0: sich mit Reformen schwer, sagte Söder der Bild am Sonntag. Nach dem CDU-Wahldebakel in Sachsen-Anhalt gab es Gerüchte, Kanzler Merz könnte ersetzt werden. Bei der Landtagswahl stürzte die CDU um fast 20 Prozentpunkte ab. Die AfD hatte die Wahl klar gewonnen. Bundesverkehrsminister Bilger will, dass die Deutsche Bahn die Familienreservierung wieder einführt. Man sei mit der Bahn dazu im Gespräch, sagte der CDU-Politiker der Funke Mediengruppe. Bis letzten Sommer konnten Familien für 10,40 Euro bis zu 5 Sitzplätze gemeinsam reservieren. Das hatte die Bahn abgeschafft. Seitdem muss für jeden Platz einzeln bezahlt werden. Tennisspielerin Jelena Rybakina hat zum ersten Mal die US Open gewonnen. Die Kasachin entthronte im Finale von New York die Belarusin Arina Sabalenka. ARD-Sportreporter Tim Brockmeier.
1: Ein großartiges Finale der zurzeit besten Tennisspielerinnen der Welt mit einer am Ende herausragend spielenden Siegerin Jelena Rybakina. Beide, auch Sabalenka, zeigten über weite Strecken des Finals mitreißendes Weltklasse-Tennis. Sabalenka zwischendrin mit leichten körperlichen Problemen überzeugte immer wieder mit ihrem Power-Tennis. Rybakina, beste Aufschlägerin auf der Tour, vor allem gegen Ende des Matches mit ihrem knallharten Service. Nach rund 2,5 Stunden stand die Niederlage der Titelverteidigerin Sabalenka fest, die anschließend wutentbrannt ihren Schläger zerhackte. Rybakina holt sich erstmals den Pokal in New York und löst zudem ihre Kontrahentin nach 99 Wochen in Folge von der Spitze der Weltrangliste ab.
0: Das Wetter in Deutschland. In der Nacht bleibt es im Süden meist klar, im Westen kann es regnen, Tiefstwerte 16 bis 7 Grad. Am Tag scheint südlich der Donau die Sonne, sonst ist es meist grau und regnerisch. Die Temperaturen erreichen maximal 18 bis 27 Grad. Am Montag bleibt es sonnig und teils auch wolkig. Bis 27 Grad, die Zeit 2.03 Uhr.
2: Und hier der Verkehrsservice in der ARD-Hitnacht. Die gute Nachricht zuerst, die Entwarnung auf der A65 Karlsruhe-Landau. Zwischen Wörterkreuz und Rohrbach ist kein Falschfahrer mehr unterwegs. A2 Oberhausen Richtung Dortmund. Die A2 ist zwischen Kreuz Oberhausen und Dreieck Bottrop wegen Bauarbeiten noch bis Montag früh gesperrt. Die A7 Ulm-Würzburg ist zwischen Wörnitz und Rothenburg ob der Tauber wegen Brückenarbeiten in beiden Richtungen bis 5 Uhr gesperrt. Die A7 Flensburg-Hamburg ist in Richtung Süden zwischen Hamburg-Schnelsen-Nord und Stellingen sowie in Richtung Norden zwischen Volkspark und Schnelsen-Nord wegen Tunnelwartungsarbeiten noch bis Montag früh gesperrt. Hier ist eine Umleitung für Sie eingerichtet. Die A23 Heide-Hamburg ist zwischen Eidelstedt und Dreieck Hamburg-Nordwest in beiden Richtungen wegen Tunnelwartungsarbeiten noch bis Montag früh etwa 5 Uhr gesperrt. Auch hier ist eine Umleitung eingerichtet. Die A40 Essen Richtung Dortmund zwischen Dreieck Bochum-West und Bochum-Zentrum ist die Autobahn wegen Bauarbeiten für 2 Wochen gesperrt. Die A42 Dortmund Richtung Kamp-Lindfort ist zwischen Bottrop-Süd und Oberhausen-Neue-Mitte wegen Bergungsarbeiten gesperrt. Die A45 Dortmund-Gießen ist zwischen Dillenburg und Herborn-West wegen Brückenbauarbeiten noch bis Montag früh 5 Uhr in beiden Richtungen gesperrt. Auch hier sind Umleitungen eingerichtet. Die A46 Düsseldorf-Wuppertal ist zwischen Düsseldorf-Bilk und Holthausen bis Montag früh in beiden Richtungen gesperrt. Die A52 Essen Richtung Düsseldorf ist zwischen Essen-Kettwig und Breitscheid wegen Brückenarbeiten bis Montag früh gesperrt. Und die A115 Berlin stadteinwärts ist in Höhe Kreuz-Zehlendorf nach einem Unfall gesperrt. Allen unterwegs eine gute und sichere Fahrt.
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2: Was für ein Hit, der Eva David 1982 gelungen ist. Ein Welthit, der ihn eine ganze Karriere lang begleitet hat, bis heute. Und zu Recht zeitlos geblieben. Sie sind weiter dabei in der ARD-Hitnacht aus dem Dresdner Funkhaus mit Heiko Rasch. Ich grüße Sie.

0: noch so ein Meilenstein. Hotel California von den Eagles hier in der ARD-Hitnacht. Vor 50 Jahren entstanden dieser Song und mit einem Grammy dekoriert. Es geht dabei um einen Reisenden, der in einem Hotel übernachtet, in dem er gastfreundlich aufgenommen wird, aber auch erkennen muss, dass die Bewohner ihrer Süchte unterliegen und dass es so schwer ist, sich davon wieder zu lösen. Ein sozialkritisches Lied, auch wenn es scheint, dass es die Sehnsüchte nach Ferne in uns weckt. Gleich bei uns, Simply Red und zuvor noch Cliff Richard. Nächste Woche kommt ja sein neues Album auf den Markt, Only Number Ones, so heißt es, die neue Platte. Und in einem Monat wird er 86, bleibt der Musik weiter treu und gehört zu den erfolgreichsten Sängern nach wie vor der Welt. Ja, ein Song aus der Mitte der 80er von Cliff Richard, She's So Beautiful.
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0: 35 Jahre her, als Mick Hucknall mit seiner Band diesen Song auf Platte brachte, konnte sich auch beidseits des Atlantiks in den Charts platzieren. Und jetzt bei uns Joris Herz über Kopf war auch seine Debütsingle, vor reichlich 10 Jahren erschienen. Und dafür gab es mehrfach Gold. Und ist bis heute sein erfolgreichster Song.
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Kurz nach 2:30, hier der aktuelle Verkehrsservice für die ARD-Hitnacht. Die A2 Oberhausen Richtung Dortmund ist zwischen Kreuz Oberhausen und Dreieck Bottrop wegen Bauarbeiten noch bis Montag früh gesperrt. Die A7 Ulm-Würzburg ist zwischen Wörnitz und Rothenburg ob der Tauber wegen Brückenbauarbeiten in beiden Richtungen noch bis etwa 5 Uhr gesperrt. Die A7 Flensburg-Hamburg ist in Richtung Süden zwischen Hamburg-Schnelsen-Nord und Stellingen sowie in Richtung Norden zwischen Volkspark und Schnelsen-Nord wegen Tunnelwartungsarbeiten noch bis Montag früh gesperrt. Eine Umleitung ist hier für Sie eingerichtet. Die A23 Heide-Hamburg ist zwischen Eidelstedt und Dreieck Hamburg-Nordwest in beiden Richtungen wegen Tunnelwartungsarbeiten bis Montag früh gesperrt. Auch hier ist eine Umleitung eingerichtet. Die A40 Essen Richtung Dortmund ist zwischen Dreieck Dortmund-West und Bochum-Zentrum wegen Bauarbeiten für 2 Wochen gesperrt. Die A42 Dortmund Richtung Kamp-Lindfort ist zwischen Bottrop-Süd und Oberhausen-Neue-Mitte wegen Bergungsarbeiten gesperrt. Die A45 Dortmund-Gießen ist zwischen Dillenburg und Herborn-West wegen Brückenbauarbeiten noch bis Montag früh 5 Uhr in beiden Richtungen gesperrt. Auch hier sind Umleitungen eingerichtet. Die A46 Düsseldorf-Wuppertal ist zwischen Düsseldorf-Bilk und Holthausen bis Montag früh in beiden Richtungen gesperrt. Die A52 Essen Richtung Düsseldorf ist zwischen Essen-Kettwig und Breitscheid wegen Brückenbauarbeiten noch bis Montag früh gesperrt. Und die A115 Berlin stadteinwärts ist in Höhe Kreuz-Zehlendorf nach einem Unfall gesperrt. Allen unterwegs eine gute und hoffentlich auch entspannte Fahrt. Jetzt mit Sting. 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

Das tut auch mal gut. Mal ein Instrumentalstück. Magic Fly von Space vor 50 Jahren auf Platte gebracht. Und jetzt habe ich Michael Patrick Kelly. Schon im Kindesalter war er Plattenmillionär, als er nämlich mit seinen Geschwistern als die Kelly Family internationale Erfolge feiern konnte. Sie füllten die größten Hallen und Arenen mit ihren Konzerten und einer der erfolgreichsten Songs der Kelly Family hat er ja auch selbst geschrieben. Der Song An Angel gab der Familie einen mächtigen Karriereschub. Und vor allem auch solistisch beweist er sein Talent, nun auch schon wieder einige Jahre. Dieses Jahr war ja auch ein besonderes Jahr für ihn. Groß war die Resonanz auf seine Arenentour, wohl die größte in seiner Sololaufbahn bisher. Und das deutete sich auch schon vor der Tournee an, denn sein 6. Studioalbum, das er im vergangenen Jahr veröffentlichte, ist sein erstes Nummer-1-Album. Und ich habe einen Song von seinem 5. Album Boats. Und darauf auch dieser Song, Beautiful Madness. Hier ist Michael Patrick Kelly.

aus der Mitte der 90er Jahre, Fußgarden mit Lemon Tree. Ja, da blieb doch keine Tanzfläche leer und der Bandsänger Peter Freudenthaler selbst hat diesen Song ja geschrieben. An einem Sonntagnachmittag, nämlich während er auf seine Freundin wartete. Und es soll nur 20 Minuten gedauert haben und schon war die Idee auf Papier gebracht. Also wenn so ein Hit rauskommt, da wartet man doch gerne etwas länger, oder? Bis zu den Nachrichten noch Hooters und zuvor ist hier noch Crowded House dran.

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1: Um 3 Uhr mit Stefan Eferts. Bundesverkehrsminister Bilger ist weiterhin gegen ein Tempolimit auf deutschen Autobahnen. Der Funke Mediengruppe sagte er, mit Blick auf den gesellschaftlichen Zusammenhalt halte er eine Geschwindigkeitsbegrenzung nicht für sinnvoll. Sie würde die Spaltung im Land verstärken, weil es viele als Einschränkung ihrer Freiheit empfänden. Auch zweifle er daran, dass durch ein Tempolimit viel CO2 eingespart würde oder dass der Verkehr sicherer werde. Zahlen des ADAC zeigen, dass überhöhte Geschwindigkeit Ursache Nummer 1 ist für tödliche Verkehrsunfälle. CSU-Chef Söder hat Spekulationen über einen möglichen Wechsel des Bundeskanzlers zurückgewiesen. Es sei egal, wer nachrücke, es kämen die gleichen Probleme mit der SPD dabei raus. Die tue sich mit Reformen schwer, sagte Söder der Bild am Sonntag. Nach dem CDU-Wahldebakel in Sachsen-Anhalt gab es Gerüchte, Kanzler Merz könnte ersetzt werden. Auf seinem Golftrip nach Irland hat US-Präsident Trump eine Wiedervereinigung der Republik Irland mit Nordirland ins Gespräch gebracht. Vor Journalisten sagte er, er wolle keine Probleme verursachen, fände ein geeintes Irland aber gut. Aus dem irischen Donnerbeck, Mareike Aden.
2: Er denke, dass es ohnehin irgendwann kommen werde. Großbritannien habe dabei natürlich auch etwas zu sagen, fügte Trump hinzu. Die irische Insel ist geteilt. Die Republik Irland ist EU-Mitglied, Nordirland gehört zum Vereinigten Königreich. Regierungschef Martin reagierte zurückhaltend auf Trumps Äußerung. Der britische Premierminister Andy Burnham betonte, ein Referendum über den Status Nordirlands stehe derzeit nicht zur Debatte. Am Samstag gingen in Dublin tausende Menschen gegen Trump und den Empfang, den die irische Führung ihm bereitet hatte, auf die Straße.
1: Tennisspielerin Jelena Rybakina hat zum ersten Mal die US Open gewonnen. Die Kasachin entthronte im Finale von New York die Belarusin Arina Sabalenka. ARD-Sportreporter Tim Brockmeier.
3: Ein großartiges Finale der zurzeit besten Tennisspielerinnen der Welt mit einer am Ende herausragend spielenden Siegerin Jelena Rybakina. Beide, auch Sabalenka, zeigten über weite Strecken des Finals mitreißendes Weltklasse-Tennis. Sabalenka zwischendrin mit leichten körperlichen Problemen, überzeugte immer wieder mit ihrem Power-Tennis. Rybakina, beste Aufschlägerin auf der Tour, vor allem gegen Ende des Matches mit ihrem knallharten Service. Nach rund 2,5 Stunden stand die Niederlage der Titelverteidigerin Sabalenka fest, die anschließend wutentbrannt ihren Schläger zerhackte. Rybakina holt sich erstmals den Pokal in New York und löst zudem ihre Kontrahentin nach 99 Wochen in Folge von der Spitze der Weltrangliste ab.
1: Das Wetter in Deutschland. In der Nacht bleibt es im Süden meist klar, im Westen kann es regnen, 16 bis 7 Grad. Tagsüber scheint südlich der Donau freundlich die Sonne, sonst viele Wolken und zeitweise Regen. Höchstwerte 18 bis 27 Grad. Die Zeit, es ist gleich 3.03 Uhr.
4: Und hier der Verkehrsservice in der ARD-Hitnacht. Die A2 Oberhausen Richtung Dortmund ist zwischen Kreuz Oberhausen und Dreieck Bottrop wegen Bauarbeiten noch bis Montag früh gesperrt. Die A4 Köln Richtung Aachen ist zwischen Merzenich und Düren nach einem Unfall gesperrt. Auch die A6 Mannheim Richtung Keilbronn ist zwischen Sinsheim Süd und Sinsheim Steinsfurt nach einem Unfall gesperrt. Die A7 Ulm-Würzburg ist zwischen Wörnitz und Rothenburg ob der Tauber wegen Brückenbauarbeiten in beiden Richtungen noch bis etwa 5 Uhr gesperrt. Die A7 Flensburg-Hamburg ist in Richtung Süden zwischen Hamburg-Schnelsen Nord und Stellingen sowie in Richtung Norden zwischen Volkspark und Schnelsen Nord wegen Tunnelwartungsarbeiten bis Montag früh gesperrt. Nutzen Sie hier bitte die eingerichteten Umleitungen. Die A23 Heide-Hamburg ist zwischen Eidelstedt und Dreieck Hamburg-Nordwest in beiden Richtungen wegen Tunnelwartungsarbeiten noch bis Montag früh 5 Uhr gesperrt. Auch hier ist eine Umleitung eingerichtet. Die A40 Essen Richtung Dortmund ist zwischen Dreieck Bochum-West und Bochum-Zentrum wegen Bauarbeiten für 2 Wochen gesperrt. Die A42 Dortmund Richtung Kamp-Lindfort ist zwischen Bottrop Süd und Oberhausen Neue Mitte wegen Bergungsarbeiten nach wie vor gesperrt. Die A45 Dortmund Gießen ist zwischen Dillenburg und Herborn West wegen Brückenbauarbeiten noch bis Montag 5 Uhr in beiden Richtungen gesperrt. Auch hier sind Umleitungen eingerichtet. Die A46 Düsseldorf-Wuppertal ist zwischen Düsseldorf-Bilk und Holthausen bis Montag früh in beiden Richtungen gesperrt. Die A52 Essen Richtung Düsseldorf ist zwischen Essen-Kettwig und Breitscheid wegen Brückenbauarbeiten bis Montag früh gesperrt. Und die A115 in Berlin stadteinwärts ist in Höhe Kreuz-Zehlendorf nach einem Unfall gesperrt. Allen unterwegs eine gute und sichere Fahrt. Kommen Sie gut an Ihr Ziel.
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4: Mit den Pointer Sisters starten wir in diese Stunde. Eine weitere hier aus dem Dresdner Funkhaus. Ich bin Heiko Rasch und hoffe, Sie haben musikalisch weiter eine angenehme Begleitung. Wahrscheinlich auch oft voller Erinnerungen an die vergangenen Jahrzehnte.

0: Garrett Gates in der ARD Hit Nachts. Eine Castingshow machte ihn auch weit über seine britischen Landesgrenzen hinaus bekannt. Er war ja bei der ersten Staffel von Pop Idol mit dabei. Da war er noch nicht mal volljährig und stellte schon die ersten Rekorde auf. Er war nämlich der jüngste männliche Sänger, der es in den britischen Singlecharts auf Platz 1 geschafft hat, noch vor seinem 18. Geburtstag. Und er hat es ja danach auch weit gebracht, bis auf die Musicalbühne hat er es geschafft. Gleich bei uns Joe Cocker, Boney M. habe ich dabei und zuvor East 17.
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A23 hier der Verkehrsservice mit einer Gefahrenmeldung. Achtung, ein Falschfahrer auf der A93 Weiden-Holledau. Zwischen Regenstauf und Kreuz Regensburg kommt Ihnen ein Falschfahrer entgegen. Fahren Sie bitte äußerst rechts und überholen Sie nicht. Auf der A93 Weiden-Holledau zwischen Regenstauf und Kreuz Regensburg ein Falschfahrer. Vorsicht bitte in beiden Richtungen.

20 Heide, Hamburg ist zwischen Eidelstedt und Dreieck Hamburg-Nordwest in beiden Richtungen wegen Tunnelwartungsarbeiten bis Montag früh 5 Uhr gesperrt. Auch hier ist eine Umleitung eingerichtet. Die A40, Essen Richtung Dortmund ist zwischen Dreieck Bochum-West und Bochum-Zentrum wegen Bauarbeiten für 2 Wochen gesperrt. Die A42 Dortmund Richtung Kamp-Lindfort ist zwischen Bottrop-Süd und Oberhausen-Neue-Mitte wegen Bergungsarbeiten gesperrt. Die A45 Dortmund-Gießen ist zwischen Dillenburg und Herborn-West wegen Brückenbauarbeiten bis Montag früh 5 Uhr in beiden Richtungen gesperrt. Auch hier sind Umleitungen eingerichtet. Die A46 Düsseldorf-Wuppertal ist zwischen Düsseldorf-Bilk und Holthausen bis Montag früh in beiden Richtungen gesperrt. Die A52 Essen Richtung Düsseldorf ist zwischen Essen-Kettwig und Breitscheid wegen Brückenbauarbeiten auch bis Montag früh gesperrt. Und die A115 in Berlin statt einwärts ist in Höhe Kreuz-Zehlendorf nach einem Unfall gesperrt. Allen unterwegs eine gute und hoffentlich auch entspannte Fahrt. Jetzt mit Cool and the Gang.

3.38 Uhr, hier der Verkehrsservice mit einer guten Nachricht, eine Entwarnung auf der A93 Weidenholledau. Zwischen Regenstauf und Kreuz Regensburg ist kein Falschfahrer mehr unterwegs. Gute Fahrt.

0: Human League mit Human hier in der ARD Hitnacht. Ein Song, der auch schon 40 Jahre auf dem Buckel hat und noch immer oft im Radio zu hören ist. Und da gehen wir an dieser Stelle noch ein bisschen weiter zurück in die Musikgeschichte mit The Byrds. Mitte der 60er Jahre, innerhalb eines Jahres gelang ihnen hiermit schon der dritte Single-Chart-Erfolg mit Turn, Turn, Turn.
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1: Um 4 Uhr mit Stefan Eferz. Für Bundesverkehrsminister Bilger ist die Unpünktlichkeit der Bahn ein Grund für die Unzufriedenheit der Bürger. Ein weiterer seien die maroden Straßen, sagte der CDU-Politiker der Funke Mediengruppe. Aus der Nachrichtenredaktion Malte Dedicek.
2: Die Probleme bei der Bahn und marode Straßen vermutet Bilger als einen Grund für die schlechten Wahlergebnisse der CDU in Sachsen-Anhalt. Auch ein mögliches Tempolimit sieht Bilger als Gefahr für den gesellschaftlichen Zusammenhalt. Dieses würde die Spaltung im Land verstärken, weil viele es als Einschränkung ihrer Freiheit empfänden. Außerdem brächte es kaum CO2-Einsparungen oder mehr Sicherheit, so Bilger. Zahlen des ADAC zeigen, dass überhöhte Geschwindigkeit Ursache Nummer 1 für tödliche Verkehrsunfälle ist.
1: Das Zugunglück mit mehr als 40 Verletzten im Nordwesten Frankreichs ist offenbar nicht auf einen Anschlag zurückzuführen. Die Staatsanwaltschaft Rouen teilte mit, dafür gäbe es keine Anhaltspunkte. Heute solle geklärt werden, wie ein Schienenteil auf die Strecke gelangen konnte. Der Regionalzug war mit rund 180 Passagieren am Freitagabend entgleist und teilweise umgekippt. Von den verletzten Personen konnten die meisten das Krankenhaus bereits wieder verlassen. Beim G20-Gipfel in den USA im Dezember wird es kein Treffen zwischen Russlands Machthaber Putin und dem ukrainischen Präsidenten Selenskyj geben. Das hat Kreml-Sprecher Peskow beim Gipfel der BRICS-Staaten in Neu-Delhi klargestellt. Selenskyj hatte den Vorschlag unterbreitet. Eine solche Begegnung könne es nur in der russischen Hauptstadt Moskau geben, so Peskow. Im Abendspiel der zweiten Fußball-Bundesliga hat St. Pauli den ersten Saisonsieg geholt. Die Hamburger gewannen gegen den VfL Wolfsburg mit 1:0. ARD-Sportreporter Michael Augustin.
3: Seit Ende Februar hatte der FC St. Pauli kein Spiel mehr gewonnen, jetzt schon, durch ein Tor von Fujita kurz vor Schluss. Ein abgefälschter Schuss nach einem Fehler von VfL-Verteidiger Adjetey. Ein verdienter Erfolg für die Hamburger bei 17:10 Torschüssen. Aber auch der VfL Wolfsburg hatte seine Möglichkeiten, die gefährlichsten durch Rehse, der einmal die Latte des Hamburger Tores traf. Die Wolfsburger fremdeln noch etwas mit dem Spielstil ihres neuen Trainers Strobel. St. Pauli ist nach dem ersten Saisonsieg erleichtert.
1: Tennisspielerin Jelena Rybakina hat zum ersten Mal die US Open gewonnen. Die Kasachin entthronte im Finale von New York die Belarusin Arina Sabalenka. Rybakina machte damit ihren dritten Grand-Slam-Erfolg nach Wimbledon 2022 und dem diesjährigen Australian Open perfekt. Das Wetter in Deutschland tagsüber südlich der Donau freundlich, sonst viele Wolken und zeitweise Regen, Höchstwerte 18 bis 27 Grad. Auch am Montag Sonne und teils dichte Wolken, im Süden anfangs Regen, es wird ein bisschen wärmer. Die Zeit, es ist 4.03 Uhr.
4: Und hier der Verkehrsservice in der ARD-Hitnacht. Die A2 Oberhausen Richtung Dortmund ist zwischen Kreuz Oberhausen und Dreieck Bottrop wegen Bauarbeiten noch bis Montag früh gesperrt. Die A7 Ulm-Würzburg ist zwischen Wörnitz und Rothenburg ob der Tauber wegen Brückenbauarbeiten in beiden Richtungen noch bis etwa 5 Uhr gesperrt. Die A7 Flensburg-Hamburg ist in Richtung Süden zwischen Hamburg-Schnelsen-Nord und Stellingen sowie in Richtung Norden zwischen Volkspark und Schnelsen-Nord wegen Tunnelwartungsarbeiten noch bis Montag früh gesperrt. Nutzen Sie hier bitte die eingerichteten Umleitungen. Die A23 Heide-Hamburg ist zwischen Eidelstedt und Dreieck Hamburg-Nordwest in beiden Richtungen wegen Tunnelwartungsarbeiten noch bis Montag ca. 5 Uhr gesperrt. Auch hier sind Umleitungen eingerichtet. Die A40 Essen Richtung Dortmund ist zwischen Dreieck Bochum-West und Bochum-Zentrum wegen Bauarbeiten für 2 Wochen gesperrt. Die A42 Dortmund Richtung Kamp-Lindfort ist zwischen Bottrop Süd und Oberhausen Neue Mitte wegen Bergungsarbeiten gesperrt. Die A45 Dortmund-Gießen ist zwischen Dillenburg und Herborn West wegen Brückenbauarbeiten noch bis Montag früh 5 Uhr in beiden Richtungen gesperrt. Auch hier sind Umleitungen eingerichtet. Die A46 Düsseldorf-Wuppertal ist zwischen Düsseldorf-Bilk und Holthausen bis Montag früh in beiden Richtungen gesperrt. Und die A52 Essen Richtung Düsseldorf ist zwischen Essen-Kettwig und Breitscheid wegen Brückenarbeiten bis Montag früh gesperrt. Allen unterwegs eine gute und sichere Fahrt. Kommen Sie gut an Ihr Ziel.
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4: Wie wäre es denn mit den Rolling Stones, mit Billy Joel, Katie Melua oder auch Dan Harrow? Alles zu hören in dieser Stunde. Es heißt ja auch die ARD-Hitnacht. Schön, dass Sie dabei sind. Viele Grüße hier aus Dresden. Ich bin Heiko Rasch. Und das sind doch längst schon wieder die ersten Frühaufsteher auf den Beinen. Schönen guten Morgen und wir starten die Stunde mit Cher.

0: The Lion Sleeps Tonight. Ja, eine lange Geschichte. Und die Ursprünge gehen ja bis in die 30er Jahre zurück von diesem Song. Eine Idee von einem südafrikanischen Musiker, von Salomon Linda, der die Verfolgung von Löwen, die Rinderherden angegriffen hatten, miterlebt hat. Mindestens 150 Coverversionen sind ja daraus entstanden. Und gerade gehört von Tight Fit ist eine davon, aus dem Jahr 1982. Und dann in den 90er Jahren brachte ja auch Walt Disney mit der Filmproduktion König der Löwen diesen Song in die Kinos und in die Charts. Und jetzt habe ich Alice See.
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0: Tony Giles hier in der ARD-Hitnacht. In Amerika aufgewachsen. Ihre Eltern wechselten ja mehrfach das Bundesland und erzogen ihre Tochter auch streng religiös. Dazu gehörte damals, dass sie weder Popmusik hören durfte und auch Kinobesuche waren für sie tabu. Und na klar, wuchs dadurch erst recht die Neugier und irgendwie schaffte sie es dann doch, ein Pink Floyd-Konzert zu besuchen. Und danach hatte sie nur noch einen Wunsch. Musikerin zu werden. Schon mit 15 riss sie dann aus dem Elternhaus aus und verfolgte ihren Traum, was aber auch allerhand Geduld von ihr abverlangte, denn schließlich gelang ihr erst Mitte der 80er Jahre dann ein Plattenvertrag. Da war sie bereits 28 Jahre. Aber der Erfolg gab ihr schließlich recht. Bis zu den aktuellen Verkehrsinfos gleich noch Billy Joel und zuvor der Rolling Stones.
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4:30 Uhr, schönen guten Morgen. Hier der aktuelle Verkehrsservice in der ARD-Hitnacht. Die A2 Oberhausen Richtung Dortmund ist zwischen Kreuz Oberhausen und Dreieck Bottrop wegen Bauarbeiten noch bis Montag früh gesperrt. Die A7 Ulm-Würzburg ist zwischen Wörnitz und Rothenburg ob der Tauber wegen Brückenbauarbeiten in beiden Richtungen noch bis etwa 5 Uhr gesperrt. Die A7 Flensburg-Hamburg ist in Richtung Süden zwischen Hamburg-Schnelsen-Nord und Stellingen sowie in Richtung Norden zwischen Volkspark und Schnelsen-Nord wegen Tunnelwartungsarbeiten noch bis Montag früh gesperrt. Nutzen Sie bitte die eingerichteten Umleitungen. Die A23 Heide-Hamburg ist zwischen Eidelstedt und Dreieck Hamburg-Nordwest in beiden Richtungen wegen Tunnelwartungsarbeiten bis Montag früh etwa 5 Uhr gesperrt. Auch hier sind Umleitungen eingerichtet. Die A40 Essen Richtung Dortmund ist zwischen Dreieck Bochum West und Bochum Zentrum wegen Bauarbeiten für 2 Wochen gesperrt. Die A42 Dortmund Richtung Kamp-Lindfort ist zwischen Bottrop Süd und Oberhausen Neue Mitte wegen Bergungsarbeiten gesperrt. Die A45 Dortmund Gießen ist zwischen Dillenburg und Herborn West wegen Brückenbauarbeiten bis Montag früh 5 Uhr in beiden Richtungen gesperrt. Auch hier sind Umleitungen für Sie eingerichtet. Die A46 Düsseldorf-Wuppertal ist zwischen Düsseldorf-Bilk und Holthausen bis Montag früh in beiden Richtungen gesperrt. Und die A52 Essen Richtung Düsseldorf ist zwischen Essen-Kettwig und Breitscheid wegen Brückenbauarbeiten bis Montag früh gesperrt. Allen unterwegs eine gute Fahrt. Kommen Sie entspannt an Ihr Ziel. 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

0: Dan Harrow hier in der ARD Hitnachts. Ein Musikprojekt aus Italien, damals in der Italo-Disco-Zeit, Don't Break My Heart, der Hit von 1987. Dahinter steht ja der italienische Musiker Stefano Santri. Und er konnte damit auch seinen größten Hit landen. Und jetzt bei uns Katie Melua in Peking. Brachte ihr und ihre Manager ein Besuch in Peking, brachte ihr die Idee zu diesem Hit 9 Million Bicycles, 9 Millionen Fahrräder. Und das war sie in England nicht gewohnt. Und umso beeindruckender in dieser über 10 Millionen Stadt Peking. Einer ihrer großen Hits, vor 20 Jahren entstanden, 9 Million Bicycles, Katie Melua.
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2: 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Eine Stunde ARD-Hitnacht liegt noch vor uns. Bis zu den Nachrichten erstmal Musik von Status Quo und zuvor Mr. Big.

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1: Um 5 Uhr mit Stefan Eferts. Für Bundesverkehrsminister Bilger ist die Unpünktlichkeit der Bahn ein Grund für die Unzufriedenheit der Bürger. Ein weiterer seien die maroden Straßen, sagte der CDU-Politiker der Funke Mediengruppe. Aus der Nachrichtenredaktion Malte Dedecek.
2: Die Probleme bei der Bahn und marode Straßen vermutet Bilger als einen Grund für die schlechten Wahlergebnisse der CDU in Sachsen-Anhalt. Auch ein mögliches Tempolimit sieht Bilger als Gefahr für den gesellschaftlichen Zusammenhalt. Dieses würde die Spaltung im Land verstärken, weil viele es als Einschränkung ihrer Freiheit empfänden. Außerdem brächte es kaum CO2-Einsparungen oder mehr Sicherheit, so Bilger. Zahlen des ADAC zeigen, dass überhöhte Geschwindigkeit Ursache Nummer 1 für tödliche Verkehrsunfälle ist.
1: CSU-Chef Söder hat Spekulationen über einen möglichen Wechsel des Bundeskanzlers zurückgewiesen. Es sei egal, wer nachrücke, es kämen die gleichen Probleme mit der SPD dabei raus. Die tue sich mit Reformen schwer, sagte Söder der Bild am Sonntag. Nach dem CDU-Wahldebakel in Sachsen-Anhalt gab es Gerüchte, Kanzler Merz könnte ersetzt werden. Bei der Landtagswahl stürzte die CDU um fast 20 Prozentpunkte ab. Die AfD hatte mit knapp 44% mit Abstand die meisten Stimmen bekommen. Tennisspielerin Jelena Rybakina hat zum ersten Mal die US Open gewonnen. Die Kasachin besiegte im Finale von New York die Belarusin und Vorjahressiegerin Arina Sabalenka. ARD-Sportreporter Tim Brockmeier.
3: Ein großartiges Finale der zurzeit besten Tennisspielerin in der Welt mit einer am Ende herausragend spielenden Siegerin Jelena Rybakina. Beide, auch Sabalenka, zeigten über weite Strecken des Finals mitreißendes Weltklasse-Tennis. Sabalenka zwischendrin mit leichten körperlichen Problemen, überzeugte immer wieder mit ihrem Power-Tennis. Rybakina, beste Aufschlägerin auf der Tour, vor allem gegen Ende des Matches mit ihrem knallharten Service. Nach rund 2,5 Stunden stand die Niederlage der Titelverteidigerin Sabalenka fest, die anschließend wutentbrannt ihren Schläger zerhackte. Rybakina holt sich erstmals den Pokal in New York und löst zudem ihre Kontrahentin nach 99 Wochen in Folge von der Spitze der Weltrangliste ab.
1: Im Abendspiel der Fußball-Bundesliga haben sich Köln und Bremen 1:1 getrennt. Neuer Tabellenführer ist der SC Freiburg. Die Mannschaft von Trainer Julian Schuster gewann am Nachmittag mit 5:0 gegen Mönchengladbach. Die weiteren Ergebnisse: Hoffenheim-Stuttgart 2:1, Mainz-Frankfurt 1:3, Dortmund-Paderborn 3:0 und Augsburg-Leverkusen 2:2. Das waren die Nachrichten. Das Wetter in Deutschland: südlich der Donau freundlich, im Norden und Nordosten teils wolkig, teils sonnig. Ansonsten von Westen über die Mitte ostwärts ausgreifend schauerartiger Regen. Höchstwerte 18 bis 27 Grad. Am Montag teils Sonne, teils dichte Wolken, im Südosten anfangs Regen. 18 bis 26 Grad. Die Zeit 5.03 Uhr.
4: Und hier der Verkehrsservice in der ARD-Hitnacht. Die A2 Oberhausen Richtung Dortmund ist zwischen Kreuz Oberhausen und Dreieck Bottrop wegen Bauarbeiten noch bis Montag früh gesperrt. Die A7 Flensburg-Hamburg ist in Richtung Süden zwischen Hamburg-Schnelsen-Nord und Stellingen sowie in Richtung Norden zwischen Volkspark und Schnelsen-Nord wegen Tunnelwartungsarbeiten bis Montag früh gesperrt. Nutzen Sie bitte die eingerichteten Umleitungen. Die A23 Heide-Hamburg ist zwischen Eidelstedt und Dreieck Hamburg-Nordwest in beiden Richtungen wegen Tunnelwartungsarbeiten bis Montag früh etwa 5 Uhr gesperrt. Auch hier ist eine Umleitung eingerichtet. Die A40 Essen Richtung Dortmund ist zwischen Dreieck Bochum-West und Bochum-Zentrum wegen Bauarbeiten für 2 Wochen gesperrt. Die A42 Dortmund Richtung Kamp-Lindfort ist zwischen Bortrum-Süd und Oberhausen Neue Mitte wegen Bergungsarbeiten gesperrt. Die A45 Dortmund-Gießen ist zwischen Dillenburg und Herborn West wegen Brückenbauarbeiten bis Montag früh in beiden Richtungen gesperrt. Auch hier sind Umleitungen eingerichtet. Die A46 Düsseldorf-Wuppertal ist zwischen Düsseldorf-Bilk und Holthausen bis Montag früh in beiden Richtungen gesperrt. Und die A52 Essen Richtung Düsseldorf ist zwischen Essen-Kettwig und Breitscheid wegen Brückenbauarbeiten bis Montag früh gesperrt. Allen unterwegs eine gute und sichere Fahrt. Kommen Sie gut an Ihr Ziel.
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4: Und wir starten mit Filmmusik aus Dirty Dancing. Da wurde ja auch das gesamte Soundtrack-Album zum Verkaufsschlager. Willkommen hier in der ARD-Hitnacht mit Heiko Rasch im Dresdner MDR-Studio. Ich grüße Sie, schönen guten Morgen.

5:11 Uhr. Schönen guten Morgen. Hier der Verkehrsservice mit einer aktuellen Meldung betrifft die A6 Nürnberg Richtung Heilbronn. Die A6 ist zwischen Schwabach West und Neuendettelsau nach einem Unfall gesperrt. Nutzen Sie hier bitte die Umleitung über die U60.

0: Barry Manilow hier in der ARD-Hitnacht mit seinem ersten Millionen-Hit Mandy aus der Mitte der 70er Jahre. Und jetzt habe ich die Beatles. Ende August 66, also vor 60 Jahren ziemlich genau, hatten die Beatles ihren letzten öffentlichen Auftritt, ihr letztes Konzert. Das war im Candlestick Park Stadion in San Francisco. Und danach trat die Band dann nie mehr live auf und konzentrierte sich dann eher auf Studioaufnahmen. Und dabei konnten sie weit mehr experimentieren und konnten andererseits dann diese aufwendig produzierten Songs auch nicht mehr live auf der Bühne spielen. Und es dauerte ja dann auch nur noch reichlich 3 Jahre, bis sie offiziell das Ende der Band besiegelten. Here Comes the Sun, diesen Song vom Ende der 60er Jahre habe ich dabei. Das Stück wurde übrigens von George Harrison geschrieben und auch gesungen. Hier sind sie, die Beatles.
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0: 5:16 Uhr. Schönen guten Morgen.

5.30 Uhr, schönen guten Morgen, hier der aktuelle Verkehrsservice in der ARD-Nacht. Die A2 Oberhausen Richtung Dortmund ist zwischen Kreuz Oberhausen und Dreieck Bottrop wegen Bauarbeiten noch bis Montag früh gesperrt. Die A6 Nürnberg Richtung Heilbronn ist zwischen Schwabach West und Neuendettelsau nach einem Unfall gesperrt. Nutzen Sie bitte die Umleitung über die U60. Die A7 Flensburg-Hamburg ist in Richtung Süden zwischen Hamburg-Schnelsen-Nord und Stellingen sowie in Richtung Norden zwischen Volkspark und Schnelsen-Nord wegen Tunnelwartungsarbeiten noch bis Montag früh gesperrt. Auch hier ist eine Umleitung für Sie eingerichtet. Die A23 Heide-Hamburg ist zwischen Eidelstedt und Dreieck Hamburg-Nordwest in beiden Richtungen wegen Tunnelwartungsarbeiten bis Montag früh 5 Uhr gesperrt. Die A40 Essen Richtung Dortmund ist zwischen Dreieck Bochum-West und Bochum-Zentrum wegen Bauarbeiten für 2 Wochen gesperrt. Die A42 Dortmund Richtung Kamp-Lindfort ist zwischen Bottrop-Süd und Oberhausen-Neue Mitte wegen Bergungsarbeiten gesperrt. Die A45 Dortmund-Gießen ist zwischen Dillenburg und Herborn-West wegen Brückenbauarbeiten bis Montag früh 5 Uhr in beiden Richtungen gesperrt. Auch hier sind Umleitungen eingerichtet. Die A46 Düsseldorf-Wuppertal ist zwischen Düsseldorf-Bilk und Holthausen bis Montag früh in beiden Richtungen gesperrt. Und die A52 Essen Richtung Düsseldorf ist zwischen Essen-Kettwig und Breitscheid wegen Brückenbauarbeiten bis Montag früh gesperrt. Allen unterwegs eine gute und hoffentlich auch entspannte Fahrt. 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

die Rainbirds hier in der ARD-Hitnacht. 5.40 Uhr, schönen guten Morgen. In den 70er Jahren kam eine Band aus Schweden groß raus. Björn, Benny, Agneta und Frida. Und da wissen Sie längst, um wen es geht. Ja, ihre Karriere verdient ja nun wirklich jede Menge Superlative. Die Gruppe ABBA aus Schweden. Und schon in ihrer aktiven Zeit in den 70er und 80er Jahren brachten sie ja die meisten ihrer zeitlosen Hits heraus. In den 80er Jahren zogen sie sich ja dann immer mehr zurück und so richtig deutlich wurde ihr Erfolg dann vor allem mit ihrem Greatest Hits Album ABBA Gold. Das kam 1992 heraus und mit so viel Erfolg haben sie damals wahrscheinlich auch nicht gerechnet. Das Album belegte in 12 Ländern Platz 1 und es ist mit 31 Millionen Exemplaren das meistverkaufte Album der Gruppe überhaupt. Hier ist ABBA.

Take That hier in der ARD Nacht, gleich 10 vor 6, 5.50 Uhr. Schönen guten Morgen. Und damit gehen wir in die letzte Runde dieser ARD-Hitnacht. Gleich starten ja die Frühprogramme. Und ab heute Abend begleiten die Kollegen in Magdeburg wieder durch die nächsten Nächte. Danke fürs Dabeisein, danke für die vielen Mails und kommen Sie doch entspannt durch diesen Sonntag.

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1: Um 6 Uhr mit Klaus Reginek. Der Verkehrsminister hält Verkehrsprobleme für demokratiegefährdend. Die kasachische Tennisspielerin Jelena Rybakina gewinnt die US Open. Das Wetter, von Westen her zieht Regen auf, nur in Südbaden noch bis zum Abend trocken und bis zu 27 Grad. Für Bundesverkehrsminister Bilger ist die Unpünktlichkeit der Bahn ein Grund für die Unzufriedenheit der Bürger. Ein weiterer Grund seien die maroden Straßen, sagte der CDU-Politiker der Funke Mediengruppe. Aus der Nachrichtenredaktion dazu Malte Dedicek.
2: Die Probleme bei der Bahn und marode Straßen vermutet Bilger als einen Grund für die schlechten Wahlergebnisse der CDU in Sachsen-Anhalt. Auch ein mögliches Tempolimit sieht Bilger als Gefahr für den gesellschaftlichen Zusammenhalt. Dieses würde die Spaltung im Land verstärken, weil viele es als Einschränkung ihrer Freiheit empfänden. Außerdem brächte es kaum CO2-Einsparungen oder mehr Sicherheit, so Bilger. Zahlen des ADAC zeigen, dass überhöhte Geschwindigkeit Ursache Nummer 1 für tödliche Verkehrsunfälle ist.
1: CSU-Chef Söder hat Spekulationen über einen möglichen Wechsel des Bundeskanzlers zurückgewiesen. Egal wer nachrücke, habe die gleichen Probleme mit der SPD, sagte Söder der Bild am Sonntag. Und die Sozialdemokraten täten sich mit Reformen schwer. Nach dem schlechten Abschneiden der CDU in Sachsen-Anhalt war Kanzler Merz weiter unter Druck geraten. Die dänische Regisseurin Mai El-Tuchy ist bei den Filmfestspielen in Venedig für ihren Film Woman Unknown mit dem Goldenen Löwen ausgezeichnet worden. Das hat die Jury am Abend bekannt gegeben. Das Drama spielt kurz nach dem Zweiten Weltkrieg in Dänemark. Eine junge Frau will ihren Arbeitgeber heiraten, muss dafür aber ihre Affäre mit einem deutschen Soldaten während des Krieges verschweigen. Tennisspielerin Jelena Rybakina hat zum ersten Mal die US Open gewonnen. Die Kasachin besiegte im Finale von New York die Vorjahressiegerin Arina Sabalenka aus Belarus. ARD-Sportreporter Tim Brockmeier.
3: Ein großartiges Finale der zurzeit besten Tennisspielerin in der Welt mit einer am Ende herausragend spielenden Siegerin Jelena Rybakina. Beide, auch Sabalenka, zeigten über weite Strecken des Finals mitreißendes Weltklasse-Tennis. Sabalenka zwischendrin mit leichten körperlichen Problemen, überzeugte immer wieder mit ihrem Power-Tennis. Rybakina, beste Aufschlägerin auf der Tour, vor allem gegen Ende des Matches mit ihrem knallharten Service. Nach rund 2,5 Stunden stand die Niederlage der Titelverteidigerin Sabalenka fest, die anschließend wutentbrannt ihren Schläger zerhackte. Rybakina holt sich erstmals den Pokal in New York und löst zudem ihre Kontrahentin nach 99 Wochen in Folge von der Spitze der Weltrangliste ab.
1: Im Abendspiel der Fußball-Bundesliga haben sich Köln und Bremen 1:1 getrennt und auch in der zweiten Liga wurde gespielt. St. Pauli besiegte Wolfsburg mit 1:0. Die Zeit 6:03 Uhr.
4: Der SWR1 Verkehrsservice ist sehr entspannt. Ich habe keine Meldungen. Falls es doch mal welche gibt, alle Verkehrsinfos jederzeit auf swr1.de und in der SWR1 App. Das Wetter sieht so aus. Der Regen aus Rheinland-Pfalz breitet sich jetzt immer mehr in den Norden und Nordosten Baden-Württembergs aus. In Südbaden bleibt es lange trocken und zeitweise scheint da auch die Sonne. Zum Abend wird es dann aber auch hier nass. Wir bekommen maximal 18 Grad, zum Beispiel in Gerolstein, und bis 27 Grad in Rheinfelden. Morgen Vormittag Wolken und Nebel, später oft Sonne, bis 27 Grad. Auch am Dienstag nach lokalem Nebel spätsommerlich.
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4: Mit Christian Rönspieß. Ja, der Sommer geht zu Ende und auch die spätesten Sommerferien, nämlich in Bayern und in Baden-Württemberg. Also frisch motiviert zurück in die Schule und in den Alltag oder vielleicht doch nicht. Wir kümmern uns heute unter anderem um Motivation, wie sie entsteht und wie man sich vielleicht auch selbst motivieren kann. Guten Morgen,

SWR1 Verkehrsservice, Vorsicht auf der A3 Frankfurt Richtung Köln zwischen Limburg Nord und Diez. Da liegt ein totes Wildschwein auf der rechten Spur. Und auch aufpassen auf der B43 Frankfurt Flughafen Richtung Offenbach zwischen Frankfurt Flughafen und der A5 Frankfurt Flughafen Nord. Da steht ein unbeleuchtetes Fahrzeug auf der rechten Spur.

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1: Unser Sonntagsthema. Das war's jetzt endgültig mit den Sommerferien für dieses Jahr. Baden-Württemberg und Bayern sind traditionell die spätesten, aber auch da geht morgen die Schule wieder los. Das heißt, auch der späteste Familienurlaub ist jetzt rum. Und weil es bei uns heute immer wieder um Motivation geht, hat SWR1-Reporter Dennis Bechtold Menschen in Stuttgart gefragt, wie sie sich nach dem Urlaub, nach den Ferien motivieren. Für die Schule, für die Arbeit, für den Alltag.
2: Mich, meine Freundin wiederzusehen, vor allem jetzt auch in der Schule. Und das ist meine Motivation.
3: Ich bin Rentner.
4: Aber haben Sie da vielleicht auch einfach mal Tipps? Wie haben Sie es denn früher angegangen, immer wenn Sie so haben?
3: Ja, ich habe Mitte in der Woche angefangen. Immer auf dem Donnerstag und Freitag, dann war die Woche nicht so lang. Dann ist das Wochenende ganz schnell wieder nahe gewesen.
5: Das geht ganz automatisch dann, der Alltag. Und auch in der Urlaubsphase ist das ganz normal, dass man wieder in den Alltag muss. Und das ist auch gut wieder so. Und jetzt das Wetter, das macht es auch wieder leicht. Wenn es jetzt so schlechter Wetter ist.
6: Schwierige Frage, ja. Einfach gange. Mehr geht nicht.
4: Einfach nicht nachdenken, einfach.
6: Einfach gehen, einfach durch. Ja.
7: Ich sag mal, der erste Arbeitstag ist der letzte Urlaubstag.
8: Also ich glaube, wir freuen uns schon auf unsere Freunde. Und es ist auch Lehrerwechsel jetzt wieder. Das wird, glaube ich, auch nochmal spannend. Aber an sich, ein bisschen Freude ist schon, aber natürlich Ferien sind viel zu kurz.
9: Wieder so die neue Herausforderung, die so kommt. Und gutes Essen.
4: Das hilft Ihnen quasi beim Vorbereiten, gutes Essen.
9: Ja, ich finde es schon was Schönes, wenn man sich was Leckeres kocht und dann sich darauf freuen kann nach Feierabend.
10: Relativ einfach gewesen. Ich war selbstständig und die Auftragsbücher waren eigentlich immer gut gefüllt. Die 14 Tage oder 10 Tage Urlaub, die waren immer wunderschön mit der Familie. Aber danach ging das auch vom Kopf her relativ einfach umzuschalten. Ist allerdings auch, wenn man selbstständig ist und alles selber stemmen muss, Mitarbeiter zahlen und soziale Verantwortung hat, denke ich auch die richtige Einstellung.
11: Also ich war gerade 3 Wochen in Urlaub gewesen und mein Job macht mir Spaß. Und man muss mich nicht motivieren lassen. Komm von ganz alleine.
1: Das ist natürlich die beste Variante, wenn die Motivation von alleine kommt. So ist es aber nicht immer. Wie das mit der Motivation genau funktioniert, für die Schule, aber auch ganz generell, das erfahren wir später von Experten. Wie ist es bei euch? Wie motiviert ihr euch? Oder was motiviert euch für den Start nach dem Urlaub? Schickt eine Nachricht ins Studio über WhatsApp oder die SWR1-App oder auch per Mail ins Studio auf swr1.de. Das darf auch gerne eine Sprachnachricht sein.
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0: Besser ein Sonntagmorgen. Die Stadt Konstanz hofft auf einen neuen Tourismusmagneten. Gestern wurde das neue 360-Grad-Panorama des Fotokünstlers Yadigar Azizi eröffnet. Das 30 Meter hohe Panorama ist in einem neu gebauten Rundgebäude und inszeniert die Bildwelten des Konstanzer Konzils. Das Ganze ist aus tausenden Einzelfotos und digitalen Rekonstruktionen zusammengesetzt und zeigt die Konstanzer Altstadt des Mittelalters. Yadigar Azizi erklärt sein Kunstwerk so.
1: Sie sehen die Stadt, wie sie vor 500, 600 Jahren ausgesehen hat. Man begreift die Stadt auf einmal anders. Dass man das Konzil auf einmal spürt. Es geht um einen Gesamteindruck, der diese Stadt in einer Zeit beschreibt, die für uns alle sehr, sehr wichtig war. Die Menschen kommen rein und sie sind der Regisseur ihres eigenen Sehens. Wir haben Hilfen, wir haben Tafeln, wo alles drin ist. Vielleicht auch ein Audioguide kommt dazu. Aber ich glaube, und das ist meine Erfahrung, die Menschen erobern sich das Bild mit Zeit und mit Langsamkeit.
0: Das Konstanzer Konzil als 360-Grad-Panoramabild. Seit gestern kann man sich das anschauen. Mehr Infos gibt's unter panorama-konstanz.de.

0: Um 6:30 schauen wir auf die Straßen. Eine Meldung gibt's aktuell. Vorsicht auf der A3 Frankfurt Richtung Köln zwischen Limburg Nord und Dietz. Ein totes Wildschwein liegt da auf der rechten Spur. Das war's. Gute Fahrt für alle unterwegs.
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0: Mit Christian Rönspieß. Schönen guten Morgen. Wenn man nicht motiviert ist, kommt man oft nicht so richtig vorwärts. Welche Rolle Motivation beim Musikmachen spielt, hören wir gleich.

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2: Das ist heute Motivation. Für Musiker ist die super wichtig, weil sie regelmäßig üben müssen, um besser zu werden und dann vielleicht auch richtig erfolgreich zu sein. An dieser Hürde scheitern aber viele, auch weil es immer wieder Phasen gibt, in denen scheinbar nichts vorwärts geht. SWR1-Reporter Konstantin Plecking hat einen angehenden Musiklehrer aus Koblenz getroffen und ihn gefragt, was er macht, um sich regelmäßig für seine Instrumente zu motivieren.
3: Der 28-jährige Jan Wilhelmi übt sein Hauptinstrument, die Trompete.
4: An einem gewissen Punkt geht es dann wirklich sehr, sehr viel um Technik, wie man dann beispielsweise die Doppelzunge, Triolenzunge, das ist dann wirklich harte Arbeit, für mich auf jeden Fall, sich das drauf zu schaffen.
3: Oder man muss gleichzeitig atmen und spielen können. Zirkularatmung nennt das der Trompeter.
4: Man sammelt sozusagen die Luft im Mund und presst die Luft nur mit den Backen wieder raus und kann dann aber währenddessen durch die Nase wieder einatmen.
3: Das erfordert viel Training.
4: Der eigene Anspruch ist dann natürlich der absolute Endgegner. Wenn ich dann irgendwann da wirklich an meine Grenzen gerate und einfach nicht mehr üben will, sondern einfach irgendwas spielen will, dann ist es ganz angenehm, einfach mal auf ein anderes Instrument zu gehen.
3: Und weil das in der Vergangenheit häufiger vorgekommen ist, stehen in seinem Probenzimmer Flügelhorn, Saxophon, Klarinette, Querflöte und ganz neu die Oboe.
4: Das ist richtig hart. Also da ist es auch im Moment schwer dran zu bleiben, weil man weiß quasi schon, wohin es gehen könnte, weil man jetzt musikalisch auch schon ein bisschen erfahrener ist und hört sich dann selbst spielen und hört auch, dass

0: das noch nicht so ist, wie man es gerne hätte.
1: Für ihn sind die vielen anderen Instrumente auch Prokrastination. Aber die helfe ihm auch, sich später wieder auf das Wesentliche zu konzentrieren. Wenn das dann klappt...
0: Das ist himmlisch.
1: Aber dahin kommt man trotzdem nur durch kontinuierliche Arbeit.
0: Es ist auch manchmal so, dass man extrem lange an einem Punkt festhängt und macht dann auf einmal in kürzester Zeit richtig große Sprünge.
1: Und weil er sich genau mit diesem Thema auch als Teil seiner Bachelorarbeit befasst hat, weiß er...
0: Auf jeden Fall kleinere Ziele stecken. Wenn ich mir vornehme, direkt das komplette Stück mir drauf zu schaffen, dann werde ich relativ schnell an meine Grenzen kommen und das an einem Tag in einer Übesession nicht schaffen. Wenn ich mir allerdings nur eine kleine Passage vornehme, dann habe ich immer wieder kleine Erfolgserlebnisse. Und beim nächsten Mal nehme ich mir den nächsten Abschnitt vor.
2: Kleine Schritte und kleine Erfolgserlebnisse. Dazu werden wir später auch noch einiges hören.

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2: Motivation. Woher kommt sie? Wie können wir sie wecken? Was macht sie mit uns? Oliver Schultheis ist Professor für Psychologie an der Universität Erlangen mit Schwerpunkt Motivation. Auf die Frage, welche Rolle Motivation für die seelische Gesundheit spielt, sagt er:
3: Eine riesengroße, weil Motivation natürlich zum einen eine wichtige Quelle ist von seelischer Gesundheit. Allein schon, dass wir Dinge tun können, die uns Freude machen, bei denen wir mit Begeisterung dabei sind, auch wenn sie vielleicht nicht gleich von Anfang an zum Erfolg führen und wir nicht sozusagen gleich den Kick dieser Belohnung am Ende haben. Allein schon das freudige Tun einer Sache, die wir in der Vergangenheit gelernt haben, mit solchen Befriedigungen zu assoziieren, ist absolut wichtig, geht auch gegen alle depressiven Strebungen in einem, ja, das pustet es förmlich weg. Also Motivation kann damit sowohl Quelle von Wohlbefinden und psychischer Gesundheit sein, wenn sie richtig sozusagen kultiviert wird, wenn wir sie richtig zu nutzen wissen. Und da, wo wir übers Ziel hinausschießen, wo wir Abkürzungen nehmen, wo wir zu viel des Guten machen, kann sie auch zu eingeschränkter seelischer Gesundheit beitragen.
2: Man kann es also mit der Motivation auch übertreiben. Später erklärt uns Professor Schultheis ausführlich, was auf der Gefühlsebene passiert, wenn wir motiviert sind und wie wir das beeinflussen können.
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2: Und wir haben eine neue Gefahrenstelle im SWR 1 Verkehrsservice. Vorsicht auf der B31 Friedrichshafen Richtung Lindau. Zwischen B467 Kressbronn und dem Tunnel Diepolsberg eine ungesicherte Unfallstelle.

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1: Mit Cornelia Michels-Zepp. Guten Morgen. Mein Enkel blickt nachdenklich vor sich hin. Weißt du was? Fragt er plötzlich. Wenn man stirbt, und jetzt klingt seine Stimme sehr gewichtig, wenn man stirbt, kommt nur der Po in den Himmel. Wirklich? Wie kommst du denn darauf? Wir waren mit der Kita im Museum und da habe ich ein Skelett gesehen und das hatte keinen Po mehr. So viel zu viel gerühmten Augenhöhe. Sonst wäre ihm vermutlich aufgefallen, dass auch die Schultermuskulatur gefehlt hat, das Gesicht und was man sonst noch auf den Rippen hat. Wenn er allerdings recht hätte und der Himmel wird tatsächlich nur von Hinterteilen bevölkert, dann hätte ich wirklich wenig Lust, dort zu landen. Aber ich glaube, so funktioniert das nicht mit dem Himmel. Da finde ich es viel überzeugender, wie der Apostel Paulus es beschreibt. Unser irdischer Körper stirbt mit allem drum und dran, auch der Po, und dann erhalten wir einen neuen Leib. Aber nicht aus Materie, sondern aus Geist. Komplett schwerelos also. Und das sind nun wirklich himmlische Aussichten. Für meine Begriffe jedenfalls. Zu meinem Enkel habe ich gesagt, ich glaube ja, alles, was wir an unserem Körper anfassen können, stirbt. Nur unsere Gedanken und alles, was wir fühlen, das lebt weiter. Aber ihm hat seine eigene Vorstellung besser gefallen. Kinder beschäftigen sich eben auf ihre ganz eigene Weise mit dem Tod. Sie begegnen ihm ja auch schon auf Schritt und Tritt. Hier eine tote Hummel, da eine tote Fliege, dort ein paar tote Käfer. Und was Kinder intuitiv begreifen, es kommt keine Angst auf, wenn man ganz natürlich darüber spricht. Und so widersprüchlich es auch klingen mag, im Tod liegt sehr viel Lebendigkeit. Er macht das Leben wertvoll und er stimuliert die Fantasie, wie bei meinem Enkel. Cornelia Michels-Zepp, Bad Kreuznach, Evangelische Kirche.
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2: Um 7 Uhr mit Klaus Regineck. Die ChatGPT-Firma OpenAI verschiebt ihren Börsengang. Der Goldene Löwe bei den Filmfestspielen in Venedig geht an eine dänische Regisseurin. Das Wetter: von Westen her zieht Regen auf, nur in Südbaden noch bis zum Abend trocken und bis zu 27 Grad. Der ChatGPT-Entwickler OpenAI verschiebt wegen der aktuellen Sicherheitsbedenken bei künstlicher Intelligenz seinen Börsengang. Auch andere KI-Firmen in den USA wollen bei ihren Entwicklungen stärker auf die Bremse treten. Aus San Francisco dazu Gabi Biesinger.
3: OpenAI-Chef Sam Altman erklärte, angesichts der aktuellen Vorfälle und Sicherheitsbedenken bei künstlicher Intelligenz wäre der Zeitpunkt für einen Börsengang schlecht. In diesem Jahr werde der Konzern den Schritt an die Börse nicht gehen. Der seit langem vorbereitete Börsengang des wohl bekanntesten KI-Unternehmens war in der Branche als Riesen-Event erwartet worden und dürfte dem Konzern nicht nur Dutzende Milliarden Dollar einbringen, sondern auch eine sehr hohe Bewertung. Altman erklärte in einem Interview mit dem Magazin Fortune, sein Unternehmen verspüre keinen Zeitdruck.
2: Bundesverkehrsminister Bilger ist weiterhin gegen ein Tempolimit auf deutschen Autobahnen. Der Funke Mediengruppe sagte der CDU-Politiker, er halte eine Geschwindigkeitsbegrenzung für nicht sinnvoll. Sie würde die Spaltung im Land verstärken, weil viele sie als Einschränkung ihrer Freiheit empfänden. Auch zweifle er daran, dass durch ein Tempolimit viel CO2 eingespart würde oder dass der Verkehr sicherer werde. Zahlen des ADAC zeigten, dass überhöhte Geschwindigkeit Ursache Nummer 1 für tödliche Verkehrsunfälle sei, so Bilger. Der Chef des Beiersdorf-Konzerns, Warner Rie, warnt vor Wettbewerbsnachteilen seiner Branche in Europa. Der deutschen Presseagentur sagte er, die Kosmetikindustrie wolle nicht die zweite Autoindustrie werden. In Europa gäbe es zu viele Vorschriften und Regelungen. Konkurrenten aus den USA, China und Korea seien weniger eingeschränkt. Gleichzeitig klagte Warner Rie über die neue EU-Abwasserrichtlinie. Die dänische Regisseurin Mai Al-Tughei ist bei den Filmfestspielen in Venedig für ihr Drama Woman Unknown mit dem Goldenen Löwen ausgezeichnet worden. Das hat die Jury am Abend bekannt gegeben. Aus Rom dazu Lisa Weiß.
4: Die dänisch-ägyptische Filmemacherin Mai El-Tughi erzählt in Woman Unknown die Geschichte einer Frau, die einer jungen Hausangestellten nach dem Zweiten Weltkrieg in Dänemark. Sie könnte ihren Arbeitgeber heiraten, den sozialen Aufstieg schaffen, wenn da nicht ein Geheimnis aus ihrer Vergangenheit wäre. Die Hauptdarstellerin des Films, Mathilde Arcel, wird als beste Schauspielerin ausgezeichnet. Der Preis für den besten Schauspieler geht an den US-Amerikaner John Malkovich für seine Rolle als todkranker CIA-Agent im Film Wild Horse 9.
2: Und noch ein Ergebnis aus der Fußball-Bundesliga. Dort haben sich Köln und Bremen im Abendspiel 1:1 getrennt. Die Zeit 7:03.
5: Und wir schauen auf die Straßen. Aufpassen bitte auf der B31 Friedrichshafen Richtung Lindau. Zwischen der B467 Kressbronn und dem Tunnel Diepolsberg. Da ist ein Unfall passiert, der ist noch nicht abgesichert. Und im Kreis Reutlingen ist die Landesstraße zwischen Würtingen und Ehningen unter Achalm wegen einer Unfallaufnahme gesperrt. Das war's. Gute und sichere Fahrt für alle unterwegs. Ja, das wird wettermäßig ein ziemlich durchwachsener Sonntag, denn der Regen aus Rheinland-Pfalz breitet sich jetzt immer mehr in den Norden und den Nordosten von Baden-Württemberg aus. In Südbaden bleibt es heute lange trocken, zeitweise scheint da auch die Sonne, aber zum Abend wird es auch da nass. Wir bekommen maximal 18 Grad in Gerolstein und bis 27 Grad in Rheinfelden. Morgen Vormittag Wolken und Nebel, später oft Sonne bis 27 Grad und auch der Dienstag wird nach lokalem Nebel spätsommerlich.
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5: Mit Christian Rönspieß. Leistungssport ohne Motivation? Eigentlich nicht vorstellbar, oder? Was eine der größten deutschen Schwimmhoffnungen tut, damit der Motivationslevel möglichst gleichmäßig hoch bleibt, das hören wir gleich. Guten Morgen!

Und wir haben eine neue Gefahrenstelle im SWR1 Verkehrsservice. Vorsicht auf der A81 Würzburg Richtung Heilbronn zwischen dem Tunnel Hölzern und dem Kreuz Weinsberg. Da liegen Fahrzeugteile.

0: 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Bei uns geht's heute immer wieder um Motivation. Wie motiviert man sich selbst oder was treibt einen an? Sportler haben da tagtäglich damit zu tun. Linda Roth ist eine der größten deutschen Schwimmhoffnungen. Sie ist in diesem Jahr deutsche Meisterin und Jugend-Europameisterin geworden und hat auch bei den Europameisterschaften der Erwachsenen überzeugt. SR1 Sportreporter Martin Thiel hat die junge Stuttgarterin getroffen und wollte wissen, was sie antreibt. Motiviert, nicht nur beim Wettkampf, auch beim tagtäglichen Training.
1: Wenn Linda Roth ins Wasser springt, passiert etwas. Sie wird zum Biest, zur Kämpferin, will unbedingt gewinnen.
2: Schauen Sie mal, wie schnell die ist, wie schnell die näher kommt, Linda Roth.
1: Sie wird im Mai deutsche Meisterin über 200 und 400 Meter Lagen.
3: Boah, ich bin auf jeden Fall sehr ehrgeizig, würde ich sagen.
1: Im Juni legt die 18-Jährige nach und wird Jugend-Europameisterin über 200 Meter Freistil.
4: Oh, that's just wonderful. Well done, Linda Roth.
1: Linda Roth hat einen Lauf, den Durchbruch geschafft. Und Erfolg ist natürlich der größte Motivator, macht Lust auf mehr.
3: Also Erfolg macht mich natürlich sehr glücklich und spornt mich immer an, mehr zu geben und immer weiter zu machen.
1: Erfolg als Motivationsdroge. Aber für den Erfolg muss die 18-jährige Linda auch viel tun. Sie wechselte von Stuttgart nach Magdeburg, um in der besten Trainingsgruppe der Welt trainieren zu können. Mama Tanja weiß, das kostet alles enorm viel Kraft, denn Linda geht noch zur Schule.
5: Und natürlich gibt es auch harte Zeiten, weil da ist wirklich nur Schwimmen, Schule, Schwimmen, Schlafen.
1: Und auch wenn Schule und Sport gut aufeinander abgestimmt sind, kann es hart sein, wenn der Trainer sie frühmorgens antreibt.
6: Ja.
1: 6 Tage die Woche, Wasserkontakt um 7 Uhr morgens. Klar hat auch Linda manchmal einen Hänger.
3: Es hat auf jeden Fall jeder, dass er mal sagt, okay, heute habe ich echt keine Lust. Das ist halt einfach gut, jeden Tag dann trotzdem aufzustehen, auch wenn man keine Lust hat, es dann trotzdem zu machen und es wird dann auch immer leichter.
1: Und sie weiß eben, wofür sie das tut. Für die Glücksgefühle im Becken, im Wasser.
3: Dann bin ich einfach nur noch ich mit meinen Gedanken.
1: Und da entstehen Gedanken, die sie auch im Wettkampf einsetzt. Speziell dann, wenn es ihr schwerfällt, wenn sie kämpfen muss, dann spricht sie mit sich selbst.
3: Ja, also ich sage mir ganz oft sowas zum Beispiel, ja, du hast hart trainiert, du schaffst das.
1: Und so schwimmt sie von Erfolg zu Erfolg, zuletzt bei der Europameisterschaft der Erwachsenen in Paris.
7: Eine großartige Leistung, Linda Roth, 4. im Finale, 200 Meter Freistil.
1: Gerade schwimmt die 18-jährige Stuttgarterin also auf einer Erfolgswelle. Sie hat das Glück, ihr Element gefunden zu haben, sagt Papa Chris, der den Leistungssport auch kritisch begleitet.
8: Ich sitze oft im Training drin und beobachte einfach, wie viel Spaß sie auch mit dem Trainer und mit der Trainerin hat. Ich wünschte das eigentlich jedem, der einen Job macht, dass er so mal aus seiner Firma rausfährt und einfach mit so viel Freude heimfährt.
1: Das Element Wasser und der Erfolg motivieren Linda Roth, also jeden Tag aufs Neue sich für ihr großes Ziel zu quälen. In 2 Jahren will sie in Los Angeles bei den Olympischen Spielen starten. Das ist die größte Motivation überhaupt.
3: Ich würde sagen, jeder Sportler träumt mal von den Olympischen Spielen, arbeiten wir auf jeden Fall darauf hin.
1: Linda Roth, eine 18-jährige Schwimmerin, die mit dem Wasser ihr Element gefunden hat, das sie motiviert und antreibt.

0: 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Vor einer Woche hat die Wahl in Sachsen-Anhalt die politischen Verhältnisse in Deutschland ordentlich durcheinander gewirbelt. Und das hat weltweit für Aufsehen gesorgt. Auch wenn noch nicht klar ist, wie die nächste Landesregierung dort aussehen wird, die AfD wird wohl eine gewichtige Rolle spielen. Die Kirchen hatten sich vor der Wahl deutlich von den zum Teil völkischen und nationalistischen Forderungen der AfD distanziert. Uli Wittstock über die Reaktionen der Kirchenvertreter auf die Wahl.
1: Einen Wahlsieg der AfD in dieser Höhe hatte der Bischof des Bistums Magdeburg, Gerhard Feige, nicht erwartet. Und auch wenn noch nicht klar ist, wie sich die neue Landesregierung zusammensetzen wird, so ist die Haltung der Kirchen weiterhin eindeutig, erklärt Bischof Feige.
2: Wir Kirchen werden weiterhin das Evangelium verkünden. Und das heißt, wir werden weiterhin für die Menschenwürde eines jeden, nicht nur der Deutschen, für Nächstenliebe und Solidarität eintreten und werden versuchen, Brücken zu bauen, damit diese Gesellschaft nicht völlig auseinanderdriftet. Und wir werden uns für Menschen einsetzen, die laut dem möglichen Regierungsprogramm bedroht sind und auch für Vereine und Institutionen, die für Demokratie und Freiheit eintreten.
1: Tatsächlich hat ja die AfD angekündigt, Vereinen und Verbänden kein Geld mehr zu zahlen, wenn sie dem politischen Kurs der Partei etwa bei der Flüchtlings- oder Klimapolitik nicht folgen. NGOs, also nichtstaatliche Organisationen, gehören klar zum Feindbild der Partei. Das trifft auch kirchliche Verbände wie die Caritas oder die Diakonie. Christoph Stolle ist Vorsitzender der Diakonie Mitteldeutschland.
3: Zu den NGOs zählen wir uns auch und wir gehen davon aus, dass man versucht, uns durch Finanzen Mundschau zu machen. Wir als Diakonie haben da weniger Sorge von. Wir können auch in anderen Situationen weiter agieren. Aber wenn es natürlich rechtswidrig ist, dann werden wir natürlich auch den Rechtsweg suchen und die Landeskirchen werden das auch tun.
1: Denn die AfD hat angekündigt, die staatlichen Leistungen für die großen Kirchen erheblich zu kürzen und an inhaltliche Auflagen zu binden. Die Staatsleistungen machen derzeit etwa ein Viertel der kirchlichen Einnahmen aus. Doch die finanziellen Folgen seien nicht so dramatisch wie mögliche Folgen für das gesellschaftliche Zusammenleben, erklärt Christoph Stolle.
3: Die große Gefahr, dass sowohl die Migrationsdienste und alle Unterstützung für Menschen, die in unser Land gekommen sind, weitgehend eingeschränkt werden, aber auch ein gesellschaftliches Klima entsteht, wo Menschen sich hier nicht mehr heimisch fühlen oder nicht mehr wahrgenommen fühlen. Also bisher auch, dass wir wahrnehmen, dass Menschen, die aus anderen Ländern zu uns gekommen sind und bei uns schon lange arbeiten und gut integriert sind, überlegen, ob sie Sachsen-Anhalt verlassen.
1: Die Auswertung der Wahlen hat gezeigt, dass die Kirchenmitglieder in Sachsen-Anhalt deutlich seltener die AfD wählen als der Durchschnitt der Bevölkerung. Für den Bischof der Evangelischen Kirche in Mitteldeutschland, Friedrich Kramer, ist das ein ermutigendes Ergebnis.
4: Ja, in unseren Gemeinden haben 2/3 nicht AfD gewählt. Das ist eine gute Botschaft. Gleichzeitig merkt man, dass auch unsere Positionierung und auch das Evangelium also ein Stück resilient macht. Weil wenn ich sonntags höre, ich bin fremd gewesen, ihr habt mich aufgenommen, dann ist es nicht so leicht, zu dem Satz zu kommen, alle müssen abgeschoben werden, die fremd sind. Das passt nicht zusammen und das spüren Christen auch.
1: In jedem Fall werden die Kirchengemeinden in den kommenden Monaten vor einigen Herausforderungen stehen, denn auch jeder dritte Christ machte sein Kreuz bei der AfD. Und wohl kaum eine Wahl in Sachsen-Anhalt hatte bislang so direkte Folgen für das persönliche Erleben der Menschen wie die vom vergangenen Sonntag.

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1: Heute mit Max Wähle. Liebe Hörerinnen, am Dienstag in 2 Tagen ist der Internationale Tag der Demokratie. Ein Tag, der uns daran erinnert, Demokratie kann nicht das Bestimmen der Mehrheit sein. Denn Mehrheiten können sich irren. Sie können ausgrenzen, sie können in ihrer Angst oder Wut beschließen, dass andere weniger dazugehören sollen. Wo eine Mehrheit glaubt, sie dürfte alles, wird Demokratie gefährlich. Dann droht die Diktatur der Mehrheit. Gerade deshalb ist Demokratie mehr als die Mehrheitsmacht. Sie braucht Grenzen und diese Grenzen sind unsere Grundrechte. Für freireligiöse Mitglieder ist das kein abstrakter Gedanke. Glaubensfreiheit, Gewissensfreiheit und demokratische Mitbestimmung gehören seit unseren Anfängen zu unseren prägenden Werten. Freireligiöse Menschen wollen nicht, dass eine Kirche, ein Staat oder eine weltanschauliche Mehrheit über das Gewissen des Einzelnen bestimmt. Wir treten dafür ein, dass Menschen ihren Glauben frei wählen, verändern oder auch keinen Glauben haben dürfen. Niemand darf gezwungen werden, etwas für wahr zu halten, nur weil es Tradition ist oder weil die Mehrheit es verlangt. Auch bei den Grundrechten waren freireligiöse Gemeinden ihrer Zeit voraus. Bereits 1862 erhielten Frauen in freireligiösen Gemeinden das volle Wahlrecht. Jahrzehnte vor dem deutschen Staat oder den christlichen Kirchen. Demokratie heißt nicht nur, Stimmen zu zählen. Demokratie heißt, Stimmen hörbar zu machen, und zwar alle. Heute sichern unsere Grundrechte genau dieses Recht. Die Menschenwürde ist unantastbar. Niemand darf wegen seiner Herkunft, seines Glaubens, seiner Weltanschauung, seines Geschlechts, seiner Behinderung oder seiner sexuellen Identität benachteiligt werden. Glaubens- und Gewissensfreiheit gelten für alle, auch für jene, deren Überzeugungen nicht der Mehrheit entsprechen. Das ist kein Privileg für einzelne Gruppen, es ist ein Schutz für uns alle, Mehrheit oder Minderheit. Denn jeder von uns kann zur Minderheit werden. Durch die eigene Religion oder Weltanschauung, durch eine politische Haltung, durch Herkunft, Krankheit, Alter oder Lebensweise. Wer Grundrechte verteidigt, verteidigt darum auch immer die eigenen Freiheiten. Demokratie heißt, die Mehrheit entscheidet, aber der Mensch bleibt unantastbar. Und die persönliche Freiheit endet dort, wo die Freiheit des anderen beginnt. In diesem Sinne wünsche ich Ihnen allen einen schönen und freien Sonntag. Ihr Max Wähle, freireligiöse Landesgemeinde Baden.
2: Wir schauen auf die Straßen um kurz nach 7:30. Eine Meldung: Im Kreis Reutlingen ist die Landesstraße zwischen Württingen und Ehningen unter Achalm wegen einer Unfallaufnahme gesperrt. Sonst ist es ruhig. Gute Fahrt für alle unterwegs.
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2: Mit Christian Rönspieß. Guten Morgen. Sachsen-Anhalt ist relativ weit weg von uns hier im Südwesten. Trotzdem machen sich junge Jüdinnen und Juden in Baden-Württemberg und Rheinland-Pfalz nach dem Ergebnis der Landtagswahl vom vergangenen Sonntag Sorgen. Warum? Das hören wir gleich.

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Das Wahlergebnis in Sachsen-Anhalt wirkt nach. Auch bei jungen jüdischen Menschen in Deutschland ist die Stimmung deswegen eher gedrückt. Denn auch wenn AfD-Spitzenkandidat Ulrich

0: Sigmund gerne freundlich lächelt, es gibt in der Partei völkisches, nationalistisches Gedankengut. Meine Kollegin Claudia Barthe hat mit zwei Mitgliedern des jüdischen Studierendenverbands in Rheinland-Pfalz und Baden-Württemberg gesprochen. Der vertritt jüdische Menschen zwischen 18 und 35.
1: David Rosenberg ist Vorsitzender des jüdischen Studierendenverbandes Rheinland-Pfalz. Das Wahlergebnis in Sachsen-Anhalt ist für ihn und seine Freunde immer noch ein großer Schock.
2: Ich habe dann auch Freunde angerufen und Bekannte aus Sachsen-Anhalt. Hab die angeschrieben, wie ist die Lage bei euch? Und die haben mir alle zurückgeschrieben, ja. Sehr bedrückt, sehr schwierig. Es hatte sich leider angekündigt, aber wenn man das halt schwarz auf weiß dann nochmal so sieht, es wird einen mulmig.
1: Der 30-Jährige lebt in der Südpfalz, wo er aufgewachsen ist. Einige seiner Familienmitglieder haben das Ghetto zwischen der Ukraine und Rumänien während des Dritten Reiches überlebt.
2: Wir haben halt Angst, dass man aus dem, was in der Geschichte passiert ist, dass man das vergessen hat. Wenn ich mir das überlege, dass wir mal so weit kommen konnten, dass eine gesichert rechtsextreme Partei fast 44% der Stimmen erhält, die bewiesenerweise unsere freiheitlich-demokratische Verfassung und Lebensweise ändern möchte, das kann sehr gefährlich werden.
1: Er findet es bedenklich, wenn er sieht, wie Menschen in seinem Alter in den sozialen Medien rechtsextreme Posts liken. Deswegen hält er die Pflege von Gedenkstätten und die Beschäftigung mit der deutschen Geschichte im Unterricht für extrem wichtig.
2: Es geht ja nicht darum, jemand zu sagen, okay, du hast jetzt speziell Schuld daran. Es geht nur darum, dafür zu sorgen, dass so etwas nie wieder passieren kann. Und man sollte stolz auf das sein, was unser Land nach diesem Krieg auch wieder aufgebaut hat, was für eine freiheitlich-demokratische Gesellschaft wir geworden sind und wie bunt und vielfältig. Derzeit geht leider alles in eine andere Richtung und das macht uns als junge jüdische Bevölkerung in Deutschland große Sorgen.
1: Das Erstarken rechtsextremer Parteien in Europa, aber auch linksextremistische Anfeindungen, all das habe dazu geführt, dass viele junge jüdische Menschen darüber nachdenken, auszuwandern. Auch die 25-jährige Lisa aus Ulm macht sich nach der Wahl in Sachsen-Anhalt solche Gedanken.
3: Was ich wirklich extrem schade fände, weil es nun mal mein Zuhause ist und weil ich es eigentlich nicht als hinreichende Lösung sehe, abzuhauen. Und gleichzeitig muss ich aber auch an meine Sicherheit und an die Sicherheit meiner Familie denken. Und die ist für mich einfach nicht gegeben, wenn zum Beispiel eine Partei wie die AfD in Deutschland regieren sollte. Und Studien zeigen auch, dass rechtsextreme Einstellungen tendenziell auch logischerweise mit antisemitischen Einstellungen und so weiter einhergehen. Und die Tatsache, dass antisemitische Vorfälle in den letzten Jahren wirklich auch nur zahlenmäßig gestiegen sind, und zwar drastisch, belegt ja diesen Punkt auch zu einem gewissen Grad. Also von daher, ich würde auf jeden Fall sagen, dass es eine Gefahr ist, nicht nur für jüdische Menschen, sondern generell für alle möglichen Bevölkerungsgruppen und Minderheiten.
1: Sie sieht es generell als problematisch an für das gesellschaftliche Miteinander, wenn etwa Migranten oder Menschen mit Behinderung benachteiligt werden. Wenn Misstrauen zwischen verschiedenen Bevölkerungsgruppen gesät werde, bringe das niemanden weiter, sagt sie.
3: Am Ende möchten wir alle einfach nur ein lebenswertes Leben führen. Ich glaube, wir erreichen das Beste, wenn wir zusammenarbeiten und nicht gegeneinander.

0: Wir haben eine neue Gefahrenstelle im SWR1 Verkehrsservice um 8:12. Vorsicht auf der A6 Heilbronn Richtung Mannheim zwischen Wiesloch-Rauenberg und Kreuz-Walldorf. Da ist eine ungesicherte Unfallstelle. Kennen Sie den jüdischen Kalender? Können Sie sagen, welches Jahr in diesem Kalender gerade beginnt? Zugegeben, das ist keine leichte Rechnung, denn das Jahr 0 ist nach jüdischem Glauben das Jahr 3761 vor Christi Geburt. Nach jüdischem Glauben hat Gott da die Welt erschaffen und auch die Zeitrechnung an sich ist für Juden eine andere als für Christen. Sie feiern das Neujahrsfest jetzt im September vom 11. bis zum 13. Rosh Hashanah heißt dieses Fest. Das bedeutet Haupt des Jahres. Was und wie genau Juden dieses Neujahrsfest feiern, das hat Michael Lehmann unter anderem auch in der Synagoge von Stuttgart erfahren.
1: Die Männer in der Stuttgarter Synagoge tragen über ihren Kleidern heute weiße Tücher. Sie beten und sie singen mit großer Andacht. Einige mit rhythmischem Wippen, schwarze Lederriemen und Gebetskapseln sind zu sehen. Das Morgengebet hat eine jahrtausendlange Tradition. Michael Kaschi vom Vorstand der israelitischen Religionsgemeinschaft Württemberg schaut zur Sicherheit in seinen elektronischen Kalender, um den genauen Jahrestag richtig zu nennen.
2: Wir glauben, dass der Gott gerade jetzt in dieser Zeit die Welt damals erschaffen hat. Seitdem fängt man an zu zählen und jetzt habe ich gesehen, wir sind im Jahr 5787.
1: Das Jahr 5787 hat jetzt am Wochenende begonnen. Bei den Feiern zu Rosh Hashanah wird traditionell in Synagogen ein interessantes Instrument geblasen, die Shofar. Kantor Nathan Goldman ist der Shofarbläser in der Stuttgarter Synagoge. Sein Instrument ist aus dem Horn einer afrikanischen Antilope gefertigt. Er bläst es mit geschlossenen Augen und fragt dann, ob er für SWR-Hörer ein für ihn besonders wichtiges Lied singen darf.
3: Das ist ein sehr ältes Lied und ich singe für ihn.

0: Wichtig für jüdische Gläubige, an ihrem Neujahrsfest Rosh Hashanah geht es sehr persönlich um Rückbesinnung aufs alte Jahr, um Aussöhnung und um Friedensschließen mit Freunden und Bekannten und um das Versprechen an Gott, ein gutes, gerechtes Jahr zu leben.
1: Die Aufgabe für uns ist gucken, dass wir das tun, was in der Tora steht. Da gibt es 613 Vorschriften, die wir erfüllen müssen. Natürlich muss nicht jeder Mensch alle 613 Vorschriften erfüllen. Und das Wichtigste dabei ist, die Menschen sollen miteinander auch freundlich sein.
0: Das mit dem Freundlichsein, fröhlich diese lange Tradition von Rosh Hashanah zu pflegen, das ist in diesen Tagen auch dem Team der Kindertagesstätte der jüdischen Gemeinde wichtig. Sabina Morain, die Leiterin, hat eine Gehminute von der Synagoge entfernt fröhliche Kinder um sich versammelt.
2: Sie sehen, sie ziehen sich schön an, bringen Blumen mit, es wird gesungen, wir haben Brot gebacken heute, Challah. Und ich denke, das, was die Kinder hier erleben, werden sie nie vergessen.
0: Und die Kinder können in dem Fall gute Botschafter an ihre Eltern sein. Denn wie in christlichen Haushalten geht auch die Zahl der Aktivgläubigen in der jüdischen Gemeinschaft zurück.
2: Was sie mit nach Hause bringen, was sie erzählen, dass sie ihre Eltern motivieren, auch hier zu uns in der Gemeinde reinzukommen, für unsere Eltern mitzubeten und einfach das Gefühl von Rosh Hashanah mit zu

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1: Mit Vanessa Bührmann, guten Morgen. Ich schwimme total gern, besonders diesen Sommer im Freibad, als es so heiß gewesen ist. Bikini, Badetuch und Sonnencreme in die Tasche und los geht's. Und im Becken dann als erstes untertauchen. Schwimmen mochte ich schon als kleines Kind. Und als ich 4 war, habe ich mein Abzeichen gemacht. Und meine Mutter hat mir dann das Seepferdchenzeichen auf den Badeanzug genäht. Ich war mächtig stolz. Bis Silber habe ich's geschafft, aber Gold leider nie. Am Schwimmen hat's nicht gelegen. Ich springe auch vom 3-Meter-Turm. Aber 15 Meter tauchen? Das schaffe ich bis heute nicht. Nach spätestens 10 Metern fängt mein Körper an zu rebellieren. Druck auf den Ohren, die Lunge brennt. Ich muss nach oben, an die Luft. Atmen. Es ist schon verrückt mit dem Atmen. Eigentlich läuft's doch automatisch, so ähnlich wie der Herzschlag. Aber den wiederum kann ich nicht anhalten oder beeinflussen. Meinen Atem schon. Ich kann die Luft anhalten, wenn ich ins Wasser springe, aber eben nur eine Weile. Dann muss ich atmen. So, als wollte etwas in mir atmen. Für die Bibel ist Atmen eine so wichtige Sache, dass es gleich am Anfang vorkommt. Da wird erzählt, wie Gott den ersten Menschen erschafft. Dazu nimmt er Erde und formt ihn daraus. Aber lebendig wird der Mensch erst, als Gott ihm den Atem des Lebens einhaucht. Mit seinem eigenen Atem bringt er den ersten Menschen zum Atmen. So ist es ganz ausdrücklich beschrieben. Und so ist es geblieben mit jedem Atemzug. Gott leiht mir, leiht jedem Menschen seinen Atem. Ich atme und zugleich atmet es mich. Da entsteht eine Verbindung zwischen mir und Gottes Lebenskraft, eine Verbindung zwischen Himmel und Erde. Eine großartige Vorstellung, finde ich. Und daran muss ich denken, jedes Mal, wenn ich im Schwimmbad ins Becken springe, untertauche und die Luft anhalte. Irgendwann zwingt mich mein Körper und ich muss wieder hoch. Ich muss Luft holen, das Leben einatmen. Und erinnere mich daran, Gott schenkt mir mein Leben. Mein eigenes, unverwechselbares Leben. Ich lebe es mit jedem Atemzug und das ist schon viel. Bei keinem meiner Atemzüge bin ich allein. Der Himmel lässt mich atmen und ich atme Himmel ein. Vanessa Bührmann, Niederolm, Evangelische Kirche.
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2: Um 8 Uhr mit Klaus Regineck. Verkehrsminister Bilger sieht die Verkehrsprobleme als Unzufriedenheitsgrund. Die deutschen Basketballerinnen spielen um WM-Bronze gegen Spanien. Das Wetter: von Westen zieht Regen auf, nur in Südbaden noch bis zum Abend trocken und bis zu 27 Grad. Für Bundesverkehrsminister Bilger ist die Unpünktlichkeit der Bahn ein Grund für die Unzufriedenheit der Bürger in Deutschland. Ein weiterer seien die maroden Straßen, sagte der CDU-Politiker der Funke Mediengruppe. Aus der Nachrichtenredaktion dazu Malte Dedecek.
3: Die Probleme bei der Bahn und marode Straßen vermutet Bilger als einen Grund für die schlechten Wahlergebnisse der CDU in Sachsen-Anhalt. Auch ein mögliches Tempolimit sieht Bilger als Gefahr für den gesellschaftlichen Zusammenhalt. Dieses würde die Spaltung im Land verstärken, weil viele es als Einschränkung ihrer Freiheit empfänden. Außerdem brächte es kaum CO2-Einsparungen oder mehr Sicherheit, so Bilger. Zahlen des ADAC zeigen, dass überhöhte Geschwindigkeit Ursache Nummer 1 für tödliche Verkehrsunfälle ist.
2: Der ChatGPT-Entwickler OpenAI verschiebt wegen der aktuellen Sicherheitsbedenken bei künstlicher Intelligenz seinen Börsengang. OpenAI-Chef Altman sagte, der jetzige Zeitpunkt für einen Börsengang sei schlecht. In diesem Jahr werde der Konzern den Schritt an die Börse nicht gehen. Es gelte nun, die Anforderungen an die Sicherheit zu erfüllen und herauszufinden, wie die Branche und Regierungen zusammenarbeiten könnten. Auch andere KI-Firmen in den USA wollen das Tempo bei ihren technologischen Entwicklungen drosseln. Wegen des Niedrigwassers am Rhein rechnet die Industrie- und Handwerkskammer Rheinland-Pfalz mit deutlichen Einbußen bei den Unternehmen. Die verkehrspolitische Sprecherin der IHK-Arbeitsgemeinschaft Rheinland-Pfalz sprach von einem, so wörtlich, immensen volkswirtschaftlichen Schaden. Auch für die Verbraucher würden die Folgen länger spürbar bleiben, zum Beispiel an den Tankstellen. Wegen des Niedrigwassers konnten viele Transportschiffe im Sommer Teile des Rheins nicht mehr befahren. Die deutschen Basketballerinnen treffen bei der Heim-WM heute im Spiel um Platz 3 auf Spanien. Die spanische Mannschaft verlor am Abend ihr Halbfinale gegen den Titelverteidiger USA mit 66-76. Die deutsche Mannschaft war zuvor Frankreich unterlegen und zwar deutlich mit 64-86. Und im Abendspiel der Fußball-Bundesliga haben sich Köln und Bremen 1-1 getrennt. In der zweiten Liga hat St. Pauli gegen Wolfsburg mit 1-0 gewonnen. Die Zeit, es ist gleich 8.03 Uhr.
4: Eine Meldung haben wir von den Straßen, betrifft die A6 Heilbronn Richtung Mannheim. Die ist zwischen Wiesloch-Hauenberg und Kreuz-Walldorf wegen einer Unfallaufnahme gesperrt. Ansonsten ist es entspannt. Ich wünsche eine gute und sichere Fahrt. Wettermäßig wird dieser Sonntag eher durchwachsen. Der Regen aus Rheinland-Pfalz breitet sich jetzt immer mehr in den Norden und den Nordosten von Baden-Württemberg aus. In Südbaden bleibt's am längsten trocken. Zeitweise scheint da auch noch die Sonne, aber zum Abend wird's auch da nass. Wir schaffen maximal 18 Grad, zum Beispiel in Gerolstein, und bis 27 Grad in der Rheinebene. Morgen Vormittag dann Wolken und Nebel, später oft Sonne bis 27 Grad. Auch am Dienstag nach lokalem Nebel dann spätsommerlich.
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4: Mit Christian Rönspieß. Jetzt sind auch in Baden-Württemberg die Sommerferien vorbei. Der Schulalltag ist ab morgen zurück. Wie motiviert man sich da am besten für den Wiedereinstieg? Das klären wir in dieser halben Stunde mit Schülern und Lehrern und einem Experten. Guten Morgen.

Wichtige Meldung im SWR1 Verkehrsservice. Achtung Autofahrer auf der Südtangente Durlach-Rheinbrücke in Höhe der A5 Karlsruhe-Mitte ist ein Falschfahrer unterwegs. Äußerst vorsichtig fahren, nicht überholen. Auf der Südtangente Durlach-Rheinbrücke in der Höhe der A5 Karlsruhe-Mitte ist ein Falschfahrer unterwegs. Vorsicht bitte in beiden Richtungen.

0: Entwarnung im SWR1 Verkehrsservice. Kein Falschfahrer mehr in Karlsruhe auf der Südtangente Durlach-Rheinbrücke in Höhe der A5 Karlsruhe-Mitte. Morgen geht dann auch in Baden-Württemberg wieder die Schule los. So, und nach 6 Wochen Ferien ist das gar nicht so einfach, wieder loszulegen, wieder täglich früh aufzustehen, in die Schule zu gehen, motiviert zu sein für den Unterricht. Deswegen wollten wir wissen, was tun denn Lehrerinnen und Lehrer, aber auch Schülerinnen und Schüler, um sich zu motivieren nach so einer langen Pause. Da hat jeder so seine kleinen Tricks, wie unsere Reporterin Rosa Omenjaka erfahren hat.
1: Anouk ist 16 und geht aufs Ludwig-Frank-Gymnasium in Mannheim. An sich geht sie gerne in die Schule. Die ersten Tage nach den langen Sommerferien, gibt sie zu, sind aber nicht so einfach. Deswegen sucht sie rechtzeitig nach kleinen Dingen, die den Start einfacher machen.
2: Ich muss sagen, ich motiviere mich meistens schon so 2 Wochen vor Schulbeginn, dass ich mich schon mit dem Gedanken aussetze, okay, was für Schuloutfits könnte ich vielleicht schon planen. Oder ich hole mir einfach schöne Schulsachen, womit ich dann auch einfach die Freude auf die Schule kriege. Ich und meine Freunde, wir motivieren uns auch untereinander total, diese ganzen neuen Erfahrungen zu sammeln. Und das ist einfach schon, würde ich sagen, eine sehr große Motivation.
1: Auch die 15-jährige Ela hat jetzt schon angefangen, an der Vorfreude zu arbeiten.
3: Ich habe jetzt zum Beispiel meine Schultasche, mein Mäppchen organisiert und geguckt, welche Stifte noch funktionieren und halt geguckt, dass es dann am ersten Tag alles sauber ist, damit es dann auch Spaß macht.
1: Spaß soll es machen, und zwar von Anfang an. Davon ist Lehrerin Janine Münzner aus Schriesheim überzeugt.
4: Also ich finde es ganz wichtig, dass die direkt am ersten Schultag merken, das macht wieder Spaß und es ist nicht so dieses negativ behaftete, die Schule fängt wieder an.
1: Deswegen überlegt sie sich immer etwas, um den Übergang zwischen Ferien und Schule etwas einfacher zu gestalten.
4: Wir machen es meistens so, dass wir mit einem Steckbrief über die Ferien anfangen, wo die halt sagen können, was schön war, auf was sie sich im neuen Schuljahr freuen und ihre Erlebnisse so ein bisschen mitteilen. Und dann kommen sie relativ schnell wieder in ihren Flow sozusagen.
1: Den Urlaub noch ein bisschen Revue passieren lassen und gleichzeitig schnell in den Unterrichtsstoff hineinzukommen. Das ist die Kunst, sagt Geografie- und Gemeinschaftskundelehrer Tobias Karl. Sein Trick?
5: Bei den Größeren steige ich dann schon mit ein paar Themen ein, die sie erlebt haben in den Sommerferien, ob das was Politisches war oder auch irgendwas Geografisches. Aber ich glaube tatsächlich, dass der Großteil der Schüler sich drauf freut. Auf jeden Fall bei mir im Unterricht.
1: Und bei manchem Fächer funktioniert es schneller mit der Motivation als bei anderen, sagt diese Sport- und Französischlehrerin.
6: In Sport kann man viel mit Spielen machen. Da gibt es so viele Sachen, die die Schüler motivieren. Und in Französisch ist es so, dass ich meistens immer irgendwas mit Bewegung mache, dass die Schüler auch kommunizieren, dass sie viel sprechen.
1: Etwas schwieriger gestaltet sich die Motivation beim Thema Frühaufstehen. Schülerin Ela arbeitet jetzt schon dran.
2: Ich versuche jetzt immer ein bisschen früher aufzustehen. Zum Beispiel heute bin ich um 8 Uhr aufgestanden und hoffentlich wird das dann nicht so schwer am Montag.
1: Bleibt nur noch die Frage, wie motivieren sich die Lehrer selbst, nach der Ferienzeit wieder loszulegen?
4: Ich motiviere mich, indem ich mich auf meine Kollegen freue und mir überlege, was wir in der ersten Woche machen und indem ich meine eigenen Sachen schön mache.
5: Man freut sich auf die Kolleginnen und Kollegen, auf viele Schülerinnen und Schüler. Das ist Motivation genug, dann wieder zu starten. Und wenn einem der Beruf auch Spaß macht, dann ist es ja auch wieder schön, den ausüben zu können.
0: Ja, Spaß ist natürlich ein wichtiges Stichwort. Tipps, wie das mit dem Spaß und der Motivation in der Schule besser funktioniert, auch wenn es mal Durststrecken gibt, das sagt uns gleich ein Bildungsexperte. Und es gibt eine neue Info von den Straßenvorsicht im Ortenau-Kreis. Auf der Landesstraße zwischen Brandmatt und Breitenbrunnen, da liegt ein totes Reh.

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2: In Baden-Württemberg sind die Sommerferien vorbei. Morgen geht auch dort die Schule wieder los. In den anderen Bundesländern läuft sie ja schon ein paar Wochen. Und wenn ich mich an meine Schulzeit erinnere, vielleicht ging es euch ja auch so, so richtig Lust aufs neue Schuljahr hatte ich eher selten. Die Motivation war überschaubar. Auch 2026 denken vermutlich nicht alle, hey toll, morgen geht's nach den Ferien wieder los, da hänge ich mich richtig rein. Julian Greve ist wissenschaftlicher Mitarbeiter im Fachbereich Bildungswissenschaften an der Uni Trier. Herr Greve, haben Sie sich früher nach den Ferien auf die Schule gefreut? Waren Sie motiviert?
3: Es ist bei mir jetzt auch schon eine Zeit lang her, aber wenn ich mich noch richtig erinnere, habe ich mich meistens doch gefreut, gerade um wieder die ganzen Freunde wiederzusehen. Es war auch noch eine Zeit, wo nicht jeder ein Handy hatte und da war es schon schön, sich nach den Ferien wiederzusehen.
2: Das ist der Aspekt Freunde, aber die Schule an sich, da fragt man sich ja manchmal schon, was hilft Schülerinnen und Schülern und vielleicht sogar auch Lehrkräften wieder motiviert ins neue Schuljahr zu starten?
3: Also da ist wichtig zu wissen, dass Motivation nicht am ersten Schultag schon für das ganze Schuljahr reichen muss. Entscheidend ist, dass man zunächst einen guten ersten Schritt macht. Beispielsweise können positive Emotionen als Türöffner fungieren, also Vorfreude und Interesse beispielsweise, können die Bereitschaft fördern, sich wieder auf die Schule und das Lernen überhaupt einzulassen. Freundinnen und Freunde wieder treffen wäre eine Möglichkeit oder auch für die Lehrperson, dass man das Kollegium wieder sieht. Das wären Punkte, worauf man sich freuen kann. Wichtig ist auch, dass man sich bewusst macht, dass Motivation nichts ist, was Schülerinnen und Schüler einfach von Anfang an haben, sondern Lehrpersonen können Bedingungen schaffen, damit Motivation überhaupt entstehen kann. Das Erste, das ist die soziale Eingebundenheit, also dass man das Gefühl hat, ich gehöre zur Gruppe, dass man sich willkommen fühlt wieder nach den Sommerferien. Der zweite Punkt, das wäre das Kompetenzerleben, dass man weiß, ich kann das schaffen. Also, dass gerade die ersten Aufgaben so gestaltet werden, dass Fortschritt und Erfolg möglich wird. Und der dritte Punkt, das ist die Autonomie, dass Schülerinnen und Schüler das Gefühl haben, ich kann etwas mitgestalten, dass Lehrpersonen ihnen beispielsweise kleine Wahl- und Gestaltungsmöglichkeiten geben, dass man gemeinsam Vereinbarungen trifft, wie man gemeinsam lernen möchte im nächsten Jahr. Und für Lehrpersonen gilt das Gleiche eigentlich. Also auch hier, nicht in diesem Schuljahr möchte ich alles besser machen, sondern dass man sich vielleicht einen kleinen Aspekt raussucht, dass man mehr Wahlmöglichkeiten den Schülerinnen und Schülern anbietet, vielleicht genaueres Feedback geben möchte und sich darauf fokussiert, und so ja auch wieder ein erstes Erfolgserlebnis schafft.
2: Die Schulzeit ist für viele junge Menschen immer mal wieder auch eine schwierige Zeit. Da passiert super viel. Ja, der Körper durchläuft auch Veränderungen. Manchmal ist das Umfeld vielleicht schwierig. Und wenn es dann auch in der Schule nicht läuft, dann fehlt natürlich die Motivation. Was können Schülerinnen und Schüler selbst tun, wenn sie das Gefühl haben, eine Motivation ist einfach nicht da?
3: Also das Erste wäre nicht darauf warten, dass Motivation plötzlich auftaucht, weil Motivation ist keine notwendige Voraussetzung, damit man überhaupt anfängt zu handeln. Mhm. Oft ist der Einstieg erstmal die größte Hürde überhaupt. Deswegen ist der erste Ansatz einfach zu sagen, ich mache die Schwelle möglichst gering, um ins Handeln zu kommen. Das könnte sich darin zeigen, dass man Aufgaben verkleinert und erste Schritte festhält. Also nicht sagen, ich muss jetzt alle Matheaufgaben machen, sagen, okay, ich fange jetzt mit der ersten Aufgabe an, die mache ich jetzt. Und wenn ich mal im Handeln bin, dann mache ich vielleicht auch die zweite hinterher, wenn ich schon mal dabei bin. Und was auch noch wichtig ist, Ablenkungen vorher reduzieren. Also sowas wie das Handy außer Reichweite legen, Benachrichtigungen, den Ton ausschalten, dass man davon nicht abgelenkt wird, den Arbeitsplatz so gestalten, dass die gewünschten ersten Schritte eben leichter fallen. Selbstregulation bedeutet auch, die eigene Umwelt klug zu gestalten.
2: Was können Eltern tun, um ihre Kinder beim Lernen zu unterstützen, ohne zusätzlichen Druck aufzubauen?
3: Genau, das ist ein wichtiger Punkt. Beispielsweise als Reaktion auf eine schlechte Note. Druck aufbauen wäre sowas wie, du hast zu wenig gelernt. Hilfreicher wäre es, wenn man Interesse zeigt an dem Kind. Beispielsweise auch mitfühlt, das ist bestimmt enttäuschend für dich. Wir schauen mal zusammen, was schon geklappt hat, auch wenn es vielleicht eine schlechte Note ist. Es war ja irgendwas richtig, dass man daran ansetzen kann, was schon funktioniert hat, dann mit dem Kind sprechen. Was wäre denn der nächste Schritt? Was fehlt dir? Welche Unterstützung brauchst du? Mehr Zeit, mehr Raum? Brauchst du vielleicht Nachhilfe? Kann ich dir irgendwie helfen, dass man in die Richtung geht? Und hier auch das Kind möglichst mitentscheiden lassen.
2: Das waren Tipps von Bildungswissenschaftler Julian Greve von der Uni Trier, wie man motiviert wieder in den Schulalltag startet nach den Ferien und wie die Motivation bleibt, auch wenn es vielleicht mal nicht so gut läuft. Motivation ist ja auch grundsätzlich nicht so schlecht, nicht nur was Schule angeht. Habt ihr Motivationstipps? Dann her damit, schickt eine Nachricht ins Studio über WhatsApp oder die SWR1-App.

0: Um kurz nach 8:30 der Blick auf die Straßen. Die Sperrung auf der A6 Heilbronn Richtung Mannheim wurde aufgehoben. Aber zwischen Wiesloch-Rauenberg und Kreuz-Walldorf, da läuft eine Unfallaufnahme. Bitte die rechte Parallelfahrbahn nutzen. Aktuell deswegen 2 Kilometer Stau. Mehr habe ich nicht. Gute und sichere Fahrt für alle unterwegs.
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0: Mit Christian Rönspieß. Guten Morgen. Der Sommer geht zu Ende. Deshalb haben wir für euch noch einmal unseren Sommerlesetipp. Eine interessante Lebensgeschichte von jemandem, der im Gazastreifen aufgewachsen ist. Mehr dazu gleich.

0: SWR1 Verkehrsservice um 21 Minuten vor 9. Vorsicht auf der A60 Mainz Richtung Bingen. Zwischen Dreieck Mainz und Heidesheim, da liegt ein Fahrradträger auf der linken Spur.
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0: Auch im Spätsommer kann man sich mal in ein interessantes Buch vertiefen. In Muscheln am Strand von Gaza, Erinnerungen an ein zerstörtes Land, erzählt der Autor Hamza Abu Huidi seine Lebensgeschichte. Er ist in Gaza-Stadt aufgewachsen und kurz vor dem 7. Oktober 2023, also kurz vor dem Hamas-Angriff auf Israel, von dort geflohen. Inzwischen ist er 29 Jahre alt und lebt in Deutschland. Claudia Barthe aus der Redaktion Religion und Welt hat das Buch gelesen. Was hat dich daran gereizt?
2: Na, der Nahostkonflikt ist ja allgegenwärtig. Auch in Deutschland wird darüber gesprochen und diskutiert. Aber worüber man eigentlich nicht so viel erfährt, ist, wie hat eigentlich der Alltag der Menschen im Gazastreifen vor dem Überfall der Hamas auf Israel und dem anschließenden Krieg ausgesehen? Und das beschreibt der Autor Huidi in seinem Buch ziemlich gut, wie ich finde.
0: Der Autor hat seine Kindheit und sein Leben weitestgehend unter der Herrschaft der Hamas verbracht. Ist das also ein eher düsteres Buch?
2: Nein, das ist es nicht. Er ist ja in Gaza-Stadt in einem besseren Viertel aufgewachsen und er erinnert sich an seine ersten 10 Jahre, an die Strandpromenade, an volle Cafés, wo Hochzeiten gefeiert werden oder wie er mit seinem Vater Muscheln am Strand sammelt. Und als er dann 10 wird, wird er Zeuge von Hinrichtungen von politischen Gegnern durch die Hamas nach deren Machtübernahme. Das ist dann im Jahr 2007. Und das Leben der Familie ändert sich daraufhin, denn sein Vater ist kein Hamas-Anhänger und damit hat er beruflich keine großen Aufstiegschancen mehr. Und der Autor nimmt einem insgesamt, wie ich finde, mit in seinen Alltag. Also man lebt immer ein bisschen mit ihm mit, wie er zum Beispiel versucht, sich heimlich Freiheiten innerhalb des strengen Schulsystems zu suchen, wie er sich mit Mitschülern verbündet. Plötzlich hat er eine Freundin, die er aber nur heimlich treffen kann, auch wenn sie wirklich nur miteinander reden. Und dabei durchläuft er so nach und nach eine

0: Entwicklung, denn mit der Zeit bekommt er religiöse Zweifel, die er zunächst für sich behält, und schließlich beginnt er eigentlich alles in Frage zu stellen, was er ideologisch lernt. Also das Leben im Gazastreifen wird für ihn mit der Zeit immer enger und er demonstriert auf der Straße für mehr Freiheit. Das führt dazu, dass er zweimal im Gefängnis landet, gefoltert wird und ihm seine Familie schließlich drängt zu fliehen.
1: Das heißt, Widi schaut eher kritisch auf die Bedingungen, unter denen er im Gazastreifen gelebt hat, und geht offen damit um. Das ist doch dann eher mutig, oder?
0: Ja, also nicht nur, dass er auf die Straße gegangen ist, ist mutig. Vor allem auch, dass er das Ganze in den sozialen Medien postet. Und dadurch ist er mit der Zeit eine Berühmtheit geworden. Interessant ist, dass er sich dabei nicht vereinnahmen lässt, weder von pro-israelischer noch von pro-palästinensischer Seite. Er kritisiert auf der einen Seite sehr offen die Hamas, aber auch die Politik Israels. Und damit hat er sich tatsächlich viele Feinde gemacht. Vor allem auch innerhalb der Gruppe anderer palästinensischer Geflüchteter, die ihn zu großen Teilen als Verräter ansehen. Also er ist sozusagen ein Außenseiter, beispielsweise am 7. Oktober im Flüchtlingslager in Griechenland, wo er auf seiner Flucht gestrandet ist und wo der große Jubel ausbricht. Dann ist er schockiert, als er in Deutschland mitbekommt, dass Demonstranten die Hamas offen unterstützen, weil er das in der westlichen Welt nicht erwartet hätte. Und weil er diese Erlebnisse und Einschätzungen auch in den sozialen Medien postet, bekommt er plötzlich Kontakt zu einer Israelin in Berlin, die ihm empfiehlt, nach Deutschland zu kommen. Und das ist insgesamt eine ziemlich ungewöhnliche Geschichte und spannend zu verfolgen. Aber interessant wird das Ganze eigentlich erst durch sein persönliches Ringen mit sich selbst und seine Suche nach Orientierung und die Auseinandersetzung mit dem, was er erlebt und beobachtet. Und ich finde, genau das zeichnet dieses Buch aus.
1: Klingt nach einer interessanten Geschichte. Muscheln am Strand von Gaza, Erinnerungen an ein zerstörtes Land von Hamza Abu Huidi, unser Sommerlesetipp. Und wie immer haben wir drei Exemplare hier für euch liegen. Schreibt eine Nachricht ins Studio über swr1.de, über WhatsApp oder die swr1-App, wenn euch das Buch interessiert. Ganz wichtig, schreibt bitte in die Nachricht gleich eure Postadresse mit rein, damit wir die Bücher so schnell wie möglich rausschicken können.

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0: Sonntagmorgen. Geschwitzt.
1: Geschwart.
0: Gebabbelt.
1: Heimat für die Ohren. Jetzt feiern wir wieder eure Dialekte mit Begriffen oder Redewendungen, die fest in eurer Region verwurzelt sind, die aber Menschen von woanders vermutlich gar nicht verstehen und deshalb erraten sollen. Und danach lassen wir uns das Ganze sprachwissenschaftlich erklären. Auch für diese Woche habt ihr uns wieder einige Sprachnachrichten geschickt. Das Dialektwort kommt heute von Heidrun.
2: Hallo, ich bin die Heidrun aus Mühlebach. Das liegt im Kinzigtal und bei uns sagt man Henschig.
1: In Mühlebach sagt ihr also Henschig. Wie immer wollten wir wissen, ob Menschen in einer ganz anderen Region draufkommen, was das sein könnte. Zoe Wolters hat's in Mainz getestet.
3: Irgendwas mit Hanse oder haben sie nicht?
4: Handtasche. Handshake, aber das wäre zu englisch.
5: Ja, tatsächlich in die Richtung, so ein Klaps.
6: Gut aussehend. So für so einen jungen Mann.
5: Ich habe jetzt an Hähnchen oder so gedacht.
3: Das, was man selber mit seinen Händen macht.
7: Händisch.
8: Herzlich.
7: Handarbeit? Nee, Handarbeit? Na, auch nicht.
9: Aufgreifen.
10: Hähnchen. Kein Hähnchen? Ah, Tasche. Handtasche.
5: Mein erster Gedanke war so ein Handschlag oder so, weil irgendwie so Hände so drin ist.
3: Vielleicht so ein Handschuh.
5: Handschuh? Echt? Boah, das wäre krass, wenn das richtig wäre.
1: Ja, haben sie oder haben sie nicht? Und ein junger, gut aussehender Mann. Das sind doch schöne Ideen für die Bedeutung von Handschick. Wer weiß, vielleicht etabliert sich das ja so in Mainz. Aber Handschick ist tatsächlich der Handschuh. Also da hat jemand krass richtig geraten. Hand, Hand, da kann man drauf kommen. Die Sprachwissenschaftlerin Dr. Maike Edelhoff hat sich angeschaut, wie aus dem Schuh schick wurde.
11: Zum einen haben wir da drin ein sprachliches Fossil, sag ich mal. Das K am Schluss von Henschick geht auf ein mittelalterliches Ch zurück. Damals gab es nämlich neben Schur auch Schurch. Und solche alten Formen mit Ch wie Schurch oder Schuck mit K sind tatsächlich im ganzen Südwesten weit verbreitet. Und dann hat menschliche Bequemlichkeit ihre Spuren hinterlassen, und zwar so. Bei einer einzigen Silbe spricht man deutlich U, Schuh. Ist es aber nur der zweite Teil eines Wortes, der nicht mal betont wird wie Handschuh, dann braucht man die Ausspracheenergie schon in der ersten Silbe auf und nuschelt das zweite nur noch. Dann bleibt vom U höchstens noch I, wie bei Henschick, oder sogar gar nichts übrig, wie in der Eifel, da sagt man nämlich Hensch. Also ist Henschick weniger Aussage über die Eleganz von Handschuhen als Erbe historischer Formen in etwas fortgeschrittenem Erhaltungszustand.
1: Aha, viel menschliche Bequemlichkeit. Also immer wieder spannend, was wir durch eure Dialekte über euch und über die Sprache lernen. Danke, Heidrun, für deine Sprachnachricht und danke, Maike Edelhoff, fürs Erklären. Wenn ihr Wörter oder auch gerne ganze Redewendungen in eurem Dialekt habt, bei denen ihr denkt, da kommt keiner drauf, oder bei denen ihr von Maike Edelhoff den Hintergrund erfahren wollt, dann gerne per Sprachnachricht ins Studio. Über WhatsApp, über die SWR1-App oder im Anhang als Mail ins Studio. Unbedingt auch mit der Info, wo ihr herkommt. Je weiter das Dialektwort oder die Redewendung von der hochdeutschen Übersetzung ist, umso interessanter und vielleicht auch lustiger wird's. Wir sind gespannt und freuen uns auf eure Sprachnachrichten.
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1: Um 9 Uhr mit Klaus Regineck. Verkehrsminister Bilger will die kostenlose Familienreservierung bei der Bahn zurück. Heute ist Tag des offenen Denkmals. Das Wetter: von Westen zieht Regen auf, nur in Südbaden noch bis zum Abend trocken und bis zu 27 Grad. Bundesverkehrsminister Bilger macht sich für die vergünstigte Familienreservierung bei der Bahn stark. Er will die Abschaffung rückgängig machen, sagte der CDU-Politiker den Zeitungen der Funke Mediengruppe. Aus der Nachrichtenredaktion dazu Patricia Wern.
2: Die Deutsche Bahn hatte die Familienreservierung zum Festpreis von 10,40 Euro für alle Familienmitglieder vor mehr als einem Jahr abgeschafft. Das habe zu Recht für viel Unzufriedenheit gesorgt, sagte Bilger. Deswegen habe er die Entscheidung damals kritisiert. Er betonte aber auch, dass die Bahn für Familien grundsätzlich gute Angebote habe. Die Abschaffung der Familienreservierung zum Fixpreis hatte zu massiver Kritik von Politikern und Fahrgastverbänden geführt. Eine vom Verkehrsclub Deutschland gestartete Petition für die Wiedereinführung unterzeichneten mehr als 128.000 Menschen.
1: Kirchliche und kommunale Betreiber von Krankenhäusern warnen vor einer Pleitewelle. Grund seien die Kosten für die Altersvorsorge ehemaliger Mitarbeiter. Die seien bisher unterschätzt worden, hieß es von Landkreis, Städte- und Gemeindetag, evangelischer und katholischer Kirche sowie der baden-württembergischen Krankenhausgesellschaft. Die finanzielle Lage der Kliniken sei ohnehin schon verheerend. Deshalb brauche es dringend ein Krankenhaus-Nothilfe-Programm. In Schweden hat die Parlamentswahl begonnen. Umfragen erwarten ein enges Rennen zwischen dem regierenden Mitte-Rechts-Bündnis und der Opposition. Die wird von den Sozialdemokraten angeführt. Bis zuletzt führte der konservative Regierungschef Kristersson eine Minderheitsregierung, die war auf Stimmen der rechtspopulistischen Schwedendemokraten angewiesen. Heute ist Tag des offenen Denkmals. Bundesweit können über 6.000 historische Gebäude oder sonstige Denkmäler besichtigt werden. Laut Deutsche Stiftung Denkmalschutz ist es Deutschlands größtes Kulturevent. Im Fokus steht in diesem Jahr die Welterbestadt Bamberg. Dort kann man unter anderem das bekannte Bauwerk der Stadt besichtigen oder mitten in die Regnitz gebaute alte Rathäuser. Eine historische Bürstenwerkstatt, in der seit 1907 Bürsten hergestellt werden, ist ebenfalls zugänglich. Im Abendspiel der Fußball-Bundesliga haben sich Köln und Bremen 1:1 getrennt. In der zweiten Liga hat St. Pauli gegen Wolfsburg mit 1:0 gewonnen. Die Zeit, es ist gleich 9.03 Uhr.
3: Eine Meldung haben wir von den Straßen, betrifft die A6 Heilbronn Richtung Mannheim zwischen Wiesloch-Rauenberg und Kreuz-Walldorf. Da läuft eine Unfallaufnahme. Der Verkehr wird an der Unfallstelle vorbeigeleitet. Bitte die rechte Parallelfahrbahn nutzen. Aktuell deswegen 1 Kilometer Stau. Mehr habe ich nicht. Falls es doch mal was gibt, findet ihr alle Verkehrsinfos jederzeit auf swr1.de und in der SWR1 App. Jetzt wünsche ich eine gute und sichere Fahrt. Das wird heute ein teils regnerischer Sonntag, denn aus Rheinland-Pfalz kommt der Regen und er breitet sich immer weiter in den Norden und Nordosten von Baden-Württemberg aus. Am längsten bleibt's in Südbaden trocken und freundlich. Zeitweise scheint da auch die Sonne, aber bis zum Abend wird's auch dort nass. Wir schaffen Höchsttemperaturen zwischen 18 und 27 Grad heute. Morgen Vormittag dann Wolken und Nebel, später oft Sonne bis 27 Grad. Und auch am Dienstag nach lokalem Nebel spätsommerlich.
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3: Mit Christian Rönspieß. Schülerinnen und Schüler in Baden-Württemberg sind so ziemlich die letzten oder die spätesten, die ins neue Schuljahr starten. Und die Erwachsenen starten nach dem Sommerurlaub wieder in den Joballtag. Das klappt natürlich besser, wenn man motiviert ist. Aber wie kriegt man das hin? Unter anderem darum geht's in dieser Stunde. Und die 3 Exemplare unseres Sommerlesetipps Muscheln am Strand von Gaza sind vergeben. Und zwar an Frank Merz in Mainz, an Wolfgang Last in Weil am Rhein und Wolfgang Beck in Beimerstetten.

Zwei neue Gefahrenstellen haben wir im SWR1 Verkehrsservice. Bitte aufpassen auf der B29A in Richtung Stuttgart zwischen Urbach und Schorndorf Ost. Da liegt ein Plastikteil auf der rechten Spur. Und auch Vorsicht im Kreis Esslingen auf der Tübinger Straße zwischen Bernhausen und der B27 Filderstadt West. Da liegt eine Leitbarke.

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2: Das war's jetzt endgültig mit den Sommerferien für dieses Jahr. Baden-Württemberg geht traditionell am spätesten in die Ferien, aber auch da geht morgen die Schule wieder los. Und weil es bei uns heute wie immer wieder um Motivation geht, hat SWR1-Reporter Dennis Bechtold Menschen in Stuttgart gefragt, wie sie sich nach dem Urlaub, nach den Ferien motivieren für die Schule, für die Arbeit oder ganz einfach für den Alltag.
3: Ich freue mich, meine Freundin wiederzusehen, vor allem jetzt auch in der Schule, und das ist meine Motivation.
4: Das ist völlig falsch getroffen, ich bin Rentner.
5: Aber haben Sie da vielleicht auch einfach mal Tipps, wie haben Sie es denn früher angegangen, immer wenn Sie sagen?
4: Ja, ja, ich habe Mitte in der Woche angefangen, immer auf den Donnerstag und Freitag, dann war die Woche nicht so lang, dann ist das Wochenende ganz schnell wieder nahe gewesen.
6: Indem wir jetzt noch 3 Tage einen Kurztrip hier nach Ulm gemacht haben, wir sind halt aus München, und dass wir da noch mal ein bisschen auftanken, ein bisschen Urlaub machen und dann, bevor es nochmal losgeht.
7: Wieder so die neue Herausforderung, die so kommt, und gutes Essen.
5: Das hilft Ihnen quasi beim Vorbereiten, gutes Essen?
7: Ja, ich finde es schon was Schönes, wenn man sich was Leckeres kocht und dann sich darauf freuen kann nach Feierabend.
8: Relativ einfach gewesen. Ich war selbstständig und die Auftragsbücher waren eigentlich immer gut gefüllt. Die 14 Tage oder 10 Tage Urlaub, die waren immer wunderschön mit der Familie, aber danach ging das auch vom Kopf her relativ einfach umzuschalten. Ist allerdings auch, wenn man selbstständig ist und alles selber stemmen muss, Mitarbeiter zahlen und soziale Verantwortung hat, denke ich auch, richtige Einstellung.
9: Also ich glaube, wir freuen uns schon auf unsere Freunde, aber an sich ein bisschen Freude ist schon, aber natürlich Ferien sind viel zu kurz.
2: Aha, also manchmal kommt die Motivation von alleine, aber so ist es nicht immer. Wie das mit der Motivation genau funktioniert, für die Schule, aber auch ganz generell, was in uns passiert, das erfahren wir in der nächsten halben Stunde von einem Psychologen. Habt ihr Motivationstipps oder Tricks, wie ihr euch selbst motiviert? Dann schickt eine Nachricht ins Studio über WhatsApp oder die SWR1-App.

0: SWR 1 Begegnungen mit Christopher Hoffmann von der Katholischen Kirche und mit Max von der Gröben. Seinen Durchbruch feierte der Schauspieler in der Komödie Fuck You Goethe als rebellischer Schüler Danger. Seit Anfang September läuft sein neuer Film Das gewisse Etwas in den Kinos. Den hat Max von der Gröben gemeinsam mit Menschen mit Beeinträchtigung gedreht. Eine ganz besondere Erfahrung.
1: Der Dreh zu Das gewisse Etwas war definitiv einer der emotionalsten, die ich je hatte. Unser Regisseur Marc Rotemund war sehr offen, was Ideen und auch Improvisationen angeht. Und wir sind dann auch eingegangen auf die Ideen, aber auch Bedürfnisse von den Kollegen und Kolleginnen mit Beeinträchtigung. Und dann sind da ganz tolle Sachen entstanden.
0: Max spielt einen kleinen Ganoven, der sich nach einem Banküberfall in eine Reisegruppe von Menschen mit Behinderung reinmogelt, um dem Knast zu entgehen. Diese Gemeinschaft verändert und prägt ihn und er versteht, dass jeder Mensch eine Seele hat und Gefühle, die verletzt werden können.
1: Der Film zeigt, dass es gemeinschaftlich nicht nur schöner ist, sondern einfacher für alle Beteiligten. Reicht euch die Hand, helft Leuten, die Hilfe brauchen und lasst euch aber auch mal helfen. Es ist auch nicht immer ganz leicht. Also ich finde, dieses Gemeinschaftsgefühl ist extrem stark in diesem Film. Und ich glaube, das ist gerade in der heutigen Zeit generell auf Deutschland oder auch Europa, auf die ganze Welt zu übertragen, ein bisschen mehr miteinander wäre hier und da nicht schlecht.
0: Die Botschaft ist umso wichtiger, weil Menschen mit Behinderung immer noch diskriminiert werden.
1: Der Film versucht nicht mit erhobenen Zeigefinger, sondern auf einer spielerischen, auf einer humorvollen Art dem Thema zu begegnen. Ich glaube, das ist oft ein guter Ansatz, der erreicht häufig mehr Menschen. Aber genau mit kleinen Botschaften versuchen wir eben so aufmerksam zu machen auf die Probleme, auf die Rückstände, die es in der Gesellschaft immer noch gibt für viele Menschen mit Beeinträchtigung.
0: Max von der Gröben positioniert sich da ganz klar.
1: Das geht natürlich gar nicht und ich hoffe, dass wir vielleicht mit unserem Film auch nochmal eine breite Öffentlichkeit ansprechen können und ein Bewusstsein dafür schaffen, dass Menschen mit Beeinträchtigung Teil unserer Gesellschaft sind und ja, die sind teilweise auch auf Hilfe angewiesen, manche mehr, manche weniger und dass man niemanden hinten überfallen lassen darf, nur weil er vielleicht nicht ganz so oft gesehen wird und das versuchen wir mit diesem Film eben zu ändern und mehr Sichtbarkeit einfach schaffen.
0: Ich treffe Max von der Gröben in seiner Geburts- und Heimatstadt Köln. Hier hat er beim Judo-Training als Jugendlicher zum ersten Mal Kontakt mit einem Menschen mit Behinderung gehabt. Sein Vater Alexander von der Gröben war Judo-Europameister. Seine Mutter Ulrike von der Gröben Moderatorin. Ich erlebe ihn bei unserer Begegnung als Kumpeltyp. Locker und witzig.
1: Ja, das hilft, glaube ich, grundsätzlich meine positive und offene, meine kölsche Art. Die hilft, glaube ich, generell oft im Leben, Menschen zu begegnen und erstmal das Gute in jedem zu sehen.
0: Besonders berührt hat mich die Schlusssequenz des Films. Da werden alle Schauspieler mit und ohne Behinderung in Großaufnahmen gezeigt. Als Geschöpfe mit Würde. Die Botschaft, jedes Leben ist unendlich wertvoll. Welche Rolle Glaube für Max von der Gröben spielt und warum er sich auch gegen Rassismus positioniert, hören Sie nach der Musik.

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1: mit Christopher Hoffmann. Ich treffe den Schauspieler Max von der Gröben. Er hat die renommierte Otto-Falkenberg-Schule in München besucht und wurde berühmt mit der Trilogie Fuck You Goethe. Aktuell spielt er die Hauptrolle in dem Film Das gewisse Etwas. Die Komödie läuft gerade in den Kinos und ist eine Produktion gemeinsam mit Menschen mit Behinderung. Was bedeuten dem 34-Jährigen christliche Werte?
2: In Europa, in der westlichen Welt, hat die Kirche viele unserer Werte geprägt. Zum Beispiel die 10 Gebote, die Nächstenliebe. Und ich glaube, das sähe heute hier alles wahrscheinlich anders aus, wenn wir nicht diese Prägung in der Moralität und in dem Umgang miteinander von der Kirche gehabt hätten. Und das sind auch meine Werte, die ich vertrete.
1: Und an was glaubt Max von der Gröben?
2: Daran, dass es etwas über allem gibt, das uns irgendwie auch erschaffen hat und uns irgendwie zusammenhält.
1: Und kann er etwas mit dem Satz aus der Bibel anfangen, wo es heißt, Gott ist die Liebe?
2: Ja, vielleicht ist es die Liebe. Die verbindet ja auch alles. Und Liebe heißt ja nicht immer eine romantische Liebe.
1: Sondern, so meint Max von der Gröben, auch die Liebe zu den Mitmenschen. In der Serie 113, da spielt er voller Hingabe etwa den Feuerwehrmann Jesper, der unter Lebensgefahr zwei Kinder aus einem brennenden Bus rettet. Und der sich mit seinem Vater nach Jahren des Streits wieder versöhnt.
2: Jeder Mensch macht Fehler und sich die einzugestehen, das ist nicht leicht. Aber es gibt manche Dinge, die kann man nicht ewig vor sich hinschieben. Ich glaube, es gibt keinen Mensch der Welt, der sagt, ah nee, dass ich mich da jetzt mit dem versöhnt habe oder ausgesprochen habe, das war echt nicht gut. Also ist es doch immer besser. Und man kann das nur selber machen und man muss es einfach machen. Und da gehört Mut dazu.
1: Mut hat Max von der Gröben auch, wenn es darum geht, sich gegen Rechtsextremismus und Rassismus zu positionieren. Gleich zwei seiner Filme, Die Mittagsfrau und Die Nichte des Polizisten, wollen die Zuschauer aufrütteln, die Demokratie zu verteidigen.
2: Niemand, kein Mensch der Welt wird rassistisch oder mit Vorurteilen geboren. Die kommen immer von außen. Und deshalb sind Begegnungen ein großer Weg zum Erfolg, genauso wie Bildung. Ich glaube, Bildung und Aufklärung ist so entscheidend. Ich glaube, jeder Mensch ist erstmal mit einem guten Herzen geboren und mit einem offenen. Und es liegt an uns, das auch weiter offen zu halten und zu füttern.
0: Das waren die SWR 1 Begegnungen.

0: Der SWR1 Verkehrsservice ist um kurz nach 9:30 sehr entspannt. Auf meinem Bildschirm steht nichts und deshalb wünsche ich euch einfach nur eine gute und sichere Fahrt.
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0: Mit Christian Rönspieß. Wir haben heute schon oft über Motivation gesprochen, aber was ist das eigentlich? Was passiert da in uns? Wie können wir uns vielleicht selbst motivieren? Das erklärt uns nach James Blunt und Lenny Kravitz, ein Psychologe mit dem Forschungsschwerpunkt Motivation. Guten Morgen.

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2: Den ersten Marathon laufen, jeden Morgen eine Stunde früher aufstehen, um ohne Hektik in den Tag zu starten oder einfach nur die Spülmaschine ausräumen. Für alles brauchen wir im Grunde Motivation. Haben sie aber oft genug nicht. Wie funktioniert es mit der Motivation? Darüber spreche ich mit Oliver Schultheiß. Er ist Professor für Psychologie an der Universität Erlangen mit Schwerpunkt Motivation. Herr Schultheiß, erstmal kurzer Check. Wie motiviert sind Sie für unser Gespräch?
3: Auf einer Skala von 1 bis 10. Ich glaube, ich bin bei 11.
2: Wunderbar. Vielleicht erstmal ganz grundsätzlich. Was ist Motivation aus psychologischer Sicht?
3: Ja, das ist ein ganz, ganz wichtiger Punkt. Also unter Motivation im eigentlichen Sinne verstehen wir die Art von Verhalten und auch Verhaltensregulierung, die auf das Erreichen eines positiv-affektiven Zustands abzielt, also dass ich mich gut fühle, dass ich etwas mache oder erreiche, was sich einfach toll anfühlt, oder etwas vermeide, was sich total unangenehm für mich anfühlt. Das ist also im Prinzip das Lustprinzip. Ja, ich tue die Dinge, die mir Freude machen, die mich befriedigen, und ich meide die Dinge und lasse sein, die mir Frust machen, die mir Schmerzen verursachen, die unangenehm sind.
2: Was brauchen wir, um uns zu motivieren? Wovon hängt das ab?
3: Das hängt ganz stark davon ab, dass wir uns in Umgebungen, in Umwelten hineinbegeben, in denen einfach viele Anreize drin sind. Also viele Reize, bei denen wir durch Lernen bereits gelernt haben in der Vergangenheit, das sagt mir vorher, dass es gleich wieder einen Kick, einen positiven geben kann. Und denen gehe ich dann auch nach. Also das ist ganz wichtig, wo wir das sozusagen nicht in einem unmittelbaren Umfeld haben, müssen wir uns manchmal diese Situationen, in die wir uns hineinbegeben wollen, vor unserem geistigen Auge vorstellen, also richtig ausmalen in unserer Fantasie. Und sozusagen in das, wo ich jetzt momentan noch nicht drin bin, was weiß ich, will nachher bei der Arbeit irgendwas ganz Tolles machen, ich sitze gerade noch am Frühstückstisch oder ich will nachher im Garten arbeiten, bin aber noch nicht in der Situation, das muss ich mir manchmal vorher vorstellen, und das gibt uns dann auch die nötige Energie, dahin zu gehen, zu sagen, oh ja, das mache ich jetzt. Ich kann gar nicht mehr still sitzen. Ja, ich stelle meinen Kaffee beiseite, stehe auf und gehe raus im Garten, um endlich meinen geliebten Wein mal zurückzuschneiden oder was auch immer mich da umtreibt im Garten.
2: Welche Rolle spielt Motivation, wenn es um seelische Gesundheit geht?
3: Eine riesengroße, weil Motivation natürlich zum einen eine wichtige Quelle ist von seelischer Gesundheit. Allein schon, dass wir Dinge tun können, die uns Freude machen, bei denen wir mit Begeisterung dabei sind. Auch wenn sie vielleicht nicht gleich von Anfang an zum Erfolg führen und wir nicht sozusagen gleich den Kick dieser Belohnung am Ende haben. Allein schon das freudige Tun einer Sache, die wir in der Vergangenheit gelernt haben, mit solchen Befriedigungen zu assoziieren, ist absolut wichtig. Und ein Ausbleiben einer solchen häufigen

0: Motivationslage kann eben dazu führen, dass ich eher eine psychische Erkrankung entwickle, beziehungsweise kann umgedreht eine psychische Erkrankung auch dazu führen, dass die Motivationssysteme nicht mehr richtig funktionieren. Stichwort Depression, ja, das komplette Erliegen aller motivierten Bestrebungen. Einerseits. Auf der anderen Seite gibt es natürlich auch das Phänomen, dass Motivation häufig entgleisen kann, wenn wir ein zu viel von einer bestimmten Sache zum Beispiel wollen, wenn wir in Süchte hineinkommen. Vielleicht durch substanzinduzierte Störungen oder durch Substanzen kurzschließen in unserem Kopf und sagen, Mensch, irgendeine Droge, irgendein Pulver, mir diesen Kick doch viel, viel schneller, als ich ihn vielleicht auf normalem Wege mehr arbeiten könnte, wenn ich wirklich auch Zeit und Energie hineinstecken müsste, nehme ich die Abkürzung. Das Problem ist natürlich, dass wenn man diese Abkürzung nimmt, machen wir ein Stück weit unsere motivationalen Systeme kaputt und wir machen uns selbst damit kaputt.
1: Aber so ganz grundsätzlich gesehen, gibt es ein zu viel von Motivation jetzt ohne Drogen? Kann Motivation auch schaden?
0: Schwierige Frage. Also ich denke, ein zu viel an Motivation im Sinne von, habe ich einfach wahnsinnig viele Dinge in meinem Leben, die mir unglaublich viel Freude machen und ich weiß gar nicht, womit ich heute anfangen soll. Ja, mache ich dieses oder mache ich jenes? Das ist im Prinzip ein Luxusproblem. Ja, also das ist jetzt nichts, was schlimm ist. Schlimm wird es sozusagen mit dem zu viel an Motivation dort, wo aus einer Motivation vielleicht sowas wie ein Zwang wird. Weil tatsächlich Motivation und Zwänge liegen nicht weit voneinander entfernt, auch schon aufgrund der Neurobiologie dieser Prozesse. Und wo ich ja das Gefühl habe, ich muss die ganze Zeit, was weiß ich, Marathons laufen oder dieses oder jenes machen, ohne dass ich aber dabei vielleicht noch tatsächlich diese Freudenkomponente habe, ja, diese Lustkomponente, da wird es dann schwierig, wo es dann wirklich problematisch wird, weil wir in Zwangsprobleme hineinlaufen. Also an der Stelle würde ich sagen, da ist ein zu viel an Motivation sicherlich nicht gut, aber das ist auch keine Motivation im sozusagen kultivierten Sinne. Ja, wenn Sie Freude haben am Geige spielen und Freude haben am Gärteln und Freude haben mit Ihren Freunden sich zu treffen regelmäßig und Freude haben an diesem und jenem und Ihr Leben voll ist von lauter Sachen, wo Sie im Prinzip die ganze Zeit Freude ernten können, dann ist das in keinem Fall ein zu viel. Das ist eine wunderbare Entwicklung, wenn man das geschafft hat.
1: Wir lernen, Motivation hat fast immer was mit Freude, mit guten Gefühlen zu tun. Vielen Dank, Oliver Schulter als Professor für Psychologie an der Universität Erlangen.
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0: 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Wenn Mauern sprechen könnten, dann hätte die Gutleuthof-Kapelle in Heidelberg sicher so einiges zu erzählen. Sie war im Mittelalter Herberge für Leprakranke, hat einen Brand überlebt, war Stützmauer für den Bau einer Eisenbahnstrecke und schließlich Schauplatz eines spektakulären Funds. Mittlerweile steht das Kapellchen direkt am Neckar unter Denkmalschutz und ist heute, am Tag des offenen Denkmals, für Besucher geöffnet. Leonore Kratz hat das Gebäude mit der spannenden Geschichte besucht.
1: In der weißen, ovalen Gutleuthof-Kapelle am Neckar wird Gottesdienst gefeiert. Sie ist fast 600 Jahre alt und hat schon einiges erlebt. Im Mittelalter gehörte die Kapelle zum Gutleuthof. Gutleuth, so nannte man Menschen, die an Lepra erkrankt waren. Sie mussten die Stadtmauern für immer verlassen. Den Rest ihres Lebens verbrachten sie auf dem Gutleuthof, erklärt Ansgar Kutscher aus dem ehrenamtlichen Kapellenteam.
2: Die Menschen, die hier gelebt haben, die haben die Felder hier bewirtschaftet und hatten auch ein Stück Wald und waren in der Summe für ihr Wohlergehen zum großen Teil selbstverantwortlich.
1: Was für uns heute isolierend klingen mag, war damals fortschrittlich und barmherzig. Im Mittelalter hatten die Bischöfe beschlossen, dass man Leprakranke nicht mehr sich selbst überlassen kann. Auf Gutleuthöfen hatten die erkrankten Menschen Nahrung und spirituellen Trost, sagt Ansgar Kutscher. Er zeigt auf die mittelalterlichen Fresken hinter dem Altar. Sie zeigen unter anderem die heilige Barbara, die wurde von ihrer Familie in einen Turm gesperrt und misshandelt, weil sie Christin war. Die Leprakranken, ist sich Ansgar Kutscher sicher, haben die Bildsprache verstanden.
2: Was das Leben von Barbara ausmacht, ist, dass diese ganzen Wunden, die man ihr zugefügt hat, auf wundersame Weise und in der Regel über Nacht einfach wieder geheilt sind. Und ich glaube, das ist das Programm, was diese Bilder einfach ausdrücken. Sie möchten den erkrankten Menschen sagen, Heilung ist möglich.
1: Pfarrer Marius Fletschinger hält gern Gottesdienst in der kleinen Kapelle. Er schätzt die intime Atmosphäre und was das Gebäude zu erzählen hat. Es fasziniere ihn,
3: dass Menschen aller Zeiten auch ganz verbindende Anliegen haben. Ne? Die Frage nach Sinn und die Frage, wie gehe ich mit dem Leid um und wie kann man die Welt besser machen.
1: Die Gutleuthof-Kapelle war lange ein Ort von Trost und Hoffnung. Irgendwann ging die Zahl der Lepra-Erkrankungen zurück und im 19. Jahrhundert bekam das Wohnhaus eine neue Nutzung, erzählt Ansgar Kutscher.
2: Es wurde nämlich die Gaststätte zur Alpenrose und es wird das Ausflugsziel am Wochenende für die Heidelberger Bürger.
1: 1880 brannte das Gebäude ab. Wie durch ein Wunder überlebte die kleine Kapelle. Es sollte nicht das letzte Wunder sein. Als die Neckartalbahn gebaut wurde, wurde die Kapelle als Lagerraum genutzt, ihre Südseite als Stützwand verwendet. Sie verkam und sollte abgerissen werden. Doch ein Heidelberger Bürger setzte sich für den Erhalt ein. Der Abriss wurde verhindert. 1921 dann das nächste Wunder. Man entdeckte die Fresken wieder, die jahrhundertelang überstrichen waren. Heute steht die Kapelle unter Denkmalschutz. Besucher spüren die bewegte Geschichte, sagt Ansgar Kutscher. Er ist überzeugt,
2: dass diese 600 Jahre beten, trauern, hoffen, heilen, dass dieser Ort damit irgendwie so aufgeladen ist.
0: Heute am Tag des offenen Denkmals könnt ihr euch viele historische Gebäude genauer anschauen. Welche das in eurer Region sind, dazu findet ihr Infos auf tagdesoffenendenkmals.de, alle Wörter mit Bindestrich getrennt. Da könnt ihr dann auch nach eurem Ort oder eurer Region filtern. Und das war der SWR1 Sonntagmorgen für heute. Mein Name ist Christian Rönspieß. Ich wünsche euch einen schönen Tag und dann kommt gut in die neue Woche. Ciao, ciao.

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1: Um 10 Uhr mit Klaus Regineck. Die Krankenhäuser fordern Geld gegen eine Pleitewelle. Der Goldene Löwe bei den Filmfestspielen in Venedig geht an eine dänisch-ägyptische Regisseurin. Das Wetter: von Westen zieht Regen auf, nur in Südbaden noch bis zum Abend trocken und bis zu 27 Grad. Kirchliche und kommunale Betreiber von Krankenhäusern warnen vor einer Pleitewelle. Grund seien die Kosten für die Altersversorgung ehemaliger Mitarbeiter. Aus der Nachrichtenredaktion dazu Patricia Wern.
2: Der Notruf kommt unter anderem vom Landkreis, Städte- und Gemeindetag sowie der evangelischen und katholischen Kirche. Sie machen eine einfache Rechnung auf. Gehen Krankenhäuser in die Insolvenz, sind davon auch die Betriebsrenten der Mitarbeiter betroffen. Die müssten dann die Kommunen, also die Steuerzahler, übernehmen oder die Kirchen. Günstiger sei es aber, jetzt die Krankenhäuser zu unterstützen, als nach der Insolvenz die Betriebsrenten zu zahlen. Und die Krankenhausbetreiber warnen, schon in diesem Jahr fehlten den Kliniken 880 Millionen Euro. Kommendes Jahr würden es voraussichtlich 1,6 Milliarden Euro sein.
1: Bundesverkehrsminister Bilger will, dass die Deutsche Bahn die Familienreservierung wieder einführt. Man sei mit der Bahn dazu im Gespräch, sagte der CDU-Politiker den Funke-Medien. Bis letzten Sommer konnten Familien für 10,40 Euro bis zu 5 Sitzplätze gemeinsam reservieren. Das hatte die Bahn abgeschafft. Seitdem muss für jeden Platz einzeln bezahlt werden. Eine vom Verkehrsclub Deutschland gestartete Petition für die Wiedereinführung hatte knapp 130.000 Menschen unterschrieben. In Indonesien wird eine Passagierfähre in der Javasee vermisst, nachdem zuvor der Kontakt zu dem Schiff bei schlechtem Wetter abgebrochen worden ist. Rettungskräfte suchen laut Behörden noch nach rund 140 Vermissten. 103 Personen konnten bislang gerettet werden. Dem Leiter der regionalen Rettungsbehörde zufolge ist eine Person verstorben. Das Schiff war auf dem Weg zur Insel Borneo. Die dänisch-ägyptische Regisseurin Mai El-Touhi hat bei den Filmfestspielen in Venedig für ihren Film Woman Unknown den Goldenen Löwen gewonnen. Das Drama spielt kurz nach dem Zweiten Weltkrieg in Dänemark. Eine junge Frau will ihren Arbeitgeber heiraten, muss dafür aber ihre Affäre mit einem deutschen Soldaten während des Kriegs verschweigen. Gespielt wird die Hauptrolle von der Dänin Mathilde Arcel. Sie bekam den Preis als beste Schauspielerin. Bei den Männern setzte sich der US-Amerikaner John Malkovich durch für seine Rolle im Agentenfilm Wild Horse 9. Die deutschen Basketballerinnen treffen bei der Heim-WM heute im Spiel um Platz 3 auf Spanien. Die spanische Mannschaft verlor am Abend ihr Halbfinale gegen den Titelverteidiger USA. Die deutsche Mannschaft war zuvor Frankreich unterlegen. Und im Abendspiel der Fußball-Bundesliga haben sich Köln und Bremen 1:1 getrennt. Die Zeit 10.03 Uhr.
3: Wir gucken auf die Straßen in SW1 Baden-Württemberg, fangen an auf der A7 Ulm Richtung Füssen. Zwischen Füssen und dem Grenztunnel Füssen 1 Kilometer Stau und im weiteren Verlauf der Fernpass Bundesstraße Richtung Innsbruck immer wieder Stau und stockender Verkehr. Da muss eine Dreiviertelstunde mehr eingeplant werden. Und wir schauen in die Schweiz, A2 Luzern Richtung Gotthard. Zwischen Bassen und Göschenen haben wir 2 Kilometer Stau, macht plus 20 Minuten. Alle Verkehrsinfos auch jederzeit abrufbar auf swr1.de. Gute Fahrt. Das Wetter für Baden-Württemberg. Wir haben so vom Odenwald über Tauberfranken bis zur Ostalb den Sonntag mit Regen begonnen. Sonst ist es wechselnd bis stark bewölkt und trocken, im Süden noch länger freundlich. Es weht ein schwacher bis mäßiger Südwestwind und wir haben Temperaturen, die gehen in der Spitze rauf bis auf 27 Grad tagsüber. In der Nacht, da kühlt es ab auf Werte von 16 bis 12 Grad.
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3: Mit Jens Wolters. Hallo zusammen. Vor 25 Jahren, da erschütterten islamistische Terroranschläge in New York die Welt. Der 11. September 2001. Viele von uns wissen sicher noch ganz genau, wie sie diesen Tag erlebt haben. Markus Albrecht aus Heilbronn, der wurde von jetzt auf gleich vom Touristen zum Ersthelfer. Daran wird er sich sein Leben lang erinnern.
4: Der Himmel war grau, es war schwarz. Je näher man diesem Ground Zero gekommen ist, desto extremer wurde das. Man hat dann den Himmel auch nicht mehr gesehen. Also den eigentlich blauen, schönen Septemberhimmel, der war weg. Es ist schwer zu beschreiben.
3: Der 25. Jahrestag des 11. September ist gleich unser Thema.
5: Wir nehmen uns die Zeit.
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0: Das ist SWR1 Baden-Württemberg am Sonntagmorgen. Markus Albrecht aus Heilbronn war gerade in New York, als die Anschläge vor 25 Jahren passierten und wurde zum Ersthelfer. Zu Hause ist er schon seit Teenagerzeiten im Deutschen Roten Kreuz im Ortsverein Frankenbach engagiert. Als ausgebildeter Sanitäter konnte er bei 9/11 direkt Hilfe leisten. Darüber hat er in SWR1 Leute bei Nicole Köster berichtet.
1: Das Erste, was dann war, dass wir Material gesucht haben. Also wir heißt auch die Feuerwehrleute, weil ja auch die nach dem Zusammenbruch nichts mehr hatten.
2: Da sind Sie hin, haben gesagt, übrigens, ich bin ausgebildet, nehmt mich mit, oder wie haben Sie das gemacht?
1: Ja, so ähnlich. Also tatsächlich war es am Anfang so, in diesem City Hall Park habe ich dann, in diesem Gelände habe ich diese Tasche gefunden.
2: Die haben Sie mitgebracht, eine große rote Tasche ist das, ja,
1: ja,
2: Fire
1: das
2: Department.
1: Ja, das ist eine Sanitätstasche, da war ist und war Sanitätsmaterial drin. Da dachte ich, super, schon mal das Erste. Dann habe ich mitbekommen, wie Feuerwehrleute einen Hardware-Store, man würde auf Deutsch sagen, einen kleinen Baumarkt aufgebrochen haben, um sich dort mit Material auszurüsten. Da bin ich dann auch rein. Und es ist auch eine ganz interessante Geschichte. Da war hinterm Tresen eine Auslage mit Multitools. Ja, gibt's ja verschiedene Hersteller. Ein Feuerwehrmann ist dahin, hat sich eins aus der Vitrine genommen. Dachte ich mir, da ist eine Schere, Messer dran, das kann man brauchen. Hab mir auch eins genommen und höre hinter mir eine Stimme sage, hey, da drehe ich mich rum und da steht ein Polizist da. Ja, und da bin ich wirklich verschrocken, weil ich dachte, okay, ein Zivilist steht in einem aufgebrochenen Laden.
2: Jetzt gibt's Ärger.
1: Jetzt, also ich habe mich schon mit Handschellen in irgendeinem Knast gesehen. Und der meinte dann aber nur zu mir, er gibt mir mal auch eins.
2: Okay.
1: Ja, so.
2: Yeah.
1: Und nachdem wir, sage ich jetzt mal, uns ein bisschen gesammelt haben und organisiert haben, gab es eine kleine Gruppe, die gesagt hat, so, wir gehen jetzt Richtung Ground Zero, also im Bereich der eingestützten Türme. Und das Szenario war ja, dass der Boden, alles, die Bäume, die da standen, alles war bedeckt mit einer Staubpapierschicht, ja, durchmengt, richtig dick. Der Himmel war grau, es war schwarz. Je näher man diesem Ground Zero gekommen ist, desto extremer wurde das. Man hat dann den Himmel auch nicht mehr gesehen, also den eigentlich blauen, schönen Septemberhimmel, der war weg.
2: Wie haben Sie Luft gekriegt?
1: Luft ging.
2: Ja,
1: also ich habe irgendwo dann auch FFP-Maske, würde man heute sagen, bekommen. Das ging.
2: Wonach rauch's?
1: Die Sicht war auch gut. Also gut im Sinne von diese
2: Sie konnten sich noch zurechtfinden.
1: Ja, diese große Staubwolke war ja durch, die man im Fernsehen sieht. Und wir sind dann am St. Paul's Chapel vorbei, Richtung World Trade Center und wo wir dann praktisch an dieser Kirche vorbei waren, war dann dieses Szenario gesehen. Also es ist schwer zu beschreiben. Es war eine riesige Fläche, ein riesiger Schuttberg. Teile von dem World Trade Center, von den Anbauten standen ja noch, also zertrümmert, die haben gebrannt. Alles war mit Stahlträgern, Schutt, Betonteilen übersät. Feuerwehrleute, die mehr oder weniger planlos in der Gegend rumgelaufen sind, weil eine übergeordnete Organisation gab nichts. Und es war im klassischen Wortsinn apokalyptisch.
0: Mehr von Markus Albrecht zum 11. September 2001 hören wir gleich hier in SWR1 Baden-Württemberg.

0: Ganz klar, 9/11 hat die Welt verändert. Vor 25 Jahren war der Heilbronner Markus Albrecht gerade in New York, da seine Freundin und heutige Frau ein Work and Travel dort machte. Da er seit er 14 ist, beim DRK Frankenbach engagiert ist, ist er spontan zum Ersthelfer nach den Terroranschlägen geworden. In SWR1 Leute bei Nicole Köster hat er davon erzählt und Markus Albrecht hat auch geschildert, dass die Dimensionen kaum zu greifen waren.
1: Im Prinzip die ganzen Gebäude, die rings um dieses World Trade Center standen, sind mehr oder weniger in Mitleidenschaft gezogen worden. Das war kein isoliertes Ereignis. Ja, teilweise sind Trümmer auf diese Gebäude gestürzt, teilweise haben die auch gebrannt durch diesen Einsturz. Und dann hat diese Druckwelle durch das Einstürzen der Türme, die war so stark, dass viele Glasscheiben und Glasfronten an denen angrenzenden Gebäuden zu Bruch gegangen sind. Es hat ja ganze Autos umgeschmissen. Ja. Und von daher ist es also erstmal diese immense Fläche, die betroffen war und natürlich auch die ganze Gebäude ringsrum. Es war ja auch ein Gefahrenmoment, weil von diesen Gebäuden sind permanent immer mal wieder noch Teile abgefallen, wo wir dann unten schon am Suchen waren. Wurde auch ein Feuerwehrmann von mir in der Nähe von so einem Trümmerteil getroffen. Jetzt nicht schwer, aber ja. das war ein Risiko.
2: Ja. Wie konnten Sie denn dann helfen? Wie sind Sie vorgegangen?
1: Nun, das Szenario, auf das ich mich vorbereitet habe, das heißt Massenanfall von Verletzten, Einrichten von verwundeten Sammelstellen, Erstversorgung und so weiter und so fort, das ist nicht eingetroffen. Weil die Leute, die laufen konnten oder die irgendwo rumlagen, die waren weg und alle anderen lagen unter den Trümmern. Ja, es ist ganz schrecklich, aber es ist so.
2: Ja. Ja. Ja, man sieht in der Dokumentation, die heute Abend im Ersten läuft, Feuerwehrleute, die dann in die Trümmer teilweise reingehen und rufen, hello, is there someone?
1: Also das war eigentlich das, was wir gemacht haben. Wir haben die Feuerwehrleute, wir haben versucht, mit das, was zur Verfügung stand, das waren im Prinzip nur Schaufel und Hacken und die Hände, zwischen den Trümmern runterzugraben, Hohlstellen zu finden. Man war ja lang der Hoffnung, man findet da noch jemand. Durch diesen Qualm und Rauch und Dreck, der in der Luft lag, habe ich vielen Feuerwehrleuten mit so einer Augenspülflasche, die hier in der Sanitätstasche war, die Augen ausgespült. Das war eigentlich das, was man an diesem Tag gemacht hat, weil schweres Gerät war nicht da. Und wenn schweres Gerät da gewesen wäre, wäre es ja auch nur an den Randbereich dieses riesigen Trümmerfeldes gekommen.
2: Sie haben eben gesagt, das Ganze war apokalyptisch. Ich glaube, diese ganze Dimension, die ist schwer in Worte zu fassen, oder?
1: Ja, die ist aufgrund der Größe und des Umfangs und der völligen Absurdität sehr schwer zu begreifen. Und es ist auch auf Bildern oder im Fernsehen, auch heute Abend in der Dokumentation, kann man auch nur einen, ich sag jetzt mal, ein erstes Eindruck bekommen. Ich denke, wenn wir jetzt noch Leute hätten, die Städte nach der Bombardierung im Zweiten Weltkrieg hier in Stuttgart, Heilbronn und so weiter kannten, die würden vielleicht sagen, ja, so sah es bei uns auch aus. Ja. Ja, aber für uns Nachkriegsgeneration, ja, wir kennen ein eingestürztes Haus und so weiter, aber das ist damit nicht ansatzweise vergleichbar.
2: Ich kriege öfter einen kalten Schauer, wenn Sie erzählen, wie war das von der Geräuschkulisse?
1: Ja, also eine Geräuschkulisse, man hat niemand Hilferufe hören, das habe ich gerade schon dargestellt. Feuerwehrleute haben vereinzelt irgendwo reingerufen, aber ansonsten war da jetzt, man hat das Feuer gehört und so weiter, es sind ein paar Alarmanlagen, hat man gehört, aber das war jetzt von der Geräuschkulisse nicht laut. Ja.
0: Der 11. September 2001 hat das Leben des Heilbronners Markus Albrecht verändert. 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

0: Wir schauen auf die Straßen um kurz nach 11:30. A6 Heilbronn Richtung Mannheim zwischen Sinsheim und Wiesloch-Rauenberg. 2 Kilometer Stau und weiter vor dem Kreuz Walldorf wegen Reinigungsarbeiten im Baustellenbereich nochmal 2 Kilometer Stau. A7 Füssen Richtung Ulm zwischen dem Dreieck Hettistetten und Nersingen haben wir 4 Kilometer stockenden Verkehr. A7 Ulm Richtung Füssen am Grenztunnel Füssen 3 Kilometer Stau und im weiteren Verlauf der Fernpass Bundesstraße Richtung Innsbruck immer wieder Stau und stockender Verkehr. Da muss eine Dreiviertelstunde mehr eingeplant werden. In der Gegenrichtung auf der Fernpassstraße Richtung Deutschland eine Viertelstunde plus vor dem Grenztunnel Füssen. Und eine Meldung für die Schweiz. A2 Luzern Richtung Gotthard zwischen Wassen und Göschenen 2 Kilometer Stau. Das macht 20 Minuten mehr. Und noch ganz frisch reingekommen diese Meldung. A5 Karlsruhe Richtung Frankfurt zwischen Kronau und Walldorf-Wiesloch. Baustelle 5 Kilometer stockender Verkehr. Wo es geht, gute Fahrt. Schauen wir aufs Wetter und das mache ich zum Glück nicht alleine, sondern jemand, der richtig Ahnung davon hat. SWR1 Wettermann Gernot Schütz, schönen guten Morgen.
1: Hallo, guten Morgen.
0: Nimm uns mit durch den Tag. Was steht an? Wann brauche ich wo einen Schirm?
1: Ja, das mit dem Schirm dauert noch ein bisschen und teilweise gibt es sogar noch richtig schönen Sonnenschein. Und zwar so vom Breisgau über den Südschwarzwald und Hochrhein, Bodenseeregion, also generell die Region südlich der Donau bzw. südlich der Alb. Da sieht es im Moment noch richtig klasse aus. Da wird es zwar auch ein bisschen wolkiger im Laufe des Nachmittags, aber es bleibt noch trocken. Ansonsten haben wir es zwar mit dichten Wolken zu tun, aber nur vereinzelt fallen so ganz im Norden und Nordosten ein paar Tropfen. Das kann mal vorübergehend jetzt am frühen Nachmittag mal ein bisschen mehr regnen, aber insgesamt ist es wenig, erst wirklich dann später am Nachmittag, vor allem zum Abend hin. Da breitet sich dann so allmählich, so nach 17 Uhr etwa dann und bis 20 Uhr dann in ganz Baden-Württemberg auch im Süden der Regen aus. Und vorher gibt es nochmal 20 Grad unter den dichten Wolken im Norden und bis zu 27 Grad ganz im Süden. Und auch die Nacht wird dann erstmal regnerisch.
0: Das wollte ich gerade fragen, den Regen nehmen wir mit durch die Nacht. Wie sieht der Wochenstart dann aus?
1: Ja, morgen ist der Regen dann durch. Da haben wir es erstmal teilweise mit Nebel zu tun, also schon so eine leicht herbstliche Anmutung. Aber es ist doch schon relativ mild, auch morgen früh. Ja, und morgen später, wenn dann der Nebel weg ist, da wechseln sich Sonne und Wolken ab und die Temperaturen steigen dann, genau wie heute, auf 20 bis 27 Grad.
0: SWR1 Wettermann Gernot Schütz.
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0: 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Mit Jens Wolters. Ich wünsche einen schönen Sonntag. Hallo zusammen.

0: Weiter geht's in SWR1 Baden-Württemberg. Der PISA-Schock, der ereilte uns im Jahr 2000, als deutsche Schülerinnen und Schüler überraschend schlecht abschnitten im internationalen Vergleich. Diese Woche kamen die Ergebnisse der aktuellen PISA-Studie und die sind noch schlechter als damals. Zu Gast in SWR1 Leute war diese Woche der Studienleiter der PISA-Studie in Deutschland, Bildungsforscher Samuel Greif bei Nabila Tassi. Schlechte Ergebnisse, zum Beispiel in den Naturwissenschaften, worum geht's da eigentlich genau?
1: Ja, da geht's vor allem darum, ob ich naturwissenschaftlich denken kann. Das heißt, wurde auch ganz viel gefragt, haben wir die Jugendlichen gefragt, verstehe ich mich als eine Person, die anhand von naturwissenschaftlichen Prinzipien nachdenkt, die die Welt auch naturwissenschaftlich verstehen möchte, ja, und vielleicht sogar auch Spaß und Interesse daran hat. Da können wir vielleicht auch nachher noch drüber sprechen. Da haben wir nämlich durchaus positive Entwicklungen gesehen. Die wirklichen kognitiven Kompetenzen, da ist es richtig, da haben wir auch in den Naturwissenschaften sinkende Leistungen gesehen.
2: Ja, also man kann ja die PISA-Studie ganz detailliert nachdenken.

0: Ja, das sind ja auch nicht von heute auf morgen geworden. Das machen die anders. Das ist, dass die einfach schon viel früher hinschauen. Das heißt, im Kita-Alter, im Kindergartenalter schauen, wer braucht denn hier eigentlich Unterstützung? Und dann diese Unterstützung auch verbindlich wirklich auch geben. Ja, und das ist was, wir haben in Deutschland wirklich viel noch eine ideologische Debatte. Dürfen wir das denn überhaupt machen? Ist denn Kindergarten schon Bildungszeit? Und das ist in anderen Staaten einfach ganz selbstverständlich. Da gibt es früh Sprachförderung, da gibt es früh auch Förderung im sozial-emotionalen Bereich. Und das machen wir noch nicht systematisch und flächendeckend genug. Das ist aus meiner Sicht eigentlich noch das größte ungenutzte Potenzial.
1: Also ich hätte da ganz andere Sorgen, Herr Greif. Man wird mir jetzt keine allumfassende Meinung hier anmaßen, aber wenn man in manche Kitas reinschaut, dann hat man das Gefühl, da findet eigentlich gar kein pädagogisches Konzept statt, sondern das ist reine Aufbewahrung. Also ich frage mich so ein bisschen, wie sollen wir in Deutschland das machen, dass wir da wirklich früher hinschauen beim Thema Bildung, das erscheint mir geradezu ganz weit entfernt. Oder ist das jetzt zu pessimistisch?
0: Also das finde ich jetzt tatsächlich ein bisschen zu pessimistisch, aber natürlich ja, ist das ist ja so an ganz vielen Punkten so, dass wir sagen würden, eigentlich wissen wir doch, wie es geht, ja, aber dann muss man eben auch die Strukturen dafür schaffen und es reicht eben jetzt nicht einfach zu sagen, jetzt machen wir mal ein bisschen Sprachbildung, sondern da brauchst Qualifikation dafür, da brauchst strukturelle Veränderungen und ja, da kann es sein, dass wir noch ein Stück weit von entfernt sind, aber gerade weil wir jetzt ja die Dringlichkeit auch sehen, ja, können wir es eigentlich nicht wirklich länger aufschieben.
1: Haben Sie vielleicht aus Ihrer Erfahrung so ein ganz konkretes Beispiel, wie zum Beispiel in Estland oder so sowas abläuft, ganz praktisch? Also früher hinschauen oder vielleicht sind die Lehrbücher auch anders oder die Anforderungen, was ist da anders?
0: Naja, also da wird tatsächlich zum Beispiel sehr früh geschaut, wir können da nach Estland gehen und da werden tatsächlich kleine Tests gemacht, nicht um Noten zu verteilen, sondern eben um gezielt zu schauen, okay, das Kind braucht Unterstützung, das vielleicht nicht so viel und dann hat das halt eben auch Konsequenzen. Also hier höre ich häufig, dass ich sage, naja, wir sehen doch schon, wer eigentlich auch Hilfe braucht, aber wir haben gar nicht die Ressourcen. Ja, wir haben vielleicht auch gar nicht die Qualifikation, um das jetzt umzusetzen und da sind halt andere Staaten anders aufgestellt. Zum Beispiel gibt es in Estland die Lesenester schon in den Kindergärten, wo gemeinsam gelesen wird und das ist was durchaus gute Wirksamkeit hat.
2: Die aktuelle PISA-Studie ist auch gleich weiter Thema hier bei uns in SWR1 Baden-Württemberg.

0: Ihr hört weiter SWR1 Baden-Württemberg. 6 Sätzen hieß es diese Woche fürs deutsche Bildungssystem. In der aktuellen PISA-Studie schneidet Deutschland im internationalen Vergleich in den Basiskompetenzen Lesen, Mathe, Naturwissenschaften so schlecht ab wie nie. Eine Bildungskatastrophe ist das, sagen viele Experten. Wir hatten den PISA-Studienleiter Samuel Greif von der TU München diese Woche in SWR1 Leute zu Gast bei Nabila Tassi. Auch in der Politik sind die Ergebnisse gehört worden. Bundeskanzler Friedrich Merz ging sogar in der Generaldebatte im Bundestag am Mittwoch darauf ein, hat natürlich auch Samuel Greif mitbekommen.
1: Es ist natürlich erstmal gut, ja, dass Bildung wirklich auch an so einer Stelle Thema wird. Und das mit der Schuld, das ist irgendwie echt so eine Frage, weil natürlich gibt es Verantwortung im System. Ja. Bildungspolitik hat natürlich die Verantwortung, Rahmenbedingungen zu setzen. Schule, Lehrkräfte haben Verantwortung, letztendlich guten Unterricht zu machen. Auch die Bildungsforschung, zu der ich ja gehöre, hat Verantwortung zu zeigen, was eigentlich funktioniert und wofür wir belastbare Daten haben. Und natürlich hat auch das Elternhaus Verantwortung. Wir können also nicht an einer Stelle das abladen. Und ich glaube, das bringt uns dann im Endeffekt auch nicht weiter, da jetzt mit dem Finger aufeinander zu zeigen und zu sagen, da liegen 30%, da vielleicht 40%. Für mich ist der entscheidende Punkt, was können wir eigentlich tun? Natürlich müssen wir das Elternhaus mit reinnehmen, aber da, wo das nicht geht, ist es doch der gesellschaftliche Auftrag des Bildungssystems zu unterstützen.
2: Okay, schauen wir mal auf die zwei wesentlichen Komponenten. Das ist nämlich zum einen das Elternhaus und zum anderen die Schule. Und da hören wir jetzt mal, die schlägt nämlich dann ins ähnliche Horn wie der Kanzler, die Bundesbildungsministerin. Da saß sie gerade neben Ihnen, Herr Greif, als sie gesagt hat.
3: Wenn immer weniger Eltern ihren Kindern vorlesen in Deutschland, auch deutlich weniger als in anderen Ländern, dann ist das ein riesiges Problem. Und wenn immer mehr Eltern an ihren Handys hängen, wenn die Kinder unter 3 Jahren sind, ist das auch ein riesengroßes Problem.
2: Was haben Sie gedacht, als Sie das Statement gehört haben? Hat sie da einen Punkt?
1: Ich habe gedacht, sie hat natürlich völlig recht. Ja, sie hat völlig recht. Und das haben wir ja auch gesehen in der PISA-Studie. Der Wert von Bildung ist bei vielen in Deutschland deutlich niedriger als in anderen Ländern. Ja, also schauen Sie nach Estland, da ist Bildung so wichtig, da ist Lesen, estnische Romane, das steht so hoch für jede einzelne Person. Natürlich, ja, das ist unbestritten.
2: Aber das sind institutionelle Fragen. Also es geht ja jetzt um Zuhause und die Unterschiede von Zuhause, ob ich jetzt einen Akademikerhaushalt habe, wo Bücher in großer Zahl vorgelesen werden von den Eltern, oder ob ich einen Haushalt habe, wo die Kinder vors Handy gesetzt werden ab 2 Jahren, damit sie ruhig sind oder damit sie was zu tun haben, das kann ich doch institutionell nicht ausgleichen. Also doch, ich müsste es institutionell ausgleichen, aber ich kann es nicht zu Hause. Ich kann doch nicht zu den Leuten nach Hause gehen und sagen, ihr müsst das jetzt anders machen.
1: Richtig, richtig. Ich werde aber, glaube ich, nicht so pessimistisch. Also zunächst mal, das ist eine absolute Mammutaufgabe. Ja, wir nennen das ja Bildungspartnerschaften. Also da, ich sag mal, wirklich alle Eltern mit ins Boot zu bekommen. Und ich habe ja selbst auch 3 Kinder in ganz unterschiedlichen Stufen im deutschen Bildungssystem und kriege das ja auch mit, dass es große Unterschiede gibt. Und da geht's schon, das sagt zum Beispiel die OECD sehr klar, was kann man machen? Man muss versuchen, die Eltern auch erstmal zu informieren, zu beraten und zu unterstützen. Aber natürlich hat das Grenzen. Das heißt für mich dann umgekehrt nicht, dass alle Verantwortung ins Schulsystem geht. Aber es ist doch, glaube ich, wirklich ein Anliegen für uns alle. Nicht nur, wenn wir auf die einzelnen Jugendlichen und Kinder schauen, sondern auch, wenn wir mal über unseren Wohlstand, Stichwort Fachkräftemangel, Wettbewerbsfähigkeit und so weiter nachdenken, dass wir einfach die Potenziale, die wir haben, irgendwie auch heben. Und da ist eben das Bildungssystem ein ganz zentraler Hebel. Und nochmal, da sehen wir ja in PISA, dass man das, also dass das vielen Staaten auch gelingt, gerade eben diese sozialen Unterschiede auch stärker auszugleichen.
0: Sagt der PISA-Studienleiter Samuel Greif in SWR1 Baden-Württemberg. Wir gucken kurz auf die Straße. Vorsicht auf der A81 Heilbronn Richtung Würzburg zwischen Weinsberg-Ellhofen und dem Kreuz Weinsberg. Da liegt eine Matratze auf der Fahrbahn. Bitte vorsichtig fahren.

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1: Um 11 Uhr mit Klaus Reginek. Die ChatGPT-Firma OpenAI verschiebt ihren Börsengang. In Baden-Württemberg und Rheinland-Pfalz öffnen heute Denkmäler und historische Gebäude. Das Wetter: von Westen zieht Regen auf, nur in Südbaden noch bis zum Abend trocken und bis zu 27 Grad. Der ChatGPT-Entwickler OpenAI verschiebt seinen Börsengang wegen der aktuellen Sicherheitsbedenken bei künstlicher Intelligenz. Aus San Francisco SWR-Korrespondentin Gabi Biesinger.
2: OpenAI-Chef Sam Altman erklärte, angesichts der aktuellen Vorfälle und Sicherheitsbedenken bei künstlicher Intelligenz wäre der Zeitpunkt für einen Börsengang schlecht. In diesem Jahr werde der Konzern den Schritt an die Börse nicht gehen. Der seit langem vorbereitete Börsengang des wohlbekanntesten KI-Unternehmens war in der Branche als Riesenevent erwartet worden und dürfte dem Konzern nicht nur Dutzende Milliarden Dollar einbringen, sondern auch eine sehr hohe Bewertung. Altman erklärte in einem Interview mit dem Magazin Fortune, sein Unternehmen verspüre keinen Zeitdruck.
1: Kirchliche und kommunale Betreiber von Krankenhäusern warnen vor einer Pleitewelle. Grund seien die Kosten für die Altersversorgung ehemaliger Mitarbeiter. Die seien bisher unterschätzt worden, sagen unter anderem Landkreis, Städte- und Gemeindetag sowie evangelische und katholische Kirche. Die finanzielle Lage der Kliniken sei ohnehin schon verheerend, deshalb brauche es dringend ein Krankenhaus-Nothilfeprogramm. In Schweden wird heute ein neues Parlament gewählt. Es geht um die Frage, ob der konservative Regierungschef Kristersson im Amt bleibt oder die Mitte-Links-Opposition eine Regierung bilden kann. Aus Stockholm berichtet Jana Sinram.
3: Seit 8 Uhr sind die Wahllokale geöffnet. Mehr als 2 Millionen der rund 8 Millionen Wahlberechtigten haben ihre Stimme schon vorher abgegeben. Stärkste Kraft dürften den Umfragen zufolge die Sozialdemokraten der früheren Ministerpräsidentin Magdalena Andersson werden. Zusammen mit den 3 anderen Parteien des Mitte-Links-Lagers lagen sie kurz vor der Wahl aber nur noch knapp vorn. Sollte das konservative Lager die Wahl gewinnen, könnten in Schweden zum ersten Mal die Rechtspopulisten Teil einer Regierung werden. Die Schwedendemokraten hatten schon in den vergangenen 4 Jahren die Minderheitsregierung aus Konservativen, Christdemokraten und Liberalen gestützt.
1: Heute ist Tag des offenen Denkmals. Das heißt, in ganz Deutschland kann man mehr als 6000 historische Gebäude oder sonstige Denkmäler besichtigen. In Rheinland-Pfalz zum Beispiel die alte Baumwollspinnerei in Speyer oder das historische Teehaus von Ruppertsberg bei Bad Dürkheim. In Baden-Württemberg können Besucher die ehemalige Tabakfabrik besuchen oder in Konstanz mit der historischen Autofähre fahren. Manche der Denkmäler öffnen auch nur am 2. Sonntag im September. Informationen dazu finden sich im Internet unter Tag des offenen Denkmals. Die Zeit 11.03 Uhr.
4: Und wir schauen auf die Straßen. Fangen an auf der A7, Vorsicht dort, Füssen Richtung Ulm, zwischen Nersingen und dem Kreuz Ulm-Elchingen. Nach einem Unfall sind dort Menschen auf der Fahrbahn. A5, Karlsruhe Richtung Frankfurt, zwischen Kronau und Waldorf-Wiesloch, Baustelle, 6 Kilometer stockender Verkehr, macht eine Viertelstunde plus. A6, Heilbronn Richtung Mannheim, die ist im Kreuz Waldorf wegen Reinigungsarbeiten im Baustellenbereich gesperrt, deshalb staut es sich dort aktuell auf 2 Kilometer. Weil viele die Sperrung schon ab Wiesloch-Rauenberg umfahren wollen, staut es sich auch dort auf 2 Kilometer vor der Ausfahrt. Deshalb bitte vorsichtig ans Stauende heranfahren. A7, Ulm Richtung Füssen, am Grenztunnel Füssen, 3 Kilometer Stau auf der österreichischen Seite der Fernpass-Bundesstraße Richtung Innsbruck bis Lähn, auf 22 Kilometer immer wieder Stau und stockender Verkehr im Wechsel. Das macht eine Dreiviertelstunde plus in der Reiseplanung. In der Gegenrichtung auf der Fernpass-Bundesstraße Richtung Deutschland eine Viertelstunde plus vor dem Grenztunnel Füssen. Und wir schauen in die Schweiz, A2 Luzern Richtung Gotthard, zwischen Amsteck und Göschenen, 3 Kilometer Stau, macht 30 Minuten mehr, und A3 dort in der Schweiz, Basel Richtung Zürich, zwischen St. Johann-Tunnel und Wiese, 2 Kilometer Stau, das macht 20 Minuten plus wegen einer Baustelle auf der A2. Und noch ganz neu reingekommen, diese Meldung, A8 Stuttgart Richtung Karlsruhe, zwischen Heimsheim und Pforzheim Nord, 4 Kilometer Stau, auch da 20 Minuten plus. Geduld und gute Fahrt wünsche ich. Das Wetter für Baden-Württemberg. Es kann heute schon den ersten Regen gegeben haben, vom Odenwald über Tauberfranken bis zur Ostalb. Ansonsten haben wir viele Wolken, ein wenig Sonne. Im Süden ist es länger freundlich. Am Nachmittag oder besser gesagt gegen Abend, da ziehen dann Regenwolken rein. In der Nacht breiten die sich aus. Wir haben tagsüber Temperaturen bis 27 Grad. In der Nacht fallen die Werte auf 16 bis 12 Grad.
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4: Weiter mit Jens Wolters. Einen schönen Sonntag euch. Computerspiele, die Geschichte vermitteln, die entwickelt Jörg Friedrich. Darin müssen etwa Aufgaben in der Nazi-Zeit gelöst werden. Und so ein Spiel zu entwickeln, das ist gar nicht so leicht, hat er erzählt.
5: Das war was, wo wir am Anfang auch aus unserer Spieleentwicklerblase sehr viel Fragezeichen provoziert haben mit diesem Spiel, weil die gesagt haben, okay, also ich spiele da diesen zivilen Widerstand. Kann ich dann Hitler töten? Und dann habe ich gesagt so, ja, nee, kannst du nicht, so, weil du bist halt irgendwie eine kleine Maus, hast deinen Job und bist ein kleines Rad und kannst eigentlich nicht viel machen, aber du kannst halt ein bisschen was machen.
4: Wie Computerspiele entwickelt werden, bei denen wir auch noch was lernen können, darum jetzt gleich hier in SWR 1 Leute der Woche.

0: Adams in SWR1 Baden-Württemberg am Sonntagvormittag. Jörg Friedrich ist Entwickler von Computerspielen. Er war diese Woche zu Gast in SWR1 Leute und hat von seiner Arbeit erzählt. Früher war er beteiligt an Spielen, die wirkliche Topseller waren, die also die Menge gespielt hat. Jetzt macht Jörg Friedrich Games mit Wirkung und Haltung, wie er sagt, in denen etwa die Nazi-Zeit behandelt wird.
1: Wir machen diese Spiele, weil wir uns durch diese ausdrücken wollen, weil wir was zu sagen haben. Unser Hauptziel ist nicht unbedingt ganz viele Kunden und Käufer zu erreichen, sondern erstmal diese Geschichten zu erzählen. Und dann freuen wir uns, wenn das viele Leute interessant und wichtig finden.
0: Aber das ist schon ein schmaler Grat bei einem Spiel, sage ich mal, zwischen historischer Aufklärung und der Gefahr, dass so ein Spiel als eine Belehrungssoftware daherkommt und angenommen wird, oder?
1: Also ich finde halt, worauf es ankommt, ist einfach die Geschichte zu erzählen. Also man muss da nicht unbedingt eine Message rein verpacken an jeder Ecke, weil die Geschichten oft für sich sprechen. Also wenn ich die Geschichte von Leuten erzähle, die im zivilen Widerstand waren und da die realen Geschichten als Vorbild dann nehme, und da zum Beispiel erzähle, wie sich Menschen mit ganz unterschiedlichen politischen, weltanschaulichen, biografischen Eigenschaften zusammentun, weil sie das Gefühl haben, sie müssen jetzt etwas tun. Es ist an einem Punkt, wo sie zusammenarbeiten müssen und über diese Unterschiede hinwegsehen und sie zusammenzutun, um Widerstand zu leisten und dabei ihr Leben riskieren. Dann ist das das steht für sich. Mhm. Also da brauche ich nicht, das brauche ich nicht noch irgendwie, da brauche ich nichts hinzuzufügen. Das kann ich einfach erzählen, nacherlebbar machen und das steht dann für sich als Aussage.
0: Das, was du gerade sozusagen deutlich gemacht hast, ist Teil des Spiels Through the Darkest of Times, hast du eben schon angesprochen, heißt, man taucht ein in den zivilen Widerstand im Dritten Reich. Da ist es ja dann wahrscheinlich auch schwierig, in den Handlungen, die das Spiel zeigt, das Ganze auch nicht zu verharmlosen, oder?
1: Ja, also das war was, wo wir am Anfang auch aus unserer Spieleentwicklerblase sehr viel Fragezeichen provoziert haben mit diesem Spiel, weil die gesagt haben, okay, also ich spiele da diesen zivilen Widerstand, kann ich dann Hitler töten? Und dann habe ich gesagt so, ja, nee, kannst du nicht, so, weil du bist halt irgendwie eine kleine Maus, hast deinen Job und bist ein kleines Rad und kannst eigentlich nicht viel machen, aber du kannst halt ein bisschen was machen. Okay, und ihr glaubt, das will irgendjemand spielen und das will irgendjemand, das klingt ja alles sehr bedrückend und traurig und frustrierend. Ich kann das nachvollziehen, aber mir war es wichtig oder uns war es wichtig, dass wir beweisen, dass das trotzdem und gerade deshalb ein spannendes Game sein kann und übersetzt werden kann in ein Spiel. Also was Spiele ja machen, ist, sie geben mir Handlungsmöglichkeiten. Mhm. Und diese Handlungsmöglichkeiten können ja auch ganz klein sein. Also ich begegne irgendjemanden nachts, der wird bedroht, helfe ich dieser Person jetzt oder nicht? Ich muss nicht immer die ganze Welt verändern, ich muss nicht immer die Welt retten, sondern ich kann eben an ganz kleinen Ecken und Enden mich entscheiden, mache ich das eine oder mache ich das andere? Und damit beeinflusse ich die Welt auch. Und das ist das, was das Spiel versucht zu erzählen.
0: Und diese Spiele finden auch, das ist euch ja anscheinend auch wichtig, den Weg in die Schulen, oder?
1: Ja, also wir produzieren die nicht für die Schulen, sondern wir produzieren die für den freien Markt. Übrigens für den internationalen Markt. Das ist immer das, was so viele Leute erstaunt. Also zum Beispiel, warum hat Darkest of Time keine deutsche Sprachausgabe? Das ist doch für den deutschen Markt. Es ist halt so, dass 80% unserer Spieler und Spielerinnen nicht aus Deutschland kommen und nicht Deutsch sprechen. Also es ist eher so, wir machen diese Spiele, weil uns die Geschichten wichtig sind. Und dann kommen die Schulen oder teils Institutionen, die eben für Schulen solche Sachen aufbereiten und sagen, das wäre doch super für die Schule. Oder Lehrer, Lehrerinnen schreiben uns ganz oft an und sagen, wir würden das gerne in der Schule benutzen. Wie können wir das machen? Und dann wird es in Schulen benutzt.
0: Vom Spieleentwickler Jörg Friedrich hören wir gleich mehr in SWR1 Baden-Württemberg.

0: Celestial, Ed Sheeran haut einen raus in SWR1 Baden-Württemberg. Diese Woche ist die abschließende Staffel von Babylon Berlin in der ARD Mediathek angelaufen. Passend dazu kam auch ein kostenloses Computerspiel heraus. Eine Nacht im Mocha FD, mitproduziert von Jörg Friedrich. Der Spieleentwickler war diese Woche zu Gast in SWR1 Leute und hat sein Spiel vorgestellt.
1: Man spielt eine Journalistin, Gabriele Miersch heißt die, die sich nicht erinnern kann und deswegen bei einem Psychiater liegt auf der Couch und versucht sich zu erinnern, was in einer Nacht im OKFD vorgefallen ist. Und man begibt sich dann sozusagen auf eine Reise in diese Erinnerung und versucht das herauszufinden. Findet natürlich im OKFD statt, in Berlin 1933. Wir wissen alle, wie da gerade die Stimmung ist. Aber es geht eben auch viel darum, woran sie sich erinnern will und was sie vielleicht auch glauben will, was passiert ist und was eher nicht.
0: Musstest du vorher schon ein großer Babylon-Berlin-Fan gewesen sein, um dieses Spiel zu entwickeln? Und muss auch ich, wenn ich es spielen möchte, die Serie vorher geguckt haben?
1: Also man muss die Serie vorher nicht geguckt haben. Wir haben ja vorab das Spiel getestet mit verschiedenen Leuten und wir haben Rückmeldung bekommen von Menschen, die die Serie geguckt haben. Die gesagt haben, super, ich fühle mich abgeholt und zu Hause und entdecke tausend Sachen, die ich kenne. Aber eben auch von Leuten, die die Serie gar nicht kennen, aber für die das Spiel trotzdem funktioniert. Und das freut uns sehr, weil das ist genau das, was wir wollten. Wir wollten, dass eben auch Leute, die einfach nur das Spiel interessant finden, da reingeholt werden und dann vielleicht hinterher sagen oder währenddessen, oh wow, jetzt gucke ich mir auch noch die Serie an. Mhm. Und umgekehrt natürlich für die Fans der Serie, dass sie endlich die Möglichkeit haben, auch mal in diese Welt ein bisschen einzutauchen.
0: Wie stellt man das an? Also ich meine, die Serie hat einen Erfolg, weil die, du hast es eben schon deutlich gemacht, Deutschland 1933, eine ganz besondere Stimmung. In diesem Kaffeehaus Mocha FD auch eine ganz besondere Stimmung, die halt transportiert wird über Bild und über Ton. Wie geht das bei einem Computerspiel? Reicht da Bild und Ton auch alleine?
1: Also Bild und Ton sind wahnsinnig wichtig. Mhm. Vor allem beim Mocha FD und bei Babylon generell ist Ton sehr wichtig. Also noch mal wichtiger, glaube ich, als bei manchen anderen Games. Aber es kommt beim Spiel eben immer noch die Interaktion dazu. Also was kann ich machen? Welche Entscheidungen kann ich fällen? Was sind die Konsequenzen dieser Entscheidungen? Weil das ja auch eine Frage ist, die wir direkt an die Spielerin, an den Spieler stellen. Was würdest du hier machen? Das ist ja was ein Film nicht kann. Also in einem Film schaue ich den anderen Leuten zu, wie sie etwas entscheiden. Das kann mich, will den Film nicht kleinreden, das ist ein großartiges Medium und das kann mich total bewegen und mitreißen und ich fühle mit diesen Leuten. Aber im Spiel muss ich eben selber entscheiden und mich selber fragen, okay, was mache ich denn jetzt? Und dann vielleicht auch hinterher mit dieser Entscheidung leben und vielleicht etwas bereuen, was ich gemacht habe. Das ist ja eine Emotion, die ein passives Medium nicht bei mir auslösen kann, weil ich kann ja nichts dafür. Ich kann höchstens bereuen, dass ich das Buch gelesen habe. Aber ich bin ja nicht verantwortlich für das, was die Personen in dem Werk machen. Aber in dem Spiel auf bestimmten Bahnen, aber grundsätzlich kann ich eben entscheiden und Dinge verändern.
0: Was ich mich immer frage, eine solche Serie oder auch dann halt euer Spiel, erreicht das nicht eher die Menschen, die ohnehin schon wissen, wenn wir irgendwie darauf abzielen, dass sich diese Nazi-Zeit nicht wiederholen darf?
1: Ich hoffe, es erreicht alle möglichen Menschen. Also als wir angefangen haben, hat diese Zeit in Computerspielen praktisch nicht stattgefunden. Machen wir uns nichts vor, die meisten Leute lernen über Geschichte nur zum kleinen Teil im Schulunterricht und zum sehr großen Teil aus allen möglichen Medien. Aus Filmen, aus Büchern, aus Theaterstücken. Wenn in Computerspielen die NS-Zeit nur in Form von Zweiter Weltkrieg, Landung in der Normandie, ich spiele den amerikanischen Soldaten stattfindet, dann fehlt ja ein ganz großer Teil. Mhm. Dann fehlt ja diese ganze Geschichte, wie kam es überhaupt dazu? Wie ist die Demokratie gefallen? Was für Konsequenzen hatte das? Wer wurde verfolgt? Wie war diese Verfolgung? All diese Dinge fehlen, werden ausgespart. Das ist eine Lücke, die geschlossen gehört. Und das versuchen wir.
0: Geschichtsaufarbeitung mit Hilfe eines Computerspiels. Das macht der Entwickler Jörg Friedrich, das ganze Leute-Gespräch mit ihm. 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

0: Der S1 Verkehrsservice um 11:30. A5. Karlsruhe Richtung Frankfurt zwischen Kronau und Waldorf-Wiesloch. 4 Kilometer Stau, da muss eine Viertelstunde mehr eingeplant werden. A6 Nürnberg Richtung Heilbronn zwischen Kirchberg und Ilshofen-Wolpertshausen. Eine Baustelle mit aktuell 2 Kilometer Stau. Die A6 Heilbronn Richtung Mannheim zwischen Sinsheim und Wiesloch-Rauenberg. 3 Kilometer Stau. Die Sperrung im weiteren Verlauf im Kreuz Waldorf ist aufgehoben. Die Reinigungsarbeiten dort beendet. Die 2 Kilometer Stau zwischen Wiesloch-Rauenberg und dem Kreuz Waldorf, die werden sich deshalb wahrscheinlich jetzt schnell auflösen. Toi, toi, toi. A7 Füssen Richtung Ulm zwischen dem Dreieck Hittistetten und dem Kreuz Ulm-Elchingen. Ein Unfall 5 Kilometer stockend. A7 Ulm Richtung Füssen am Grenztunnel Füssen. 3 Kilometer Stau auf der österreichischen Seite der Fernpass-Bundesstraße Richtung Innsbruck. Bis Lähn sind es 22 Kilometer, die sehr zäh laufen. Stau und stockender Verkehr im Wechsel. Das heißt eine Dreiviertelstunde Verzögerung dort. In der Gegenrichtung auf der Fernpassstraße Richtung Deutschland eine Viertelstunde plus vor dem Grenztunnel Füssen. A8 Stuttgart Richtung Karlsruhe zwischen Heimsheim und Pforzheim Ost. 4 Kilometer stockender Verkehr in der Gegenrichtung zwischen Pforzheim West und Pforzheim. Im Ost sind es 3 Kilometer und weiter auf der A8 Richtung München zwischen Eichelberg und Mühlhausen noch einmal 4 Kilometer. Ab in die Schweiz, A2 Luzern Richtung Gotthard zwischen Amsteck und Göschenen 4 Kilometer Stau, macht 40 Minuten plus. Und A3 Basel Richtung Zürich zwischen St. Johann Tunnel und Wiese 2 Kilometer Stau, das sind 20 Minuten mehr dort wegen einer Baustelle auf der A2. Alle Verkehrsinfos jederzeit auch einzusehen und abrufbar über swr1.de. Gute Fahrt. Das Wetter für Baden-Württemberg besprechen wir jetzt mit Gernot Schütz im SWR1 Wetterstudio. Ich habe mitgenommen von dir aus der letzten Stunde, wenn raus, dann am besten so bis zum späten Nachmittag, weil irgendwann könnte es sich dann einregnen.
1: Auf jeden Fall. Im Moment ist es noch größtenteils trocken in Baden-Württemberg, aber so ein erster kräftigerer Schauer hat jetzt den Odenwald auf die Region rund um Heidelberg erreicht. Das zieht allerdings auch schon wieder dann weiter Richtung Osten. Dann ist es zunächst noch trocken. Ganz im Süden gibt es sogar noch Sonne, aber auch hier werden die Wolken allmählich dichter. Ja, und so nach 17, 18, 19 Uhr spätestens, da wird es dann eigentlich fast überall in Baden-Württemberg nass. Es breitet sich so langsam von Nord nach Süd bzw. Südosten aus. Und vorher, bevor dieser Regen kommt, wird es allerdings noch mal recht angenehm, 20 Grad unter den dichten Wolken im Nordosten, aber bis zu 27 dann am Oberrhein und in der Nacht wird es dann auch größtenteils verregnet, aber es bleibt mild mit 16 bis 12 Grad.
0: Und was haben wir in der kommenden Woche so wettermäßig zu erwarten?
1: Ja, also morgen geht es erstmal mit Nebel los, das ist ein leichter Herbst-Touch, aber es wird dann später freundlicher mit Wolken und Sonnenschein, auch bis 27 Grad, so ähnlich wie heute. Dienstag steigern wir uns sogar auf 29 Grad am Oberrhein, ziemlich viel Sonnenschein und zum Mittwoch kommt eine neue Kaltfront, da wird es wieder ein bisschen frischer mit Schauern, Gewittern, also es geht abwechslungsreich weiter.
0: SWR1 Wettermann Gernot Schütz, danke dafür.
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0: Mein Name ist Jens Wolters. Ich wünsche euch einen schönen Sonntagvormittag.

0: Hubertus Meyer-Burkhardt ist uns als Gastgeber der NDR-Talkshow im Fernsehen bekannt. Als Autor ist er gerade auf Tour mit einem Buch, in dem er 90 Zitate beschreibt, die ihn durchs Leben begleitet haben. Titel des Buchs ist »Das Buch meines Lebens haben Klügere geschrieben«. In SWRs Leute bei Nicole Köster ging es darum, warum eigentlich Hubertus Meyer-Burkhardt gerne auch mal alleine ist.
1: Also ich brauche das Alleinsein. Ich bin auch nicht so ein geselliger Typ. Die Menschen glauben alle, der produziert Spielfilme und der ist dann auf der Bühne mit seinen Büchern und er macht eine Talkshow, das ist bestimmt so ein total geselliger Typ. Ich bin jetzt auch nicht ungesellig im Sinne von doof, ja. Aber wenn ich nicht ein, zwei Abende in der Woche habe für mich, wo ich mich zurückziehe und lese oder dann ich muss ja auch irgendwo auftanken.
2: Ja, das muss man auch mal runterkommen und das verarbeiten.
1: Ich gehe zum Beispiel wahnsinnig gerne alleine essen. Dann kaufe ich mir die Süddeutsche Zeitung oder die Zeitung vom Ort und verkrümele mich in irgendeine Ecke, sag dem Restaurantinhaber schon, setzen Sie mich irgendwo weit weg von den Leuten, weil es nichts ist so peinlich, wenn neben dir ein Paar sitzt oder zwei Männer, die über was Vertrauliches besprechen wollen und die

0: Dann habe ich mir einen strammen Max gemacht, das ging immer am schnellsten. Ist auch das einzige Gericht, was ich kann, ist ein strammer Max, leider.
1: Doch.
0: Ja, ich wollte immer kochen lernen, aber ich habe es nicht gemacht. Und dann bin ich Fußball spielen gegangen oder habe mich mit Freunden getroffen. Der Nachteil, den will ich nicht verhehlen, ich habe einfach konsequent nie Hausaufgaben gemacht. Also ich habe das Abitur gemacht, eine Woche vor meinem 21. Lebensjahr. Jetzt wirst du einfach beim Nachrechnen merken, ja, dann kann er nicht die hellste Kerze auf der Torte gewesen
1: sein. Aber das
0: sein.
1: Stellen wir wahrscheinlich viele von uns fest bei Klassentreffen. Es sind nicht die, die die tollsten Jobs haben, mit den besten Zeugnissen gewesen. Also von daher spielt das vielleicht gar nicht so wirklich.
0: Dankeschön.
1: Und du hast etwas ganz, ganz Wertvolles heute mitgebracht ins Studio. Ich habe es eben ganz kurz anfassen dürfen.
0: Ja, du darfst es auch noch mal anfassen, wenn du möchtest.
1: Das ist nämlich fast heilig, denn hier ist dieses Buch mit all den Aufzeichnungen. Und wenn wir mal reingucken, also das erste kommt nämlich von Stendhal. Prüderie ist auch eine Art von Geiz und zwar der schlimmste von allen.
0: Ja.
1: Zu Stendhal gibt es zum Namen auch noch eine interessante Geschichte.
0: Ja, der hat das, man weiß es nicht genau, der hieß eigentlich ganz anders. Das kennt ihr, der hat einen französischen Namen gehabt und der hat aber mal in Braunschweig in der Verwaltung gearbeitet und man nimmt an, dass er von dem, von der Stadt, die glaube ich auch in Sachsen-Anhalt ist, nämlich Stendhal, dass er diesen Sound dieser, dieses Stadtnamens so toll fand, dass er sich dann Stendhal genannt hat.
1: Ja.
0: Man nimmt an, er hat es nie persönlich bestätigt, dass es so sei, aber der Verdacht liegt nah.
1: Und von wann ist dieser Eintrag?
0: Naja, ich habe das. Ich bin 1956 geboren. Ich habe das Buch gekauft, vielleicht mit 16, also von 1972 schätze ich.
1: Ja.
0: Also das Buch ist, also naja, ich habe das. Welcher Autor kann schon von sich sagen, dass er 50 Jahre an einem Buch arbeitet? Allerdings habe ich nie darüber nachgedacht, es zu veröffentlichen.
1: Und es ist ja immer so schön zu spicken, vorne und dann auch auf die letzte Seite. Vielleicht magst du uns auch dein letztes Zitat
0: das
1: mitteilen.
0: Allerletzte Zitat ist, glaube ich, das ist von einer Freundin aus Mallorca. Das ist ein kleines Gedicht, das ist aber ganz, ganz süß. Mancher hat durch kluges Schweigen und in stillbescheidener Art das Geheimnis seiner Blödheit bis zu seinem Tod bewahrt. Von Mareile Wagner, ich will es ruhig erwähnen, eine Nürnberger Freundin in Mallorca. Das fand ich so, so herrlich. Es gibt aber noch ein anderes, was ich auch sehr mag, das ist ein bisschen ernster. Wer eine Tragödie überlebt hat, kann nicht ihr Held gewesen sein.
2: Sagt Fernsehmoderator Hubertus Meyer-Burkhardt. Und wir halten den Promi-Faktor hoch in SWR1 Baden-Württemberg. Gleich kommt noch Dieter Thomas Kuhn.

Verkehrsservice in SWR1 Baden-Württemberg. Vorsicht auf der A5 Basel Richtung Karlsruhe zwischen Lahr und Offenburg. Eine ungesicherte Unfallstelle. Fahrt dort vorsichtig.

0: Der Sonntagvormittag mit SWR1 Baden-Württemberg. Und es war Sommer. Das ist der Titel eines Dokumentarfilms über den Musiker Dieter Thomas Kuhn und seine Band. Kommt am Donnerstag in die Kinos. Ein Schmankerl für Fans mit vielen privaten Momenten und Schätzen aus dem Archiv. Dieter Thomas Kuhn war diese Woche bei Nabila Tassi in SWR1 Leute zu Gast. Eigentlich sollte es ein fröhlicher Film werden. Doch während der Dreharbeiten bekommt Philipp Feldkeller, Gitarrist und musikalischer Wegbegleiter Kuhns, die Diagnose Krebs gestellt.
1: Es war ein Moment, wo du natürlich das Gefühl hast, es bricht alles zusammen, ja, und jetzt ist alles vorbei, ja, und es war jetzt ja nicht so, dass man sofort ein Todesurteil bekommen hat, sondern das ist aber im Hinterkopf, ja, dass das passieren könnte jetzt. Diese Unendlichkeit ist plötzlich vorbei, ja, dann wird einem ganz klar aufgezeigt, wie endlich doch alles ist, und das hat uns natürlich wochenlang beschäftigt. Und beschäftigt uns immer noch. Aber wie gesagt, ich kann nur sagen, Philipp ist immer noch stabil und da ist noch nichts passiert an Therapie.
2: Also es geht ihm gut?
1: Es geht ihm gut. Und da hoffen wir, dass das auch toi toi toi so bleibt, die nächsten Jahre auch noch.
2: Also der Film nimmt da auch eine sehr unerwartete Wendung hin zu was sehr Nachdenklichem. Und plötzlich geht es um ganz andere Sachen. Um Freundschaft, um Gemeinschaft, ums Altwerden, um so wirklich tiefgehende Themen. Mhm. Hat es dich auch verändert, die letzten 2 Jahre?
1: Ach, mich hat es auch verändert, ja. Weil einfach andere Gedanken aufgekommen sind, wie geht es grundsätzlich weiter mit Dieter Thomas Kuhn? Gibt es noch eine Fortsetzung? Das waren schon all die Gedanken, die mich bewegt haben, die letzten 2 Jahre. Ganz klar. Und der Film hätte eigentlich in seiner ursprünglichen Idee, ein Film über Eskapismus, diese Flucht aus dem Alltag, das hätte das eigentlich so mehr dokumentieren sollen. Aber die Regisseurin, die Juliane, die hat dann in diesem fortlaufenden Verfahren des Films, hat die natürlich andere Dinge entdeckt und hat den Film für sich dann so umgewandelt, wie sie das gesehen hat.
2: Diese Themen, die da aufgemacht werden, da gibt es wirklich ein paar starke Szenen. Da zeigt sich auch, wie verbunden ihr miteinander seid. Und da geht es auch um die Frage, ich meine, der Philipp hat eine Diagnose, die kann dazu führen, dass er mit euch nicht mehr auf der Bühne stehen kann. Und da stellt ihr euch schon die Frage, wie wird es denn dann weitergehen? Hast du darauf eine Antwort?
1: Ich kann das noch nicht sagen, weil, wie gesagt, der Fall noch nicht eingetreten ist. Und ich kann das dann auch, glaube ich, nur entscheiden, wenn es dann soweit wäre. Aber im Augenblick gehe ich davon aus, dass alles gut bleibt und dass das der schlimmste Fall nicht eintritt.
2: Weil er ist ja so verdammt wichtig.
1: Ja.
2: Für dich auch.
1: Natürlich. Das ist mein 40-jähriger, langjähriger Begleiter in meinem Leben, musikalisch und aber auch als Freund. Und ich habe mit ihm, glaube ich, mehr Zeit verbracht als mit irgendeiner Frau in meinem Leben. Ne?
2: Geht ganz viel ums Älterwerden auch in dem Film, ja, wenn man so im Rampenlicht auch älter wird, so wie ihr. Wie habt ihr euch das Altwerden auf der Bühne vorgestellt? Habt ihr dazu Gedanken eigentlich gehabt?
1: Das mache ich mir ständig. Also über das Älterwerden mache ich mir ständig Gedanken. Das habe ich vor 20 Jahren mir schon Gedanken gemacht, als ich 40 geworden bin. Wie das mal weiter ist. Mit 40 dachte ich, naja, das kann ja nicht mehr so lang gehen auf einer Bühne, weil es will auch keiner mehr sehen zum Schluss und so. Aber es gibt natürlich andere Beispiele, wo das nicht so ist, wenn ich mir den Mick Jagger angucke, wie der immer noch irgendwie unterwegs ist. Das macht Hoffnung so ein bisschen.
0: Das war SWR1 Leute der Woche. Für diesen Sonntag, mein Name ist Jens Wolders, ich wünsche noch einen schönen Restsonntag, und wer heute noch keine Essensidee haben sollte, dann mal kurz die Vorraträte gecheckt, und nach 12, da hat Janet Pollock auch das ein oder andere Pfennle-Rezept dabei. Vielleicht könnten die ja was sein. Tschüss, schönen Tag.

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1: Um 12 Uhr mit Jörg Dinkel. Guten Tag. Bundesverkehrsminister Bilger drängt auf die Wiedereinführung der Familienreservierung bei der Bahn. Gladbach entlässt seinen Trainer Eugen Polanski. Das Wetter, viele Wolken und teils Regen im Süden, ab und zu Sonne, 18 bis 27 Grad. Bundesverkehrsminister Bilger will, dass die Deutsche Bahn die Familienreservierung in Fernverkehrszügen wieder einführt. Er sei mit dem Konzern dazu im Gespräch, sagte der CDU-Politiker der Funke Mediengruppe. Aus der Nachrichtenredaktion Klaus Regineck.
2: Die Deutsche Bahn hatte die Familienreservierung zum Festpreis von 10,40 Euro für alle Familienmitglieder vor mehr als einem Jahr abgeschafft. Das habe zu Recht für viel Unzufriedenheit gesorgt, sagte Bilger. Deswegen habe er die Entscheidung damals kritisiert. Er betonte aber auch, dass die Bahn für Familien grundsätzlich gute Angebote habe. Die Abschaffung der Familienreservierung zum Fixpreis hatte zu massiver Kritik von Politikern und Fahrgastverbänden geführt. Eine vom Verkehrsclub Deutschland gestartete Petition für die Wiedereinführung unterzeichneten mehr als 128.000 Menschen.
1: Der ChatGPT-Entwickler OpenAI verschiebt seinen Börsengang. Unternehmenschef Altman sagte, wegen aktueller Sicherheitsbedenken bei künstlicher Intelligenz wäre jetzt ein schlechter Zeitpunkt. Es gelte nun, die Anforderungen an die Sicherheit zu erfüllen und herauszufinden, wie die Branche und Regierungen zusammenarbeiten könnten. Auch andere KI-Firmen in den USA wollen das Tempo bei ihren Entwicklungen drosseln. Das Zugunglück im Nordwesten Frankreichs mit mehr als 40 Verletzten ist offenbar nicht auf einen Anschlag zurückzuführen. Die Staatsanwaltschaft in Rouen teilte mit, dafür gebe es keine Anhaltspunkte. Politiker hatten zuvor von einem möglichen Attentat gesprochen. Heute soll geklärt werden, wie ein Schienenteil auf die Strecke gelangen konnte. Der Regionalzug mit rund 180 Passagieren war am Freitagabend entgleist und teilweise umgekippt. Heute ist Tag des offenen Denkmals. Deutschlandweit öffnen über 6.000 historische Gebäude oder Denkmäler ihre Türen für Besucher. In Rheinland-Pfalz zum Beispiel die alte Baumwollspinnerei in Speyer oder das historische Teehaus von Ruppertsberg bei Bad Dürkheim. Was es in Baden-Württemberg zu sehen gibt, berichtet Tobias Igne.
3: In der Stuttgarter Stiftskirche kann der Besucher sonst verborgene Welten der geschichtsträchtigen Unterkirche erkunden. In Rottweil, der ältesten Stadt des Landes, einen historischen Brunnenschacht oder Spuren römischer Straßen. Im Schwarzwald laden die historische Pumpspeicheranlage am Schluchsee und denkmalgeschützte Bahnbauten zur Besichtigung ein. Und das Ulmer Münster kann nicht nur innen bestaunt werden, es gibt auch exklusive Führungen über den Münsterdächern.
1: Borussia Mönchengladbach hat seinen Trainer Eugen Polanski entlassen. Das hat der Fußball-Bundesligist heute mitgeteilt. Zuletzt hatte Gladbach 0:5 beim SC Freiburg verloren und steht ohne Punkt am Tabellenende der Fußball-Bundesliga. 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
4: Und hier ist der SWR 1 Verkehrsservice. Wir starten mit folgender Warnmeldung. Bitte vorsichtig fahren auf der A81 Heilbronn Richtung Stuttgart. Zwischen Weinsberg-Ellhofen und Heilbronn unter Gruppenbach liegen Reifenteile. Da steht ein kaputter LKW auf dem Standstreifen. Staus und Störungen nicht zu knapp. Wir haben Rückreiseverkehr nach Ferienende. A5 Karlsruhe Richtung Frankfurt. Zwischen Kronau und Waldorf-Wiesloch Baustelle 5 Kilometer Stau, 20 Minuten, dies länger dauert. A6 Nürnberg Richtung Heilbronn, zwischen Kirchberg und Ilshofen-Wolpertshausen, Baustelle 3 Kilometer Stau. A7 Füssen Richtung Ulm, zwischen Altenstadt und Kreuz Ulm-Elchingen, dichter Reiseverkehr, über 35 Kilometer, immer wieder stockend, Verzögerung bis zu 30 Minuten. A8 Stuttgart Richtung Karlsruhe, zwischen Heimsheim und Pforzheim-Ost, stockter Verkehr über 7 Kilometer, ihr braucht eine Viertelstunde länger. Und in der Gegenrichtung zwischen Pforzheim-West und Pforzheim-Ost, ebenfalls 7 Kilometer stockend, hier dauert es etwa 15 Minuten länger. Und weiter auf der A8 nach München, zwischen Eichelberg und Mühlhausen 4 Kilometer Stau plus 20 Minuten. B31 Friedrichshafen Richtung Stockach zwischen Immenstadt am Bodensee und Hagnau 4 Kilometer Stau plus 15 Minuten. In der Gegenrichtung zwischen Überlingen und Uldingen-Mühlhofen 5 Kilometer stockend. Schweiz A2 Luzern Richtung Gotthard zwischen Amsteg und Göschenen aktuell 4 Kilometer Stau. Bis ihr die bewältigt habt, vergehen etwa 40 Minuten. Und A3 Basel Richtung, upsa, jetzt ist der ganze Verkehrsservice gesprungen, aber da kommen wir wieder hin. S3 Basel Richtung Zürich zwischen St. Johann Tunnel und Wiese 2 Kilometer Stau. 20 Minuten plus hier wegen der Baustelle auf der A2. Österreich haben wir noch. Fernpass Bundesstraße Füssen Richtung Nassereit. Zwischen dem Grenztunnel Füssen und Wengle dichter Reiseverkehr. Auf 23 Kilometer immer wieder Stau und stockender Verkehr. Da dauert es etwa eine Stunde länger als sonst. Fahrt vorsichtig, kommt heil an. Alle Verkehrsinfos findet ihr natürlich auf swr1.de. Da kommt ein Tief auf uns zu und bringt uns am späten Nachmittag überall Regen. Bis dahin scheint im Süden noch ein bisschen Sonne. Ansonsten ist es jetzt schon ziemlich bewölkt und vom Odenwald bis Tauberfranken ab und zu auch nass. Nach Mitternacht hört der Regen auf, morgen dann Wolken, Sonnenschein und es wird wieder spätsommerlich warm bei 20 bis 27 Grad. Dienstag ähnlich und noch ein bisschen wärmer.
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4: Hallo, hier ist Janet Pollock. Der September ist immer die Zeit der neuen leckeren Pfennle-Rezepte. Unser Team kocht in Kantinen, bei großen Festen hier in Baden-Württemberg. Und wir haben alles auch ganz wunderbar für euch zu Hause aufbereitet. Und darum geht's die nächsten 4 Stunden hier. Schönen Mittag.
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1: Kurz nach 12 in Baden-Württemberg, da ist es nicht so unwahrscheinlich, dass es in manchen Küchen richtig gut duftet. Wir steuern jetzt den Geruch frisch gebackenen Brotes bei. Bock auf Brot, unser Motto in dieser Saison. Unser Pfennle-Team hat leckere Brotaufstriche kreiert, Rezepte für appetitlich belegte Brote gezaubert und dass wir backen unser Brot selbst auf die Agenda gesetzt. Hab ich noch nie gemacht, aber eine Keramik-Brotbackform geerbt. Und so, wie Pfennle-Koch Eberhard Braun seine Kreation beschreibt, also kriege ich das auch hin, das Kornusserbrot.
2: Kornusserbrot, neues Wort, und es entsteht aus den Worten Korn, Nuss und Saaten, denn die drei Dinge kommen ins Brot. Ist ein perfektes Brot für Anfänger und es hat folgende Vorteile. Du musst nur alle Zutaten mischen, dann eine Stunde ruhen lassen, in eine Backform abfüllen und backen. Und dann ist es fertig. Und das Wunderbare an dem Kornusserbrot, an dem Kornuss-Saatenbrot ist, es ist vegan, es ist glutenfrei, es ist hefefrei, es ist super schnell gemixt, es ist ballaststoffstark, es ist eine perfekte Resteverwertung, weil du kannst alles verwenden, was in der Backzutatenschublade ist. Und es ist super saftig und ideal für Sportler und Genießer.
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1: 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Nee, bei mir. Bei mir, in 2 Stunden hier. Wo bin ich eigentlich?

0: Es ist 12:30. Hier ist der SWR1 Verkehrsservice. Ganz schön was los um diese Uhrzeit. Bitte vorsichtig fahren auf der A5 Frankfurt Richtung Karlsruhe. Zwischen Kronau und Bruchsal liegen Fahrzeugteile auf dem mittleren und dem rechten Fahrstreifen. A5 Karlsruhe Richtung Frankfurt. Zwischen Kronau und Waldorf-Wiesloch Baustelle 4 Kilometer stockender Verkehr. A6 Nürnberg Richtung Heilbronn. Zwischen Kirchberg und Ilshofen-Wolpertshausen Baustelle 3 Kilometer Stau. A7 Füssen Richtung Ulm, zwischen Altenstadt und Kreuz Ulm-Elchingen. Dichter Reiseverkehr auf 35 Kilometer, stockt da immer wieder, Verzögerung etwa eine halbe Stunde. A8 Stuttgart Richtung Karlsruhe, zwischen Heimsheim und Pforzheim-Ost 4 Kilometer stockender Verkehr. Und dann weiter zwischen Karlsbad und Dreieck Karlsruhe 3 Kilometer Stau. In der Gegenrichtung zwischen Pforzheim-West und Pforzheim-Ost 6 Kilometer stockender Verkehr. Hier dauert es eine Viertelstunde länger. Und dann weiter auf der A8 Richtung München zwischen Eichelberg und Mühlhausen 3 Kilometer Stau. Schweiz A2 Basel Richtung Luzern zwischen Grenzübergang Basel-Weil und Basel-Wettstein. Die Baustelle, da ist nur eine Spur frei. Momentan 2 Kilometer Stau, Verzögerung bis zu 20 Minuten. Deshalb auch auf der A3 Basel Richtung Zürich zwischen St. Johann-Tunnel und Wiese 2 Kilometer Stau. In der Gegenrichtung auf der A2 von Luzern nach Basel zwischen Hagnau und Basel-Breite 3 Kilometer Stau. A2 Luzern Richtung Gotthard, zwischen Amsteg und Göschenen aktuell 4 Kilometer Stau, etwa 40 Minuten braucht ihr, bis ihr da durch seid. Und Österreich, Fernpass Bundesstraße Füssen Richtung Nasserei, zwischen dem Grenztunnel Füssen und Wengle, dichter Reiseverkehr auf 23 Kilometer, immer wieder Stau und stockender Verkehr, da dauert es bis zu einer Stunde länger. Und gerade noch reingerutscht, vorsichtig im Kreis Esslingen auf der Straße zwischen dem Abzweig nach Weilheim an der Tex und Ochsenwann sind Schafe auf der Fahrbahn. Fahrt vorsichtig, kommt heil und sicher an. Und ansonsten gilt, alles könnt ihr nochmal nachlesen bei uns auf swr1.de. Alle Infos für eure Route und die kleineren Staus. Es wird Regen geben bei uns in Baden-Württemberg, überall und bis nach Mitternacht. Jetzt im Süden zum Teil noch ein bisschen Sonne, ansonsten ist es eher bewölkt. Dazu vom Odenwald bis nach Tauberfranken kleine Schauer. In Mannheim regnet es gerade bei 20 Grad, Lörrach leichte Wölkchen 22 Grad, Karlsruhe bedeckter Himmel 23 Grad. Wie gesagt, es wird regnen bis nach Mitternacht, dann wird es allmählich trockener. Morgen Nebel, Wolken, Sonnenschein, es wird wieder spätsommerlich warm. Morgen liegen die Höchstwerte zwischen 20 und 27 Grad. Und auch der Dienstag wird ähnlicher. Der wird ähnlich und noch etwas wärmer, wollte ich sagen.
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0: Hallo und einen schönen Mittag wünscht euch Janet Pollock. Wir haben sehr viel leckere Rezepte zum Nachkochen, Kochen. Mein Gott, was ist denn los? Habe ich vielleicht Hunger, weil ich viel vom Essen rede? Also zum Nachkochen, aber vielleicht auch erstmal zum Zuhören und dann sagen, hey, das mache ich. 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

0: Hall & Oates und Private Eyes.
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0: Also Brot steht in diesem Jahr im Mittelpunkt unserer Rezeptempfehlungen. Im offiziellen Brotregister des Deutschen Brotinstitutes, ja sowas gibt es, da gibt es mehr als 3200 eingetragene Brotspezialitäten. Das ist atemberaubend. Wie gut, dass Pfändlekoch Eberhard Braun immer drauf guckt, dass es lecker, aber nicht zu kompliziert wird. Und so ist es auch bei seinem Tipp für die Resteverwertung, nämlich Brotsalat.
2: Ja, wir machen Tomatenbrotsalat mit Süßkartoffeln, mit Paprika und einem extravaganten Dressing. Denn unser Dressing ist verfeinert mit Ingwer und mit Zitronenabrieb und einer Prise Curry. Und der Clou ist, dass in unserem brutalen Salat auch noch hauchdünne, knusprige Brezelchips mit reinkommen für den Knusper-Effekt. Das Ganze wird serviert in einer großen Schüssel mit heimischen Mozzarella und mit viel, viel duftendem Basilikum.
0: Ja, also man darf sich das nicht anhören, wenn man Hunger hat. Es klingt interessant und vor allen Dingen machbar. Guckt einfach mal auf swr1.de. Dort findet ihr alle Brotrezepte von Ebi. 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

0: Es wird gleich 10 Minuten vor 1.
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0: Jawohl, ja. Wir wollen vor Ort erkunden, ob und wie unsere Pfändlerezepte bei euch ankommen. Deshalb sind wir jetzt im September mittwochs in ganz unterschiedlichen Kantinen hier im Land zu Gast. In der zurückliegenden Woche waren wir in Offenburg im Restaurant Herzplatz im Edeka Center. Da gehen alle essen, die hier arbeiten, aber auch ganz normale Kundinnen und Kunden. SWR 1 Pfändlerkoch Ebi Braun und Petra Klein haben hier die Brotlasagne kredenzt und das Brot Brösel Cordon Bleu. Und die Menschen haben zugegriffen.
3: Salat mit Cordon Bleu. Ja. Weil ich Lust auf was Frisches hatte und es gut aussah.
4: Cordon Bleu mit Schinken, Käse gefüllt. Ja. Und außen knusprig gebacken mit Brösel und mit Sesamsamen.
5: Habe ich jetzt noch nie so probiert und hört sich interessant an und probiere ich mal aus.
3: Wir haben es in diesem Magazin gesehen. Dachten wir, probieren es mal schon mal was anderes.
6: Ist ja fein. Super. Mega.
0: Kommenden Mittwoch geht's nach Oberschwaben. Wir sind in einer Großküche in Wilhelmsdorf. Die versorgt Kindergärten, Schulen, Kliniken und Seniorenheime. Dort werden unsere neuen Pfändle-Gerichte gekocht. Mittags sind Eberhard Braun und Petra Klein dann bei der Essensausgabe in Ravensburg. Alle Rezepte im Netz auf swr1.de. Und was wir vor Ort erleben, natürlich live in SWR 1 Baden-Württemberg.
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1: Um 13 Uhr mit Jörg Dinkel. Guten Tag. Der Richterbund warnt vor einem Missbrauch der Justiz durch die Politik. Heute haben wieder viele Denkmäler für Besucher geöffnet. Das Wetter, viele Wolken und teils Regen im Süden, ab und zu Sonne, Höchstwerte 18 bis 27 Grad. Nach dem Wahlsieg der AfD in Sachsen-Anhalt fordert der Deutsche Richterbund einen besseren Schutz der Justiz. Bundesgeschäftsführer Rebehn sagte, das sogenannte Weisungsrecht der Politik gegenüber der Staatsanwaltschaft müsse abgeschafft werden. Aus Berlin berichtet Ruth Kirchner.
2: Es gehe darum, einen politischen Missbrauch der Staatsanwaltschaften zu verhindern, sagt Sven Rebehn dem Kölner Stadtanzeiger. Es müsse per Gesetz ausgeschlossen werden, dass Extremisten in einer Regierung strafrechtliche Ermittlungen durch Weisungen in die eine oder andere Richtung lenken könnten. Forderungen nach mehr Unabhängigkeit kommen auch von den Staatsanwälten selbst. Im Juni hatten die Generalstaatsanwälte und der Generalbundesanwalt in einem gemeinsamen Appell gefordert, das Weisungsrecht einzuschränken.
1: Und wir haben eine aktuelle Meldung. Achtung, Falschfahrer auf der B27 Stuttgart-Tübingen. Zwischen Leinfelden-Echterdingen Süd und Eichtal kommt Ihnen ein Falschfahrer entgegen. Fahren Sie äußerst rechts und überholen Sie nicht. Auf der B27 Tübingen, Stuttgart Richtung Tübingen, zwischen Leinfelden-Echterdingen Süd und Eichtal ein Falschfahrer. Vorsicht in beiden Richtungen. Bundesverkehrsminister Bilger setzt sich für die Wiedereinführung der Familienreservierung bei der Deutschen Bahn ein. Der CDU-Politiker sagte den Funke-Medien, dazu liefen bereits Gespräche. Der Wegfall des Angebots habe für viel Unzufriedenheit gesorgt. Von der Bahn hieß es nur, man wolle den Gesprächen nicht vorgreifen. Bis vor rund einem Jahr konnten Familien bis zu 5 Sitzplätze für pauschal 10,40 Euro reservieren. Seitdem muss für jede Person einzeln reserviert und bezahlt werden. Am heutigen Tag des offenen Denkmals haben in ganz Deutschland wieder viele historische Gebäude geöffnet. In Baden-Württemberg können Besucher zum Beispiel in Karlsruhe eine ehemalige Tabakfabrik ansehen oder in Konstanz mit der historischen Autofähre fahren. Was in Rheinland-Pfalz geboten ist, berichtet SWR-Reporterin Mareike Gries.
3: In Trier öffnet zum Beispiel das Nutzwasserwerk inmitten einer Kleingartenanlage. Bei Führungen können Interessierte das Bauwerk vom Anfang des 20. Jahrhunderts besichtigen. Lange diente es der Wasserversorgung der Eisenbahn und einer Lederfabrik. Es ist eines der wenigen Wahrzeichen für Industriekultur in Trier und kommt nun nach Jahren im Dornröschenschlaf wieder ans Licht. Auch der Valentin-Bauer-Bunker in Ludwigshafen öffnet für mehrere Führungen. Der zivile Luftschutzbunker hat eine eigene Notstromversorgung und sogar einen Entbindungsraum.
1: Fußball-Bundesligist Borussia Mönchengladbach hat seinen Trainer Eugen Polanski entlassen. Das gab der Klub am Tag nach der 0:5-Niederlage beim SC Freiburg bekannt. Die zuletzt gezeigten Leistungen hätten zu der Entscheidung geführt, so Gladbachs Sportchef Schröder. Die Borussia hat noch keinen Punkt und ist Tabellenletzter. Polanskis Rauswurf ist der erste Trainerwechsel der aktuellen Bundesliga-Saison. 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
4: Und damit zum SWR 1 Verkehrsservice. Nochmal der Falschfahrer von eben. Achtung, ein Falschfahrer auf der B27 Stuttgart-Tübingen. Zwischen Leinfelden-Echterdingen Süd und Eichtal kommt Ihnen und Euch ein Falschfahrer entgegen. Bitte äußerst rechts fahren, nicht überholen. Auf der B27 Stuttgart-Tübingen zwischen Leinfelden-Echterdingen Süd und Eichtal ist ein Falschfahrer unterwegs. Dann haben wir noch folgende Warnmeldung. Vorsichtig fahren auf der A81 Würzburg Richtung Heilbronn zwischen Osterburken und Mögdmühl, eine ungesicherte Unfallstelle. A6 Nürnberg Richtung Heilbronn. Zwischen Kirchberg und Ilshofen-Wolpertshausen, Baustelle 4 Kilometer Stau, hier dauert es eine Viertelstunde länger. A7 Füssen Richtung Ulm, zwischen Altenstadt und Kreuz Ulm-Elchingen, dichter Reiseverkehr, über 35 Kilometer immer wieder stockender Verkehr. Hier dauert es bis zu einer halben Stunde länger. Und auch in der Gegenrichtung ist viel los, zwischen Nersingen und Altenstadt 26 Kilometer stockender Verkehr. Hier dauert es eine halbe Stunde länger. A8 Stuttgart Richtung München. Zwischen Eichelberg und Hohenstadt stockt der Verkehr über 6 Kilometer. Nach 15 Minuten seid ihr durch. Schweiz, A2 Luzern Richtung Gotthard. Zwischen Amsteg und Göschenen 4 Kilometer Stau. Verzögerung bis zu 40 Minuten. Und A2 Luzern Richtung Basel. Zwischen Hagnau und Basel-Breite 3 Kilometer Stau. Wegen einer Baustelle ist dort nur eine Spur frei. A3 Basel Richtung Zürich zwischen St. Johann-Tunnel und Wiese 2 Kilometer Stau. Hier dauert es 20 Minuten länger wegen der Baustelle auf der A2. Österreich B179 Fernpass Straße Richtung Deutschland. Zwischen Reute Nord und dem Grenztunnel Füssen gibt es abschnittsweise Stau und etwa 20 Minuten Verzögerung. Und Fernpass Bundesstraße Füssen Richtung Nassereit. Zwischen dem Grenztunnel Füssen und Wengle dichter Reiseverkehr. Über 23 Kilometer immer wieder Stau und stockender Verkehr. Hier müsst ihr etwa eine halbe Stunde zusätzliche Geduld mitbringen. Alle Verkehrsinfos natürlich auch auf swr1.de. Fahrt vorsichtig, kommt heil und sicher an euer Ziel. Ein Tief bringt uns am späten Nachmittag, frühen Abend und dann nachts überall Regen. Bis dahin scheint im Süden aber so ein bisschen die Sonne. Ansonsten ist es jetzt schon ziemlich bewölkt und vom Odenwald bis Tauberfranken ab und zu auch nass. Nach Mitternacht hört der Regen auf. Morgen Wolken, Sonnenschein, spätsommerlich bei 20 bis 27 Grad. Ähnlich auch am Dienstag, noch etwas wärmer dann.
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4: Hallo. Hallo, hier ist Janet Pollock. Am heutigen Fendle-Sonntag stellen wir euch jede Menge neuer Rezepte vor. Und immer geht es dabei um Brot. Und nächsten Sonntag sind wir dann live in Bad Urach mit vielen Gästen aus der Region, mit Showkochen und hoffentlich auch mit euch. Jetzt erstmal einen schönen Nachmittag.
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0: Sonntagmittag. Ihr hört SWR 1 Baden-Württemberg und heute Nachmittag geht es bei uns sehr viel um Brot. Brot, das ist für uns sowas wie ein Kulturgut, steht für gutes Handwerk und Lebensqualität. Also hat sich unser Pfändle-Team gedacht, machen wir doch mal brutal gute Rezepte. Kleines Wortspiel, bleibt im Ohr. Vermutlich geht es euch genauso wie Pfändle-Koch Eberhard Braun. Er kann schlecht ohne, weil Brot für ihn sowas wie, naja, Heimat ist.
1: Ja, vor allem dann, wenn ich im Ausland bin und das Brot nicht finde, das ich ganz gern haben möchte. Weil ich komme schon ein paar Tage, ein paar Wochen ohne Brot aus. Und dann denke ich mir, okay, aber das Erste, was ich mache, wenn ich heimkomme, dann kaufe ich mir erstmal ein Laugenbrötchen oder eine Brezel oder mal so ein richtig lang gegangenes Sauerteigbrot.
0: Ja, da können wir mitfühlen, oder? Super leckere Brotkreationen findet ihr auf swr1.de. Die Pfändle-Rezepte gibt es übrigens auch in gedruckter Form in vielen Supermärkten. Und ganz viele natürlich auch heute Nachmittag hier im Radio. Nach Musik von Coldplay und von Dead or Alive machen wir uns ein schnelles Forellenbrötchen. 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

0: 13.22 Uhr, SWR 1 Baden-Württemberg, der Verkehrsservice mit einer Entwarnung. Auf der B27 Stuttgart-Tübingen kein Falschfahrer mehr zwischen Leinfelden-Echterdingen Süd und Eichtal.
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0: Wir hatten ja schon geklärt, dass viele Brot mit Heimat verbinden und dass Brot auch ein Hauptdarsteller im Essensplan sein kann. Beim folgenden Rezept ist es eher die Kombi aus Brot und Fisch.
2: Ja, für ein gutes Fischbrötchen muss ich nicht unbedingt nach Hamburg fahren. Ich kann es auch selber machen, nämlich mit einer heimischen Räucherforelle. Und das Wichtige ist, die muss ich im Ofen so ein bisschen bei 40, 50 Grad erwärmen, damit es noch mehr Geschmack und Aroma gibt. Und in der Zwischenzeit mache ich mir einen ganz kleinen Salat aus Äpfel, aus Sellerie, bisschen Zitronenmayo und Dill. Und dann kommt diese lauwarme Räucherforelle auf das Brötchen, auf ein Salatblatt mit diesem herrlichen süß-säuerlichen Salat und kann serviert werden. Dieses Brötchen hat Kultpotenzial. Jetzt schon.
0: Es ist schön zu hören, wie sehr Eberhard Braun seine eigenen Kreationen liebt. Und wenn ihr auf swr1.de schaut, dann seid ihr sicher auch optisch überzeugt. Also bis auf Sellerie hätte ich eigentlich alles im Haus. Habe ich gerade mal gecheckt und festgestellt, so im Geiste.
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0: 13.31 Uhr.
1: Der SWR1 Verkehrsservice. Es sind viele unterwegs, vermutlich nach Hause. Es ist Ferienende heute, letzter Tag. Bitte vorsichtig fahren auf der A5 Frankfurt Richtung Karlsruhe. Zwischen Hemsbach und Kreuz Weinheim eine ungesicherte Unfallstelle auf der linken Spur. A5 Basel Richtung Karlsruhe zwischen Efringenkirchen und Dreieck Neuenburg. Baustelle 2 Kilometer Stau. A6 Nürnberg Richtung Heilbronn zwischen Kirchberg und Ilshofen-Wolpertshausen. Die Baustelle 4 Kilometer Stau. Eine knappe halbe Stunde dauert es da länger. A7 Ulm Richtung Füssen zwischen Kreuz Ulm-Elchingen und Dreieck Hittistetten. 7 Kilometer stockender Verkehr plus 15 Minuten. A8 Stuttgart Richtung A8 München Richtung Stuttgart. So, zwischen Merklingen und Mühlhausen über 10 Kilometer stockender Verkehr, Verzögerung bis zu einer Viertelstunde. A8 Karlsruhe Richtung Stuttgart, zwischen Pforzheim West und Pforzheim Ost 2 Kilometer Stau. Und viel los in der Schweiz, A2 Luzern Richtung Gotthard, zwischen Amsteg und Göschenen 3 Kilometer Stau, heißt bis zu 30 Minuten Wartezeit. A2 Luzern Richtung Basel, zwischen Hagnau und Basel-Breite 3 Kilometer Stau. Hier braucht ihr eine Viertelstunde länger. Wegen einer Baustelle ist dort nur eine Spur frei. Und A3 Basel Richtung Zürich, zwischen St. Johann-Tunnel und Wiese 2 Kilometer Stau. Verzögerung bis zu 20 Minuten wegen der Baustelle auf der A2. Österreich, Fernpass Bundesstraße, Füssen Richtung Nassereit, zwischen Reute und Wengle, dichter Reiseverkehr, auf 12 Kilometer wieder immer Stau und stockender Verkehr. Eine gute halbe Stunde dauert es dort länger. Fahrt vorsichtig, kommt heil und sicher an euer Ziel. Und falls ihr euren Stau nochmal nachgucken oder in Ruhe nachlesen wollt, swr1.de.
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1: Hallo, im Studio ist Janet Pollock. Ich wünsche einen schönen Sonntagmittag mit vielen leckeren Pfennle-Rezepten, aber auch viel Zweitliga-Fußball. Heidenheim gegen Holstein Kiel und Karlsruhe SC gegen Energie Cottbus sind beide gerade angepfiffen worden. Wir sind live dabei in 15 Minuten.
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1: Backen ist eine Kunst, so wie Kochen. Und für ganz viele SWR 1 Hörerinnen und Hörer auch ein schönes Hobby. Willi hat sich bei uns gemeldet. Er hat gerade eben ein Stück selbstgebackenes Brot gegessen.

0: Dann lässt er sich gut zerdrücken und dann vermischen mit Butter, mit Zwiebelchen, mit ein bisschen Paprika und einen Schuss feinperligen Sekt, mit oder ohne Alkohol. Und das passt dann perfekt als würziger Aufstrich zu einer heimischen Brezel.
1: Das Rezept findet ihr auf swr1.de. Viel Spaß beim Genießen!

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1: Aktuell laufen zwei Spiele mit baden-württembergischer Beteiligung. Der Karlsruher SC hat Cottbus zu Gast und Heidenheim den Tabellenletzten Holstein Kiel. Wir haben so eine Art, Mini-Fußballkonferenz und starten in Heidenheim bei Detlef Lindner. Detlef, wie sieht's aus aktuell? Erzähl.
2: Im Moment noch keine Tore in Heidenheim. Der Bundesliga-Absteiger übernimmt aber so langsam gegen Holstein Kiel das Kommando. Kiel, eine Mannschaft nicht zu unterschätzen. Viele Verletzte allerdings, viel 18-, 19-, 20-Jährige auf der Bank. Team Balde, der Trainer, ein bisschen nervös an der Seitenlinie. Aber bisher eine Riesenmöglichkeit für die Kieler. Ugo und dann Däne mit der Fußabwehr, der Schuss aus kürzester Distanz. Und die Heidenheimer haben sich bisher so ein bisschen in der Defensive versteckt. Sie sind ja auch darauf aus, diese Gegentorflut aus den ersten Partien der zweiten Liga einzudämmen. Jetzt schon wieder die Kieler auf der rechten Seite. Also eine junge Mannschaft, oft eine unerfahrene Mannschaft. Aber dafür machen sie ihr gutes Tempo, machen eine gute Partie. Schussmöglichkeit vielleicht aus dem Hinterhalt, dauert aber ein bisschen zu lange. Also Heidenheim hat sich noch nicht gezeigt. Heidenheim muss in der Offensive ein bisschen zulegen. Vielleicht macht das ja der Karlsruher SC gegen Cottbus dann wieder.
3: Naja, aber auch erst in den letzten Minuten. Auch hier noch keine Tore im Karlsruher Wildpark, aber eine sehr interessante Partie. Und die bessere Mannschaft bislang, das muss man sagen, Energie Cottbus. Die hatten zwei Riesenmöglichkeiten, beide durch Lukas Copado. Und zweimal hielt Hansi Bernhard, Karlsruhes Keeper, wirklich überragend. Aber gerade eben meldete sich der KSC. Fukuda traf nur die Latte. Aber Achtung, jetzt kommt schon wieder Cottbus mit ihrem Spielmacher. Tolscheid Cerci, den sollten sie nicht schießen lassen. Tun sie aber. Schuss abgefälscht. Geht dann über das Tor, das heißt Eckball für Energie Cottbus. Also auch hier noch keine Tore, aber wie ich finde, ein richtig gutes Fußballspiel.
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1: Und eins ist klar, wir bleiben dran. SWR 1 Baden-Württemberg, jetzt mit Musik von Status Quo, In the Army Now.

4 Minuten vor 2, SWR1 Baden-Württemberg, der aktuellste Verkehrsservice. Bitte unbedingt vorsichtig fahren auf der A7 Ulm Richtung Füssen. Zwischen Illertissen und Altenstadt liegt ein Brett mit Nägeln. Auf der A7 Ulm Richtung Füssen zwischen Illertissen und Altenstadt.

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1: Um 14 Uhr mit Jörg Dinkel. Guten Tag. Der Richterbund fordert einen besseren Schutz der Justiz in Deutschland. In Indonesien werden nach einem Fährunglück noch 130 Menschen vermisst. Das Wetter, viele Wolken und teils Regen, im Süden ab und zu Sonne, Höchstwerte 18 bis 27 Grad. Nach dem Wahlsieg der AfD in Sachsen-Anhalt fordert der Deutsche Richterbund, die Justiz besser zu schützen. Bundesgeschäftsführer Rebehn sagte dem Kölner Stadtanzeiger, bisher könnten sich Justizministerien über das Weisungsrecht in einzelne Strafverfahren einmischen. Es sei höchste Zeit, das zu verbieten. Zwar gäbe es eine politische Tradition, dieses Weisungsrecht politisch zu beschränken, jede künftige Regierung könne das aber ändern. In Indonesien sind bei einem Fährunglück mindestens 6 Menschen ums Leben gekommen. 130 werden noch vermisst. Das Schiff war in der Javasee unterwegs, als es kenterte. Einzelheiten von Ostasien-Korrespondent Christoph Kober.
2: Am frühen Sonntagmorgen sei bei schlechtem Wetter der Kontakt zu dem Schiff abgebrochen, heißt es von den indonesischen Behörden. Danach wurde es als vermisst gemeldet. In der daraufhin ausgelösten Rettungsaktion haben Einsatzkräfte bislang mehr als 100 Menschen evakuiert. Insgesamt waren 243 Personen an Bord, unter ihnen 30 Besatzungsmitglieder. Rettungskräfte suchen mit Schiffen und einem Hubschrauber weiter nach Überlebenden in der Nähe der letzten bekannten Position der Fähre. Raue See erschwert ihren Einsatz.
1: Wegen des Niedrigwassers am Rhein rechnet die IHK Rheinland-Pfalz mit deutlichen Einbußen für die Unternehmen. Die verkehrspolitische Sprecherin der IHK Arbeitsgemeinschaft Rheinland-Pfalz, Rabold, sprach von einem immensen volkswirtschaftlichen Schaden. Auch für die Verbraucher würden die Folgen länger spürbar bleiben, zum Beispiel an den Tankstellen. Zum Start des neuen Schuljahrs in Baden-Württemberg morgen setzt die Polizei auf mehr Kontrollen und Verkehrsüberwachung. Landesinnenminister Hagel sagte, Hintergrund der landesweiten Aktion Sicherer Schulweg sei, dass die Unfälle im vergangenen Jahr zugenommen hätten. 415 Schülerinnen und Schüler seien auf dem Schulweg verunglückt, das seien 10% mehr als im Jahr davor. Borussia Mönchengladbach hat sich von seinem Trainer Eugen Polanski getrennt. Der Fußball-Bundesligist gab die Entlassung am Vormittag bekannt. ARD-Sportreporter Uli Schäfer.
3: Überraschend kommt die Trennung nicht nach dem Gladbacher Fehlstart in der Bundesliga. Nach 3 Spielen steht die Borussia mit 0 Punkten und 3:12 Toren am Tabellenende. Im Anschluss an die 0:5 Niederlage in Freiburg hatte Sportchef Ruben Schröder ein Bekenntnis zu Polanski vermieden. Jetzt also die Trennung. Borussia sei und bleibe sein Verein, so Polanski in einer schriftlichen Mitteilung des Vereins. Deshalb tue es so wahnsinnig weh, dass es nun so gekommen sei.
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4: Und damit sind wir beim SWR 1 Verkehrsservice. Es ist ein verkehrsträchtiger Sonntagnachmittag, weil viele einfach zum Ferienende nach Hause fahren. Bitte vorsichtig fahren auf der A7 Ulm Richtung Füssen. Zwischen Illertissen und Altenstadt liegt ein Brett mit Nägeln. A5 Basel Richtung Karlsruhe. Zwischen Efringenkirchen und Dreieck Neuenburg Baustelle 2 Kilometer Stau. A6 Nürnberg Richtung Heilbronn. Zwischen Kirchberg und Ilshofen-Wolpertshausen Baustelle 6 Kilometer Stau. Hier braucht ihr bis zu 30 Minuten länger. A7 Ulm Richtung Füssen zwischen Kreuz Ulm-Elchingen und Dreieck Hettistetten stockt der Verkehr über 10 Kilometer. Nach 20 Minuten habt ihr es geschafft. A8 München Richtung Stuttgart zwischen Merklingen und Mühlhausen auch über 10 Kilometer immer wieder stockender Verkehr. Verzögerung bis zu einer Viertelstunde, das geht ja. Schweiz, A2 Luzern Richtung Gotthard zwischen Amsteg und Göschenen 3 Kilometer Stau, soll heißen 30 Minuten, die es länger dauert. A2 Luzern Richtung Basel, zwischen Hagnau und Basel-Breite, 3 Kilometer Stau. Hier braucht ihr eine Viertelstunde länger. Wegen einer Baustelle ist dort nur eine Spur frei. Und A3 Basel Richtung Zürich, zwischen St. Johann-Tunnel und Wiese, 2 Kilometer Stau. Da dauert es 20 Minuten länger wegen der Baustelle auf der A2. Österreich, Fernpass Bundesstraße Füssen Richtung Nassereit. Zwischen Reute und Wengle dichter Reiseverkehr. Über 12 Kilometer immer wieder Stau und stockender Verkehr. Eine gute halbe Stunde dauert es da länger. Und falls ihr noch mal in Ruhe alles nachlesen wollt, bitte guckt auf swr1.de. Unsere Homepage wartet drauf. Und ansonsten vorsichtig fahren, heil ankommen. Wir gucken aufs Wetter. Da ist ein Tief im Anmarsch. Bringt uns am späten Nachmittag, abends, nachts überall Regen. Ein bisschen Sonne gibt es wohl noch im Süden. Ansonsten ist es jetzt schon ziemlich bewölkt. Und vom Odenwald bis Tauberfranken ab und zu auch nass. Der Regen, ja, der dauert eine Weile. Nach Mitternacht hört er auf. Morgen Wolken, Sonnenschein und dann wird es nochmal spätsommerlich bei 20 bis 27 Grad. Der Dienstag wird ähnlich und noch etwas wärmer.
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4: Mit Janet Pollock. Hallo. Gleich gibt es wieder einen SWR 1 Bluetooth-Lautsprecher zu gewinnen. Und wir sind live bei unseren Zweitligaspielen in Heidenheim und Karlsruhe. Dazu jede Menge leckerer Pfennle-Rezepte. Und natürlich die größten Hits aller Zeiten. ABC, Tom Petty und Lionel Richie. Schönen Nachmittag.
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0: Please welcome Tom Petty to this program.
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0: Tom Petty und Free Falling. 11:02.
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0: Noch keine Tore, weder bei der Partie Karlsruher SC gegen Cottbus noch beim Spiel Heidenheim gegen Holstein Kiel. Unsere Sportreporter haben sich zu einer Art Mini-Fußballkonferenz zusammengeschaltet. Detlef Lindner in Heidenheim. Wie war das Spiel bis jetzt? 42 Minuten gespielt.
2: Ja, zumindest ist es nicht so, dass Heidenheim die überlegene Mannschaft ist, 0:0. Holstein Kiel ersatzgeschwächt, viele junge Unerfahrene in der ersten Elf. Schussmöglichkeit in dieser Phase nach Eckball Kiel, aber nochmal abgefälscht. Also da steht Heidenheim in dieser Phase sogar ein bisschen unter Druck. Wobei die Heidenheimer in den letzten Minuten in diesem Heimspiel, ja, es ist ein Heimspiel, ein bisschen aktiver geworden sind, das Spiel ein bisschen offensiv auch versucht zu diktieren, in die Breite ziehen. Noch einmal Eckball für die Kieler, die immer wieder ihre Möglichkeiten haben oder Ansätze haben. Eckball kommt nach innen, Däne, der Torhüter der Heidenheimer raus, hat ja schon in Kiel gespielt. Also es bleibt hier im Moment noch bei dieser torlosen Partie, aber richtig gut, richtig druckvoller vom FC Heiden ist es. Heidenheim ist es noch nicht, da merkst du, Heidenheim ist 10 Gegentore kassiert, in den ersten Partien darauf bedacht, das Tor, das eigene Tor dann auch tatsächlich sauber zu halten. Wir sind beim KSC gegen Cottbus, Daniel Günther, da ist auch noch nicht so viel passiert, oder?
3: Mann, hey, es ist ein Riesenspiel hier. Also wir haben zwar auch keine Tore gesehen, aber Chancen in Hülle und Fülle. Super attraktive Partie hier zwischen dem KSC und dem FC Energie Cottbus. Und man muss sagen, die besseren Chancen hatte der Gast aus Cottbus. Und ohne Wenn und Aber, Karlsruhes Bester steht im Tor. Das ist Hansi Bernhard, der Keeper des KSC, hat 3-4 Mal herausragend gehalten. Und in den letzten 10-15 Minuten kam dann auch Karlsruhe zu Gelegenheiten. Die beste vergab Fokuda. Sein abgefälschter Schuss landete an der Latte. Jetzt kommt wieder Energie Cottbus. Langer Ball von ihrem Torwart Lotka. Der landet beim Torwartkollegen auf der anderen Seite bei Hansi Bernhard. Zwar noch keine Treffer hier in Karlsruhe, aber ein gutes Fußballspiel im Wildpark.
0: Das sagt Daniel Günther live aus Karlsruhe. Wir nähern uns der ersten Halbzeit und sind natürlich nachher wieder dabei. 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

0: Karlsruher SC hat kurz vor der Halbzeitpause noch ein Tor kassiert. Es steht 0:1 für Cottbus. SWR 1 Baden-Württemberg. Wir bleiben dran.
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0: Joe Cocker, you can leave your head on. Es ist gleich 14.30 Uhr. Und hier ist der SWR1 Verkehrsservice. Bitte vorsichtig fahren auf der A8 Karlsruhe Richtung Stuttgart. Zwischen Heimsheim und Rotesheim liegen Fahrzeugteile auf der rechten Spur. A6 Nürnberg Richtung Heilbronn. Zwischen Kirchberg und Schwäbisch Hall wird die Fahrbahn erneuert. Aktuell haben sich dann 9 Kilometer Stau gebildet. Verzögerung bis zu einer Stunde. A8 München Richtung Stuttgart. Zwischen Merkling und Mühlhausen stockt der Verkehr über 9 Kilometer. Hier dauert es eine halbe Stunde länger als normalerweise. Die B308 Sonthofen-Lindau ist zwischen Bühl am Alpsee und dem Abzweig nach Konstanz nach einem Unfall in beiden Richtungen gesperrt. Es sind Rettungsfahrzeuge dort im Einsatz. Schweiz, A2 Luzern Richtung Gotthard, zwischen Amsteg und Göschenen 3 Kilometer Stau. Bis ihr da durch seid, ist eine halbe Stunde rum. A2 Luzern Richtung Basel, zwischen Hagnau und Basel-Breite 3 Kilometer Stau. Hier dauert es eine Viertelstunde länger. Wegen einer Baustelle ist dort nur eine Spur frei. Und Schweiz, A3 Basel Richtung Zürich, zwischen St. Johann Tunnel und Wiese 2 Kilometer Stau. Hier braucht ihr 20 Minuten länger. Grund ist die Baustelle auf der A2. Ihr findet alle Verkehrsinfos natürlich auf swr1.de. Fahrt vorsichtig und kommt heil und sicher an euer Ziel.
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0: Im Studio ist Thomas Bareis. Thomas, wir sprechen über die zweite Fußball-Bundesliga. Heidenheim gegen Holstein Kiel. 0:0 zur Halbzeitpause. Karlsruher SC gegen Cottbus. Ein knappes Tor noch kurz vor Schluss. 0:1. Wie sieht's jetzt aus?
2: Nee, ja, hat sich nichts getan, nein, in der Halbzeit.
0: Ach so,
2: nee.
0: Es ist ja Pause.
2: Ja,
0: ich bin ja, also
2: ich dachte schon, du hast mir gerade meinen Job erledigt.
0: Nein.
2: Und zack zum Reporter. Ne? Ja, du hast es gesagt, Heidenheim, Holstein Kiel, da steht es zur Pause 0-0. Detlef Lindner ist unser Reporter in der Heidenheimer Arena. Mensch, Detlef, 0-0. Ne, das klingt nicht wirklich prickelnd. Traust du den Heidenheimern zu, dass sie das noch ändern?
3: Ja, ist meistens so, dass Heidenheim-Mannschaften stehen jetzt zum zweiten Abschnitt auch bereit, dass Heidenheim meistens in der zweiten Halbzeit nach der Pause nochmal aufdreht. Aber diese erste Halbzeit, das war schon eine Sicherheitshalbzeit. Und ich bin so ein bisschen enttäuscht, nicht erschrocken, aber enttäuscht, dass sie so defensiv da gespielt haben und so offensichtlich probiert haben, hinten keinen zu fangen von diesen unerfahrenen Kielern, die wirklich viele, viele verletzt haben, viele junge Spieler aufgeboten haben. Und daher würde ich jetzt mal sagen, Heidenheim wird aufdrehen, da sind sie auch dem eigenen Publikum schuldig. Die werden es auch mächtig Dampf machen. In der ersten Halbzeit war es ja relativ ruhig. Also Heidenheim muss sich zeigen und Heidenheim wird sich zeigen, auch wenn man natürlich oben in der Tabelle dranbleiben möchte. Zweite Halbzeit läuft noch nicht. 0-0.
2: Dankeschön, Detlef. Wir werden das natürlich beobachten. Machen aber derweil mal rüber zum Heimspiel des Karlsruher SC gegen Energie Cottbus. Daniel Günther ist hier unser Spielbeobachter. Ja, 0-1. Kurz vor der Pause hat der KSC dieses 0-1 gefangen. Ja, Daniel, was wäre Thema bei deiner Kabinenansprache als KSC-Trainer gewesen?
4: Ja, wir müssen die Fehler abstellen, würde ich sagen, als Karlsruher Trainer, denn das waren dann am Ende doch ein paar zu viel und die Führung für Energie Cottbus geht auch absolut in Ordnung. Die Gäste aus der Lausitz waren die bessere Mannschaft, hatten klare Gelegenheiten und lange konnte Hansi Bernat, der dänische Keeper des KSC, Gegentore für seine Mannschaft verhindern, aber kurz vor der Pause war auch er machtlos. Auch Karlsruhe, das wollen wir nicht unterschlagen, hatte Gelegenheiten. Fokuda, Schuss in ihm wurde noch abgefälscht, landete an der Latte. Und überhaupt ist es ein sehr, sehr attraktives Fußballspiel. Das macht Spaß, hier zuzuschauen. Aus Karlsruher Sicht stimmt halt nur das Ergebnis nicht. Aber sie haben halt noch eine Halbzeit Zeit, daran was zu ändern. Aber Stand jetzt liegt der KSC mit 0-1 hinten.
2: Die Partie des Karlsruher SC und auch die des 1. FC Heidenheim. Wir halten euch darüber natürlich auf dem Laufenden. Schauen auf die dritte Partie zwischen dem VfL Osnabrück und Hertha BSC. Da steht es auch noch 0-0. Dann hätten wir da noch eine Bundesliga-Personalie. Ne? Nach diesem schlechtesten Saisonstart der Vereinsgeschichte haben die Verantwortlichen von Borussia Mönchengladbach Konsequenzen gezogen, sich von Trainer Eugen Polanski getrennt. Der Co-Trainer Jan-Moritz Lichte ist das. Der wird diesen Job zunächst interimsweise übernehmen. Noch zum Tennis. Jelena Rybakina, sie hat zum ersten Mal die US Open gewonnen. Die Kasachin, sie hat im Finale von New York die Titelverteidigung Arina Sabalenka aus Belarus in 3 Sätzen geschlagen. Heute Abend dann ab 20 Uhr deutscher Zeit das Finale der Männer zwischen Alexander Zverev und dem US-Amerikaner Ben Shelton.
0: Der Sport in SWR1 Baden-Württemberg. Hier ist Janet Pollock. Wir wenden uns jetzt gleich wieder den leckeren Pfennle-Rezepten zu. Gleich geht es Worum eigentlich? Um Donauwellenbrot. Nach Musik von Barbra Streisand und Shabuzi.

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0: Die größten Hits aller Zeiten in SWR1 Baden-Württemberg. Andrew Donalds All Out of Love. In der musikalischen Warteschleife sehe ich schon Kenny Loggins. Aber jetzt erstmal zum Sport.
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0: Wir haben heute eine kleine Fußballkonferenz mit den Zweitligaspielen, an denen Landesmannschaften beteiligt sind. Zwischen dem Karlsruher SC und Cottbus liegen zwei Tabellenplätze. Karlsruhe 11, Cottbus 13. Gerade haben die Gäste das zweite Tor geschossen. Heidenheim gegen Holstein ist da ein bisschen torloser. Also es ist torlos. Detlef Lindner in Heidenheim. Schleppt sich das Spiel oder ist es interessant, spannend?
2: Wird auf jeden Fall schwungvoller im zweiten Abschnitt beim 0:0. Eine gute Stunde gespielt. 11 Heidenheimer tun sich schwer, ein Tor zu schießen gegen 10 Kieler. Terkelsen, der hat da den eingewechselten Kaufmann, der einen Gegenstoß starten wollte, an der Brust getroffen, war schon gelb belastet. Also 10 Kieler nach gelb-roter Karte. Und was für Möglichkeiten will Heidenheim denn hier noch auslassen? Also ich bin so ein bisschen sprachlos. Christian Conte ganz alleine kurz nach der Pause. Fußabwehr von Weiner, dem Kieler Keeper. Und eben Kostli ganz alleine durch. Der kann den Ball sogar mit geschlossenen Augen ins Tor schubsen aus 12 Metern. Aber der schießt tatsächlich vorbei. Also das Aufatmen und Stöhnen, das war tatsächlich im ganzen Stadion zu hören. Also Schmerzensaufstöhnen, wollen wir uns nicht missverstehen, der Heidenheim-Fans. Hier steht es noch 0:0. Ich glaube, Schmerzen hat auch der KSC. Oder wie sieht es aus, Daniel Günther?
3: Naja, die Schmerzen sind jetzt noch ein bisschen stärker geworden, denn Cottbus hat das 3:0 erzielt. Und das war spielend leicht, wie Justin Butler da abschließen durfte. Und der Gast aus Cottbus ist aber in dieser zweiten Halbzeit sowas von effektiv. Sie hatten nur zwei Torschüsse, beide waren sie drin. Das 0:2, Dominik Pilivan, der kam nach der Pause. Da hat er 3-4 Karlsruhe ausgetanzt und sein Flachschuss war da nicht zu halten für Hansi Bernhard. Und jetzt sieht es so aus, als würde der KSC das zweite Mal hintereinander zu Hause verlieren. Es gab ja das 2:5 gegen den VfL Wolfsburg und jetzt Cottbus deutlich mit 3:0 vorne. Und man muss es sagen, das auch verdient.
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0: Kenny Loggins, welcome to Heartlight. Es wird 14.56 Uhr, 4 Minuten vor 3. Bitte vorsichtig fahren auf der B500 hinter Zartenwald zu Tingen. Zwischen Bärental und Altglashütten in beiden Richtungen. Gefahr durch 15 Schafe auf der Fahrbahn. Die sind auch noch durchgezählt. Ein tierischer Verkehrsservice in SWR 1 Baden-Württemberg.
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1: Um 15 Uhr mit Jörg Dinkel. Guten Tag. In der Ukraine schlägt eine russische Drohne in einen Intercity-Zug ein. CSU-Chef Söder stützt den Kurs von Bundeskanzler Merz. Das Wetter, viele Wolken und teils Regen, im Süden ab und zu Sonne, 18 bis 27 Grad. Russland greift offenbar gezielt die Bahninfrastruktur in der Ukraine an. Ein Sprecher der staatlichen Bahngesellschaft sagte, wegen landesweiter Angriffe seien das Überwachungszentrum und das gesamte Personal in höchster Alarmbereitschaft. In einen Intercity der polnischen Bahn schlug nahe der Grenze zu Polen eine russische Drohne ein. Aus Kiew berichtet Florian Kellermann.
2: Die Drohne habe die Lokomotive des Passagierzugs getroffen, teilt die staatliche ukrainische Eisenbahngesellschaft Ukrzaliznitsa mit. Es sei jedoch niemand verletzt worden. Der nun getroffene Zug war auf einer der beiden Verbindungsrouten zwischen der Ukraine und Polen unterwegs. Auch internationale Gäste kommen in der Regel über eine der beiden Strecken ins Land. So kehrten einige von ihnen am Samstagabend über die betroffene Strecke von einer internationalen Konferenz in Kiew zurück.
1: Nach dem Wahlerfolg der AfD in Sachsen-Anhalt dringt der Deutsche Richterbund auf einen besseren Schutz der Justiz vor politischem Missbrauch. Bundesgeschäftsführer Rebehn sagte dem Kölner Stadtanzeiger, es müsse ausgeschlossen werden, dass Extremisten in einer Regierung strafrechtliche Ermittlungen beeinflussen könnten. Bisher sei es möglich, dass sich Justizministerien über das Weisungsrecht in einzelne Strafverfahren einmischten. Es sei höchste Zeit, das zu verbieten. CSU-Chef Söder ist Spekulationen über einen möglichen Wechsel des Bundeskanzlers entgegengetreten. Der Bild am Sonntag sagte er, Merz stehe nach wie vor zu den geplanten Reformen. Aus Berlin berichtet Ruth Kirchner.
3: Die CDU tue gut daran, zusammenzustehen und sich nicht durch die AfD auseinanderbringen zu lassen. Von der CSU, so Söder, werde es auf keinen Fall einen Kanzlersturz geben. Bei der Landtagswahl in Sachsen-Anhalt vor einer Woche hatte die AfD mit knapp 44% mit Abstand die meisten Stimmen bekommen, eine absolute Mehrheit aber verfehlt. Die CDU stürzte ab auf rund 17%. In der CDU wird Merz für das Wahldebakel mitverantwortlich gemacht.
1: Bei einem Fährunglück in Indonesien sind mindestens 6 Menschen ums Leben gekommen. Nach Angaben der Behörden waren 243 Menschen an Bord des Schiffes, als es in der Javasee kenterte. 120 werden noch vermisst, 115 Überlebende konnten in Sicherheit gebracht werden. In den Weinbergen im pfälzischen Bad Dürkheim hat ein Spaziergänger am Vormittag eine Handgranate entdeckt. Sie war stark korrodiert und konnte durch den Kampfmittelräumdienst schnell beseitigt werden, so die Polizei. Die Granate habe vermutlich über viele Jahre im Boden gelegen. Während der fachgerechten Entsorgung musste der Bereich rund um den Fundort weiträumig abgesperrt werden. Auch ein beliebter Wander- und Radweg war betroffen. 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
4: Es ist ganz schön was los auf unseren Straßen und Autobahnen. Zumeist ist es Ferienende, Rückreiseverkehr. Bitte vorsichtig fahren auf der B500 hinter Zartenwald zu Tingen zwischen Bärental und Altglashütten. In beiden Richtungen Gefahr durch 15 Schafe auf der Fahrbahn. A5 Karlsruhe Richtung Frankfurt. Zwischen Kronau und Waldorf-Wiesloch die Baustelle, über 4 Kilometer stockender Verkehr. Nach 10 Minuten seid ihr durch. A6 Nürnberg Richtung Heilbronn. Zwischen Kirchberg und Ilshofen-Wolpertshausen wird die Fahrbahn erneuert. Inzwischen 6 Kilometer Stau und etwa 40 Minuten, die es da länger dauert. A7 Ulm Richtung Würzburg. Zwischen Langenau und Niederstotzingen 4 Kilometer Stau plus 20 Minuten. A8 München Richtung Stuttgart. Zwischen Merklingen und Mühlhausen stockt der Verkehr über 9 Kilometer. Etwa eine halbe Stunde braucht ihr da länger. Die B308 Sonthofen-Lindau ist zwischen Bühl am Alpsee und dem Abzweig nach Konstanz nach einem Unfall in beiden Richtungen gesperrt. Da sind Rettungsfahrzeuge im Einsatz. Schweiz, A2 Luzern Richtung Gotthard, zwischen Amsteg und Göschenen 3 Kilometer Stau, bedeutet umgerechnet eine Verzögerung von bis zu 30 Minuten. A2 Luzern Richtung Basel, zwischen Hagnau und Basel-Breite 3 Kilometer Stau. Hier dauert es ein Viertelstündchen länger. Wegen einer Baustelle ist da nur eine Spur frei. Und A3 Basel Richtung Zürich, zwischen St. Johann-Tunnel und Wiese 2 Kilometer Stau. Verzögerung etwa 20 Minuten. Grund ist die Baustelle auf der A2. Alle Infos für eure Strecke, auch die kleineren Staus, findet ihr auf swr1.de. Fahrt vorsichtig, kommt gut und sicher an euer Ziel. Wir gucken mal ins Land. In Stuttgart fällt Regen bei 25 Grad. In Friedrichshafen leichte Wölkchen 23 Grad. Mannheim bedeckter Himmel 21 Grad. Heute Nachmittag halten sich oft Wolken und vor allem vom Odenwald bis nach Tauberfranken fällt ein bisschen Regen. Im Süden gibt es noch Sonne, bevor da auch die Wolken kommen. Spätnachmittags bis in die Nacht rein breitet sich der Regen dann überall in Baden-Württemberg aus. Morgen erstmal Nebel, dann Wolken und Sonnenschein. Es wird nochmal spätsommerlich. Höchstwerte 20 bis 27 Grad. Am Dienstag ähnlich und noch ein bisschen wärmer.
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4: Im Studio Janet Pollock. Ich wünsche euch einen schönen Nachmittag mit leckeren neuen Rezepten rund ums Brot und natürlich auch mit den Sportreportagen unserer Zweitligaspiele in Heidenheim und Karlsruhe.
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0: Es ist 3:12.
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2: Ein Tor für Heidenheim, gerade eben erst gefallen, und 3 Tore im Kasten des Karlsruher SC. Unsere Reporter Daniel Günther und Detlef Lindner begleiten heute Nachmittag in einer kleinen Fußballkonferenz beide Vereine, dem Karlsruher SC gegen Cottbus. Und Detlef, du stehst in Heidenheim bei der Partie gegen Holstein Kiel. Aufatmen im Stadion, oder?
3: Ich sitze tatsächlich. Nein, also da stehen und rennen tun die anderen, nämlich der FC Heidenheim. Was hat der investiert in der zweiten Halbzeit? Und jetzt die Belohnung, dieses kollektive Aufatmen und kollektive Jubeln. Da die Heidenheimer 1:0 führen und nochmal kommen über die rechte Seite. Nächste Möglichkeit, der ist nicht drin, weil dort in der Mitte der mitgelaufene und eingewechselte Tim Sears eben den Ball von der rechten Seite verpasst. Es gibt den nächsten Eckball. Eine Eckballflut des FC Heidenheim. Viele Möglichkeiten ausgelassen gegen 10 Kieler, die ihre Aufgabe in der Verteidigung richtig gut machen, die sehr tapfer verteidigt haben. Aber dann ein Eckball vor wenigen Minuten von der rechten Seite. Föhrenbach aus 3 Metern köpft ein zum 1:0. Heidenheim auf einem guten Weg, und einen schlechten Tag erwischt hat der KSC, Daniel Günther.
4: Ja, aber man muss fairerweise sagen, das liegt vor allen Dingen am Gegner, am FC Energie Cottbus. Ich bin schon mächtig beeindruckt hier von diesem Auftritt der Lausitzer. Du kommst ja nie auf die Idee, dass das ein Aufsteiger ist. Die spielen so cool, so abgezockt und zeigen dieser jungen Karlsruher Mannschaft heute die Grenzen auf. Und dann haben die gestern auch noch immer zum richtigen Zeitpunkt getroffen in der zweiten Halbzeit. 1:0 war ja der Halbzeitstand zugunsten von Energie Cottbus. Und als der KSC dann ein bisschen stärker wurde, hat Energie Cottbus einfach eiskalt zugeschlagen und getroffen durch Pelivan und Justin Butler. Und der KSC zwar mit guten Phasen, liegt aber deutlich weiter mit 0:3 zurück.
0: Live aus Karlsruhe, SWR1 Sportreporter Daniel Günther. Dankeschön.

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1: Was hält uns eigentlich manchmal davon ab, Neues in unser Leben zu lassen und Rezepte einfach mal auszuprobieren? Also manchmal ist es die Zeit, aber manchmal fehlt uns auch jemand, der sagt, jetzt los doch, wag's doch. Unser Pfändlekoch Eberhard Braun ist so ein Mensch. Er hat viele gute Ideen, die sich gut umsetzen lassen. Und er kann halt so richtig schwärmen von dem, was am Ende dabei rauskommt. In dieser Saison beschäftigen wir uns mit Brot. Es gibt Rezepte zum Selbstbacken, Ideen für leckere Aufstriche. Und manchmal werden wir von Eberhard an die einfachen Dinge erinnert. Schon mal Butter selbst geschlagen?
2: Selbstgemachte Butter liegt voll im Trend. Diese Do-it-yourself-Rezepte für Tüftler. Und das Schöne ist, wenn ich es aus frischer Sahne mache, dann schmeckt es auch wirklich frisch. Und ich kann den Fett- und Wassergehalt selbst bestimmen. Je länger ich knete, umso fester und fettreicher wird die Butter. Es ist zusatzstofffrei und als Nebenprodukt habe ich sogar noch die Buttermilch. Und das Prozedere ist ganz einfach. Eigentlich muss ich alles das falsch machen, was ich beim Sahnesteifschlagen vermeiden muss. Also ich nehme eine zimmerwarme Sahne statt einer kalten Sahne und ich schlag die so lang, bis sie wieder zusammenfällt. Und dann trennt sich eben die Butter von der Buttermilch und die fange ich auf und dann knete ich die oder ich winde die in einem sauberen Küchentuch. Das, was dann rauskommt, ist die fertige Butter und die Butter kann ich nach meinem Geschmack veredeln, zum Beispiel mit Kräuter und Knoblauch für ein Steak oder mit getrockneten Tomaten und Zitrone für Spätzle oder ich mische es mit Honig und Zimt für meinen Hefezupf oder ich gebe nur ein bisschen Salz rein, denn es ist das Allerbeste, wenn ich die Gäste begrüße mit meiner Salzbutter, einer frischen Brezel.
1: Kein Hexenwerk. Butter selbst machen, Brot selbst backen. Ich bin da Neuling, habe mir aber fest vorgenommen, es zumindest ausprobieren. Da kann ich nur sagen, danke Ebi.
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0: Es ist 15.31 Uhr und wir retten jetzt erstmal einen Golden Retriever. Bitte vorsichtig fahren im Schwarzwald-Baar-Kreis auf der B523. In Höhe Schwenningen-Nord-Dauchingen läuft ein Golden Retriever auf der Fahrbahn. Also bitte in beiden Richtungen sehr vorsichtig fahren. Staus und Störungen. A5 Karlsruhe Richtung Frankfurt. Zwischen Kronau und Waldorf-Wiesloch die Baustelle. Der Verkehr stockt über 4 Kilometer. A6 Nürnberg Richtung Heilbronn, zwischen Kirchberg und Schwäbisch Hall, wird die Fahrbahnerneuerung erneuert. 8 Kilometer Stau, hier dauert es bis zu 50 Minuten länger. A7 Ulm Richtung Würzburg, zwischen Langenau und Niederstotzingen, 4 Kilometer stockender Verkehr. A8 München Richtung Stuttgart, zwischen Merklingen und Mühlhausen, stockender Verkehr und bis zu 30 Minuten die es länger dauert. A8 Karlsruhe Richtung Stuttgart, zwischen Pforzheim West und Pforzheim Ost, auch hier stockender Verkehr. Es dauert eine Viertelstunde länger und in der Gegenrichtung zwischen Pforzheim Süd und Pforzheim Ost 4 Kilometer stockend. Die B308 Sonthofen-Lindau ist zwischen Bühl am Alpsee und dem Abzweig nach Konstanz nach einem Unfall in beiden Richtungen gesperrt. Es sind immer noch Rettungsfahrzeuge im Einsatz. Schweiz, A2 Luzern Richtung Gotthard, zwischen Wassen und Göschenen 3 Kilometer Stau, verzögert sich alles um bis zu 30 Minuten. Die Einfahrt Göschenen ist gesperrt. A2 Luzern Richtung Basel, zwischen Hagnau und Basel-Breite 3 Kilometer Stau. Wegen einer Baustelle ist dort nur eine Spur frei. Und A3 Basel Richtung Zürich, zwischen St. Johann-Tunnel und Wiese 2 Kilometer Stau. Hier braucht ihr 20 Minuten länger. Grund ist die Baustelle auf der A2. Alle Infos für eure Route und auch die kürzeren Staus findet ihr jederzeit zum Nachlesen auf swr1.de. Euch unterwegs eine gute und sichere Fahrt. Passt auf.
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0: Sieg und Niederlage in der zweiten Fußball-Bundesliga für 2 baden-württembergische Vereine. Thomas Bareis hat die Einzelheiten.
2: Du, genau so ist es. Heimsieg für Heidenheim. Der 1. FC Heidenheim hat dann zu Hause doch noch mit 1-0 knapp gegen Holstein Kiel gewonnen. Detlef Lindner berichtet.
3: Pflichtaufgabe erledigt für den FC Heidenheim, aber viel Aufwand betrieben gegen tapfer kämpfende Kieler, die es im zweiten Abschnitt sehr schwer hatten. 50. Minute, Gelb-Rot, Terkelsen, wiederholtes Foulspiel, um einen Gegenstoß Heidenheims Kaufmann an der Brust getroffen. Somit geht diese gelb-rote Karte in Ordnung. Was folgte, war natürlich ein Powerplay. Viele Möglichkeiten für den FC Heidenheim. Überragender Mann bei den Kielern, Timon Weiner im Kasten, der überragend hielt. Dann allerdings nach einer Eckballflut in der Schlussphase. Föhrenbach per Kopfball am langen Pfosten der Kieler übersehen und aus 3 Metern zum 1-0 der Führung für Heidenheim reingeköpft. Allerdings in der Nachspielzeit für 10 Kieler noch die Ausgleichsmöglichkeit. Ein harres Kopfball ging ganz knapp vorbei. Letztendlich ein verdienter 1-0-Sieg für Heidenheim.
2: Ja, und ganz schön was los da oben auf der Ostalm, ne? Diese Musik, ich habe fast den Reporter nicht verstanden. Allerdings der Karlsruhe SC, der hat sein Heimspiel gegen Energie Cottbus am Ende recht deutlich mit 0-3 verloren. Daniel Günther hat diese Partie für uns beobachtet.
4: Das war von der ersten Minute an ein Top-Auswärtsspiel von Energie Cottbus in Karlsruhe. Und am Ende siegt man auch in der Höhe verdient mit 3-0. Cottbus hatte schon vor dem 1-0 durch Mittelbrink in der Nachspielzeit der ersten Halbzeit Riesengelegenheiten. Aber Karlsruhes Bester stand heute im Tor, das war Hansi Bernat. Aber er konnte halt eben die 0-1 Halbzeitführung für Cottbus nicht verhindern. Und als Karlsruhe dann ein bisschen besser wurde, traf Cottbus eiskalt durch Pelivan und Justin Butler. Gab noch weitere gute Chancen für die Lausitzer. Am Ende steht der erste Auswärtssieg in dieser Saison völlig verdient mit 3-0 in Karlsruhe.
2: Und des Weiteren hat der BSC Berlin auswärts beim VfL Osnabrück mit 3-1 gewonnen. Und in der dritten Liga da die zweite Mannschaft des VfB Stuttgart das Heimspiel gegen Preußen Münster mit 1-2 verloren. In der Bundesliga war gerade Anpfiff für die Partie RB Leipzig gegen den Hamburger SV. 5 Minuten sind rum, da steht's noch 0 0:0. Und dann hätten wir da noch diese Bundesliga-Personalie. Nach dem schlechtesten Saisonstart der Vereinsgeschichte haben die Verantwortlichen von Borussia Mönchengladbach Konsequenzen gezogen und sich vom Trainer Eugen Polanski getrennt. Der Co-Trainer Jan-Moritz Lichte wird diesen Trainerjob zunächst interimsweise übernehmen.
0: 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Heute Nachmittag heißt die Überschrift Fenle. Wir haben jede Menge leckere Rezepte im Studio. Janet Pollock, hallo.

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1: Es wird herbstlich bei uns in Baden-Württemberg. Das heißt aber nicht, dass wir den Grill jetzt einmotten. Also grillen geht ja immer. Hoffentlich werden wir noch zu etlichen Grillpartys eingeladen. Keine Sorge, wir haben jetzt kein Rezept für Grillbrot. Wir lassen unsere Gastgeber grillen und bringen Brotspieße mit. Ist ja reichlich selbstgebackenes Brot da oder eben auch gekauftes.
2: Auf der nächsten Grillparty mal deftige Brotspieße anbieten. Und warum? Es ist vielseitig kombinierbar, also für jeden Geschmack. Es ist eine ideale Brotverwertung. Es ist super günstig. Es geht folgendermaßen. Ich brauche als Basis Brotwürfel, so 3-4 cm dick. Und dann kann ich die kombinieren. Zum Beispiel mit Hackbällchen aus Bratwurstbrät. Dann noch eine Senfsoße dazu. Oder ich mache es vegetarisch. Mit einem Grillkäse, mit Tomaten, mit Basilikum und Zucchini. Und da vielleicht ein Pesto mit dazu. Oder ich mache es vegan mit eingelegten, schönen Pilzen, Aubergine und Kürbis. Das Ganze gebettet auf Rucola, eine schöne Soße drüber. Und das ist der ultimative Tipp für die nächste Grillparty.
1: 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Nächsten Mittwoch ist unser Team in Oberschwaben in einer Großküche zu Gast, die ganz viele Einrichtungen versorgt. Wir berichten aus Wilhelmsdorf und aus Ravensburg. Und am kommenden Sonntag sind Petra Klein und Eberhard Braun mit vielen Gästen dann beim Showkochen in Bad Urach. Vielleicht kommt ihr auch. Würde uns freuen.

Ach, eine richtig gute Nummer. Olivia Dean in SWR 1 Baden-Württemberg. Ihr wisst ja, wir sind immer an eurer Seite. Das heißt jetzt, Janet geht, Corwin kommt. Und bei ihm wird es nach 16 Uhr wieder einen schicken SWR 1 Bluetooth-Lautsprecher geben. Mit Glück gehört er euch. Viel Spaß und noch einen schönen Sonntag. Ciao, ciao.

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1: Um 16 Uhr mit Jörg Dinkel. Guten Tag. Russland greift offenbar systematisch Züge in der Ukraine an. In der zweiten Fußball-Bundesliga gewinnt Heidenheim, der KSC verliert. Das Wetter zunächst meist Regen, morgen oft Wolken und zeitweise Sonne, maximal 20 bis 27 Grad. Nach einem russischen Drohnenangriff auf einen polnischen Intercity in der Ukraine hat die polnische Regierung einen Krisenstab einberufen. Das hat Ministerpräsident Tusk mitgeteilt. Bei dem Vorfall, 2 Kilometer von der Grenze zu Polen entfernt, wurde niemand verletzt. Das Verteidigungsministerium in Moskau bestätigte Angriffe auf die ukrainische Eisenbahninfrastruktur. Der Spiegel berichtet von einem weiteren Angriff auf einen gecharterten Sonderzug in der Region. An Bord seien unter anderem ein enger Berater von Bundeskanzler Merz und der ehemalige britische Premier Johnson gewesen. Beide waren auf dem Rückweg aus Kiew. Kirchliche und kommunale Betreiber von Krankenhäusern in Baden-Württemberg warnen vor einer Pleitewelle. Grund seien die Kosten für die Altersversorgung. Aus der Nachrichtenredaktion Andreas Herrler.
2: Der Notruf kommt unter anderem vom Städte- und Gemeindetag, der Evangelischen und Katholischen Kirche im Südwesten und der Krankenhausgesellschaft Baden-Württemberg. Sie machen eine einfache Rechnung auf. Gehen Krankenhäuser in die Insolvenz, sind davon auch die Betriebsrenten der Mitarbeiter betroffen. Die müssten dann die Kommunen, also die Steuerzahler, übernehmen oder die Kirchen. Auf ganz Baden-Württemberg gesehen dürfte sich eine Summe von vielen Milliarden Euro ergeben. Günstiger sei es aber, jetzt die Krankenhäuser zu unterstützen, als nach der Insolvenz die Betriebsrenten zu zahlen.
1: Mit einem Gottesdienst ist der Bischof des Bistums Speyer, Wiesemann, verabschiedet worden. Rund 1200 Gläubige und Vertreter aus Kirche, Politik und Gesellschaft kamen zur Abschiedsmesse in den Speyerer Dom. Der 66-Jährige hatte den Papst aus gesundheitlichen Gründen um die vorzeitige Entlassung aus seinem Amt gebeten. Wiesemann war 18 Jahre Bischof von Speyer. In der zweiten Fußball-Bundesliga hat der 1. FC Heidenheim seinen Aufwärtstrend fortgesetzt. Die Mannschaft gewann zu Hause gegen Holstein Kiel mit 1:0. Das Tor fiel erst in der 84. Minute. Aus Heidenheim Detlef Lindner.
3: Pflichtaufgabe erledigt für den FC Heidenheim, aber viel Aufwand betrieben gegen tapfer kämpfende Kieler. Viele Möglichkeiten für den FC Heidenheim. Überragender Mann bei den Kielern, Timon Weiner im Kasten, der überragend hielt. Dann allerdings nach einer Eckballflut in der Schlussphase Föhrenbach per Kopfball am langen Pfosten der Kieler übersehen und aus 3 Metern zum 1:0 der Führung für Heidenheim reingeköpft. Letztendlich ein verdienter 1:0-Sieg für Heidenheim.
1: Der Karlsruhe SC unterlag zu Hause dem Aufsteiger Energie Cottbus mit 0:3. Außerdem verlor der VfL Osnabrück gegen Hertha BSC mit 1:3. In der dritten Liga fuhr der VfB Stuttgart 2 gegen Preußen Münster mit 1:2 eine Heimniederlage ein. 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
4: Hier ist der SWR1 Verkehrsservice. Wir starten auf der A5 Karlsruhe Richtung Frankfurt zwischen Kronau und Waldorf-Wiesloch. Baustelle 4 Kilometer stockender Verkehr. Eine Viertelstunde kommt dazu. Auf der A6 Nürnberg Richtung Heilbronn zwischen Kirchberg und Schwäbisch Hall läuft eine Fahrbahnerneuerung. 6 Kilometer Stau. Eine Dreiviertelstunde mehr einplanen. A8 München Richtung Stuttgart zwischen Märklingen und Mühlhausen. Streckenweise stockender Verkehr. 20 Minuten dauert es länger. Die B308 Sonthofen-Lindau ist zwischen Bühl am Alpsee und dem Abzweig nach Konstanz wegen einer Unfallaufnahme in beiden Richtungen gesperrt. Schauen wir noch in die Schweiz auf die A2 Gotthard Richtung Luzern zwischen Stans Nord und Luzern. Stau, da dauert es 20 Minuten länger und zwischen Wassen und Göschenen 3 Kilometer Stau. Eine halbe Stunde kommt dazu. Außerdem ist die Einfahrt Göschenen gesperrt. Nochmal die Schweiz, A3 Basel Richtung Zürich zwischen St. Johann-Tunnel und Wiese 3 Kilometer Stau. Auch dort eine halbe Stunde mehr einplanen. Eine Information für Sinsheim im Landkreis Rastatt. In Sinsheim treten durch ein lokales Brandereignis schädliche Rauchgase aus und es kommt zu Geruchsbelästigungen. Bitte unbedingt das betroffene Gebiet meiden. Fenster und Türen geschlossen halten und Lüftungen und Klimaanlagen abschalten. Alle Verkehrsinfos jederzeit auch auf swr1.de. Allen unterwegs gute und sichere Fahrt. Das Wetter für uns in Baden-Württemberg bringt immer mal wieder noch Regen in großen Teilen des Landes. Aktuell zieht sich ein Regengebiet an der Ostalb entlang von Aalen über Ellwangen bis Crailsheim. Zieht weiter in Richtung Südosten. Heidenheim wird vielleicht auch noch mal ein bisschen nass. Und es kann immer wieder regnen, heute Abend auch noch. Nach Mitternacht, da wird es dann trockener. Es bildet sich hier und da etwas Nebel. Die Tiefstwerte in der Nacht zwischen 16 und 12 Grad. Morgen dann neben dem Nebel auch ein paar Wolken. Hier und da scheint auch die Sonne. Die Temperaturen 20 Grad auf der Schwäbischen Alb und bis 27 Grad am Oberrhein. Dienstag ähnlich und vielleicht noch ein Ticken wärmer. Am Mittwoch kommt dann der Regen zurück und hier und da auch Gewitter und es wird spürbar kühler.
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4: Hier ist Corbin Tondera Klein und Hex Hex. Schon sind 6 Wochen Sommerferien vorbei. Die Steve Miller Band hat auch mitgemischt. Abracadabra. Schönen Sonntag.
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0: 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Vorsichtig fahren heißt es auf der A8 Karlsruhe Richtung Stuttgart in der Ausfahrt Stuttgart-Möhringen. Eine ungesicherte Unfallstelle. Und das ist schon einfach nur wow, kann man an dieser Stelle sagen. Ja, auf Platz 1 der Liste von Europas besonderen Schätzen, also Best Treasure Destinations in Europe 2026, da steht seit neuestem Tübingen. Eine Jury aus Reisenden und Experten hat Tübingen ausgewählt aus 4.200 potenziellen Zielen. Wow! Und jetzt, also spätestens jetzt, ist Tübingen natürlich absolut kein Geheimtipp mehr. Reisende aus der ganzen Welt könnten kommen. Droht da jetzt möglicherweise gleich Overtourism? Lea Pflüger aus dem SWR1-Team, müssen sich die Tübinger bald auf Massen mit Fotoapparaten einstellen?
1: Das kann schon sein. Tübingen hat nämlich Platz 1 belegt in dem Ranking. Die Auszeichnung kommt von einer Tourismus- und Marketingplattform namens European Best Destinations. Deren Liste von Best Treasure Destinations soll Reiseziele auszeichnen, die noch nicht so bekannt sind. Mhm. Tübingen hat dort wohl überzeugt mit der historischen Architektur, viel Grün und einer jungen Atmosphäre durch die vielen Studis. Die Rankings werden oft in den Medien aufgegriffen und können so vor allem bei kleineren Orten zu mehr Tourismus führen, sagt die Plattform zumindest. Dinan, ein kleiner Ort in Belgien, hatte nach so einer Auszeichnung demnach wohl um die 30% mehr Touris. In der Tübinger Altstadt könnten sich also bald noch mehr Menschen tummeln.
0: Ja, Studentenstadt, gern ein bisschen rebellisch unterwegs. Jetzt auch noch Best Treasure Destination Tübingen am Neckar. Aber wie sieht's im Rest von Baden-Württemberg aus? Wen würdet ihr denn in Baden-Württemberg auf Platz 1 setzen? Ja, gerne melden. 0711 26 27 28. Anruf oder per Sprachnachricht 0711 26 27 28. Warum weit, weit weg? Warum nicht in Baden-Württemberg bleiben? Wen seht ihr noch auf Platz 1 der Best Treasure Destinations bei uns?

0: Wham in SWR1, Baden-Württemberg. 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
0: Sind nur noch zwei?
1: Gottes Willen. Aber die hauen wir noch raus bis 20 Uhr. Versprochen. Hier ist SWR1 Baden-Württemberg am Sonntagnachmittag mit einem der größten Hits aller Zeiten. Aber Lay Your Love on Me.

0: Kurz nach 16:30 ist es. Hier ist der SWR1 Verkehrsservice. Wir starten auf der A5 Karlsruhe Richtung Frankfurt zwischen Kronau und Waldorf-Wiesloch Baustelle. 4 Kilometer stockt der Verkehr, eine Viertelstunde dauert es länger. Die A6 Nürnberg Richtung Heilbronn zwischen Kirchberg und Schwäbisch Hall. Da läuft Fahrbahnerneuerung, 6 Kilometer Stau, eine Dreiviertelstunde dauert es länger. A67 Mannheim Richtung Darmstadt zwischen Lorsch und Gernsheim, ein Unfall. Die rechte Spur ist blockiert, es stockt der Verkehr. A8 München Richtung Stuttgart zwischen Märklingen und Mühlhausen, streckenweise stockender Verkehr, 20 Minuten dauert's länger. Auf der A2 in der Schweiz, Gotthard Richtung Luzern zwischen Stans Nord und Luzern Zentrum, Stau, 30 Minuten dauert's länger. Nochmal die A2, jetzt Luzern Richtung Gotthard zwischen Wassen und Göschenen, 3 Kilometer Stau, eine halbe Stunde kommt dazu. Außerdem ist die Einfahrt Göschenen gesperrt. Und auf der A3 in der Schweiz, Basel Richtung Zürich zwischen St. Johann Tunnel und Wiese, 3 Kilometer Stau, auch dort 30 Minuten on top wegen der Baustelle auf der A2. Alle Verkehrsinfos jederzeit auch auf swr1.de. Allen unterwegs gute und vor allem sichere Fahrt.
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0: Mit Thomas Bareis, erstes Thema, zweite Liga und doppelt Baden-Württemberg.
2: So sieht's doch aus. Heidenheim setzt seinen Aufwärtstrend weiter vor. Der SFC Heidenheim hat zu Hause mit 1:0 gegen Holstein Kiel gewonnen. Abwehrspieler Jonas Föhrenbach, der sorgte mit seinem Kopfballtreffer in der 84. Minute für den Heimdreier für das Team von Trainer Frank Schmidt.
3: Am Ende sind wir ruhig geblieben und wir haben gesagt, ein Boxer, der in Punkten vorne liegt, der kann trotzdem am Ende noch verlieren. Und ich glaube, wir haben einmal Glück gehabt zum Schluss und da kam nochmal ein langer Ball. Aber insgesamt hat die Mannschaft gerade in der zweiten Halbzeit schön Offensivfußball gezeigt, viele Chancen gehabt und verdient gewonnen.
2: In der Tabelle steht Heidenheim nach dem 5. Spieltag auf dem 3. Platz. Der Karlsruhe SC hat sein Heimspiel gegen Aufsteiger Energie Cottbus recht deutlich mit 0:3 verloren. Wir hören die Analyse vom KSC-Kapitän von Marvin Warnitzek.
4: Ich glaube, hat heute einfach dann am Ende nicht gereicht, wo es der Gegner dann einfach in den entscheidenden Situationen besser gemacht hat. Und es ist zweite Liga. Im 16er wird abgerechnet und da waren wir heute einfach nicht gut genug.
2: Wir rechnen tabellentechnisch mit dem KSC ab. Die Karlsruhe stehen auf Position 12. Schauen wir auf die Bundesliga-Partie zwischen RB Leipzig und dem Hamburger SV. Noch ist Halbzeit. Die Mannschaften kommen auf den Platz. Leipzig führt mit 2:0. In der Bundesliga der Frauen, da hat der VfB Stuttgart sein Heimspiel gegen den VfL Wolfsburg mit 0:2 verloren. Die erste Niederlage für die VfB-Frauen in der Bundesliga. Gerade zu Ende gegangen Eishockey am 4. Spieltag der Champions Hockey League. Da haben die Adler Mannheim auswärts beim Schweizer Traditionsclub HC Fribourg-Gotteron mit 4:3 gewonnen. Jelena Rybakina hat zum ersten Mal die US Open gewonnen. Die Kasachin, sie hat im Finale von New York die Belarusin Arina Sabalenka in 3 Sätzen bezwingen können. Heute Abend dann das Männerfinale zwischen Alexander Zverev und dem US-Amerikaner Ben Shelton. Tim Brockmeier blickt voraus.
5: Alexander Zverev bekommt es im Kampf um den 2. Grand-Slam-Titel seiner Karriere nicht nur mit dem US-Amerikaner Ben Shelton zu tun, sondern auch mit den 24.000 Fans im Ash Stadium. Ganz Tennis-Amerika hofft, dass endlich mal wieder ein US-Amerikaner 23 Jahre nach Andy Roddick den Titel beim Heim-Grand-Slam gewinnt. Alle im Stadion werden geschlossen und ohrenbetäubend hinter Landsmann Shelton stehen. Hoffentlich kann ich diesen amerikanischen Traum verhindern, so Zverev im Vorfeld des Finals, für das er eine klare Leistungssteigerung braucht. Shelton spielt in der Form seines Lebens, scheint mit seinen 23 Jahren erstmals reif für einen Grand-Slam-Titel. Der Deutsche hat allerdings eine perfekte Bilanz gegen den US-Amerikaner. Alle 5 Duelle gewann er, gab dabei nur einen einzigen Satz ab.
2: Zverev gegen Shelton, erster Aufschlag ist so gegen 20 Uhr deutscher Zeit.
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0: Mit Corwin Tondera Klein und jetzt mit Green Day Boulevard of Broken Dreams. Schönen Sonntagnachmittag.

0: auf meine ganze Klasse.
1: Alle gleich?
0: Nur manche mag ich halt nicht so.
1: Warum, was machen die?
0: Die nerven mich halt und stören im Unterricht.
2: Also ich freue mich besonders auf Französisch, weil ich jetzt aufs Gymnasium gehe, aufs deutsch-französische Gymnasium.
3: Dass ich in die neue weiterführende Schule komme. Eine Umstellung einfach, weil ich auch mit der Bahn und Bus nach Freiburg fahren muss.
1: Was glaubst du, wie sich das anfühlt?
3: Besonders und neu.
4: Vielleicht so einfach wieder eine Routine so zu haben.
1: Warum ist Routine gut?
4: Dann kann man einfach so mehr machen. Also man weiß einfach schon so, was man macht und nicht so in den Ferien, wenn man dann manchmal so den ganzen Tag müde ist, weil man so nichts wirklich macht.
5: Irgendwann muss man mal wieder in den Alltag zurückkehren und ja, darauf freue ich mich sehr.
1: Das klingt so erwachsen.
5: Ja, ich werde jetzt auch älter schon, also vielleicht kommt es einfach langsam.
6: Ich mache nächstes Jahr auch meinen Abschluss, also darauf freue ich mich auch. Der Ernst des Lebens beginnt.
1: Der Ernst des Lebens ist etwas, auf das du dich freust?
6: Schon ein bisschen, weil ich bin jetzt seit 10 Jahren in der Schule und es ist immer dasselbe. Einfach morgens früh aufstehen, dann in die Schule, mittags wieder heimkommen, komplett kaputt von der Schule, Hausaufgaben machen und dann ist einfach mal was anderes.
7: Ich mag Schule halt, deswegen freue ich mich.
1: Was genau magst du an der Schule?
7: Also, dass man immer was Neues herausfindet.
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0: Phil Collins.
1: 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There's a party!

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1: Um 17 Uhr mit Jörg Dinkel. Guten Tag. Ein polnischer Zug wird in der Ukraine von einer russischen Drohne getroffen. In Baden-Württemberg gibt es zum Schulstart morgen mehr Verkehrskontrollen. Das Wetter zunächst meist Regen, morgen oft Wolken und zeitweise Sonne, maximal 20 bis 27 Grad. Nach einem russischen Drohnenangriff auf einen polnischen Intercity in der Ukraine hat die polnische Regierung einen Krisenstab einberufen. Das hat Ministerpräsident Tusk mitgeteilt. Der Vorfall ereignete sich 2 Kilometer von der Grenze zu Polen entfernt. Aus Kiew berichtet Florian Kellermann.
2: Die Drohne habe die Lokomotive des Passagierzugs getroffen, teilt die staatliche ukrainische Eisenbahngesellschaft Ukrzaliznitsa mit. Es sei jedoch niemand verletzt worden. Der ukrainische Außenminister Andriy Sybiha nannte den russischen Angriff in sozialen Netzwerken barbarisch. Putins Terror klopft direkt an die Türe der EU und der NATO, so Sybiha. Er rief die westlichen Partner der Ukraine dazu auf, ihre Sanktionen gegen Russland zu verstärken. Russland verstärkte in den vergangenen Tagen Drohnenangriffe, vor allem im Westen des Landes.
1: Zum Start des neuen Schuljahrs in Baden-Württemberg morgen setzt die Polizei auf mehr Kontrollen und Verkehrsüberwachungen. Landesinnenminister Hagel sagte, Hintergrund der landesweiten Aktion Sicherer Schulweg sei, dass die Unfälle im vergangenen Jahr zugenommen hätten. 415 Schülerinnen und Schüler seien auf dem Weg zur oder von der Schule verunglückt. Das seien 10% mehr als im Jahr davor. Mit einem Gottesdienst ist der Bischof des Bistums Speyer Wiesemann verabschiedet worden. Rund 1200 Gläubige und Vertreter aus Kirche, Politik und Gesellschaft kamen zur Abschiedsmesse in den Speyerer Dom. Der 66-Jährige hatte den Papst aus gesundheitlichen Gründen um die vorzeitige Entlassung aus seinem Amt gebeten. Wiesemann war 18 Jahre Bischof von Speyer. In der zweiten Fußball-Bundesliga hat der Karlsruher SC zu Hause gegen Aufsteiger Energie Cottbus mit 0:3 verloren. KSC-Trainer Maximilian Senft zeigte sich nach dem Spiel entsprechend enttäuscht.
3: Das ist ein Spiel, wo wir nicht gut reinstarten, weil wir, finde ich, einfach diese Unbekümmertheit, die Cottbus an den Tag gelegt hat, gar nicht bei uns gehabt haben. Also schauen Sie mal, genug da auch Hochkaräter waren da. Es war, glaube ich, einmal Aluminium. So verlierst du dann das Spiel daheim. 3:0.
1: Der erste FC Heidenheim hat seinen Aufwärtstrend fortgesetzt. Die Mannschaft gewann zu Hause gegen Holstein Kiel mit 1:0. Und der VfL Osnabrück unterlag Hertha BSC mit 1:3. Mercedes-Pilot Kimi Antonelli hat in der Formel 1 den großen Preis von Spanien gewonnen und damit seine WM-Führung ausgebaut. Der 20-Jährige setzte sich vor Max Verstappen im Red Bull und Lando Norris im McLaren durch. Rekordweltmeister Lewis Hamilton schied aus. 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
4: Hier ist der SWR1 Verkehrsservice. Um 5:03 vorsichtig fahren. Auf der A7 Ulm Richtung Füssen zwischen Bergheim und Kreuz Memmingen liegt ein Holzteil auf der Fahrbahn. Die A5 Karlsruhe Richtung Frankfurt zwischen Gronau und Waldorf-Wiesloch. Baustelle 4 Kilometer stockender Verkehr. Eine Viertelstunde dauert es länger. A6 Nürnberg Richtung Heilbronn zwischen Kirchberg und Ilshofen-Wolpertshausen läuft eine Fahrbahnerneuerung. 4 Kilometer Stau, 20 Minuten kommen dazu. Die A8 München Richtung Stuttgart zwischen Märklingen und Mühlhausen streckenweise stockender Verkehr, 20 Minuten auch hier dazu. Die A8 Karlsruhe Richtung Stuttgart zwischen Pforzheim West und Pforzheim Ost streckenweise stockender Verkehr, eine Viertelstunde mehr einplanen. Und wir schauen in die Schweiz auf die A2 Gotthard Richtung Luzern zwischen Stans Süd und Luzern Zentrum. Stau mit Verzögerung von bis zu 40 Minuten. Außerdem auf der A3 Basel Richtung Zürich zwischen St. Johann Tunnel und Wiese 3 Kilometer Stau. Da kommen 30 Minuten dazu. Und die Fernpass Bundesstraße Reute Richtung Füssen zwischen Reute Nord und dem Grenztunnel Füssen. 20 Minuten dauert's dort länger. Das war's. Allen unterwegs gute und vor allem sichere Fahrt. Das Wetter für uns in Baden-Württemberg, immer wieder Regen, aktuell von Stuttgart runter die A81 bis Haigerloch etwa, kann es nass werden. Ja, und bis den Abend hindurch, bis Mitternacht, kann es immer mal wieder in weiten Teilen von Baden-Württemberg regnen. Nach Mitternacht wird es dann allmählich trockener. Morgen früh gibt es ein bisschen Nebel. Die Tiefstwerte in der Nacht 16 bis 12 Grad. Morgen neben dem Nebel auch oft Wolken. Hier unter etwas Sonnenschein für den ersten Schultag bei Temperaturen von 20 Grad auf der Schwäbischen Alb und bis 27 Grad am südlichen Oberrhein. Am Dienstag ähnlich und vielleicht noch etwas wärmer. Am Mittwoch kommt dann der Regen zurück und zwar kräftig, teilweise auch mit Gewittern und spürbar kühler wird's.
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4: Hier ist Corbin Tondera Klein. Hallo! Wir haben ja schon über die Best Treasure Destinations gesprochen und Platz 1, der nach Tübingen ging. Gleich sprechen wir über die Best Treasure Books mit einer neuen Ausgabe. Gute Seiten, schlechte Seiten hier. Der Buchtipp bei uns in ein paar Minuten nach den Bengals und REO Speedwagon.

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0: 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Um 5:11 vorsichtig fahren auf der A8 Stuttgart Richtung München zwischen Eichelberg und der Raststätte Grübingen Süd. Da liegt eine Metallplatte auf der Fahrbahn. 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Was ist euer Geheimtipp bei uns im Land in Baden-Württemberg für Reisende aus der ganzen Welt? Ja, also wo sollten Sie unbedingt mal hin in Baden-Württemberg? Gerne melden an der 0711 26 27 28 oder eine Mail ins Studio schreiben, swr1.de. Sprachnachricht auch. Also es gibt viele Möglichkeiten. Auf Platz 1 der Liste eines Tourismusforums, haben wir ja schon gehört, steht seit neuestem Tübingen und vermutlich schon sehr viel länger in anderen Reiseführern Heidelberg. Touristen-Hotspot, Schlossruine, Altstadtgassen. Ja, und genau da geht's jetzt auch literarisch hin.
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0: Denn genau da, in Heidelberg, spielt auch der Bestseller von Heinz Strunk. Er heißt Wie der alte Schlager von Peggy March. Und Rainer Hartmann aus dem SWR1-Team, stimmt ihn für uns an, oder?
3: Memories of Heidelberg sind Memories of you. Doch die Zeit von Heidelberg, die kommt nie mehr zurück.
4: Wer die vielen Romane von Heinz Strunk kennt und liebt, weiß natürlich, da geraten die Dinge gerne aus der Spur, so auch diesmal.
5: Braucht ja Drama, es braucht Fallhöhe, es braucht eine Geschichte. Die Leute sind an Dramatik, an Tragik und so interessiert. Also ich ja auch.
4: Und darum geht's. Bertram und Isolde aus Oldenburg, beide Mitte 50, machen einen Urlaubstrip nach Heidelberg, um den 80. Geburtstag von Isoldes Mama zu feiern. Das wird aber nix, denn die muss ins Krankenhaus. Und damit fängt's schon an. Bertram und Isolde haben ein teures Boutique-Hotel direkt am Neckar gebucht. Das ist eher eine Enttäuschung. Das Hotel ist menschenleer. Dafür finden sie einen Stammitaliener auf einem alten Flussschiff auf dem Neckar. Hier schlagen sich Bertram und Isolde jeden Abend den Ranzen voll, auch um sich in ihrer Beziehung immun zu machen. Oder wie es Heinz Strunk sagt:
5: Essen statt Sex ist ja ein alter Hut, aber den habe ich quasi neu konstruiert. Ich versuche das sprachlich auf einer Ebene zu beschreiben, die zumindest unterhaltsam ist oder eben auch Neuland erobert.
4: Isolde wartet darauf, dass Bertram was Falsches sagt, um ihn belehren zu können. Erst gibt es Vorwürfe, dann Anweisungen. Er denkt immer, leg dich bloß nicht mit ihr an, du wirst den Kürzeren ziehen. Beim Stammitaliener wird alles furchtbar kompliziert, auch mit dem Wirt. Und für uns wird's schrecklich komisch. Und das alles vor der Heidelberg-Kulisse, die praktisch keine Rolle spielt, weil Bertram und Isolde finden, Sehenswürdigkeiten sind grundsätzlich uninteressant. Heidelberg hatte Heinz Strunk als Schauplatz für einen Roman immer schon im Kopf.
5: Ich habe da Verwandtschaft und habe Heidelberg zum ersten Mal besucht mit Mitte 20 und bin seitdem bestimmt 30 Mal da gewesen. Und die Grundlage der Erlebnisse, die sich auf diesem Restaurantschiff abspielen, die wurde da gelegt. Ich bekam dann gleich die Idee, daraus eine Art apokalyptischen Albtraum zu formen, in Zusammenhang mit einer leicht havarierten Ehe.
4: Der Roman ist bretthart, auch böse. Er geht dahin, wo es wehtut. Es gibt einige Stellen, da muss man laut lachen. Es ist wie immer bei Heinz Strunk alles völlig überzeichnet, skurril. Ich finde, dieser Höllentrip ins schöne Heidelberg ist das beste Buch von Heinz Strunk seit langem.
0: Der neue Roman von Bestsellerautor Heinz Strunk, Memories of Heidelberg. 170 Seiten, kostet gebunden 23 Euro.
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0: Der geht einfach immer. Die Sister Sisters, I don't feel like dancing. Was auch immer geht, ist ein Brot.
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0: Guns N' Roses. Knockin' on Heaven's Door. Es ist gleich eine Minute nach 5:30.
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0: Halt, das war der falsche Knopf. Hier muss ich drücken. Sodele. Die Verkehrsinfos von der SWR Baden-Württemberg. Vorsichtig fahren auf der A3 Nürnberg Richtung Frankfurt zwischen Würzburg-Randersacker und Würzburg-Heidingsfeld. Da steht ein Pannenfahrzeug auf der rechten Spur. Bitte vorsichtig fahren. Die Staus A5 Karlsruhe Richtung Frankfurt zwischen Kronau und Waldorf-Wiesloch. 5 Kilometer stockt der Verkehr. Eine Viertelstunde dauert es länger. Auf der A6 Nürnberg Richtung Heilbronn zwischen Kirchberg und Schwäbisch Hall laufen Vermessungsarbeiten. 6 Kilometer Stau, gut eine halbe Stunde dauert es aktuell länger. A8 München Richtung Stuttgart zwischen Märklingen und Mühlhausen. Streckenweise stockender Verkehr, 20 Minuten kommen dazu. Auf der A8 Karlsruhe Richtung Stuttgart zwischen Pforzheim West und Ost, da stockt der Verkehr. Ebenfalls streckenweise eine Viertelstunde dauert es länger. Auf der A2 in der Schweiz Gotthard Richtung Luzern zwischen Stand Süd und Luzern Zentrum Stau, eine gute halbe Stunde kommt dazu. Und auf der A3 in der Schweiz, Basel Richtung Zürich zwischen St. Johann-Tunnel und Wiese 3 Kilometer Stau. Auch dort eine halbe Stunde locker mehr einplanen. Ein Blick noch auf die Fernpasse Bundesstraße Reute Richtung Füssen zwischen Reute Nord und im Grenztunnel Füssen dauert es 20 Minuten länger. Alle Verkehrsinfos jederzeit auch auf swr1.de. Allen unterwegs gute und sichere Fahrt.
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0: Und den sportlichen Sonntag im Blick hat für uns Thomas Bareis.
2: Ja, vor wenigen Minuten zu Ende gegangen ist das erste Sonntagsspiel der Fußball-Bundesliga RB Leipzig gegen den Hamburger Sportverein. Leipzig hat recht deutlich mit 5:0 gewonnen, ist aktuell Tabellenvierter. Der HSV mit 0 Punkten und 0:12 Toren, der ist Tabellenletzter. Gerade angepfiffen das Heimspiel der Sportvereinigung Elversberg, der Aufsteiger gegen Bayern München. 3 Minuten sind rum, noch keine Tore gefallen. In Liga 2, da hat der 1. FC Heidenheim zu Hause mit 1:0 gegen Holstein Kiel gewonnen. In der Tabelle steht Heidenheim nun nach dem 5. Spieltag auf dem 3. Tabellenplatz. Der Karlsruhe SC, der hat sein Heimspiel gegen Aufsteiger Energie Cottbus mit 0:3 verloren, macht aktuell Platz 12 für den KSC. Wir machen Station bei der Vollgasbranche, bei der Formel 1. Mercedes-Pilot Kimi Antonelli hat den großen Preis von Spanien auf diesem Stadtkuss von Madrid gewonnen. Die Einzelheiten dazu von Jens Gideon.
3: Der Italiener ist auf dem direkten Weg zum ersten WM-Titel. 8. Sieg im 14. Saisonrennen. Der WM-Spitzenreiter im Mercedes baut seine Führung weiter aus. Beim Erfolg auf dem nagelneuen Kurs in Madrid hat der 20-Jährige aber vom Pech der Konkurrenz profitiert. Weltmeister Lando Norris verpasste in seinem McLaren einen Boxenstopp unter Safety-Car-Bedingungen und fiel in Führung liegend weit zurück, als er sich später als der Rest der Spitze neue Reifen holen musste. Antonelli hat anschließend die geerbte Führung ins Ziel gebracht. Auf den Plätzen 2 und 3 kamen dann Vierfach-Weltmeister Max Verstappen im Red Bull und der enttäuschte Lando Norris ins Ziel. Der einzige Deutsche Nico Hülkenberg im Audi wurde starker Zehnter.
2: In der ersten Pokalrunde haben die Bundesliga-Basketballer der Riesen Ludwigsburg beim Zweitligisten VfL Kirchheim Knights mit 98:73 gewonnen. Noch zum Tennis. Jelena Rybakina, die hat zum ersten Mal bei den US Open triumphieren können. Die Kasachin, sie hat im Finale von New York die Belarusin Arina Sabalenka, die Titelverteidigerin, in 3 Sätzen geschlagen. Heute Abend dann das Finale der Männer zwischen Alexander Zverev und dem US-Amerikaner Ben Shelton.
4: Das ist ein riesen Tennismatch und ein Grand Slam Finale ist ein Grand Slam Finale. Aber man muss damit klarkommen, man muss sein bestes Tennis zeigen.
2: Auf jeden Fall. Erster Aufschlag ist so gegen 20 Uhr deutscher Zeit.
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0: Hier ist Corbin Tondera Klein. Schönen Sonntagnachmittag mit Sting.

0: Rainer Wink mit dem Zaunpfahl der SWR1 Musikredaktion. Diesen Song am letzten Tag der Sommerferien zu planen, ich weiß es ja nicht. Monty Python, always look on the bright side of life.
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0: 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Sie schreibt, ich will gewinnen, wollte schon immer so ein Teil, also ein Bluetooth-Lautsprecher von SWR1. Die SWR1-Hitparade steht ja an und dann hört sich das auch bestimmt.

0: 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Na, die Freestyle-Schritte, die kriege ich immer noch nicht auf. Hier ist SWR1 Baden-Württemberg am Sonntagnachmittag. Und wow, auf Platz 1 ist Tübingen da gelandet. Auf der Liste von Europas besonderen Schätzen. European Best Destinations, Treasure Cities, ja, seit neuestem. Aber da haben wir gefragt natürlich, gibt es nicht noch viel mehr Orte in Baden-Württemberg, die diese Auszeichnung verdient hätten? Und Kerstin hat sich gemeldet an der 0711 26 27 28 per Sprachnachricht. Ich glaube, sie kommt aus Efringkirchen.
1: Ein echter Geheimtipp, Efringkirchen schön und fein, liegt träumend nah am Rhein. Wo Reben blühen und Hügel stehen, da kann das Herz zur Ruhe gehen.
0: Oh, so schön. Und dann auch noch in Reimform. Vielen Dank dafür. SR1-Hörerin Karin hat sich ebenfalls gemeldet und hat Heidelberg ins Spiel gebracht oder die Umgebung, vor allem mit Familie, denn
2: unbedingt ins Felsenmeer fahren und dann mal so einen richtigen Bewegungstag machen. Es schaut aus, als wäre da ein Riese oben auf dem Berg gewesen und hätte seinen großen Sack mit Steinen einfach den Berg runterrollen lassen. Und da hoch zu klettern, für die Eltern auch den Weg am Rand nach oben. Das macht unfassbar Spaß. Es dauert wirklich, es ist sehr anstrengend, aber es macht so richtig, richtig Spaß. Und das würde ich euch einfach auch noch empfehlen. Liebe Grüße aus Limburger Hof.
0: Dankeschön. Und wer noch mehr Vorschläge hat, gerne her damit. 0711 26 27 28. Baden-Württemberg kann doch mehr als nur Tübingen auf Europeans Best Treasure Destinations, oder? Vielleicht füllen wir die Liste nächstes Jahr dann komplett allein. Hier ist SWR1 Baden-Württemberg mit den Scorpions.

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1: Um 18 Uhr mit Cedric Bies. CSU-Chef Söder stellt sich hinter Bundeskanzler Merz. In der Fußball-Bundesliga verliert Hamburg deutlich gegen Leipzig. Das Wetter, morgen ein Mix aus Sonne und Wolken bei maximal 20 bis 27 Grad. CSU-Chef Söder hat Spekulationen widersprochen, dass der Bundeskanzler ausgetauscht werden könnte. Er hat der Bild am Sonntag gesagt, dass Merz nach wie vor zu den geplanten Reformen stehe. Aus Berlin berichtet Ruth Kirchner.
2: Die CDU tue gut daran, zusammenzustehen und sich nicht durch die AfD auseinanderbringen zu lassen. Von der CSU, so Söder, werde es auf keinen Fall einen Kanzlersturz geben. Bei der Landtagswahl in Sachsen-Anhalt vor einer Woche hatte die AfD mit knapp 44% mit Abstand die meisten Stimmen bekommen, eine absolute Mehrheit aber verfehlt. Die CDU stürzte ab auf rund 17%. In der CDU wird Merz für das Wahldebakel mitverantwortlich gemacht.
1: Nach einem russischen Drohnenangriff auf einen polnischen Intercity in der Ukraine hat die polnische Regierung einen Krisenstab einberufen. Das hat Ministerpräsident Tusk gesagt. Der Vorfall war 2 Kilometer von der polnischen Grenze entfernt passiert, verletzt wurde niemand. Der Zug war auf dem Weg von Kiew nach Warschau. Das russische Verteidigungsministerium hat bestätigt, dass es Angriffe auf die Eisenbahninfrastruktur gab. Der Spiegel berichtet von einem weiteren auf einen gecharterten Sonderzug in der Region. An Bord sollen unter anderem ein enger Berater von Bundeskanzler Merz und der ehemalige britische Premierminister Johnson gewesen sein. Beide waren auf dem Rückweg aus Kiew. In Istanbul und Ankara haben Behörden am Wochenende bei Razzien gegen LGBTQ-Organisationen viele Menschen festgenommen. Sie werfen den Aktivisten Prostitution und Verstöße gegen die Sittlichkeit vor. Die Organisationen melden, dass ihre Websites und Social-Media-Konten gesperrt wurden. Die Behörden begründen den Einsatz damit, dass die Aktivistinnen und Aktivisten Jugendliche unangemessen bei der sexuellen Orientierung beeinflussen würden. In der Fußball-Bundesliga hat der Hamburger Sportverein die nächste deutliche Niederlage kassiert. Am Nachmittag gab es ein 0:5 gegen RB Leipzig. Hamburg ist Tabellenletzter und hat nach 3 Spieltagen 0 Punkte geholt und 0 Tore geschossen. In der zweiten Fußball-Bundesliga hat der erste FC Heidenheim dagegen seinen Aufwärtstrend fortgesetzt. Die Mannschaft hat zu Hause gegen Holstein Kiel mit 1:0 gewonnen. Das Tor fiel erst in der 84. Minute. Aus Heidenheim berichtet Detlef Lindner.
3: Pflichtaufgabe erledigt für den FC Heidenheim, aber viel Aufwand betrieben gegen tapfer kämpfende Kieler. Viele Möglichkeiten für den FC Heidenheim. Überragender Mann bei den Kielern, Timon Weiner im Kasten, der überragend hielt. Dann allerdings nach einer Eckballflut in der Schlussphase Föhrenbach per Kopfball am langen Pfosten der Kieler übersehen und aus 3 Metern zum 1:0 der Führung für Heidenheim reingeköpft. Letztendlich ein verdienter 1:0-Sieg für Heidenheim.
1: Die Zeit, es ist 18.03 Uhr.
4: Hier ist der SWR1 Verkehrsservice. Vorsichtig fahren heißt es auf der A6 Heilbronn Richtung Nürnberg. Zwischen Kreuz Weinsberg und Brätzfeld, da steht ein Pannenfahrzeug auf der rechten Spur. Vorsicht bitte auch auf der A81 Singen Richtung Stuttgart. Zwischen Tuningen und Villingen-Schwenningen, ein Plastikteil liegt da auf der Straße. Die Staus A5 Karlsruhe Richtung Frankfurt, zwischen Kronau und Waldorf-Wiesloch. Baustelle 4 Kilometer stockender Verkehr. Eine Viertelstunde kommt dazu auf der A6 Nürnberg Richtung Heilbronn. Da laufen Vermessungsarbeiten zwischen Kirchberg und Schwäbisch Hall. 6 Kilometer Stau, eine halbe Stunde mehr einplanen. A8 München Richtung Stuttgart zwischen Märklingen und Mühlhausen. 6 Kilometer stocken, 20 Minuten kommen dazu. Und dann schauen wir noch in die Schweiz auf die A2 Gotthard Richtung Luzern zwischen Stans Süd und Luzern Zentrum. Da staut es sich, dauert über eine halbe Stunde länger. Ebenfalls eine halbe Stunde kommt in der Schweiz auf der A2 Luzern Richtung Basel dazu zwischen Herkingen und Belchentunnel. Da steht ein Pannenfahrzeug auf der rechten Spur. Allen unterwegs gute und vor allem sichere Fahrt. Das Wetter für uns in Baden-Württemberg bringt heute Abend verbreitet Regen. Aktuell kommt am meisten runter, so in der Ortenau oder in einem Streifen von Sigmaringen bis Göppingen. Rund um Mannheim regnet es auch. Ja, und es kann überall weiter regnen in Baden-Württemberg. Ab Mitternacht wird es dann etwas ruhiger. Die Tiefstwerte liegen in der Nacht zwischen 16 und 12 Grad. Und gegen morgen kann sich dann Nebel bilden. Morgen am ersten Schultag neben dem Nebel dann auch Wolken dabei. Hier und da aber auch ein paar Sonnenstrahlen. Die Temperaturen steigen dann im Tagesverlauf auf 20 Grad im Schwarzwald und nochmal bis 27 Grad. Grad am Kaiserstuhl. Der Dienstag wird noch ein Ticken wärmer. Am Mittwoch kommt dann der Regen zurück und zwar kräftig, teilweise auch mit Gewittern und es wird kühler.
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4: Hier ist Corbin Tondera Klein. Cher singt If I Could Turn Back Time. Ich weiß nicht, ob sie nochmal zurück vor die Sommerferien möchte. Schönen Sonntag.

0: Willkommen, kurz nach 18 Uhr.
1: 11 Minuten genau. Ja, eigentlich die richtig Zeit für ein schönes Feschbar-Sonntagabend.
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1: Ja, und da geht meiner Meinung nach auch nichts drüber über so ein ordentliches Feschbar, aber kommt natürlich auch ein bisschen drauf an, was drauf kommt. Also aufs Brot. Jede Menge Aufstrich-Tipps. Ich stelle mal nur einen ins Schaufenster jetzt. Landjägerpesto. Ja, das Rezept dazu natürlich auf swr1.de. Und sollte vom Brot nach dem Feschbau noch was übrig bleiben, gibt es jetzt noch ein paar Tipps für die richtige Brotaufbewahrung von Michael Kress, Weltmeister der Brotsommeliers aus Weinheim. Gleich mal die Gretchenfrage. Brot geschnitten oder am Stück?
3: Natürlich immer am Stück, weil das Brot am Stück am besten seinen Charakter behält. Immer wenn ich anfange, ein Brot zu schneiden, verliert es das, was ein Brot ausmacht. Also wenn ich anfange, ein Brot zu schneiden, muss ich es ja irgendwo verpacken und dann verliert ja schon diese Kruste, wo ich gesagt habe, die Kruste ist ja unheimlich wichtig für ein Brot, ihre ganzen Eigenschaften. Ja? Und deswegen Brot immer am Stück.
4: Brot im Kühlschrank?
3: Nein, auf keinen Fall im Kühlschrank, weil wir haben einen Temperaturbereich, sag mal von 0 Grad bis 20 Grad, wo das Brot am schnellsten altert. Wissen viele Leute nicht, aber in dem Temperaturbereich verliert das Brot am meisten Wasser. Deswegen auf keinen Fall in den Kühlschrank, sondern ich würde sagen, wir machen es in den Steinguttopf, weil in einem Steinguttopf kann diese Feuchtigkeit, die das Brot verliert, nimmt das Steingut auf und gibt aber auch ein bisschen von der Feuchtigkeit wieder zurück. So haben wir eigentlich die perfekte Mischung aus. Die Kruste bleibt noch schön lange knusprig außen und in das Innere, die Krume, bleibt möglichst lange saftig.
4: Brot aufbacken?
3: Ja, kann man prima machen. Also ich empfehle immer, die Brote direkt einzufrieren und dann kurz, wenn die Brote wieder aufgetaut sind, in den Backofen zu schieben. Auch als Hack zu Hause, wenn man mal morgens Brot gekauft hat oder Baguettes gekauft hat bei seinem Bäcker und hat abends Gäste, den Ofen auf 200, 210 Grad stellen, dann nochmal 3-4 Minuten die Brote in den Backofen reintun und die kriegen wieder ihre tolle Kruste zurück.
1: Brutal gute Tipps.
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So leise sind die gar nicht. Aero ist del Silencio in SWR1 Baden-Württemberg. Und auch wenn zum Lady Gaga, unsere nächste Interpretin hier, ein bisschen ruhig geworden ist die letzten Monate, jetzt hat die Ruhe, glaub, ein Ende. Sie soll Mutter geworden sein. Das berichten mehrere Boulevardblätter gestern. Lady Gaga wurde gesehen mit einem Neugeborenen. Hier ist sie in SWR1 Baden-Württemberg mit Hold My Hand.

0: Rolling Stones, Start Me Up. Gleich ist es 18.30 Uhr, halb sieben. Der SW1 Verkehrsservice mit nur noch drei Meldungen hat sich also deutlich entspannt. Mittlerweile A5 Karlsruhe Richtung Frankfurt zwischen Kronau und Waldorf-Wiesloch. Eine Baustelle auf 4 Kilometern stockt es, eine Viertelstunde dauert es rund länger. A6 Nürnberg Richtung Heilbronn zwischen Kirchberg und Schwäbisch Hall laufen nach wie vor Vermessungsarbeiten. 5 Kilometer Stau und stockender Verkehr kann etwa eine halbe Stunde länger dauern. Die A8 München Richtung Stuttgart zwischen Märklingen und Mühlhausen auf 6 Kilometern stockender Verkehr. 20 Minuten kommen dazu. Alle Verkehrsinfos jederzeit auch auf swr1.de und allen unterwegs gute und vor allem sichere Fahrt durch den Sonntagabend.
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0: Und mein Name ist Corwin Tondera-Klein. Schönen Sonntag.

0: Ja, und jetzt called nicht London, sondern der Sport.
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0: Mit Thomas Barreis im Studio schauen wir zusammen auf das zweite Sonntagsspiel der Fußball-Bundesliga. Die SV Elversberg hat ja Bayern München zu Gast. Wie ist denn der Stand der Dinge?
2: Ja, gerade eben wurde die zweite Hälfte angepfiffen. Bayern München führt durch den Treffer von Lennart Karl mit 1:0. Aber dieser kleine Aufsteiger aus dem Saarländischen, er hält tapfer dagegen. Ein Tor haben sie schon geschossen, wurde leider wegen Abseits aberkannt. Also, da sind wir mal gespannt, was die zweite Hälfte so bringt. Und im ersten Sonntagsspiel hat RB Leipzig recht deutlich mit 5:0 gegen den Hamburger SV gewonnen.
0: Schauen wir in Liga 2, da gab es heute Sieg und Niederlage für die beiden Teams aus Baden-Württemberg.
2: Ja, der ist FC Heidenheim, der hat zu Hause mit 1:0 gegen Holstein Kiel gewonnen. Abwehrspieler Jonas Föhrenbach, der sorgte mit seinem Kopfballtor in der 84. Minute für den Heimdreier für das Team von Trainer Frank Schmidt.
3: Am Ende sind wir ruhig geblieben und wir haben gesagt, ein Boxer, der in Punkten vorne liegt, der kann trotzdem am Ende noch verlieren. Ich glaube, wir haben einmal Glück gehabt zum Schluss und da kam nochmal ein langer Ball, aber insgesamt hat die Mannschaft gerade in der zweiten Halbzeit schönen Offensivfußball gezeigt, viele Chancen gehabt und verdient gewonnen.
2: Ja, in der Tabelle steht Heidenheim nach dem 5. Spieltag auf dem 3. Platz. Der Karlsruher SC, der hat sein Heimspiel gegen Aufsteiger Energie Cottbus deutlich mit 0:3 verloren. Wir hören die Analyse vom KSC-Kapitän Marvin Wanicek.
4: Ich glaube, hat heute einfach dann am Ende nicht gereicht, wo es der Gegner dann einfach in den entscheidenden Situationen besser gemacht hat. Und es ist zweite Liga, im 16er wird abgerechnet und da waren wir heute einfach nicht gut genug.
2: Ja, macht in der Tabelle Platz 12 für den KSC. In der 3. Liga, da hat der SV Waldhof Mannheim auswärts mit 1:0 bei wie in Wiesbaden gewonnen. Der VfB Stuttgart, die zweite Mannschaft, hat das Heimspiel gegen Preußen Münster mit 1:2 verloren. Schauen wir auf die Bundesliga der Frauen. Da gab es leider zwei Niederlagen für Baden-Württemberg-Teams. Die TSG Hoffenheim 2:4 bei Eintracht Frankfurt. Und der VfB Stuttgart hat zu Hause gegen den VfL Wolfsburg mit 0:2 verloren. Das gesamte Fußballwochenende, das analysieren wir heute Abend ab 21.45 Uhr in SWR Sport mit unserem Studiogast, mit Patrick Wimmer von der TSG Hoffenheim.
0: Und bei der Heim-WM der Basketballerin, da hat es leider nicht für eine Medaille für das deutsche Team gereicht.
2: Nee. Die deutsche Mannschaft, sie hat das Spiel um Platz 3 gegen den Vize-Europameister Spanien am Ende klar mit 58:81 verloren. Also wir merken, zur Weltspitze fehlt noch ein gutes Stückchen. Trotzdem, die aufstrebenden deutschen Frauen, sie haben während des Turniers wirklich tollen Basketball gezeigt. Und im Finale in Berlin ab 20 Uhr, da stehen Frankreich und die USA.
0: Kommen wir noch zum Tennis. Heute Abend steht das Finale der US Open zwischen Alexander Zverev und dem US-Amerikaner Ben Shelton an. Wie stehen denn dann die Chancen von Zverev?
2: Sie stehen eigentlich recht gut. Er ist in Form, er hat gegen Shelton eine perfekte Bilanz. Alle bisherigen 5 Duelle, die hat Alexander Zverev gewonnen. Ja, aber soweit die Theorie.
5: Das ist ein riesen Tennismatch und ein Grand Slam Finale ist ein Grand Slam Finale. Aber man muss damit klarkommen und muss sein bestes Tennis zeigen.
2: Ja, und Statistiken, irgendwann endet jede gute Statistik. Und Zverev wird sich auch gegen 24.000 Zuschauer in diesem Arthur Ashe Stadium wehren müssen. Die wollen natürlich ihren Landsmann nach vorne peitschen, gewinnen sehen. Also Zverev gegen Shelton, erster Aufschlag, der ist so gegen 20 Uhr deutscher Zeit.
0: Der Sport in SWR 1 Baden-Württemberg mit Thomas Barreis. Thomas, eins möchte ich dir noch sagen.

ist SWR1 Baden-Württemberg. 7:11 ist es. Vorsichtig fahren bitte auf der A7 Würzburg Richtung Ulm zwischen Ahlen-Oberkochen und Heidenheim. Eine ungesicherte Unfallstelle. Wir haben schon mehrfach drüber gesprochen und es ist auch echt eine herausragende Nachricht eigentlich für Tübingen bei uns in Baden-Württemberg. Auf Platz 1 der Liste von Europas besonderen Schätzen gelandet. European Best Destinations, Treasure Destinations 2026. Seit kurzem aus über 4200 potenziellen Zielen ausgewählt worden. Aha, aber wir haben euch gefragt, gibt es denn da nicht noch

0: 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Und Willi hat geschrieben an der 0711 26 27 28. Also meine geheimen Favoriten in Baden-Württemberg. Und dafür wird er wohl im Zickzack durchs Land fahren. Ravensburg, dann Freiburg und dann nach Ulm. Und Ursula hat angerufen und hat quasi gerade was ganz neu entdeckt.
1: Ja, ich komme gerade von einem mehr oder etwas verlängerten Wochenendausflug aus Biberach und war ganz begeistert und überrascht. Ich kannte das nicht. Ein wunderbares Fachwerkstädtchen, altes, sehr schön, alles renoviert, sehr gut renoviert. Es gibt noch so ein paar Sachen, die man wohl noch so denkmalschützerisch erwerben könnte. Also auch so ein bisschen marode leicht dazwischen, aber auch was so moderne Architektur angeht, von der Integration von der Stadt. Ganz wunderbar, tolle Spielplätze eingefügt. Ja, so ideenreiche Geschichten auch und so ein bisschen künstlerisch. Hat mir also wirklich hervorragend gefallen.
0: Ja, da klingt jemand frisch verliebt in Biberach an der Riss. Und Cornelius aus Konstanz schreibt noch, sein Geheimtipp ist nicht Konstanz, sondern Kornwestheim. Schreibt dazu, wem es in Kornwestheim gefällt, dem gefällt es überall auf der Welt. Dankeschön, Cornelius. SWR1 Baden-Württemberg mit den größten Hits aller Zeiten jetzt von Metallica. Nothing else.

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1: Um 19 Uhr mit Cedric Bies. Polen fürchtet weitere russische Angriffe auf polnische Züge. In der Fußball-Bundesliga bleibt Hamburg tor- und punktlos. Das Wetter: am Abend Regen, morgen ein Mix aus Sonne und Wolken bei 20 bis 27 Grad. Nach zwei russischen Angriffen auf polnische Züge in der Ukraine befürchtet der polnische Ministerpräsident Tusk, dass es noch weitere Angriffe geben wird. Das hat er nach einer Krisensitzung der Regierung in Warschau gesagt. Beide Vorfälle waren nahe der polnischen Grenze passiert. Florian Kellermann mit Hintergründen.
2: Bis jetzt waren vor allem Züge in grenznahen Regionen zu Russland betroffen, insbesondere im Osten des Landes. Der nun getroffene Zug war auf einer der beiden Verbindungsrouten zwischen der Ukraine und Polen unterwegs. Auch internationale Gäste kommen in der Regel über eine der beiden Strecken ins Land. So kehrten einige von ihnen am Samstagabend über die betroffene Strecke von einer internationalen Konferenz in Kiew zurück. Bereits am Samstag hatte eine Drohne einen Passagierzug bei Lutsk getroffen. Russland verstärkte in den vergangenen Tagen Drohnenangriffe, vor allem im Westen des Landes.
1: CSU-Chef Söder hat sich politisch hinter Bundeskanzler Merz von der CDU gestellt. Spekulationen über einen möglichen Kanzlerwechsel hat er in der Bild am Sonntag widersprochen. Die CDU tue gut daran, zusammenzustehen und sich nicht durch die AfD auseinanderbringen zu lassen. Von der CSU werde es auf keinen Fall einen Kanzlersturz geben, sagt Söder. Bei der Landtagswahl in Sachsen-Anhalt vor einer Woche war die CDU auf rund 17% abgestürzt. Im Allgäu hat ein Wanderer gestern Abend den Notruf gewählt, weil er das Gefühl hatte, von einem Bären verfolgt zu werden. Die Beamten in der Einsatzzentrale konnten den Mann aber schnell beruhigen. Schon am Telefon sei klar gewesen, dass es sich um das Röhren von Hirschen gehandelt habe. Die sind gerade in der Brunftzeit. In der Fußball-Bundesliga hat der Hamburger SV in Leipzig mit 0:5 verloren. Für die Hamburger war es die zweite deutliche Niederlage in Folge. Thomas Kunze berichtet.
3: Nächstes Spiel, nächste Enttäuschung. Der Hamburger SV kommt auch in Leipzig nicht zurecht. Die ersten 10 Minuten verliefen noch ausgeglichen. Dann verlor die Defensive den Fokus. Bomis 1:0 wurde bei seinem Abschluss dann auch nur beobachtet. In Halbzeit 2 traute sich Hamburgs Offensive dann mehr zu. Moffi und El Ouadi aber nutzten ihre Chancen nicht. Stattdessen traf Leipzig in weniger als 10 Minuten noch 3-mal. Orban aus Nahdistanz nach Freistoß und Nkunku und Romulo nach Kontern. Hamburg hatte schlicht zu viele Defizite in allen Mannschaftsteilen und bleibt somit ohne Punkt und ohne Tor. Schlusslicht der Liga.
1: Das waren die Nachrichten mit Cedric Bies.
4: Hier ist der SWR1 Verkehrsservice. Wir starten auf der A5 Karlsruhe Richtung Frankfurt zwischen Kronau und Waldorf-Wiesloch. Baustelle 3 Kilometer, stockender Verkehr. Und auf der A6 Nürnberg Richtung Heilbronn zwischen Kirchberg und Schwäbisch Hall. Da laufen Vermessungsarbeiten. 7 Kilometer, streckenweise Stau und stockender Verkehr. Das kann eine halbe Stunde länger dauern. Alle Verkehrsinfos jederzeit auch auf swr1.de. Allen unterwegs gute und sichere Fahrt. Das Wetter für uns in Baden-Württemberg bringt aktuell viel Regen, ja, und es kann auch noch weiter regnen den Abend und die Nacht über. So gegen Mitternacht langsam trockener bei Tiefstwerten in der Nacht von 16 bis 12 Grad. Morgen dann Nebel, auch viele Wolken erstmal. Zeitweise kommt dann aber auch die Sonne wieder raus. Am ersten Schultag bei Temperaturen, die nochmal spätsommerlich werden. 20 Grad im Schwarzwald und bis 27 Grad am Kaiserstuhl sind drin. Am Dienstag wird es nochmal ein Ticken wärmer. Am Mittwoch kommt dann der Regen zurück. Und zwar auch kräftig mit Gewittern und deutlich kühler.
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4: Hier ist Corbin Tondera Klein. Hallo. Ich habe noch mal das ganze Studio abgesucht. Hier waren mal 111 SWR1 Bluetooth-Lautsprecher. Aber es ist tatsächlich nur noch einer da. Einer da. Den hauen wir in dieser Stunde noch raus. 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Aber jetzt wird es vielleicht ein bisschen knapp, ja? Der eine, der muss ja weg jetzt hier. Der muss weg.

ja, schönes Wetter Baden-Württemberg. Die Reise, ja, die hat für viele heute ein Ende. Letzter Ferientag in Baden-Württemberg. Nach 6 Wochen heißt es jetzt Koffer auspacken, Wecker stellen und Freunde wiedersehen. Zumindest für alle, die morgen wieder in die Schule gehen. Musikalisch ist jetzt schon Klassentreffen. Hier ist einer der größten Hits aller Zeiten. Mit Elton John, Gladys Knight, Stevie Wonder und natürlich mit Dionne Warwick. That's what friends are for. In SWR 1.

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1: 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Wobei, ich habe gerade noch mal unter den Tisch nachgeguckt. Nein, nee, ich glaube, die sind schon alle weg. Es ist also, wenn wir alles richtig gezählt haben, dann gibt es nur noch dieses eine Gerät hier. Und an dieser Stelle probieren wir einfach mal, den letzten Menschen hier ans Telefon zu holen. Es sollte klingeln jetzt in Appenweier. Vielleicht kriegen wir denjenigen noch ans Telefon. Ist ja was Besonderes, oder so?
2: Hallo?
1: Hallo, sprich da mit Milos in Appenweier.
2: Ja.
1: Ja, hier ist SWR1 Baden-Württemberg. Ich habe eine Rückfrage zu der Bewerbung. Darf ich kurz? Passt ja, gerade. Ja, du hast geschrieben, du würdest gern so eine SWR1 Bluetooth-Box gewinnen, weil du dann nachts heimlich die SWR1 Hitparade weiterhören könntest, wenn die Eltern noch Fernseh schauen oder im Bett sind. Sind deine Eltern streng?
2: Ja, bisschen.
1: Schon so ein bisschen, ja?
2: Ja.
1: Ja, okay. Aber du hast auch geschrieben, du freust dich total drauf, wenn Corwin und Stefanie dann auch noch vorbeikommen in Bühl mit der Hitparade. Das hat Corwin beim Schwimmbadfest in Rännchen gesagt. Und soll ich dir was sagen? Hier ist der Corwin, du bist im Radio und du hast die letzte SWR1 Bluetooth-Box gewonnen, Milos.
2: Echt?
1: Ja!
2: Cool.
1: Sehr, sehr gut. Ich finde, da hat es den Richtigen getroffen. Danke auf jeden Fall fürs Mitmachen. Und wir bleiben jetzt einfach kurz hier in Kontakt, ja? Damit wir das mit der Adresse hinkriegen. Okay? Bist völlig von den Socken, oder? So kann man doch gut ins neue Schuljahr starten.
2: Auf jeden Fall.
1: Absolut. Danke dir fürs Mitmachen. Hier gibt's jetzt die größten Hits aller Zeiten in Form von Alphaville, Big in Japan. Das klingt auch gut aus so einer neuen SWR1 Bluetooth-Box. Aber davon kann sich Milos ja dann noch überzeugen.

0: Hier ist der S1 Verkehrsservice um 7:30 mit zwei Meldungen. A6 Nürnberg Richtung Heilbronn zwischen Kirchberg und Schwäbisch Hall. Immer noch Vermessungsarbeiten. 4 Kilometer Stau, gut 20 Minuten dauert es länger. Und auf der A7 Würzburg Richtung Ulm zwischen Aalen-Oberkochen und Heidenheim läuft eine Unfallaufnahme auf der rechten Spur. 3 Kilometer staut es sich, 20 Minuten dauert es länger. Alle Verkehrsinfos jederzeit auch auf swr1.de. Allen unterwegs gute und sichere Fahrt.
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0: Und for you am Mikrofon ist Corvin Tondera Klein. Und vor 8 fahre ich nicht heim.

0: Boat on the River in SWR 1 Baden-Württemberg. Und Alexander Zverev, der dürfte jetzt in der Kabine sein. Gleich um 20 Uhr geht's los, also noch 22 Minuten etwa für den deutschen Top-Tennisspieler. Finale bei den US Open für Zverev. Das dritte Finale bei Grand-Slam-Turnieren in Folge. Das ist einfach schon der Hammer. Und ich bin mir ziemlich sicher, in der Loge, da wird sein Team sitzen und ihm fest die Daumen drücken. Aber Daumen drücken, woher kommt das eigentlich? Warum ziehen wir nicht an der Nase oder falten die Ohren?
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0: Ein Fall für Gabor Pahl aus dem SWR 1 Team. Der weiß es natürlich. Warum drücken wir die Daumen? Wo kommt das her?
2: Dieser Ausdruck kommt offenbar von den alten Römern, für die das Daumendrücken auch schon etwas zu tun hatte mit jemandem Glück wünschen, jemanden in Gedanken unterstützen. Mhm. Und der wichtigste Beleg ist dafür ein Zitat des römischen Naturforschers Plinius des Älteren. Der hat im 1. Jahrhundert nach Christus das gesammelte naturkundliche Wissen der damaligen Zeit zusammengetragen. Und in dieser Art Enzyklopädie gibt es ein Kapitel über Heilmittel. Und da findet sich dann ein Satz: Polices cum faveamus premere etiam proverbio jubemur.
0: Klar.
2: Auf Deutsch, schon das Sprichwort fordert uns auf, die Daumen zu drücken, wenn wir jemandem geneigt sind. Und dieser Satz lässt ja auch schon darauf schließen, dass es eben ein entsprechendes Sprichwort bzw. eine Redensart Daumendrücken gegeben hat. Und dieses Daumendrücken, das war tatsächlich eine übliche Geste, und zwar bei Gladiatorenkämpfen. Wir wissen ja, oder es hat sich ja rumgesprochen, dass das Publikum bei diesen Kämpfen auch mit den Daumen über das Schicksal von Gladiatoren abgestimmt hat. Der berühmte Daumen runter, dass damit ein Todesurteil zum Ausdruck kommt. Das ist historisch nicht so klar überliefert, aber mit dem gedrückten Daumen, das scheint ein bisschen klarer zu sein, brachte das Publikum offenbar seine Sympathie für einen Gladiator zum Ausdruck und somit auch den Wunsch eben, dass dieser Gladiator doch möglichst am Ende noch am Leben bleibt. Und aus dieser Zeit hat sich das Daumendrücken dann bis übers Mittelalter, bis in die heutige Zeit gerettet, wie auch manch andere Geste. Ja? Also wir hatten ja mal an dieser Stelle schon die Frage gehabt, warum oder wie der Mittelfinger zum Stinkefinger wurde. Und auch da hat sich ja damals rausgestellt, dass das auch auf die alten Römer zurückgeht.
0: Ja, ja, aber den Mittelfinger, den lassen wir jetzt schön in der Tunika und drücken Alexander Zverev die Daumen, genauso wie allen Schülerinnen und Schülern morgen zum Schulstart.
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0: 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Auf dem Weg durch diesen letzten Feriensonntag heute Abend. Morgen wieder Schule in Baden-Württemberg. Ja, und wenn der Sommer, die Sommerferien vorbei sind, dann sind auch die Sommer-Specials in unseren Musikclubs vorbei. Aber eins haben wir noch. Und damit präsentiere ich das Duett Corvin Todera Klein und Annette Loris. Aber du übernimmst gleich solo.
1: Hervorragende Überleitung. Wunderbar, Corvin. Genau. Das allerletzte Sommer-Special. Damit endet der Sommer. Nein, es stimmt ja gar nicht. Wird ja nochmal schön. Ist ein Duette-Special im Soul. Und das ist natürlich super spannend, wer da so alles so miteinander Musik gemacht hat. Da gibt es natürlich Klassiker. Marvin Gaye zusammen mit Tammy Terrell.
0: Ain't no mountain.
2: Ja, gut, ich singe nicht.
1: Wir lassen es an dieser Stelle.
0: Genau,
1: ja, die zwei können das besser. Das machen sie auch gleich nach Nachrichten. Jamie Carr mit Gregory Porter oder Ray. Der aktuelle Superstar OS.
0: Absolut.
1: Zusammen mit Al Green. Also das ist echt so ein souliges Mehrgenerationenhaus.
0: Hervorragend. Also du lieferst quasi immer mehr Gründe, um bei dir zu bleiben.
1: Ich kann dir noch mehr geben. Ja. Lady Gaga, Neumama mit Bruno Mars zusammen.
0: Muss sie sich jetzt umbenennen in Lady Mama?
1: Das musst du sie fragen. Ich weiß es nicht, aber herzlichen Glückwunsch an dieser Stelle. Ich finde, das sind so schöne Bilder, die jetzt veröffentlicht wurden. Das freut mich sehr. Sam and Dave natürlich auch.
0: Also, Soul Man.
1: Wenn du jetzt jedes Lied
0: nein, Entschuldigung.
1: Dann kriege ich Angst.
0: Ja, da muss ich gehen, glaube ich.
1: Ja, ich glaube auch.
0: Ich glaube, ich muss jetzt gehen.
1: Ja.
0: Aber viel Spaß mit dem Musikclub Soul gleich.
1: Ich singe auch nicht.
0: Mit Annette Loris. Das war SWR1 Baden-Württemberg mit Corvin Tondera Klein. Einen schönen Sonntagabend allerseits.

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1: Um 20 Uhr mit Cedric Wies. Nach zwei russischen Drohnenangriffen auf polnische Züge in der Ukraine hat der polnische Ministerpräsident Tusk eine Krisensitzung der Regierung einberufen. Die Drohnen hatten 2 Kilometer vor der Grenze zu Polen auf 2 Züge gezielt. Verletzt wurde niemand. Aus Warschau berichtet Paulina Milling.
2: Die Eskalation der russischen Aktivitäten werde real und komme der polnischen Grenze immer näher, erklärte Premierminister Tusk. Er warnte vor verstärkten russischen Aktivitäten in den kommenden Wochen und Monaten. Man könne eine Eskalation nicht ausschließen, die auch polnisches Territorium betreffen würde. Der polnische Regierungschef war in den vergangenen Wochen von einheimischen und ausländischen Sicherheitsdiensten informiert worden, dass sich die Lage im Herbst verschärfen könnte. Bei der Sondersitzung äußerte er die Hoffnung, dass das schlimmste Szenario nicht eintreten würde.
1: In der Straße von Hormus ist nach Angaben staatlicher Medien ein iranisches Handelsschiff angegriffen worden. Dabei seien 1 Mensch getötet und 4 weitere verletzt worden. Morgen soll es bei einem Treffen im Oman darum gehen, wie die Schifffahrt in der Straße von Hormus in Zukunft geregelt werden könnte. Die Regierung in Teheran will den Außenministern der Region ihre Pläne vorstellen. Der Iran will für die Durchfahrt Gebühren erheben und verlangt weiterhin, dass die USA ihre Blockade iranischer Häfen aufheben. In den Weinbergen im pfälzischen Bad Dürkheim hat ein Spaziergänger heute eine Handgranate gefunden. Sie war stark verrottet und konnte durch den Kampfmittelräumdienst schnell entfernt werden. Die Behörden gehen davon aus, dass die Granate viele Jahre im Boden gelegen hat. In der Fußball-Bundesliga hat der FC Bayern München mit 2:1 in Elversberg gewonnen. Die Münchner stehen damit auf Platz 4 in der Tabelle. Aus Elversberg berichtet Matthew Gené Schön.
3: Es war am Ende zwar erwartbar, dass die Bayern hier in Elversberg 3 Punkte mitnehmen würden, aber es war deutlich knapper, als sich das wahrscheinlich so manch einer beim Rekordmeister vorgestellt hat. Zwischenzeitlich konnten die Saarländer sogar noch ausgleichen. Durch den Ex-Bayern-Spieler Maurice Krattenmacher nach einer knappen Stunde sehenswert in den rechten Winkel geschossen. Aber Harry Kane nach 72 Minuten dann wuchtig zum 2:1. Danach haben die Bayern das verwaltet und kontrolliert bis zum Schluss und können nach dem 0:0 auf Schalke die nächste Überraschung im negativen Sinn gegen einen weiteren Aufsteiger vermeiden, gewinnen in Elversberg.
1: Die vielversprechende Heimbasketball-WM ist für die deutschen Spielerinnen enttäuschend zu Ende gegangen. Sie haben nach dem Halbfinale auch das Spiel um Platz 3 deutlich verloren mit 58:81 gegen Spanien. Im Finale treffen am Abend die USA und Frankreich aufeinander. Das Wetter: bis in die Nacht gibt es in Baden-Württemberg und Rheinland-Pfalz noch viel Regen. Nach Mitternacht wird es dann langsam trockener bei Temperaturen zwischen 16 und 12 Grad. Morgen halten sich dann viele Wolken. Zwischendurch kommt aber auch mal die Sonne raus. Dazu gibt es maximal 20 Grad in Schutzbach und bis 27 Grad in Buggingen. Die Zeit: es ist jetzt 20.03 Uhr.
4: ARD Verkehrsservice. Vorsicht auf der A6 Herbrunn Richtung Nürnberg zwischen Feuchtwang Nord und Aurach, eine ungesicherte Unfallstelle. Vorsicht auch auf DB50 Rheinböllen Richtung Bernkastel-Kues zwischen Ellern und Weidenhof, eine ungesicherte Unfallstelle auf der linken Spur. Und Vorsicht auf der A7 Füssen Richtung Ulm zwischen Altenstadt und Vöhringen. Hier ist ein unbeleuchtetes Fahrzeug unterwegs. A3 Frankfurt Richtung Köln zwischen Siebengebirge und Kreuzbronn-Siegburg, 5 Kilometer stockender Verkehr. Das dauert eine Viertelstunde länger. A6 Nürnberg Richtung Heilbronn zwischen Kirchberg und Schwäbisch Hall laufen Vermessungsarbeiten. Deshalb 4 Kilometer Stau. Das dauert 25 Minuten länger. Alle unterwegs, gute Fahrt, kommt gut an.
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4: Mit Danette Loris. Schönen Sonntagabend. Das ist unser letztes Sommerspecial in diesem Jahr und das gehört den Duetten, den Zusammenarbeiten, den besonderen Songs, in denen ganz besondere Menschen Großartiges tun, wie beispielsweise Mary J. Blige zusammen mit George Michael, Marvin Gaye mit Tammy Terrell, hören wir jetzt gleich, oder auch Lionel Richie mit Diana Ross. Und natürlich seid auch ihr gefragt, wenn ihr ein Duett habt im Soul, das euch besonders am Herzen liegt, lasst es uns wissen. Telefonisch, per WhatsApp, per Signal 0711 26 27 28.
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unfassbar großartige Stimmen. Meghan Trainor zusammen mit Teddy Swims, Bad for Me. Wobei man ja anderthalb Minuten drauf warten muss, dass Teddy Swims dann zu hören ist. Interessante Idee, die dahinter steckt. Wir kümmern uns heute Abend um die Duette im Soul, die spannenden Zusammenarbeiten, großartige Konstellationen. Manche singen sich gegenseitig auch gerne gegen die Wand und andere sind Freunde geworden, dadurch, dass sie ein Duett zusammen sangen. Mary J. Blige zum Beispiel hat über ihre Zusammenarbeit mit George Michael für den Song erst Folgendes gesagt. Ich erinnere mich an ihn als einen unglaublich freundlichen Mensch. Wir haben zusammen das Musikvideo gedreht und er war so nett. Wir haben uns so gut unterhalten. Er hat mich seinem Ehemann vorgestellt und der war auch super nett. Ganz, ganz tolle Menschen. Und wir hatten so viel zu reden. Er hat mir ganz viel erzählt. Ich habe ihm zugehört und ich bin froh, dass ich für ihn da war. Das sagt Mary J. Blige. Und wir sind froh, dass sie zusammen diese Coverversion des Stevie Wonder Songs S aufgenommen haben. Jetzt im ARD Musikclub Soul. George Michael und Mary J. Blige.

Und wenn wir schon bei Coverversionen sind, dann bleiben wir dabei in unserer Duettsendung im ARD Musikclub Soul. Jamie Cullum und Gregory Porter haben eine großartige Version von Don't Let Me Be Misunderstood aufgenommen. Die hört ihr jetzt.

Shuko, Lee Fields und Nia Wine. Nothing's gonna change. Also kein Duett. Sie waren zu dritt. Aber ich glaube, das gilt trotzdem, okay? Wir gehen mal ganz kurz auf die Straße. 8:08, ARD-Verkehrsservice. Vorsicht auf der A5 Basel Richtung Karlsruhe. Zwischen Tening und Herbolzheim ist ein unbeleuchtetes Fahrzeug unterwegs. Duette, unser Thema heute Abend. Und dann gibt's welche, die sind so ganz organisch entstanden. Durch eine Freundschaft, eine Bekanntschaft. Und manchmal ist durch ein Duett auch eine Freundschaft entstanden. Ja, und dann gibt's die Auftragsproduktion. Und die sind auch toll. Und Disney ist dafür federführend. Also die sind wirklich immer wieder in der Situation gewesen, Künstler zusammenzuführen. Also zu sagen, hey, wir brauchen den und den Song für den und den Film. Einigt euch, macht was raus. So ist das Duett von Ariana Grande und John Legend entstanden. Beauty and the Beast. Wir kennen natürlich die Trickfilm-Variante 1991, gesungen von Celine Dion und Peebo Bryson. Und dann ging es darum, für diese Realverfilmung, die 2017 in die Kinos kam, Die Schöne und das Biest wieder einen Titelsong zu haben. Und da bekamen eben Ariana Grande und John Legend den Zustand. Und wir hören Zuschlag und wir hören uns an, was sie draus gemacht haben. Und danach, wenn wir schon über Peebo Bryson sprechen, sein Duett mit Roberta Flack. Tonight I celebrate my love.

0: Kurz nach 9, ARD-Verkehrsservice. Vorsicht auf der A3 Würzburg Richtung Nürnberg zwischen Würzburg-Heidingsfeld und Würzburg-Randersacker. Hier ist eine ungesicherte Unfallstelle auf der linken Spur. Vorsicht auch auf der A5 Basel Richtung Karlsruhe. Zwischen Tening und Herbolzheim ist ein unbeleuchtetes Fahrzeug unterwegs. Und A3 Frankfurt Richtung Köln zwischen Itzstein und Bad Camberg steht ein brennender Pkw. 3 Kilometer Stau, das dauert bis zu einer Dreiviertelstunde länger. Fahrt vorsichtig und kommt gut an.
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0: Mit Annette Loris. Guten Abend. Und bis Mitternacht mit Duetten und großartigen Zusammenarbeiten. Da seid ihr natürlich auch gefragt. Wenn ihr Wünsche habt, soulige Wünsche in Duettform, darf auch mal ein Trio sein. 0711 26 27 28 WhatsApp, Signal oder Telefon. Wir sind gespannt, was so kommt. Und dann gibt es natürlich ganz, ganz offensichtliche Kombinationen, wie die, die jetzt kommt. Auch wenn wir im Nachhinein wissen, dass das alles andere als eine glückliche Partnerschaft war zwischen Ike und Tina Turner. Aber gemeinsam haben sie tolle, tolle Hits gehabt, wie River Deep, Mountain High.
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Usher zusammen mit Alicia Keys, My Boo im ARD Musikclub Soul. Duette, unser Thema heute im letzten Sommer Special des Jahres. Und das ist ein Duett, das auch wieder mal eine Auftragsarbeit war. Was ja nicht heißt, dass das Duett schlechter ist oder weniger organisch oder was auch immer. Im Gegenteil, war ein Riesenhit. Also es ging darum, dass Lionel Richie ursprünglich ein Instrumentalstück komponierte. Und zwar als Titelmusik für den Film Endless Love. Aber dann waren die Produzenten sich einig, schöner Song, fehlter Text und außerdem wollen wir eine weibliche Stimme haben. Und daraufhin schrieb Lionel Richie erstmal die Lyrics, allerdings nicht für ein Duett. Und dann entschieden die Produzenten, jetzt rufst du mal bitte gefälligst Diana Ross an und fragst sie, ob die das mit dir singt. Und genau das passierte. Es wurde zu einem ganz, ganz großen Hit und zur erfolgreichsten Motown-Single bis dahin. Eine Auftragsarbeit, was dem Ganzen keinen Abbruch tut. Benannt nach dem gleichnamigen Film. Endless Love. Diana Ross und Lionel Richie.

0: Sea Gets Hotter, eine schöne Zusammenarbeit von Duran Jones und The Indications zusammen mit Aaron Fraser. Kurz auf die Straße, 9:12 ARD Verkehrsservice. Vorsicht auf der A5 Karlsruhe Richtung Frankfurt zwischen Weiterstadt und Langenmerfelden ist eine ungesicherte Unfallstelle auf der linken Spur. Hier geht's heute Abend um Zusammenarbeiten in der Soul-Musik. Duette dürfen auch Trios sein und manche haben richtiggehend Musikgeschichte geschrieben. Wie beispielsweise das Duett von Paul McCartney mit Michael Jackson. Say, say, say. Paul McCartney hat mal erzählt, wie es zu dieser Zusammenarbeit kam.
1: He just rang me one day.
2: Er rief mich eines Tages an. Nach dem Riesenerfolg seines Albums Off the Wall suchte er nach neuen Ideen. Erst hatte ich ihn gar nicht erkannt. Mit seiner piepsigen Stimme hielt ich ihn für einen Fan.
3: Hello, it's Michael.
1: And I said, hello, who is this speaking, please? You know, I got very...
3: Michael Jackson, don't you reckon? Hey, you don't think it's me, do you?
2: Ich bin es, Michael Jackson. Du glaubst mir wohl nicht. Ich fragte ihn, was er wolle. Ich komme rüber nach England, sagte er, und möchte ein paar Hits produzieren.
1: Yeah, yeah, lovely. Hey, come over to England. Great. I said, what for? He said, I'd like to make some hits. I said, well, great. You know, I mean, again, you know, anyone talking that positive, I'll go along with, you know.
2: Wenn einer so positiv rangeht, dann bin ich immer dabei. Michael kam tatsächlich rüber und wir schrieben gemeinsam mehrere Songs, Say, Say, Say und einen für sein Album Thriller. Mit solchen Talenten zu arbeiten ist was ganz Besonderes, weil die natürlich eine gute Platte abliefern wollen. Dann machen sie dir die Hälfte deiner Arbeit gleich mit.
0: Als würde das den Workaholic Paul McCartney interessieren, wenn jemand die andere Hälfte der Arbeit tut. De facto ein großer Hit war das für Paul McCartney und Michael Jackson. Say, say, say.

0: Es geht um Duette und großartige Kollaborationen im ARD Musikclub Soul. Wenn ihr dazu die ein oder andere Idee habt, lasst uns das gerne wissen. 0711 26 27 28 per Signal, WhatsApp oder auch telefonisch. Wir freuen uns sehr über eure Ideen zu diesem Thema, denn der Abend ist noch lang und wir haben ein reich gefülltes Archiv. Also her mit euren Wünschen. Ihr könnt uns natürlich auch Sprachnachrichten schicken. Und wir hören mal schnell rein, wer sich so bei uns gemeldet hat.
1: Hallo, hier ist Andreas. Andreas aus Partenheim. Ich habe einen Vorschlag, einen Wunsch für ein tolles Duett. Was ganz selten läuft, ist von Nicole McLeod und Timmy Thomas, New York Eyes. Finde ich toll.
0: Was für eine schöne Idee. Nicole McLeod, die irgendwann ihren Namen geändert hat, ihren Wikipedia-Eintrag dann auch, aus nicht ganz nachvollziehbaren Gründen, aber das ist uns relativ egal. De facto ist es ein tolles Duett und das gibt's jetzt. Bis ran an unsere Nachrichten. New York Eyes. Timmy Thomas und Nicole McLeod.

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1: Um 21 Uhr mit Cedric Bies. Der bayerische Ministerpräsident Söder unterstützt den Kurs von Bundeskanzler Merz weiter. Das hat er vor dem Beginn einer Klausur des CSU-Vorstandes gesagt. Söder warnt außerdem vor einem Scheitern der aktuellen Bundesregierung. Aus München berichtet Hans-Joachim Viehweger.
2: Es wäre ein Desaster, wenn kurz nach dem Scheitern der Ampel die nächste demokratische Regierung scheitern würde. Und das in noch kürzerer Zeit. Für die AfD wäre das so etwas wie ein Elfmeter ohne Torwart. Alle in der Berliner Koalition müssten sich jetzt am Riemen reißen und einen Zacken zulegen. Sachsens Ministerpräsident Kretschmer, der als Gast zur CSU-Klausur gekommen war, kritisierte die Politik der Bundesregierung deutlich. Er wünsche sich ein CSU-Gen in der Politik. Darunter versteht Kretschmer, sich mehr den Menschen zuzuwenden und nicht nur erklären oder gar belehren zu wollen.
1: Nach zwei russischen Drohnenangriffen auf polnische Züge in der Ukraine befürchtet der polnische Ministerpräsident Tusk weitere Angriffe. Das hat er nach einer Krisensitzung der Regierung in Warschau gesagt. Er könne außerdem nicht ausschließen, dass diese Eskalation auch polnisches Gebiet betreffen werde. Russland hat Angriffe auf die Eisenbahninfrastruktur der Ukraine bestätigt. Die Drohnen hatten 2 Kilometer vor der polnischen Grenze auf 2 Züge gezielt. Verletzt wurde dabei niemand. In Istanbul und Ankara haben Behörden am Wochenende bei Razzien gegen LGBTQ-Organisationen viele Menschen festgenommen. Sie werfen den Aktivisten Prostitution und Verstöße gegen die Sittlichkeit vor. Die Organisationen melden, dass ihre Websites und Social-Media-Konten gesperrt wurden. Die Behörden begründen den Einsatz damit, dass die Aktivistinnen und Aktivisten Jugendliche unangemessen bei der sexuellen Orientierung beeinflussen würden. Menschenrechtler sprechen von einer staatlichen Diskriminierungskampagne. Mercedes-Fahrer Kimi Antonelli hat in der Formel 1 den großen Preis von Spanien gewonnen und damit seine WM-Führung ausgebaut. Rekordweltmeister Lewis Hamilton ist bei dem Rennen in Madrid ausgeschieden. Jens Gedeon berichtet.
3: Kimi Antonelli ist nicht zu stoppen. Mit dem 8. Sieg im 14. Saisonrennen baut der Italiener seinen Vorsprung in der WM-Gesamtwertung auf den zweitplatzierten Mercedes-Teamkollegen George Russell auf 81 Punkte aus. Auf dem neuen Kurs in Madrid hat der 20-Jährige vom Boxenstopp-Pech des aktuellen Weltmeisters Lando Norris im McLaren profitiert. Antonelli gewinnt knapp vor Vierfach-Champion Max Verstappen im Red Bull und Titelverteidiger Norris. Die Konkurrenz ist sehr nah dran und hat durchaus Chancen, Mercedes in den nächsten Rennen zu schlagen.
1: Das Wetter. Bis in die Nacht gibt es in Baden-Württemberg und Rheinland-Pfalz noch viel Regen. Nach Mitternacht wird es dann langsam trockener bei Temperaturen zwischen 16 und 12 Grad. Morgen halten sich viele Wolken. Zwischendurch kommt mal die Sonne raus. Dazu gibt es dann maximal 20 Grad in Habach und bis zu 27 Grad in Bad Bellingen. Am Dienstag wird es noch mal wärmer, ab Mittwoch kühler. Die Zeit? Es ist jetzt 21.03 Uhr.
4: ARD-Verkehrsservice. Vorsicht auf der B36 Karlsruhe, Michelinstraße zwischen Zeppelinstraße, Entenfang, Westbahnhof und B10. Hier sind in beiden Richtungen Menschen auf der Fahrbahn. Vorsicht auf der A5 Karlsruhe Richtung Frankfurt zwischen Weiterstadt und Langenmühlfelden ist eine ungesicherte Unfallstelle auf der linken Spur. A3 Frankfurt Richtung Köln zwischen Itzstein und Bad Camberg steht ein brennender PKW. 3 Kilometer Stau. Das dauert bis zu einer Dreiviertelstunde länger. Und die B10 in Karlsruhe Kriegsstraße ist zwischen Steinhäuserstraße und Brauerstraße nach einem Unfall gesperrt. Fahrt vorsichtig und kommt gut an.
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4: mit Annette Lores. Guten Abend. So viele tolle Ideen habt ihr uns schon hier ins Studio reingespült. Danke dafür und wir sammeln natürlich weiter. Es geht um die großen Duette im Soul bzw. Zusammenarbeiten, die relevant sind, hörbar sind, besonders sind. Da hätten wir in dieser Stunde unter anderem Lady Gaga zusammen mit Bruno Mars und natürlich, da dürfen Sam und Dave nicht fehlen. Soul Man.
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0: Großartige Kombi Ray Charles mit Patti LaBelle und Shout im ARD Musikclub Soul. Wird nicht geschrien, hier wird gesungen und zwar im Duett. Das zumindest ist die Idee hinter unserem letzten Sommer-Special. Also es dürfen auch mehr als zwei sein, kein Problem. Ein Duett, das im letzten Jahr extrem erfolgreich war, ist das von Lady Gaga zusammen mit Bruno Mars. Und Neumama Lady Gaga hat über Bruno Mars gesagt:
1: One of my favorite things about working with him on this song is he wanted me to be myself.
0: Was ich an Bruno Mars geliebt habe, ist, dass er wollte, dass ich ich selbst bin. Wenn man mit jemandem arbeitet, der so legendär ist wie er, dann betet man, dass er so wunderbar ist, wie man immer gedacht hat. Und er ist es absolut. Tut mir leid, ich bin sehr emotional. Der Song hat Milliarden Streams und wird nicht alt. Ich mache diesen Job, um Leute zum Lächeln zu bringen. Und wenn diese Aufnahme Leute glücklich macht, bin ich auch glücklich.
1: I'm in the business of making people smile. So if a record made somebody smile, I'm happy.
0: Und das hat definitiv funktioniert. Die with a Smile, Lady Gaga und Bruno Mars.

0: Vossel zusammen mit Oliver Black und Try Me im ARD Musikclub Soul, in dem es um Duette geht. Wir sind natürlich die ganze Zeit für euch auch telefonisch zu erreichen, 0711 26 27 28, und hören mal rein, wer am Apparat ist. Hallo.
1: Hallo Annette, hier ist die Gina aus dem Odenwald.
0: Hallo Gina.
1: Hallo, kannst du mir von Barbara und Donna das aus den 70ern spielen? Ich glaube, Enough is Enough. Ich finde, das ist so genial. Das wäre super.
0: Und du hast einen entspannten Abend heute?
1: Ja, ich habe gerade angefangen, ein Puzzle zu machen. Also ich habe jetzt ungefähr ein Drittel vom Rand gelegt und habe mich entschlossen, jetzt erst den Himmel zu machen. Der ist in allen möglichen Rot- und Gelbtönen.
0: Okay. Oh, Himmel ist schwer bei Puzzles, oder?
1: Ja, gut, es geht, weil es ist so Sonnenaufgang-Untergang-Szenario. Also es ist mit so lila Wolken drin und oben ist er ganz gelb und weiter unten ist er noch so schön rot. Also es sind ganz viele verschiedene Farben. Aber es ist nicht blau, es ist halt nicht blau. Es ist überhaupt nicht blau. Die Berge sind blau und weiß. Okay. Aber es ist Neuschwanstein.
0: Oh, wow, wie viele Teile?
1: 1500.
0: Okay, das wird ein langer Abend, alles klar.
1: Ja, das wird heute nicht fertig.
0: Dann wünsche ich dir noch viel Spaß.
1: Danke dir.
0: Mach's gut, Gina.
1: Bis
0: Ciao.
1: Dann. Tschüss.
0: Und für Gina, No More Tears. Enough is Enough. Großartiges Duett von Barbara Streisand und Donna Summer im ARD Musikclub Soul.

0: Junior zusammen mit Bill Withers, just the two of us. Um kurz nach 9:30 Aldi Verkehrsservice. Vorsicht, auf der B29 Aalen Richtung Stuttgart zwischen Essing und Möcklingen Süd liegen Gegenstände auf der linken Spur. A3 Frankfurt Richtung Köln zwischen Itzstein und Bad Camberg steht ein brennender PKW, deshalb 3 Kilometer Stau. Und die B10 in Karlsruhe Kriegsstraße zwischen Steinhäuserstraße und Brauerstraße ist nach einem Unfall gesperrt. Allen unterwegs, gute Fahrt, kommt gut an.
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0: Mit Annette Loris, guten Abend. Und bin einen sehr netten Mail von Karin Herzig, die uns geschrieben hat. Wenn man einen großen Korb Wäsche hat und so gar keine Lust, den zu bügeln, dann stellt man irgendwann fest, bin ja fertig. Und nur, weil geniale Musik läuft. Vielen Dank für diesen gelungenen Abend, schreibt Karin. Dankeschön, sehr, sehr gerne. Und so machen wir weiter mit unserem Duette-Special an diesem Sonntagabend. Jetzt ein Duett, von dem man definitiv sagen kann, die haben das auch gefühlt. To know you is to love you. Stevie Wonder mit seiner damaligen Ehefrau, Syreeta.
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0: Ashley Sadie zusammen mit den Gabrielles Loyalty im ARD Musikclub. Soul geht's kurz auf die Straße, ARD Verkehrsservice um 20 vor 10. Vorsicht auf der A96 Linde Richtung München zwischen Altracht und Kreuzmemming. Hier steht ein unbeleuchtetes Fahrzeug auf der rechten Spur. Es gibt so Duette, die sind generationsübergreifend. Also das, die Zusammenarbeit von der Nachwuchskünstlerin Ray mit der Legende Al Green. Die haben sogar einige Male zusammengearbeitet, beispielsweise auf dem aktuellen Ray-Album This Music May Contain Hope, das ja in diesem Jahr ein sensationeller Erfolg wurde für Ray. Da gibt es diesen einen Song, Goodbye Henry, und den singt sie unter anderem mit Al Green und sagt über die Zusammenarbeit.
1: Just such an insane experience collaborating with him and his band on this song. I knew that this was the song for him. And I, if he was open to it, I was like, this record. And I was literally like, if Al Green would be down to be on this record, then it's game over in my life.
0: The honor, also sie hat das so sozusagen als das ultimative Ende ihres Lebens beschrieben. Was Großartigeres konnte ihr gar nicht passieren, als eben mit Al Green gemeinsam singen zu dürfen. Und vor allem, dass er dann auch noch gesagt hat, dass er sehr gerne macht. Sie liebt diesen Künstler und ist so stolz, mit ihm mittlerweile mehrfach zusammengearbeitet zu haben. Nicht nur auf ihrem Album mit dem Song Goodbye Henry, sondern die beiden haben auch eine wirklich tolle Version von Perfect Day eingesungen. Al Green und Ray im ARD Musikclub Soul.

Kennen wir natürlich von Barry White, aber das war die Version von Gloria Gaynor und Isaac Hayes. You're my first, the last, my everything im ARD Musikclub Soul. Jetzt kommen wir zu einem etwas weniger romantischen Duett, das vor allem durch Trickserei entstanden ist. Es geht um den großen Song aus The Prince of Egypt. When You Believe. Das Duett von Mariah Carey und Whitney Houston. Der Film, vielmehr der Song war geschrieben, es war klar, ja, den wollen wir haben, aber wer soll das singen? Produzent Babyface fragte Whitney Houston und sagte, Mariah Carey hat übrigens schon zugesagt. Produzent Jeffrey Katzenberg sprach mit Mariah Carey und sagte, die Whitney, die hat schon zugesagt. Keine von beiden hatte bis dahin zugesagt. Und beide sagten dann natürlich, ja natürlich, wenn Mariah bzw. Whitney mitmacht, mache ich auch mit. Es wurde ein Riesenhit. Die Konstellation der zu dieser Zeit größten Stimmen. When You Believe von Mariah Carey und Whitney Houston ist gleichzeitig auch ein Wunsch von Sascha Grob aus Schwetzingen, der uns geschrieben hat, ein so schön gesungener Song, bei dem beide glänzen, ohne dass eine untergeht. Wohl wahr. When You Believe.

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1: Um 22 Uhr mit Cedric Bies. Bei den Kommunalwahlen in Niedersachsen werden jetzt erste Ergebnisse bekannt gegeben. Der Oberbürgermeister von Wolfsburg, der CDU-Politiker Wallmann, hat sein Amt mit 50,1% der Stimmen knapp verteidigt. In der Landeshauptstadt Hannover wird es voraussichtlich zu einer Stichwahl kommen. OB Ohnei von den Grünen liegt deutlich vor seinem Herausforderer von der Ohe von der SPD. Rund 6,3 Millionen Menschen konnten heute in Landkreisen, Städten und Gemeinden wählen. Dabei ging es um die Wahl von Kommunalvertretungen, Bürger- und Oberbürgermeistern und Landräten. Bei der Parlamentswahl in Schweden sind die Sozialdemokraten von Ex-Regierungschefin Andersson voraussichtlich die stärkste Kraft. Laut einer Prognose auf der Grundlage von Nachwahlbefragungen haben sie 28,4% der Stimmen bekommen. Aus Stockholm berichtet Jana Sinram.
2: Dies wäre zwar eines ihrer bisher schlechtesten Ergebnisse. Gemeinsam mit den drei anderen Parteien des linken Lagers kommen sie aber auf eine Mehrheit von gut 51% der Stimmen. Der rechte Parteienblock des regierenden Ministerpräsidenten Ulf Kristersson liegt den Prognosen zufolge nur bei knapp 47%. Überraschend schlecht schnitten demnach die rechtspopulistischen Schwedendemokraten ab. Sie liegen mit gut 17% nur auf Platz 3 hinter Kristerssons moderater Partei. Sollte sich der Vorsprung des linken Lagers bestätigen, dürfte Schweden eine schwierige Regierungsbildung bevorstehen.
1: Der bayerische Ministerpräsident Söder warnt vor einem Scheitern der aktuellen Bundesregierung. Vor dem Beginn einer Klausur des CSU-Vorstandes in München hat er gesagt, es wäre ein Desaster, wenn kurz nach dem Scheitern der Ampel die nächste demokratische Regierung scheitern würde. Für die AfD wäre das so etwas wie ein Elfmeter ohne Torwart. Das Wahlergebnis von Sachsen-Anhalt sei ein Weckruf, den man nicht überhören dürfe, meint Söder. Die vielversprechende Heim-Basketball-WM ist für die deutschen Spielerinnen enttäuschend zu Ende gegangen. Sie haben nach dem Halbfinale auch das Spiel um Platz 3 deutlich verloren, mit 58-81 gegen Spanien. Armin Lehmann berichtet.
3: Es war eine Niederlage, die wehtat. Die Tränen der deutschen Basketballerinnen waren nur allzu verständlich. Eine Medaille sollte es sein bei der Heim-WM. Am Ende wurde es der undankbare vierte Platz. Bis zur Pause hielten die DBB-Ladies gut mit, hauchdünn war der Rückstand. Doch in der zweiten Halbzeit war das Team um Kapitänin Marie Gülich chancenlos. Sie hatten in 10 Tagen ein Spiel mehr in Muskeln und Köpfen als die Spanierinnen. Der Tank war leer. Trotz der Niederlage wurde das Team nach der Partie minutenlang von 13.000 Fans in der Berlin-Arena gefeiert für einen großartigen vierten Platz.
1: Das Wetter. In der Nacht lässt der Regen im Südosten von Deutschland allmählich nach. Ansonsten ist es meistens trocken bei 7 bis 15 Grad. Morgen dann zuerst im Südosten wieder etwas Regen. Im Rest von Deutschland ein Mix aus Sonne und Wolken. Dazu wird es warm mit maximal 18 bis 27 Grad. Die Zeit 22.03 Uhr.
4: ARD-Verkehrsservice. Vorsicht auf der A96 Lindau Richtung München zwischen Altrasse und Kreuz Memming steht ein unbeleuchtetes Fahrzeug auf der rechten Spur. A7 Kassel Richtung Fulda zwischen Guxhagen und Melsungen steht ein defekter Bus auf dem rechten Fahrstreifen. Und A7 Kassel Richtung Fulda zwischen Malsfeld und Homberg ein defekter PKW im Baustellenbereich. Allen unterwegs gute und sichere Fahrt. Kommt gut an.
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4: Mit Annette Loris, guten Abend. Diese Sendung gehört den Duetten und Zusammenarbeiten in der Soul-Musik. Und da haben wir schon eine Menge wunderbare Dinge gehört und uns erreichen auch ganz, ganz viele Mails. Eine Mail hat uns bereits vor 3 Wochen erreicht. Aber die haben wir aufgehoben, weil der Wunsch so schön ist. Conny Chiari aus Hessen hat geschrieben: Ich hätte einen Wunsch von Hosier, Nina Cried Power. Und ja, das ist ein Duett, weil Mavis Staples, ich glaube, relativ weit hinten dann auch auftaucht. Toller, toller Song. Conny, danke schön für diesen Wunsch, den wir eben, weil wir die Duette etwas später geplant haben, erst heute erfüllen können. Ich hoffe trotzdem, es ist okay.
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0: You got me, die Roots, zusammen mit Erykah Badu, die ja wiederum nach 16 Jahren jetzt ein neues Album veröffentlicht hat. Nach 16 langen Jahren. Und das stellen wir euch nächste Woche ausführlich vor. Diese Woche im letzten Sommer-Special des Jahres geht es ja um die großartigen Duette in der Musik. Und an dieser Stelle ganz großen Dank an alle, die uns gemailt, geschrieben, Sprachnachrichten geschickt haben, angerufen haben. Großartig. So macht das Spaß und so machen wir weiter. Wir hören jetzt mal, wer uns da noch was reingewünscht hat.
1: Hallo, liebe Annette, hier ist Simone. Ich bin Holländerin, aber lebe schon lange in Deutschland. Mein Wunschtitel wäre ein Duett Nora Jones und John Legend, Summertime Blue. Passt ein bisschen bei dieser Jahreszeit, Ende des Sommer. Viele liebe Grüße aus Maikammer.
0: Vielen Dank, liebe Simone. Wunderbare Idee und ja, das letzte Sommer-Special des Jahres. Der Sommer macht sich langsam vom Acker und wir haben die Musik dazu von Nora Jones und John Legend. Summertime Blue.

0: So, jetzt haben sie ja ausreichend beleidigt. Vielmehr Carla Thomas, Otis Redding beleidigt in Tram. Dem dringend eine neue Frisur empfohlen. Unter anderem, aber sie findet ihn trotzdem toll. 20 Minuten nach 10, ARD Verkehrsservice. Vorsicht, auf der A3 Frankfurt Richtung Köln zwischen Bad Camberg und Limburg Süd liegen Gegenstände. Und Vorsicht, auf der A3 Frankfurt Richtung Würzburg zwischen Westenbach-Walderschaff und Weibersbrunn steht ein defektes Fahrzeug. Noch eine Gefahrenstelle ist dazugekommen von der A8 Karlsruhe Richtung Stuttgart. Zwischen Dreieck Karlsruhe und Karlsbad liegen auch Gegenstände. Und jetzt hören wir mal, wer sich da was wünscht.
1: Hallo, hier ist Marcel aus Basel. Ich habe den Wunsch, 7 Seconds, gesungen von Nene Cherry und Yusuf Dur im Duett. Ich möchte nur sagen, dass er mich einfach immer wieder in der Seele berührt. So. Ich finde es einfach ein schöner Song. Und von dem her, Seele gleich Soul, passt das gut. Schönen Abend noch. Tschüss.
0: Dankeschön, Marcel. Dir auch und absolut richtig. Dieser Song berührt wirklich unsere aller Seelen. 7 Seconds. Den haben Yusuf Dur und Nene Cherry zusammen geschrieben. Und diese 7 Sekunden, die beschreiben die ersten Sekunden im Leben eines Neugeborenen, in denen das Kind noch nichts von Rassismus, Gewalt oder Problemen dieser Erde weiß. Und dieser Song ist mehrsprachig, auf Wolof, Französisch und Englisch, und soll universell verstanden werden. Das hat definitiv funktioniert. 7 Seconds im ARD Musikclub Soul.

0: aus ein bisschen disharmonisch. Prince zusammen mit Sheena Easton. You got the look. Jetzt ist es gleich 10:30, ARD Verkehrsservice. Vorsicht auf der B463 Balingen Richtung Sigmaring. Zwischen Frohnstetten und Straßberg liegt ein Dachs. Vorsicht auf der A3 Frankfurt Richtung Köln. Zwischen Bad Camberg und Limburg Süd liegen Gegenstände. A3 Würzburg Richtung Nürnberg. Zwischen Würzburg-Heidingsfeld und Würzburg-Randersacker 3 Kilometer Stau wegen Reinigungsarbeiten. A7 Kassel Richtung Fulda. Zwischen Guxhagen und Melsungen steht ein defekter Bus auf dem rechten Fahrstreifen. A7 Kassel Richtung Fulda zwischen Malsfeld und Homberg behindert ein defekter PKW den Verkehr im Baustellenbereich. Und dann haben wir noch eine Meldung von der B486 Eppertshausen-Rüsselsheim zwischen Dreieich-Offenthal und Messel. Ist die B486 wegen Bergungsarbeiten in beiden Richtungen gesperrt. Allen unterwegs gute und sichere Fahrt.
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0: Mit Annette Loris, guten Abend. Und mit unserem Duett-Special, unserem letzten Sommer-Special in diesem Jahr. Und jetzt ein ganz, ganz besonderer Song, bei dem man vielleicht so beim ersten Moment denkt, ah, ist es Soul? Ja, aus mehrerlei Gründen. Also, Dario hat uns geschrieben, ich wünsche mir von Queen Latifah, Dolly Parton, Lainey Wilson, Miley Cyrus den Song Light of a Clear Blue Morning, eine Hymne für die Menschlichkeit und das Miteinander in unmenschlichen Zeiten. Ich habe Queen Latifah und Dolly Parton in dem Film Joyful Noise schätzen lernen dürfen. Ein Film, der die Seele wieder leuchten lassen kann. Schönen Abend. Wünsche uns Dario. Ja, danke schön für den Filmtipp. Und dieser Song ist eine echte Ausnahmeerscheinung. Also allein bei der Besetzung Queen Latifah, Dolly Parton, Lainey Wilson und Miley Cyrus. Wow, da kommen eine Menge toller Stimmen zusammen. Ein älterer Song von Dolly Parton, eben in dieser Version neu aufgelegt. Und was soll ich sagen? Dolly fehlt einfach. Und gehört mit diesem Song definitiv in den Soul.
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haben sich zwei New Soul Stars zusammengetan, Lauryn Hill und D'Angelo, Nothing Even Matters, im ARD Musikclub Soul mit Duetten zusammenarbeiten. Manchmal sind es auch Quartetts, wie vorhin. Also das lassen wir alles gelten. Und jetzt kommen wir zu einer spannenden Zusammenarbeit des österreichischen, schon spät heute, DJs und Produzenten Parov Stelar. Der macht ja gerne Ausflüge in die ganz unterschiedlichsten musikalischen Genres. Manchmal hat es ganz, ganz, ganz viel Soul. Wie seine Zusammenarbeit aus seinem letzten Album mit der deutsch-ghanaischen Sängerin Yakoto. Heaven's Radio.

mit Jay Blige hatten wir schon, mit George Michael. Das ist sie zusammen mit Sting. Mit Bruno hat sie auch schon ein Duett gesungen. Also sie ist schwer beliebt als Duettpartnerin. Whenever I Say Your Name war das im ARD-Musikclub Soul, der sich komplett um Duette und Zusammenarbeiten dreht. Noch bis Mitternacht. Jetzt um 10 Minuten vor 11 ARD-Verkehrsservice. Vorsicht auf der A45, A66. Gießen Richtung Aschaffenburg zwischen Langensee-Bolder Dreieck und Hanauer Kreuz ist eine ungesicherte Unfallstelle. Und jetzt ein Wunsch von Lutz, der uns geschrieben hat, ich hätte sehr gerne ein Duett von zwei besonderen Menschen, Tony Bennett und Amy Winehouse. Beide nicht mehr da, Amy hätte morgen Geburtstag gehabt. Der Song heißt Body and Soul. Und dem, lieber Lutz, ist eigentlich nichts hinzuzufügen, außer der Song.

0: Where's the Love, Roberta Flack und Donny Hathaway in unserem Duette-Special. Wenn man Chris Stapleton fragt, was ihm wichtig ist beim Musikmachen, dann sagt er:
1: I don't think any of us up here make albums because we're worried about what somebody else thinks about it necessarily. We're just trying to make the best music that we can at any given time. And if we're doing that, we're doing the right thing.
0: Ihm ist es völlig egal, was andere sagen. Hauptsache, er findet, dass die Musik gut ist. Und das ist sie mit Adele.

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1: Um 23 Uhr mit Cedric Bies. Nach zwei russischen Drohnenangriffen auf polnische Züge in der Ukraine hat der polnische Ministerpräsident Tusk eine Krisensitzung der Regierung einberufen. Die Drohnen hatten 2 Kilometer vor der Grenze zu Polen auf 2 Züge gezielt. Verletzt wurde dabei niemand. Aus Warschau berichtet Paulina Milling.
2: Die Eskalation der russischen Aktivitäten werde real und komme der polnischen Grenze immer näher, erklärte Premierminister Tusk. Er warnte vor verstärkten russischen Aktivitäten in den kommenden Wochen und Monaten. Man könne eine Eskalation nicht ausschließen, die auch polnisches Territorium betreffen würde. Der polnische Regierungschef war in den vergangenen Wochen von einheimischen und ausländischen Sicherheitsdiensten informiert worden, dass sich die Lage im Herbst verschärfen könnte. Bei der Sondersitzung äußerte er die Hoffnung, dass das schlimmste Szenario nicht eintreten würde.
1: Bei den Kommunalwahlen in Niedersachsen ist die CDU nach einer aktuellen Hochrechnung insgesamt wieder stärkste Kraft geworden. Im Vergleich zur letzten Wahl hat sie allerdings 4 Prozentpunkte verloren und liegt bei knapp 28%, alle Wahlen zusammengerechnet. Die SPD hat auch Stimmen verloren, sie verschlechtert sich auf 24,5%. Die AfD konnte ihr Ergebnis dagegen mehr als verdreifachen auf jetzt 13,6%. Erste Oberbürgermeisterwahlen sind schon ausgezählt. In einigen Städten wird es eine Stichwahl geben. Unter anderem in der Landeshauptstadt Hannover, Delmenhorst und Salzgitter. Dort muss sich Amtsinhaber Klingebiel von der CDU der Herausforderin Patricia Mayer von der AfD stellen. In der Fußball-Bundesliga hat der FC Bayern München mit 2:1 in Elversberg gewonnen. Die Münchner stehen damit auf Platz 4 in der Tabelle. Aus Elversberg berichtet Matthew Ginny Schön.
3: Es war am Ende zwar erwartbar, dass die Bayern hier in Elversberg 3 Punkte mitnehmen würden, aber es war deutlich knapper, als sich das wahrscheinlich so manch einer beim Rekordmeister vorgestellt hat. Zwischenzeitlich konnten die Saarländer sogar noch ausgleichen. Durch den Ex-Bayern-Spieler Maurice Krattenmacher nach einer knappen Stunde sehenswert in den rechten Winkel geschossen. Aber Harry Kane nach 72 Minuten dann wuchtig zum 2:1. Danach haben die Bayern das verwaltet und kontrolliert bis zum Schluss und können nach dem 0:0 auf Schalke die nächste Überraschung im negativen Sinn gegen einen weiteren Aufsteiger vermeiden, gewinnen in Elversberg.
1: Vorher hatte RB Leipzig den Hamburger SV mit 5:0 geschlagen. In der Formel 1 hat Mercedes-Pilot Kimi Antonelli den großen Preis von Spanien gewonnen und damit seine WM-Führung ausgebaut. Der 20-Jährige hat sich vor Max Verstappen im Red Bull und Lando Norris im McLaren durchgesetzt. Das Wetter. In der Nacht lässt der Regen im Südosten von Deutschland allmählich nach. Ansonsten ist es meistens trocken bei Temperaturen zwischen 7 und 15 Grad. Morgen dann zuerst im Südosten wieder etwas Regen, im Rest von Deutschland ein Mix aus Sonne und Wolken. Dazu wird es insgesamt warm mit maximal 18 bis 27 Grad. Die Zeit, es ist 23.03 Uhr.
4: ARD Verkehrsservice. Vorsicht auf der A1 Euskirchen Richtung Köln zwischen Wiskirchen und Euskirchen liegt ein großes Kunststoffteil auf der Fahrbahn. Vorsicht auf der A7 Kassel Richtung Fulda in Höhe Rastplatz am Pommer steht ein defekter LKW. Und Vorsicht auf der B465 Leutkirch-Biberach an der Riß zwischen Bad Wurzach und Unterschwarzach sind Menschen auf der Fahrbahn. Noch eine Gefahrenstelle auf der A45, A66 Gießen Richtung Aschaffenburg zwischen Langenseeboder Dreieck und Hanauer Kreuz eine ungesicherte Unfallstelle. Die B47 Bensheim-Worms ist in Höhe Bürstadt wegen Bergungsarbeiten in beiden Richtungen gesperrt und die B486 Eppertshausen-Rüsselsheim ist zwischen Dreieich-Offenthal und Messel wegen Bergungsarbeiten ebenfalls in beiden Richtungen gesperrt. Fahrt vorsichtig und kommt gut und sicher an.
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4: mit Annette Loris, guten Abend. In unserem Sommer-Special geht es um großartige Duette. Und wir hatten gerade eins von Adele mit Chris Stapleton und haben jetzt noch eins mit Chris Stapleton. Da singt er mit Joy Oladokun zusammen Sweet Symphony.
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1: Lou Rawls und Diana Reeves, Fine Brown Frame im ARD Musikclub Soul. 11 Minuten nach 11, ARD Verkehrsservice. Vorsicht auf der A7 Würzburg Richtung Ulm zwischen Gollhofen und Uffenheim-Langensteinach liegt ein Wildschwein auf der Fahrbahn. Ein Song von Depeche Mode zu covern, das musste echt richtig, richtig gut machen, sonst ist der Shitstorm groß. Und Nouvelle Vague, die französische Band, ist ja Großmeister darin, anderer Leute Songs zu covern. Aber dieses Mal haben sie sich dann gedacht, oh, das muss exorbitant gut werden. Und sich zwei außergewöhnliche Stimmen ins Studio geholt. Zum einen Larry Love von Alabama 3 und zum anderen Sky Edwards, die Sängerin von Morcheeba. Und die beiden singen mit Nouvelle Vague Enjoy the Silence. Im Original von Depeche Mode und hier nun in einer etwas anderen Version im ARD Musikclub Soul.

Don't look any further. Dennis Edwards zusammen mit Cedar Garrett. Das war ein Wunsch von Helmut aus Lindau. Abib Poitier und Eric Bibb sind zwei unglaublich talentierte Musiker, die sich zusammengetan haben. Also der eine, Eric Bibb, Meister des amerikanischen Blues. Und Abib Poitier ist eine der wichtigsten Stimmen Westafrikas aus Bamako in Bali. Und die beiden schaffen mit ihren Songs etwas, das uns teilweise, glaube ich, im Dröhnen des Alltagsgeschäfts so ein bisschen verloren gegangen ist. Die spirituelle Dimension der Musik. We Don't Care heißt einer ihrer Songs und das ist auch gut so. Übrigens, Abib Poitier gibt's live am 25. Oktober in Darmstadt. Und hier jetzt die beiden gemeinsam. Gutes Motto, oder? We Don't Care.

0: Talk und Lately. Ja, ist schon ein bisschen später. Und wir erfüllen natürlich auch sehr, sehr gerne eure Wünsche und hören mal schnell, wer angerufen hat.
1: Ja, hallo, guten Abend, es ist Markus aus Brüm, grüß dich.
0: Hi Markus.
1: Ist ja zwar kein direktes Duett, aber also eine Sängerin mit einer Band und zwar Randy Crawford mit den Crusaders, Street Life.
0: Sehr schöne Idee. Aber es ist eine Zusammenarbeit. Deshalb
1: also das
0: gilt
1: nicht. Das gilt.
0: Ja, ist kein klassisches Duett, aber wie gesagt, da sind wir ja ganz offen und das ist ein toller Song und eine tolle Zusammenarbeit. Und dann würde ich doch sagen, spielen wir das sehr gerne für dich, Markus.
1: Das ist toll. Prima.
0: Dann noch einen schönen Abend. Gerne.
1: Dir auch.
0: Ciao.
1: Bis dann. Ciao.

0: Dann sind wir doch fast beim Thema. Kurz nach 11:30 AD Verkehrsservice. Vorsicht auf der A45 Gießen Richtung Hagen zwischen Ehringshausen und Herborn Süd. Hier ist eine ungesicherte Unfallstelle. Auf der B35 Richtung Germersheim in Höhe Karlsdorf Autohof. Eine ungesicherte Unfallstelle und B47 Bensheim-Worms, die ist in Höhe Bürstadt wegen Bergungsarbeiten in beiden Richtungen gesperrt. Ein unterwegs, gute Fahrt, kommt gut an.
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0: Mit Annette Lores, guten Abend. So, jetzt haben wir 3,5 Stunden lang wirklich großartige Duette, Zusammenarbeiten aus dem Soul gehört. Aber eine Kombi, die fehlt definitiv, oder? Ella Fitzgerald mit Louis Armstrong und Cheek to Cheek.
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Und noch ein Duo. Das von Zucchero zusammen mit Paul Young. Senza una donna without a woman. War ein Wunsch von Dennis aus Stuttgart, den erfüllen wir gerne.

Was für ein grandioses Stück Musik. Yellow zusammen mit Shirley Bassey und The Rhythm Divine. Und als Boris Blank und Dieter Meier von Yellow bei uns hier zu Gast waren, haben sie erzählt, wie dieser Song entstand, beziehungsweise Dieter Meier konnte gar nichts dazu erzählen. Der saß nämlich im Auto und dachte sich, naja, ich habe ja Zeit, die Shirley, die muss ja erstmal einsingen und Boris ist ja im Studio, Boris Blank, sein Kompagnon. Ja, und dann kam Dieter Meier ins Studio und Shirley Bassey war schon abgereist, weil sie kam, sang und siegte. Sie brauchte genau einen Take, war brillant vorbereitet. Boris Blank sagt, er hat noch nie eine Sängerin erlebt, die so gut vorbereitet war. Stellte sich hin, sang den Song, sagte Dankeschön, auf Wiedersehen. Und Dieter Meier hatte sie schlicht und ergreifend verpasst. Aber was dabei rausgekommen ist, natürlich absolut großartig. The Rhythm Divine. Ralf und Sabine aus Mönchengladbach haben uns auch noch eine Mail ins Studio geschickt. Eine ganz tolle Sendung heute, schreiben sie. Dankeschön dafür. Und dann, das emotionalste Duett ist für uns On My Own von Patti LaBelle und Michael McDonald. Ein Lied, bei dem wir schon nach den ersten Tönen Gänsehaut bekommen. Los geht's mit der Gänsehaut.

0: Was für ein Duett. Patti LaBelle und Michael McDonald. So, und zu guter Letzt habe ich noch eine kleine Sensation für euch. Alexander Zverev hat soeben die US Open gewonnen. Er ist der erste deutsche US Open-Sieger seit Boris Becker 1989 und hat damit auch seinen zweiten Grand Slam-Titel geholt. Im Spiel gegen Ben Shelton mit 6:3, 7:6, 5:7 und 6:2 darf er jetzt feiern.
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0: Und das kommt von Moby. Der ist sicherlich kein klassischer Kandidat für unseren Musikclub Soul, aber er hat was ganz Besonderes gemacht. Er hat seinen Song When It's Cold, I'd Like to Die, der ja durch Stranger Things, die Fernsehserie, nochmal zum Hit wurde, neu aufgenommen. Und zwar mit der wunderbaren Stimme von Jacob Lusk. Und damit gute Nacht.

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1: Um Mitternacht mit Stefan Iferts. Alexander Zverev hat mit den US Open seinen zweiten Grand-Slam-Titel in diesem Jahr gewonnen. Mit einer nervenstarken Vorstellung siegte der French Open-Sieger im Finale gegen den Amerikaner Ben Shelton in 4 Sätzen. Damit triumphierte Zverev als zweiter Deutscher nach Boris Becker 1989 bei den US Open im Männer-Einzel. Bei den Kommunalwahlen in Niedersachsen ist die CDU einer Hochrechnung zufolge erneut stärkste Kraft geworden. Im Vergleich zur letzten Wahl hat sie allerdings Stimmen verloren, so auch die SPD. Die AfD dagegen konnte demnach ihr Ergebnis mehr als verdreifachen. Rund 6,3 Millionen Menschen waren gestern aufgerufen, Kommunalvertretungen, Bürgermeister und Landräte zu wählen. Insgesamt ging es um fast 30.000 Mandate. Mit dem vorläufigen Endergebnis wird morgen früh gerechnet. Bei der Parlamentswahl in Schweden sind die Sozialdemokraten der ehemaligen Regierungschefin Andersen voraussichtlich die stärkste Kraft. Laut Nachwahlbefragungen haben sie 28,4% der Stimmen bekommen. Aus Stockholm berichtet Jana Sinnram.
2: Dies wäre zwar eines ihrer bisher schlechtesten Ergebnisse, gemeinsam mit den 3 anderen Parteien des linken Lagers kommen sie aber auf eine Mehrheit von gut 51% der Stimmen. Der rechte Parteienblock des regierenden Ministerpräsidenten Ulf Kristersson liegt den Prognosen zufolge nur bei knapp 47%. Überraschend schlecht schnitten demnach die rechtspopulistischen Schwedendemokraten ab. Sie liegen mit gut 17% nur auf Platz 3 hinter Kristerssons moderater Partei. Sollte sich der Vorsprung des linken Lagers bestätigen, dürfte Schweden eine schwierige Regierungsbildung bevorstehen.
1: In der Fußball-Bundesliga hat der FC Bayern München in Elversberg gewonnen und steht damit auf Platz 4 in der Tabelle. Am Ende stand es 2:1. Aus Elversberg berichtet Matthew Jenny Schön.
3: Auch wenn der Rekordmeister trotz zwischenzeitlich 70% Ballbesitz zumindest 12 Minuten lang um den Dreier zittern musste, weil die SVE nach einer knappen Stunde durch Ex-Bayern-Spieler Maurice Krattenmacher per Traumtor zum 1:1-Ausgleich kam. Aber Vincent Kompany reagierte prompt und gewaltig, brachte Musiala, Diaz, Kimmich und Davies für die 25-minütige Schlussoffensive. Und die zeigte Wirkung. Nur 5 Minuten später erlöst Kane seine Bayern mit seinem ersten Saisontor. Nach dem 0:0 auf Schalke tut sich der Rekordmeister auch gegen den Aufsteiger aus dem Saarland schwerer als erwartet. Die 3 Punkte sind am Ende aber trotzdem hoch verdient.
1: Das Wetter in Deutschland. In der Nacht lässt der Regen im Südosten von Deutschland nach. Ansonsten ist es meist trocken. Tiefstwerte zwischen 7 und 15 Grad. Tagsüber dann zuerst im Südosten wieder etwas Regen, im Rest von Deutschland Sonne und Wolken im Wechsel. Dazu wird es warm mit maximal 18 bis 27 Grad. Am Dienstag dann wechselhaft und nochmal etwas wärmer. Die Zeit, es ist gleich 0:03 Uhr.
4: Dankeschön fürs 3-Minuten Nachrichten-Update. Die ersten Worte des neuen Tages. Naja, was heute für ein Tag ist. Gut, das Datum geht auf jeden Fall, der 14.09. Dass Montag ist, brauche ich ja nicht erwähnen. Hier ist der Verkehrsservice in der ARD-Hitnacht. Die A2 Oberhausen Richtung Dortmund ist zwischen Kreuz Oberhausen und Dreieck-Bottrop wegen Bauarbeiten gesperrt. Die A8 Luxemburg Richtung Saarlouis ist zwischen Merzig und Rehlingen nach einem Unfall gesperrt. Die A23 ist zwischen Eidelstedt und Dreieck Hamburg Nordwest in beiden Richtungen wegen Tunnelwartungsarbeiten gesperrt. Dann geht's weiter auf der Autobahn 40 Essen Richtung Dortmund. Hier ist zwischen Dreieck Bochum West und Bochum Zentrum wegen Bauarbeiten gesperrt. Und dann noch die Autobahn 46 ist im Verkehrsservice zwischen Düsseldorf-Bilk und Holthausen ist bis 5 Uhr in beiden Richtungen gesperrt. Das waren unsere Verkehrsmeldungen. Gute Fahrt für Sie.
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4: Rein in den absoluten Lieblingsfavoritentag aller Menschen, die ich kenne. Einfach jeder freut sich auf den Montag und ich mich ganz genauso mit Ihnen. Hanno Bauer hier im Nachtstudio beim MDR in Magdeburg. Und wenn Sie mir jetzt auch einen Vogel zeigen, ich sehe es ja nicht. Ist ja Radio. Bleibt ein Invisible Touch.

die ARD-Hitnacht, gleich 10 Minuten nach Mitternacht. Und Achtung, es gibt einen Falschfahrer auf der Bundesstraße 8, Neustadt an der Aisch Richtung Würzburg. Zwischen der A3 Rottendorf und Greinberg-Knoten in Würzburg kommt Ihnen ein Falschfahrer entgegen. Bitte ganz rechts fahren, nicht überholen. Auf der B8 Neustadt an der Aisch Richtung Würzburg, zwischen der A3 Rottendorf und Greinberg-Knoten in Würzburg ist ein Falschfahrer unterwegs. Vorsicht hier bitte in beiden Richtungen.

Und noch einmal die Warnung vor dem Falschfahrer. Achtung bitte auf der B8. Zwischen der A3 Rottendorf und Rheinberg-Knoten in Würzburg ist ein Falschfahrer gemeldet worden. Bitte ganz rechts fahren, nicht überholen und Vorsicht hier in beiden Richtungen.

0: Sexy, dieser schöne Liebesgruß unterwegs vom Beifahrersitz auf den Fahrersitz, der jetzt kommt, mit einem ganz kleinen Umweg, ja, übers deutschlandweite Radio. Hallo und guten Abend, schreibt Sabine. Mein Mann und ich, wir sind gerade auf dem Weg in den Norden zum wohlverdienten Urlaub. Wir fahren die ganze Nacht durch und trällern schon die ganze Zeit eure Lieder mit. Wir hatten dieses Jahr Silberhochzeit und Ende September sind wir 35 Jahre ein Paar. Ach ja, und liebe Grüße an meinen Mann Christian. Ich liebe ihn. Sabine grüßt da ganz lieb und leider kann ich den Musikwunsch nicht erfüllen, liebe Sabine, denn das geht leider in unserer ARD-Hit noch nicht. Unsere Musik wird ja tagsüber von unseren Musikredakteuren zusammengestellt. Aber diese Grüße, die sind garantiert gut angekommen und ihr kommt bitte auch gut und sicher an, ganz im hohen Norden, okay?
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0: Circle of Life, einer der Kandidaten 1995 für den Oscar als bester Filmsong. Und der Song hat verloren gegen Can You Feel the Love Tonight, ebenfalls aus der König der Löwen und ebenfalls von Elton John. 0.31 Uhr ist es, Zeit für den Verkehrsservice der ARD-Hitnacht. Entwarnung von der Bundesstraße 8, Neustadt an der Aisch, Richtung Würzburg. Kein Falschfahrer mehr zwischen der A3 Rottendorf und Greinberg-Knoten in Würzburg. Die A2 Oberhausen Richtung Dortmund ist zwischen Kreuz Oberhausen und Dreieck Bottrop wegen Bauarbeiten bis 5 Uhr gesperrt. Die A23 ist zwischen Eidelstedt und Dreieck Hamburg Nordwest in beiden Richtungen wegen Tunnelwartungsarbeiten bis 5 Uhr gesperrt. Umleitung hier ist eingerichtet. Die A40 Essen Richtung Dortmund ist zwischen Dreieck Bochum West und Bochum Zentrum wegen Bauarbeiten gesperrt und die Autobahn 46 ist zwischen Düsseldorf-Bilk und Holthausen bis 5 Uhr in beiden Richtungen gesperrt. Ihnen unterwegs eine gute Fahrt, bleiben Sie munter.
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0: Mit Hanno Bauer in Magdeburg.

0: Leben gut.
1: Der singende Postbote Nathan Evans, wobei er den Kollegen der Royal Mail in Schottland ja den Rücken gekehrt hat und nun lieber seine Musiklaufbahn ausbaut als Songwriter eigener Songs. Und er tourt regelmäßig live, spielt auf Festivals und absolviert ausverkaufte Konzerte in ganz Europa. So eine schöne Karriere. Mit so schöner Musik. Hier eben sein Shanti, den wir gehört haben. Wellerman.

Picard, Alone, der wird einem doch gleich warm ums Herz. Oder vielleicht doch nicht, denn Heidi hat gerade geschrieben, hallo Hanno, ich habe heute Abend zum ersten Mal nach der Hitzewelle die Heizung aufgedreht. Darf man das sagen? Liebe Grüße von Heidi aus Sibirien. Nee, eigentlich Bayern, hat sie noch drunter geschrieben. Ja, ist schon eine kühlere Nacht, aber nicht so kühl wie im Norden Deutschlands, denn da ist es bloß bei Temperaturen im einstelligen Bereich, während ihr dort ja wenigstens noch zweistellige habt, unter eurem Regen. Ja. Aber es wird ja nochmal warm. Bis zum Dienstag immerhin bis zu 27, 28 Grad bei euch. Passt doch. Und das ist dann keine Hitzewelle. Das ist einfach nochmal ein nettes Adieu des Sommers, um sich zu verabschieden.

0: zum Schreien hier. George McRae und Rock Your Baby. Und nächtliche Grüße kommen hier von Gerhild, die geschrieben hat, hallo lieber Hanno, nur ein paar Grüße vor dem Schlafengehen. Ich war beim Konzert von Santiano in der Freilichtbühne. Junge Garde hier in Dresden war wieder voll klasse, volles Haus und super Stimmung. Ist aber immer, wenn Santiano zu Gange ist. Ich mag den Mix von irischen und Seemannsliedern, obwohl ich ein Landei bin. Noch eine schöne Nacht und wie immer ganz liebe Grüße die Elbe runter von Gerhild. Na Gerhild, dann hat doch Wellermann vorhin ganz gut gepasst von Nathan Evans. Aber Santiano habe ich auch schon interviewt und habe sie auch schon gehört live und finde das auch ganz stark.
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0: Ganz liebe Grüße zurück nach Dresden. Everything.

gehört in der ersten Stunde des Montags. Und Roland hat sich gemeldet aus Stuttgart, aus dem Rechenzentrum, der ja immer unsere Sendung verfolgt und auch genau mitzählt, wer hat wie viele moderiert und die wievielte Sendung ist das überhaupt. Und er hat mir geschrieben, also Vogel, nee, das Gegenteil, Vogel, eher das Gegenteil, Hanno. Erst einmal, ich werde dir 100 pro nicht den Vogel zeigen, denn der Sonntag ist für mich oder uns der arbeitsreichste Tag der Woche. Genau, so ging ja dieser Tag los, dass ich gesagt habe, die meisten werden mir einen Vogel zeigen, dass ich mich auf den Montag freue. Und Roland schreibt weiter, morgen ist ein Tag, also heute der Montag und wir haben morgen quasi frei. So werden wir in Straußeiland in der Nähe von Ulm besuchen. Der Bruder meines Chefs, ICE-Lokführer, fährt auch mit und meine Verlobte, Hanne, hat ab morgen ersten Schultag in Baden-Württemberg leider nicht mehr frei. Sie fährt behinderte Kinder ins Sonderschulzentrum und nach Hause. Auf jeden Fall, wir sind froh, dass Montag ist. Das kann ich mir irgendwie vorstellen, denn Montag ist ja gar nicht so schlecht wie sein Ruf im Allgemeinen. Und ganz viele andere Sachen hat mir Roland noch geschrieben. Muss ich mir jetzt erstmal ganz in Ruhe durchlesen, die E-Mail. Dankeschön auf jeden Fall erstmal bis dahin, Roland. Und ich antworte bestimmt auch per E-Mail. Sind auch schon eine ganze Menge E-Mails jetzt eingetroffen. Falls Sie Kontakt aufnehmen möchten zur Sendung, ard-hitnacht@mdr.de ist die Adresse. Oder Sie haben was auf dem Herzen, möchten was Schönes berichten aus Ihrem Leben oder vom Wochenende, dann bitte unter 0800 80 80 110. Einfach auf den Anrufbeantworter sprechen, dabei aber nicht vergessen zu sagen, wer Sie sind und woher Sie gerade anrufen, damit wir uns alle drüber freuen können.

Eines der beliebtesten Instrumentalstücke aus den Synthesizern der 70er Jahre. Space Magic Fly. Ja, da summt also die magische Fliege um uns herum im magischen Sturzflug ums winzige Nachtlämpchen hier im Studio. Und hier krachen jetzt die Pet Shop Boys rein mit ihrem It's a Sin. Großartige Musik jetzt noch vor den 1 Uhr Nachrichten in der ARD Hitnacht.

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1: Um 1 Uhr mit Stefan Eferts. Alexander Zverev hat die US Open gewonnen. Der Hamburger besiegte im Finale den US-Amerikaner Ben Shelton in 4 Sätzen. Aus New York berichtet Tim Brockmeier.
2: Nach dem verwandelten Matchball guckte er ganz kurz ungläubig in die Luft, riss dann die Arme in die Höhe und feierte. Nach einer unglaublich starken Leistung im Finale gegen den US-Amerikaner Shelton. Zverev spielte taktisch super schlau, schlug gut auf und machte wenige Fehler, während Shelton in seinem ersten Grand-Slam-Finale überhaupt vor allem zu Beginn des Matches mit den Nerven zu kämpfen hatte. Nach 3,5 Stunden stand der Viersatz-Sieg von Alexander Zverev fest. Er ist der erst zweite Deutsche nach Boris Becker 1989, der die US Open gewinnen kann und holt nach seinem Sieg bei den French Open im Sommer seinen zweiten Grand-Slam-Titel.
1: Das Treffen zur Straße von Hormus, das heute in Oman stattfinden sollte, ist vorerst abgesagt. Das hat das omanische Außenministerium mitgeteilt. Aus Kairo, Anna Osius.
3: Der Iran hatte ursprünglich angekündigt, mit den Golfstaaten und dem Irak zusammenzukommen, um über die Straße von Hormus zu beraten. Teheran will ein Ende der US-Seeblockade herbeiführen, plant aber unter anderem künftig Gebühren für die Durchfahrt zu erheben, was die USA ablehnen. Die faktische Blockade hat deutliche Auswirkungen auf die Weltwirtschaft. Da nun auch die saudische Ausweichroute, eine Ölpipeline zum Roten Meer, am Wochenende beschossen wurde, hat Saudi-Arabien als weltgrößter Ölexporteur massive Einbrüche. Der internationale Ölpreis droht weiter zu steigen.
1: Der israelische Kulturminister Soha will den beiden Regisseuren der Gaza-Dokumentation Nazar die Staatsbürgerschaft entziehen. In den sozialen Medien warf Soha ihnen Verrat vor. Sie hätten ihrem Heimatland geschadet, um Beifall von Antisemiten auf der ganzen Welt zu erhalten. Nazar war am Samstag beim Filmfestival in Venedig ausgezeichnet worden. In der Dokumentation berichten israelische Militärs und Geheimdienstler anonym, wie die israelische Armee palästinensische Zivilisten tötete. Bei den Kommunalwahlen in Niedersachsen ist die CDU einer Hochrechnung zufolge erneut stärkste Kraft geworden. Im Vergleich zur letzten Wahl hat sie allerdings Stimmen verloren, so auch die SPD. Die AfD dagegen konnte ihr Ergebnis mehr als verdreifachen. Rund 6,3 Millionen Menschen waren aufgerufen, Kommunalvertretungen, Bürgermeister und Landräte zu wählen. Insgesamt ging es um fast 30.000 Mandate. Mit dem vorläufigen Endergebnis wird morgen, heute früh gerechnet. Das Wetter für Deutschland. In der Nacht lässt der Regen im Südosten nach. Ansonsten ist es meist trocken. Tiefstwerte zwischen 7 und 15 Grad. Tagsüber dann zuerst im Südosten wieder etwas Regen, im Rest von Deutschland Sonne und Wolken im Wechsel. Dazu wird es warm mit maximal 18 bis 27 Grad. Am Dienstag wechselhaft und nochmal etwas wärmer. Die Zeit. Es ist gleich 1.03 Uhr.
4: Schönen Dank fürs 3-Minuten-Nachrichten-Update. Von mir jetzt der Blick auf die Straßen. Hier ist der Verkehrsservice in der ARD-Hitnacht. Die A2 Oberhausen Richtung Dortmund ist zwischen Kreuz Oberhausen und Dreieck Bottrop wegen Bauarbeiten gesperrt. Das Ganze dauert bis 5 Uhr in den Morgen. Ebenfalls bis 5 Uhr gesperrt ist die Autobahn 23 noch, und zwar zwischen Eidelstedt und Dreieck Hamburg Nordwest in beiden Richtungen wegen Tunnelwartungsarbeiten. Die A40 Essen Richtung Dortmund ist zwischen Dreieck Bochum West und Bochum Zentrum wegen Bauarbeiten gesperrt. Und dann noch der Blick auf die Autobahn 46. Hier ist zwischen Düsseldorf-Bilk und Holthausen bis 5 Uhr in beiden Richtungen gesperrt. Ihnen unterwegs eine gute Fahrt durch die Nacht mit der richtigen Sendung im Radio.
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4: Mit Hanno Bauer in Magdeburg. Grüß Sie.

If You Leave Me Now, Chicago. In unserer Nachtsendung, 1.11 Uhr steht auf der Uhr und 33 Sekunden jetzt noch dahin. Das sah sehr schön aus, aber 22 Sekunden zu spät, wie ich finde. So, in meiner Klasse in der Schule, da hatte ich 3 Mikes, ja, und jeder wurde anders geschrieben. Einmal mit AI, dann Mike und Mike mit EI gab's auch noch. Jetzt hat mich jemand angeschrieben mit M-A-I-K, also Mike mit A-I-K, ja. Und zwar hat er geschrieben, dass er über die Frequenzen von Bayern 1 hört und er schreibt einfach Danke an das ARD-Nachtteam. Grüße aus Augsburg. Ist angekommen. Und ich grüße ganz lieb zurück. Dankeschön für den kurzen Gruß.

0: wer wird sie gehört, diese Nachtsendung mit Fleetwood Mac im Radio. 1.15 Uhr ist es. Und Ralf hat ein bisschen geschlafen, um sich jetzt mal wieder an die Arbeit zu stürzen. Er hat geschrieben, hallo Hanno Bauer, nach 4 Stunden Schlaf bin ich aufgewacht. Jetzt sitze ich am Laptop und höre Musik und schaue über mein vorbereitetes Fotobuch. 50 Seiten mit Daten und Fotos von Verwandten. Die ersten Fotos von Ururgroßeltern aus dem 19. Jahrhundert. In 2 Wochen soll das Buch fertig werden. Liebe Grüße, Ralf. Wow. Da sind ja viele Fotos zusammengekommen, würde ich mal sagen. Wo sind die alle aufgestöbert worden? Irgendwo auf dem Dachboden oder gab es da noch ganz alte Familienfotobücher? Würde mich ja mal interessieren, Ralf. Ich weiß, mein Bruder, der hat auch für die ganze Familie so ein bisschen Ahnenforschung betrieben und da waren also wirklich uralte Fotos mit dabei und natürlich auch ganz viele Informationen, sogar aus alten Kirchenbüchern und so. Ja, was sich so alles aufstöbern lässt. Inzwischen auch schon im Internet. Also sogar die Kirchenbücher sind ja teilweise schon digitalisiert. Für manche ist mein Bruder auch extra losgefahren. Also auf jeden Fall eine lohnende Arbeit und die ganze Familie wird's danken. Ich denke mal, bei Ihnen, Ralf, wird's auch so sein.
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0: So, und dann passt doch mittendrin von Udo Lindenberg ganz gut dazu. Mittendrin in der Familie ist der Ralf. Und jetzt auch mit der Musik.

0: Wow, was für schöne Musik von Tracy Chapman. Baby, can I hold you? Und hier diese, nicht E-Mail, sondern eine Nachricht übers Kontaktformular ist gerade reingekommen. Und zwar von Manuela wahrscheinlich, die geschrieben hat, dass sie die ARD-Hitnacht über den RBB hören, also über die Frequenzen des RBB. Und die Nachricht lautet so: Hallo Hanno, wir hören dich auch sehr gerne und die gute Musik natürlich. Wir sitzen noch auf der Terrasse und genießen den Blick auf den Hafen. Liebe Grüße aus Kroatien, sagen Manuela, Gunnar und Dackel Frieda. Manu, Gunni und Friedi, habt einen schönen Urlaub. Und ich höre sowas auch sehr gerne natürlich. Wer hört keine Komplimente gern? Aber auf jeden Fall freue ich mich sehr darüber, dass ihr mit uns munter bleibt und eine schöne Urlaubszeit habt. Das höre ich am allerliebsten.
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Hier ist die ARD-Hitnacht um 1.27 Uhr. Achtung bitte, ein Falschfahrer auf der A19 zwischen Waren und Röbel. Kommt Ihnen ein Falschfahrer entgegen, bitte ganz rechts fahren, nicht überholen. Achtung bitte, ein Falschfahrer auf der Autobahn 19, Rostock-Berlin ist das. Zwischen Waren und Röbel ist ein Falschfahrer unterwegs. Vorsicht hier in beiden Richtungen.

0: 1.30 Uhr ist es. Und damit Zeit für den Verkehrsservice in der ARD-Hitnacht. Und ich warne noch einmal vor dem Falschfahrer auf der Autobahn 19, Rostock-Berlin. Zwischen Waren und Röbel ist uns ein Falschfahrer gemeldet worden. Bitte dort ganz rechts fahren, nicht überholen. Achtung auf der A19, zwischen Waren und Röbel ist ein Falschfahrer unterwegs. Vorsicht hier in beiden Richtungen. Dann die Autobahn 2, Oberhausen Richtung Dortmund, ist zwischen Kreuz Oberhausen und Dreieck Bottrop wegen Bauarbeiten gesperrt. Das Ganze bis 5 Uhr. Ebenfalls bis 5 Uhr gesperrt die Autobahn 23, beidseits zwischen Eidelstedt und dem Dreieck Hamburg Nordwest. Die A40 Essen Richtung Dortmund ist zwischen Dreieck Bochum West und Bochum Zentrum gesperrt wegen Bauarbeiten. Und die Autobahn 46 ist zwischen Düsseldorf-Bilk und Holthausen ebenfalls bis 5 Uhr in beiden Richtungen gesperrt. Gute Fahrt für Sie unterwegs.
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0: Mit Hanno Bauer in Magdeburg. Ich grüße schön.

was für ein schönes Lied von den Bee Gees. You Win Again. Ich freue mich ja so sehr auf den Film, der in Vorbereitung ist über die Karriere der Bee Gees. Und jetzt schaukeln wir uns ein bisschen durch die Nacht mit Musik von Amy Grant, Baby Baby. Ja, und wenn der Weg dann schon so schaukelt, dann ist das bestimmt der Walk of Life, der dahinter noch kommt von den Dire Straits.

0: Da wird gejuchzt, weil es einfach so schön ist, gemeinsam Radio zu hören, oder? Genauso muss das sein. Deswegen wird hier so gejuchzt und das hier bei den Dire Straits Walk of Life. Und ich bin ja auch nicht der Einzige, der da juchzen könnte.
1: Ja, hallo, beste Grüße nach Magdeburg von Unterhaching, Bayern, Südbayern, vom Leo und der Moni. Wir sitzen jetzt hier in unserer Küche, gewärmt von ein paar schönen Kerzen, weil es draußen regnet ohne Ende, was für die Natur gut ist, und hören auch eine gute Musik und deine netten Ansagen. Genau, das war's gewesen und ganz liebe Grüße an die ganze Nation. Bleibt alle gesund, kommt alle gut heim, passt im Regen beim Autofahren auf. Servus!
0: Ja, servus und dann Dankeschön fürs Zuhören und habt eine schöne Zeit noch am Radio. Wenn ihr die ARD-Hitnacht hört, mitten in der Nacht beim Klopfen des Regens gegens Küchenfenster. Sehr schön.

Hans aus Halberstadt grüßt und freut sich auf seine Auslandsreise, die diese Woche startet. Er schreibt, da hat wieder einmal Hanno Bauer am Mikrofon den Nachtdienst übernommen. Hier kann der alte Mann mit 88 Jahren nicht die ganze Nacht mit Schlaf verbringen und hört aufmerksam zu. Ab Montag kann ich 14 Tage übers Internet die ARD-Hitnacht in Griechenland hören. Das ist doch wunderbar. Danke dafür. Hans, dann hören wir uns doch in Griechenland wieder. Gleich am Wochenende bin ich wieder dran und lerne bis dahin auch ein paar Brocken Griechisch, um standesgemäß zu grüßen. Versprochen. Und gute Reise natürlich. Erstmal mit dem Flug dorthin und dann natürlich auch das Ankommen im Hotel.

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1: Um 2 Uhr mit Stefan Iferts. Tennisprofi Alexander Zverev hatte US Open gewonnen. Der Hamburger besiegte im Finale den US-Amerikaner Ben Shelton in 4 Sätzen. Aus New York berichtet Tim Brockmeier.
2: Nach dem verwandelten Match